Viertes Kapitel. Und wieder begann er, am Ufer des Sees zu lehren, und sehr viele Menschen versammelten sich um ihn. Er stieg deshalb in ein Boot auf dem See und setzte sich. Die Leute aber standen am Ufer, und er sprach lange zu ihnen und lehrte sie in Gleichnissen. Bei dieser Belehrung sagte er zu ihnen: Hört! Siehe, ein Sämann ging hinaus, um zu säen. Als er säte, fiel ein Teil auf den Weg, und die Vögel kamen und fraßen es. Ein anderer Teil fiel auf felsigen Boden, wo es nur wenig Erde gab, und ging sofort auf, weil das Erdreich nicht tief war. Als aber die Sonne hochstieg, wurde die Saat versenkt und verdorrte, weil sie keine Wurzeln hatte. Wieder ein anderer Teil fiel in die Dornen, und die Dornen wuchsen und erstickten die Saat, und sie brachte keine Frucht. Ein anderer Teil schließlich fiel auf guten Boden und brachte Frucht. Die Saat ging auf und wuchs empor und trug 30-fach, 60-fach und 100-fach. Und Jesus sprach: Wer Ohren hat zum Hören, der höre. Als er mit seinen Begleitern und den 12 allein war, fragten sie ihn nach dem Sinn seiner Gleichnisse. Da sagte er zu ihnen: Euch ist das Geheimnis des Reiches Gottes gegeben. Für die aber, die draußen sind, geschieht alles in Gleichnissen. Denn sehen sollen sie, sehen, aber nicht erkennen. Hören sollen sie, hören, aber nicht verstehen. Damit sie sich nicht bekehren und ihnen nicht vergeben wird. Und er sagte zu ihnen: Wenn ihr schon dieses Gleichnis nicht versteht, wie wollt ihr dann all die anderen Gleichnisse verstehen? Der Sämann sät das Wort. Auf den Weg fällt das Wort bei denen, die es zwar hören, aber sofort kommt der Satan und nimmt das Wort weg, das in sie gesät wurde. Ähnlich ist es bei den Menschen, bei denen das Wort auf felsigen Boden fällt. Sobald sie es hören, nehmen sie es freudig auf, aber sie haben keine Wurzeln, sondern sind unbeständig. Und wenn sie dann um des Wortes willen bedrängt oder verfolgt werden, kommen sie sofort zu Fall. Bei anderen fällt das Wort in die Dornen. Sie hören es zwar, aber die Sorgen der Welt, der trügerische Reichtum und die Gier nach all den anderen Dingen machen sich breit und ersticken es, und es bleibt ohne Frucht. Auf guten Boden ist das Wort bei denen gesät, die es hören und aufnehmen und Frucht bringen, 30-fach, 60-fach und 100-fach. Er sagte zu ihnen: Zündet man etwa eine Leuchte an und stellt sie unter den Scheffel oder unter das Bett? Stellt man sie nicht auf den Leuchter? Denn es gibt nichts Verborgenes, das nicht bekannt werden soll, und nichts Geheimes, das nicht an den Tag kommen soll. Wenn einer Ohren hat zum Hören, so höre er. Weiter sagte er: Achtet auf das, was ihr hört. Nach dem Maß, mit dem ihr messt und zuteilt, wird euch zugeteilt werden, ja, es wird euch noch mehr gegeben. Denn wer hat, dem wird gegeben. Wer aber nicht hat, dem wird auch noch weggenommen, was er hat. Er sagte: Mit dem Reich Gottes ist es so, wie wenn ein Mann Samen auf seinen Acker sät. Dann schläft er und steht wieder auf. Es wird Nacht und wird Tag, der Samen keimt und wächst, und der Mann weiß nicht wie. Die Erde bringt von selbst ihre Frucht, zuerst den Halm, dann die Ähre, dann das volle Korn in der Ähre. Sobald aber die Frucht reif ist, legt er die Sichel an, denn die Zeit der Ernte ist da. Er sagte: Womit sollen wir das Reich Gottes vergleichen? Mit welchem Gleichnis sollen wir es beschreiben? Es gleicht einem Senfkorn. Dieses ist das kleinste von allen Samenkörnern, die man in die Erde sät. Ist es aber gesät, dann geht es auf und wird größer als alle anderen Gewächse und treibt große Zweige, sodass in seinem Schatten die Vögel des Himmels nisten können. Durch viele solche Gleichnisse verkündete er ihnen das Wort, so wie sie es aufnehmen konnten. Er redete nur in Gleichnissen zu ihnen. Seinen Jüngern aber erklärte er alles, wenn er mit ihnen allein war. Am Abend dieses Tages sagte er zu ihnen: Wir wollen ans andere Ufer hinüberfahren. Sie schickten die Leute fort und fuhren mit ihm in dem Boot, in dem er saß, weg. Und andere Boote begleiteten ihn.
Plötzlich erhob sich ein heftiger Wirbelsturm und die Wellen schlugen in das Boot, so dass es sich mit Wasser zu füllen begann. Er aber lag hinten im Boot auf einem Kissen und schlief. Sie weckten ihn und riefen: »Meister, kümmert es dich nicht, dass wir zugrunde gehen?« Da stand er auf, drohte dem Wind und sagte zu dem See: »Schweig, sei still.« Und der Wind legte sich und es trat völlige Stille ein. Er sagte zu ihnen: »Warum habt ihr solche Angst? Habt ihr noch keinen Glauben?« Da ergriff sie große Furcht und sie sagten zueinander: »Wer ist denn dieser, dass ihm sogar der Wind und das Meer gehorchen?«

Fünftes Kapitel. Sie kamen an das andere Ufer des Sees in das Gebiet von Gerasa. Als er aus dem Boot stieg, lief ihm sogleich von den Gräbern her ein Mensch entgegen, der von einem unreinen Geist besessen war. Er hauste in den Grabstätten. Nicht einmal mit einer Kette konnte man ihn bändigen. Schon oft hatte man ihn mit Fußfesseln und Ketten gebunden, aber er hatte die Ketten zerrissen und die Fußfesseln durchgescheuert. Niemand konnte ihn bezwingen. Bei Tag und Nacht schrie er unaufhörlich in den Grabstätten und auf den Bergen und schlug sich mit Steinen. Als er Jesus von Weitem sah, lief er zu ihm hin, warf sich vor ihm nieder und schrie laut: »Was habe ich mit dir zu tun, Jesus, Sohn des höchsten Gottes? Ich beschwöre dich bei Gott, quäle mich nicht!« Jesus hatte nämlich zu ihm gesagt: »Verlass diesen Menschen, du unreiner Geist!« Jesus fragte ihn: »Wie heißt du?« Er antwortete: »Mein Name ist Legion, denn wir sind viele.« Und er flehte Jesus an, sie nicht aus diesem Gebiet fortzuschicken. Nun weidete dort an einem Berghang gerade eine große Schweineherde. Da baten ihn die Dämonen: »Schick uns in die Schweine!« Jesus erlaubte es ihnen. Darauf verließen die unreinen Geister den Menschen und fuhren in die Schweine, und die Herde stürmte den Abhang hinab in den See. Es waren etwa 2000 Tiere, und alle ertranken. Die Hirten flohen und erzählten es in der Stadt und in den Dörfern. Darauf eilten die Leute herbei, um zu sehen, was geschehen war. Sie kamen zu Jesus und sahen bei ihm den Mann, der von der Legion Dämonen besessen gewesen war, bekleidet und bei Verstand. Da fürchteten sie sich. Die es gesehen hatten, berichteten ihnen, wie es mit dem Besessenen und den Schweinen geschehen war. Darauf baten die Leute Jesus, ihr Gebiet zu verlassen. Als er ins Boot stieg, bat ihn der Mann, der zuvor von den Dämonen besessen war, dass er bei ihm sein dürfe. Aber Jesus erlaubte es ihm nicht, sondern sagte: »Geh nach Hause und berichte deiner Familie alles, was der Herr für dich getan und wie er Erbarmen mit dir gehabt hat.« Da ging der Mann weg und verkündete in der ganzen Dekapolis, was Jesus für ihn getan hatte. Und alle staunten. Jesus fuhr wieder ans andere Ufer hinüber, und eine große Menschenmenge versammelte sich um ihn. Während er noch am See war, kam einer der Synagogenvorsteher namens Jairus zu ihm. Als er Jesus sah, fiel er ihm zu Füßen und flehte ihn um Hilfe an. Er sagte: »Meine Tochter liegt im Sterben. Komm und leg ihr die Hände auf, damit sie geheilt wird und am Leben bleibt.« Da ging Jesus mit ihm. Viele Menschen folgten ihm und drängten sich um ihn. Darunter war eine Frau, die schon 12 Jahre an Blutfluss litt. Sie war von vielen Ärzten behandelt worden und hatte dabei sehr zu leiden. Ihr ganzes Vermögen hatte sie ausgegeben, aber es hatte ihr nichts genutzt, sondern ihr Zustand war immer schlimmer geworden. Sie hatte von Jesus gehört. Nun drängte sie sich in der Menge von hinten heran und berührte sein Gewand. Denn sie sagte sich: »Wenn ich auch nur sein Gewand berühre, werde ich geheilt.« Und sofort versiegte die Quelle des Blutes, und sie spürte in ihrem Leib, dass sie von ihrem Leiden geheilt war. Im selben Augenblick fühlte Jesus, dass eine Kraft von ihm ausströmte, und er wandte sich in dem Gedränge um und fragte: »Wer hat mein Gewand berührt?« Seine Jünger sagten zu ihm: »Du siehst doch, wie sich die Leute um dich drängen, und da fragst du, wer hat mich berührt?« Er blickte umher, um zu sehen, wer es getan hatte. Da kam die Frau zitternd vor Furcht, weil sie wusste, was mit ihr geschehen war. Sie fiel vor ihm nieder und sagte ihm die ganze Wahrheit. Er aber sagte zu ihr: »Meine Tochter, dein Glaube hat dich gerettet. Geh in Frieden, du sollst von deinem Leiden geheilt sein.« Während Jesus noch redete, kamen Leute, die zum Haus des Synagogenvorstehers gehörten, und sagten: »Deine Tochter ist gestorben. Warum bemühst du den Meister noch länger?« Jesus, der diese Worte gehört hatte, sagte zu dem Synagogenvorsteher: »Fürchte dich nicht, glaube nur.« Und er ließ keinen mitkommen außer Petrus, Jakobus und Johannes, den Bruder des Jakobus. Sie gingen zum Haus des Synagogenvorstehers. Als Jesus den Tumult sah und wie sie heftig weinten und klagten, trat er ein und sagte zu ihnen: »Warum schreit und weint ihr? Das Kind ist nicht gestorben,
Es schläft nur. Da lachten sie ihn aus. Er aber warf alle hinaus und nahm den Vater des Kindes und die Mutter und die, die mit ihm waren, und ging in den Raum, in dem das Kind lag. Er fasste das Kind an der Hand und sagte zu ihm, »Talita, komm«, das heißt übersetzt, »Mädchen, ich sage dir, steh auf.« Sofort stand das Mädchen auf und ging umher. Es war 12 Jahre alt. Die Leute waren ganz fassungslos vor Entsetzen. Doch er schärfte ihnen ein, niemand dürfe etwas davon erfahren. Dann sagte er, man solle dem Mädchen etwas zu essen geben.

Sechstes Kapitel. Von dort brach Jesus auf und kam in seine Heimatstadt. Seine Jünger folgten ihm nach. Am Sabbat lehrte er in der Synagoge. Und die vielen Menschen, die ihm zuhörten, gerieten außer sich vor Staunen und sagten: Woher hat er das alles? Was ist das für eine Weisheit, die ihm gegeben ist? Und was sind das für Machttaten, die durch ihn geschehen? Ist das nicht der Zimmermann, der Sohn der Maria und der Bruder von Jakobus, Joses, Judas und Simon? Leben nicht seine Schwestern hier unter uns? Und sie nahmen Anstoß an ihm. Da sagte Jesus zu ihnen: Nirgends ist ein Prophet ohne Ansehen, außer in seiner Heimat, bei seinen Verwandten und in seiner Familie. Und er konnte dort keine Machttat tun. Nur einigen Kranken legte er die Hände auf und heilte sie, und er wunderte sich über ihren Unglauben. Jesus zog durch die benachbarten Dörfer und lehrte. Er rief die 12 zu sich und sandte sie aus, jeweils 2 zusammen. Er gab ihnen Vollmacht über die unreinen Geister und er gebot ihnen, außer einem Wanderstab, nichts auf den Weg mitzunehmen. Kein Brot, keine Vorratstasche, kein Geld im Gürtel, kein zweites Hemd und an den Füßen nur Sandalen. Und er sagte zu ihnen: Bleibt in dem Haus, in dem ihr einkehrt, bis ihr den Ort wieder verlasst. Wenn man euch aber in einem Ort nicht aufnimmt und euch nicht hören will, dann geht weiter und schüttelt den Staub von euren Füßen, ihnen zum Zeugnis. Und sie zogen aus und verkündeten die Umkehr. Sie trieben viele Dämonen aus und salbten viele Kranke mit Öl und heilten sie. Der König Herodes hörte von Jesus, denn sein Name war bekannt geworden, und man sagte: Johannes der Täufer ist von den Toten auferstanden, deshalb wirken solche Kräfte in ihm. Andere sagten: Er ist Elia. Wieder andere: Er ist ein Prophet wie einer von den alten Propheten. Als aber Herodes von ihm hörte, sagte er: Johannes, den ich enthaupten ließ, ist auferstanden. Herodes hatte nämlich Johannes festnehmen und ins Gefängnis werfen lassen. Schuld daran war Herodias, die Frau seines Bruders Philippus, die er geheiratet hatte. Denn Johannes hatte zu Herodes gesagt: Es ist dir nicht erlaubt, die Frau deines Bruders zur Frau zu haben. Herodias verzieh ihm das nicht und wollte ihn töten lassen. Sie konnte es aber nicht durchsetzen, denn Herodes fürchtete sich vor Johannes, weil er wusste, dass dieser ein gerechter und heiliger Mann war. Darum schützte er ihn. Wenn er ihm zuhörte, geriet er in große Verlegenheit. Und doch hörte er ihm gern zu. Eines Tages ergab sich für Herodias eine günstige Gelegenheit. An seinem Geburtstag lud Herodes seine Hofbeamten und Offiziere zusammen mit den vornehmsten Bürgern von Galiläa zu einem Festmahl ein. Da kam die Tochter der Herodias und tanzte, und sie gefiel dem Herodes und seinen Gästen so sehr, dass der König zu dem Mädchen sagte: Verlange von mir, was du willst. Ich werde es dir geben. Er schwor ihr sogar: Was du auch von mir verlangst, ich will es dir geben, und wenn es die Hälfte meines Reiches wäre. Sie ging hinaus und fragte ihre Mutter: Was soll ich verlangen? Herodias antwortete: Den Kopf Johannes des Täufers. Da lief das Mädchen zum König hinein und verlangte: Ich will, dass du mir sofort auf einer Schale den Kopf Johannes des Täufers bringen lässt. Da wurde der König sehr traurig, aber wegen der Eide und der Gäste wollte er ihren Wunsch nicht ablehnen. Deshalb befahl er einem Scharfrichter, sofort ins Gefängnis zu gehen und den Kopf des Täufers herzubringen. Der Scharfrichter ging und enthauptete Johannes. Dann brachte er den Kopf auf einer Schale, gab ihn dem Mädchen und das Mädchen gab ihn seiner Mutter. Als die Jünger des Johannes das hörten, kamen sie, holten seinen Leichnam und legten ihn in ein Grab. Die Apostel versammelten sich wieder bei Jesus und berichteten ihm alles, was sie getan und gelehrt hatten. Da sagte er zu ihnen: Kommt mit an einen einsamen Ort, wo wir allein sind, und ruht ein wenig aus. Denn sie fanden nicht einmal Zeit zum Essen, so zahlreich waren die Leute, die kamen und gingen. Sie fuhren also mit dem Boot in eine einsame Gegend, um allein zu sein. Aber man sah sie abfahren und viele erfuhren davon. Sie liefen zu Fuß aus allen Städten dorthin und kamen noch vor ihnen an. Als er ausstieg, sah er die vielen Menschen und hatte Mitleid mit ihnen, denn sie waren
wie Schafe, die keinen Hirten haben. Und er lehrte sie lange. Gegen Abend kamen seine Jünger zu ihm und sagten: Der Ort ist abgelegen und es ist schon spät. Schick sie weg, damit sie in die umliegenden Gehöfte und Dörfer gehen und sich etwas zu essen kaufen können. Er erwiderte: Gebt ihr ihnen zu essen? Sie sagten zu ihm: Sollen wir weggehen, für 200 Denare Brot kaufen und es ihnen zu essen geben? Er sagte zu ihnen: Wie viele Brote habt ihr? Geht und seht nach. Sie sahen nach und berichteten: 5 Brote und außerdem 2 Fische. Dann befahl er ihnen, sie sollten sich in Mahlgemeinschaften im grünen Gras lagern. Und sie ließen sich in Gruppen zu 100 und zu 50 nieder. Darauf nahm er die 5 Brote und die 2 Fische, blickte zum Himmel auf, sprach den Lobpreis, brach die Brote und gab sie den Jüngern, damit sie diese an die Leute austeilten. Auch die 2 Fische ließ er unter allen verteilen. Und alle aßen und wurden satt. Und sie hoben Brocken auf, 12 Körbe voll und Reste von den Fischen. Es waren 5000 Männer, die von den Broten gegessen hatten. Gleich darauf drängte er seine Jünger, ins Boot zu steigen und ans andere Ufer nach Bethsaida vorauszufahren. Er selbst wollte inzwischen die Leute nach Hause schicken. Nachdem er sich von ihnen verabschiedet hatte, ging er auf einen Berg, um zu beten. Als es Abend wurde, war das Boot mitten auf dem See, er aber war allein an Land. Und er sah, wie sie sich beim Rudern abmühten, denn sie hatten Gegenwind. In der 4. Nachtwache kam er zu ihnen. Er ging auf dem See, wollte aber an ihnen vorübergehen. Als sie ihn über den See gehen sahen, meinten sie, es sei ein Gespenst, und schrien auf. Alle sahen ihn und erschraken. Doch er begann mit ihnen zu reden und sagte: Habt Vertrauen, ich bin es. Fürchtet euch nicht. Dann stieg er zu ihnen ins Boot und der Wind legte sich. Sie aber waren bestürzt und fassungslos, denn sie waren nicht zur Einsicht gekommen, als das mit den Broten geschah. Ihr Herz war verstockt. Sie fuhren auf das Ufer zu, kamen nach Genesaret und legten dort an. Als sie aus dem Boot stiegen, erkannte man ihn sogleich. Die Menschen eilten durch die ganze Gegend und brachten die Kranken auf Liegen zu ihm, sobald sie hörten, wo er war. Und immer wenn er in ein Dorf oder eine Stadt oder zu einem Gehöft kam, trug man die Kranken auf die Straße hinaus und bat ihn, er möge sie wenigstens den Saum seines Gewandes berühren lassen. Und alle, die ihn berührten, wurden geheilt.

Siebtes Kapitel. Die Pharisäer und einige Schriftgelehrte, die aus Jerusalem gekommen waren, versammelten sich bei Jesus. Sie sahen, dass einige seiner Jünger ihr Brot mit unreinen, das heißt mit ungewaschenen Händen aßen. Die Pharisäer essen nämlich wie alle Juden nur, wenn sie vorher mit einer Handvoll Wasser die Hände gewaschen haben. So halten sie an der Überlieferung der Alten fest. Auch wenn sie vom Markt kommen, essen sie nicht, ohne sich vorher zu waschen. Noch viele andere überlieferte Vorschriften halten sie ein, wie das Abspülen von Bechern, Krügen und Kesseln. Die Pharisäer und die Schriftgelehrten fragten ihn also: Warum halten sich deine Jünger nicht an die Überlieferung der Alten, sondern essen ihr Brot mit unreinen Händen? Er antwortete ihnen: Der Prophet Jesaja hatte recht mit dem, was er über euch Heuchler sagte, wie geschrieben steht: Dieses Volk ehrt mich mit den Lippen, sein Herz aber ist weit weg von mir. Vergeblich verehren sie mich, was sie lehren, sind Satzungen von Menschen. Ihr gebt Gottes Gebot preis und haltet euch an die Überlieferung der Menschen. Und weiter sagte Jesus: Sehr geschickt setzt ihr Gottes Gebot außer Kraft, um eure eigene Überlieferung aufzurichten. Denn Mose hat gesagt: Ehre deinen Vater und deine Mutter, und wer Vater oder Mutter schmäht, soll mit dem Tod bestraft werden. Ihr aber lehrt: Wenn einer zu seinem Vater oder seiner Mutter sagt, Korban, das heißt, Weihgeschenk sei, was du von mir als Unterstützung erhalten solltest, dann lasst ihr ihn nichts mehr für Vater oder Mutter tun. So setzt ihr durch eure eigene Überlieferung Gottes Wort außer Kraft, und ähnlich handelt ihr in vielen Fällen. Dann rief er die Leute wieder zu sich und sagte: Hört mir alle zu und begreift, was ich sage. Nichts, was von außen in den Menschen hineinkommt, kann ihn unrein machen, sondern was aus dem Menschen herauskommt, macht ihn unrein. Er verließ die Menge und ging in ein Haus. Da fragten ihn seine Jünger nach dem Sinn dieses rätselhaften Wortes. Er antwortete ihnen: Begreift auch ihr nicht? Versteht ihr nicht, dass das, was von außen in den Menschen hineinkommt, ihn nicht unrein machen kann? Denn es gelangt ja nicht in sein Herz, sondern in den Magen und wird wieder ausgeschieden. Damit erklärte Jesus alle Speisen für rein. Weiter sagte er: Was aus dem Menschen herauskommt, das macht ihn unrein. Denn von innen, aus dem Herzen der Menschen, kommen die bösen Gedanken: Unzucht, Diebstahl, Mord, Ehebruch, Habgier, Bosheit, Hinterlist, Ausschweifung, Neid, Lästerung, Hochmut und Unvernunft. All dieses Böse kommt von innen und macht den Menschen unrein. Jesus brach auf und zog von dort in das Gebiet von Tyrus. Er ging in ein Haus, wollte aber, dass niemand davon erfuhr, doch es konnte nicht verborgen bleiben. Eine Frau, deren Tochter von einem unreinen Geist besessen war, hörte von ihm. Sie kam sogleich herbei und fiel ihm zu Füßen. Die Frau, von Geburt Syrophönizierin, war eine Heidin. Sie bat ihn, aus ihrer Tochter den Dämon auszutreiben. Da sagte er zu ihr: Lass zuerst die Kinder satt werden. Denn es ist nicht recht, das Brot den Kindern wegzunehmen und den kleinen Hunden vorzuwerfen. Sie erwiderte ihm: Herr, aber auch die kleinen Hunde unter dem Tisch essen von den Brotkrumen der Kinder. Er antwortete ihr: Weil du das gesagt hast, sage ich dir, geh nach Hause. Der Dämon hat deine Tochter verlassen. Und als sie nach Hause kam, fand sie das Kind auf dem Bett liegen und sah, dass der Dämon es verlassen hatte. Jesus verließ das Gebiet von Tyrus wieder und kam über Sidon an den

See von Galiläa, mitten in das Gebiet der Dekapolis. Da brachten sie zu ihm einen, der taub war und stammelte, und baten ihn, er möge ihm die Hand auflegen. Er nahm ihn beiseite, von der Menge weg, legte ihm die Finger in die Ohren und berührte dann die Zunge des Mannes mit Speichel. Danach blickte er zum Himmel auf, seufzte und sagte zu ihm, Ephata, das heißt, öffne dich. Sogleich öffneten sich seine Ohren, seine Zunge wurde von ihrer Fessel befreit und er konnte richtig reden. Jesus verbot ihnen, jemandem davon zu erzählen, doch je mehr er es ihnen verbot, desto mehr verkündeten sie es. Sie staunten über alle Maßen und sagten, er hat alles gut gemacht, er macht, dass die Tauben hören und die Stummen sprechen.

Achtes Kapitel. In jenen Tagen waren wieder einmal viele Menschen um Jesus versammelt. Da sie nichts zu essen hatten, rief er die Jünger zu sich und sagte: Ich habe Mitleid mit diesen Menschen. Sie sind schon 3 Tage bei mir und haben nichts mehr zu essen. Wenn ich sie hungrig nach Hause schicke, werden sie auf dem Weg zusammenbrechen, denn einige von ihnen sind von weit her gekommen. Seine Jünger antworteten ihm: Woher könnte jemand diese hier in der Wüste mit Broten sättigen? Er fragte sie: Wie viele Brote habt ihr? Sie antworteten: 7. Da forderte er die Leute auf, sich auf den Boden zu setzen. Da nahm er die 7 Brote, sprach das Dankgebet, brach die Brote und gab sie seinen Jüngern zum Verteilen. Und die Jünger teilten sie an die Leute aus. Sie hatten auch noch ein paar Fische bei sich. Jesus segnete sie und ließ auch sie austeilen. Die Leute aßen und wurden satt, und sie hoben die Überreste der Brotstücke auf, 7 Körbe voll. Es waren etwa 4000 Menschen beisammen. Danach schickte er sie nach Hause. Gleich darauf stieg er mit seinen Jüngern ins Boot und fuhr in das Gebiet von Dalmanuta. Da kamen die Pharisäer und begannen ein Streitgespräch mit ihm. Sie forderten von ihm ein Zeichen vom Himmel, um ihn zu versuchen. Da seufzte er im Geist auf und sagte: Was fordert diese Generation ein Zeichen? Amen, ich sage euch, dieser Generation wird niemals ein Zeichen gegeben werden. Und er verließ sie, stieg in das Boot und fuhr ans andere Ufer. Die Jünger hatten vergessen, Brote mitzunehmen. Nur ein einziges hatten sie im Boot dabei. Und er warnte sie: Gebt Acht, hütet euch vor dem Sauerteig der Pharisäer und dem Sauerteig des Herodes. Sie aber machten sich Gedanken, weil sie keine Brote bei sich hatten. Als er das merkte, sagte er zu ihnen: Was macht ihr euch darüber Gedanken, dass ihr keine Brote habt? Begreift und versteht ihr immer noch nicht? Ist denn euer Herz verstockt? Habt ihr denn keine Augen, um zu sehen, und keine Ohren, um zu hören? Erinnert ihr euch nicht, als ich die 5 Brote für die 5000 brach, wie viele Körbe voll Brotstücke habt ihr da aufgehoben? Sie antworteten ihm: 12. Und als ich die 7 Brote für die 4000 brach, wie viele Körbe voll habt ihr da aufgehoben? Sie antworteten: 7. Da sagte er zu ihnen: Versteht ihr immer noch nicht? Sie kamen nach Bethsaida. Da brachte man einen Blinden zu Jesus und bat ihn, er möge ihn berühren. Er nahm den Blinden bei der Hand, führte ihn vor das Dorf hinaus, bestrich seine Augen mit Speichel, legte ihm die Hände auf und fragte ihn: Siehst du etwas? Der Mann blickte auf und sagte: Ich sehe Menschen, denn ich sehe etwas, das wie Bäume aussieht und umhergeht. Da legte er ihm nochmals die Hände auf die Augen. Nun sah der Mann deutlich. Er war wiederhergestellt und konnte alles ganz genau sehen. Jesus schickte ihn nach Hause und sagte: Geh aber nicht in das Dorf hinein. Der Weg Jesu nach Jerusalem. Jesus ging mit seinen Jüngern in die Dörfer bei Caesarea Philippi. Auf dem Weg fragte er die Jünger: Für wen halten mich die Menschen? Sie sagten zu ihm: Einige für Johannes den Täufer, andere für Elia, wieder andere für sonst einen von den Propheten. Da fragte er sie: Ihr aber, für wen haltet ihr mich? Simon Petrus antwortete ihm: Du bist der Christus. Doch er gebot ihnen, niemandem etwas über ihn zu sagen. Dann begann er, sie darüber zu belehren. Der Menschensohn muss vieles erleiden und von den Ältesten, den Hohepriestern und den Schriftgelehrten verworfen werden. Er muss getötet werden und nach 3 Tagen auferstehen. Und er redete mit Freimut darüber. Da nahm ihn Petrus beiseite und begann, ihn zurechtzuweisen. Jesus aber wandte sich um, sah seine Jünger an und wies Petrus mit den Worten zurecht: Tritt hinter mich, du Satan, denn du hast nicht das im Sinn, was Gott will, sondern was die Menschen wollen. Er rief die Volksmenge und seine Jünger zu sich und sagte: Wenn einer hinter mir hergehen will, verleugne er sich selbst, nehme sein Kreuz auf sich und folge mir nach. Denn wer sein Leben retten will, wird es verlieren.
Wer aber sein Leben um meinetwillen und um des Evangeliums willen verliert, wird es retten. Was nützt es einem Menschen, wenn er die ganze Welt gewinnt, dabei aber sein Leben einbüßt? Um welchen Preis könnte ein Mensch sein Leben zurückkaufen? Denn wer sich vor dieser treulosen und sündigen Generation meiner und meiner Worte schämt, dessen wird sich auch der Menschensohn schämen, wenn er mit den heiligen Engeln in der Herrlichkeit seines Vaters kommt.

Neuntes Kapitel. Und er sagte zu ihnen: Amen, ich sage euch, von denen, die hier stehen, werden einige den Tod nicht schmecken, bis sie gesehen haben, dass das Reich Gottes in Macht gekommen ist. 6 Tage danach nahm Jesus Petrus, Jakobus und Johannes beiseite und führte sie auf einen hohen Berg, aber nur sie allein. Und er wurde vor ihnen verwandelt. Seine Kleider wurden strahlend weiß, so weiß, wie sie auf Erden kein Bleicher machen kann. Da erschien ihnen Elia und mit ihm Mose, und sie redeten mit Jesus. Petrus sagte zu Jesus: Rabbi, es ist gut, dass wir hier sind. Wir wollen 3 Hütten bauen, eine für dich, eine für Mose und eine für Elia. Er wusste nämlich nicht, was er sagen sollte, denn sie waren vor Furcht ganz benommen. Da kam eine Wolke und überschattete sie, und es erscholl eine Stimme aus der Wolke: Dieser ist mein geliebter Sohn. Auf ihn sollt ihr hören. Als sie dann um sich blickten, sahen sie auf einmal niemanden mehr bei sich außer Jesus. Während sie den Berg hinabstiegen, gebot er ihnen, niemandem zu erzählen, was sie gesehen hatten, bis der Menschensohn von den Toten auferstanden sei. Dieses Wort beschäftigte sie, und sie fragten einander, was das sei, von den Toten auferstehen. Da fragten sie ihn: Warum sagen die Schriftgelehrten, zuerst müsse Elia kommen? Er antwortete: Ja, Elia kommt zuerst und stellt alles wieder her. Aber warum heißt es dann vom Menschensohn in der Schrift, er werde viel leiden müssen und verachtet werden? Ich sage euch, Elia ist schon gekommen. Doch sie haben mit ihm gemacht, was sie wollten, wie es in der Schrift steht. Als sie zu den anderen Jüngern zurückkamen, sahen sie eine große Menschenmenge um sie versammelt und Schriftgelehrte, die mit ihnen stritten. Sobald die Leute Jesus sahen, liefen sie in großer Erregung auf ihn zu und begrüßten ihn. Er fragte sie: Warum streitet ihr mit ihnen? Einer aus der Menge antwortete ihm: Meister, ich habe meinen Sohn zu dir gebracht. Er ist von einem stummen Geist besessen. Immer wenn der Geist ihn überfällt, wirft er ihn zu Boden und meinem Sohn tritt Schaum vor den Mund, er knirscht mit den Zähnen und wird starr. Ich habe schon deine Jünger gebeten, den Geist auszutreiben, aber sie hatten nicht die Kraft dazu. Da sagte er zu ihnen: Oh, du ungläubige Generation, wie lange muss ich noch bei euch sein? Wie lange muss ich euch noch ertragen? Bringt ihn zu mir. Und man führte ihn herbei. Sobald der Geist Jesus sah, zerrte er den Jungen hin und her, so dass er hinfiel und sich mit Schaum vor dem Mund auf den Boden wälzte. Jesus fragte den Vater: Wie lange hat er das schon? Der Vater antwortete: Von Kind auf. Oft hat er ihn sogar ins Feuer oder ins Wasser geworfen, um ihn umzubringen. Doch wenn du kannst, hilf uns, hab Mitleid mit uns. Jesus sagte zu ihm: Wenn du kannst, alles kann, wer glaubt. Da rief der Vater des Knaben: Ich glaube, hilf meinem Unglauben. Als Jesus sah, dass die Leute zusammenliefen, drohte er dem unreinen Geist und sagte: Ich befehle dir, du stummer und tauber Geist, verlass ihn und kehr nicht mehr in ihn zurück. Da zerrte der Geist den Knaben hin und her und verließ ihn mit lautem Geschrei. Er lag da wie tot, so dass alle Leute sagten, er ist gestorben. Jesus aber fasste ihn an der Hand und richtete ihn auf, und er erhob sich. Jesus trat in das Haus, und seine Jünger fragten ihn, als sie allein waren: Warum konnten denn wir den Dämon nicht austreiben? Er antwortete ihnen: Diese Art kann nur durch Gebet ausgetrieben werden. Sie gingen von dort weg und zogen durch Galiläa. Er wollte aber nicht, dass jemand davon erfuhr, denn er belehrte seine Jünger und sagte zu ihnen: Der Menschensohn wird in die Hände von Menschen ausgeliefert, und sie werden ihn töten. Doch 3 Tage nach seinem Tod wird er auferstehen. Aber sie verstanden das Wort nicht, fürchteten sich jedoch, ihn zu fragen. Sie kamen nach Kapernaum. Als er dann im Haus war, fragte er sie: Worüber habt ihr auf dem Weg gesprochen? Sie schwiegen, denn sie hatten auf dem Weg miteinander darüber gesprochen, wer der Größte sei. Da setzte er sich, rief die 12 und sagte zu ihnen: Wer der Erste sein will, soll der Letzte von allen und der Diener aller sein.
Und er stellte ein Kind in ihre Mitte, nahm es in seine Arme und sagte zu ihnen: Wer ein solches Kind in meinem Namen aufnimmt, der nimmt mich auf. Und wer mich aufnimmt, der nimmt nicht nur mich auf, sondern den, der mich gesandt hat. Da sagte Johannes zu ihm: Meister, wir haben gesehen, wie jemand in deinem Namen Dämonen austrieb, und wir versuchten, ihn daran zu hindern, weil er uns nicht nachfolgt. Jesus erwiderte: Hindert ihn nicht. Keiner, der in meinem Namen eine Machttat vollbringt, kann so leicht schlecht von mir reden. Denn wer nicht gegen uns ist, der ist für uns. Wer euch auch nur einen Becher Wasser zu trinken gibt, weil ihr zu Christus gehört, amen, ich sage euch, er wird gewiss nicht um seinen Lohn kommen. Wer einem von diesen Kleinen, die an mich glauben, Ärgernis gibt, für den wäre es besser, wenn er mit einem Mühlstein um den Hals ins Meer geworfen würde. Wenn dir deine Hand Ärgernis gibt, dann hau sie ab. Es ist besser für dich, verstümmelt in das Leben zu gelangen, als mit zwei Händen in die Hölle zu kommen, in das nie erlöschende Feuer. Und wenn dir dein Fuß Ärgernis gibt, dann hau ihn ab. Es ist besser für dich, lahm in das Leben zu gelangen, als mit zwei Füßen in die Hölle geworfen zu werden. Und wenn dir dein Auge Ärgernis gibt, dann reiß es aus. Es ist besser für dich, einäugig in das Reich Gottes zu kommen, als mit zwei Augen in die Hölle geworfen zu werden, wo ihr Wurm nicht stirbt und das Feuer nicht erlischt. Denn jeder wird mit Feuer gesalzen werden. Das Salz ist etwas Gutes. Wenn das Salz die Kraft zum Salzen verliert, womit wollt ihr ihm seine Würze wiedergeben? Habt Salz in euch und haltet Frieden untereinander.

Zehntes Kapitel. Von dort brach Jesus auf und kam nach Judäa und in das Gebiet jenseits des Jordan. Wieder versammelten sich viele Leute bei ihm, und er lehrte sie, wie er es gewohnt war. Da kamen Pharisäer zu ihm und fragten: Ist es einem Mann erlaubt, seine Frau aus der Ehe zu entlassen? Damit wollten sie ihn versuchen. Er antwortete ihnen: Was hat euch Mose vorgeschrieben? Sie sagten: Mose hat gestattet, eine Scheidungsurkunde auszustellen und die Frau aus der Ehe zu entlassen. Jesus entgegnete ihnen: Nur weil ihr so hartherzig seid, hat er euch dieses Gebot gegeben. Am Anfang der Schöpfung aber hat Gott sie männlich und weiblich erschaffen. Darum wird der Mann Vater und Mutter verlassen, und die zwei werden ein Fleisch sein. Sie sind also nicht mehr zwei, sondern ein Fleisch. Was aber Gott verbunden hat, das darf der Mensch nicht trennen. Zu Hause befragten ihn die Jünger noch einmal darüber. Er antwortete ihnen: Wer seine Frau aus der Ehe entlässt und eine andere heiratet, begeht ihr gegenüber Ehebruch. Und wenn sie ihren Mann aus der Ehe entlässt und einen anderen heiratet, begeht sie Ehebruch. Da brachte man Kinder zu ihm, damit er sie berühre. Die Jünger aber wiesen die Leute zurecht. Als Jesus das sah, wurde er unwillig und sagte zu ihnen: Lasst die Kinder zu mir kommen, hindert sie nicht daran. Denn solchen wie ihnen gehört das Reich Gottes. Amen, ich sage euch, wer das Reich Gottes nicht so annimmt wie ein Kind, der wird nicht hineinkommen. Und er nahm die Kinder in seine Arme, dann legte er ihnen die Hände auf und segnete sie. Als sich Jesus wieder auf den Weg machte, lief ein Mann auf ihn zu, fiel vor ihm auf die Knie und fragte ihn: Guter Meister, was muss ich tun, um das ewige Leben zu erben? Jesus antwortete: Warum nennst du mich gut? Niemand ist gut, außer der eine Gott. Du kennst doch die Gebote. Du sollst nicht töten, du sollst nicht die Ehe brechen, du sollst nicht stehlen, du sollst nicht falsch aussagen, du sollst keinen Raub begehen, ehre deinen Vater und deine Mutter. Er erwiderte ihm: Meister, alle diese Gebote habe ich von Jugend an befolgt. Da sah ihn Jesus an, umarmte ihn und sagte: Eines fehlt dir noch. Geh, verkaufe, was du hast, gib es den Armen, und du wirst einen Schatz im Himmel haben. Dann komm und folge mir nach. Der Mann aber war betrübt, als er das hörte, und ging traurig weg, denn er hatte ein großes Vermögen. Da sah Jesus seine Jünger an und sagte zu ihnen: Wie schwer ist es für Menschen, die viel besitzen, in das Reich Gottes zu kommen. Die Jünger waren über seine Worte bestürzt. Jesus aber sagte noch einmal zu ihnen: Meine Kinder, wie schwer ist es, in das Reich Gottes zu kommen. Leichter geht ein Kamel durch ein Nadelöhr, als dass ein Reicher in das Reich Gottes gelangt. Sie aber gerieten über alle Maßen außer sich vor Schrecken und sagten zueinander: Wer kann dann noch gerettet werden? Jesus sah sie an und sagte: Für Menschen ist das unmöglich, aber nicht für Gott, denn für Gott ist alles möglich. Da sagte Petrus zu ihm: Siehe, wir haben alles verlassen und sind dir nachgefolgt. Jesus antwortete: Amen, ich sage euch, jeder, der um meinetwillen und um des Evangeliums willen Haus oder Brüder, Schwestern, Mutter, Vater, Kinder oder Äcker verlassen hat, wird das Hundertfache dafür empfangen. Jetzt in dieser Zeit wird er Häuser und Brüder, Schwestern und Mütter, Kinder und Äcker erhalten, wenn auch unter Verfolgungen, und in der kommenden Welt das ewige Leben. Viele Erste werden Letzte sein, und die Letzten Erste. Während sie auf dem Weg hinauf nach Jerusalem waren, ging Jesus voraus. Die Leute wunderten sich über ihn, die ihm nachfolgten, aber hatten Angst. Da versammelte er die 12 wieder um sich und kündigte ihnen an, was ihm bevorstand. Er sagte: Siehe, wir gehen nach Jerusalem hinauf, und der Menschensohn wird den Hohepriestern und den Schriftgelehrten ausgeliefert. Sie werden ihn zum Tod verurteilen und den Heiden ausliefern. Sie werden ihn verspotten, anspucken, geißeln und töten. Und nach 3 Tagen wird er auferstehen. Da traten Jakobus und Johannes, die Söhne des Zebedäus, zu ihm und sagten: Meister, wir möchten, dass du uns eine Bitte erfüllst. Er antwortete: Was soll ich für euch tun? Sie sagten zu ihm: Lass in deiner Herrlichkeit einen von uns rechts und den anderen links neben dir sitzen. Jesus erwiderte: Ihr wisst nicht, um was ihr bittet.
Könnt ihr den Kelch trinken, den ich trinke? Oder die Taufe auf euch nehmen, mit der ich getauft werde? Sie antworteten, wir können es. Da sagte Jesus zu ihnen, ihr werdet den Kelch trinken, den ich trinke, und die Taufe empfangen, mit der ich getauft werde. Doch den Platz zu meiner Rechten und zu meiner Linken habe nicht ich zu vergeben. Dort werden die sitzen, für die es bestimmt ist. Als die 10 anderen Jünger das hörten, wurden sie sehr ärgerlich über Jakobus und Johannes. Da rief Jesus sie zu sich und sagte, ihr wisst, dass die, die als Herrscher gelten, ihre Völker unterdrücken und ihre Großen ihre Macht gegen sie gebrauchen. Bei euch aber soll es nicht so sein, sondern wer bei euch groß sein will, der soll euer Diener sein. Und wer bei euch der Erste sein will, soll der Sklave aller sein. Denn auch der Menschensohn ist nicht gekommen, um sich dienen zu lassen, sondern um zu dienen und sein Leben hinzugeben als Lösegeld für viele. Sie kamen nach Jericho. Als er mit seinen Jüngern und einer großen Menschenmenge Jericho wieder verließ, saß am Weg ein blinder Bettler, Bartimäus, der Sohn des Timäus. Sobald er hörte, dass es Jesus von Nazareth war, rief er laut, »Sohn Davids, Jesus, hab Erbarmen mit mir!« Viele befahlen ihm zu schweigen, er aber schrie noch viel lauter, »Sohn Davids, hab Erbarmen mit mir!« Jesus blieb stehen und sagte, »Ruft ihn her!« Sie riefen den Blinden und sagten zu ihm, »Hab nur Mut, steh auf, er ruft dich!« Da warf er seinen Mantel weg, sprang auf und lief auf Jesus zu. Und Jesus fragte ihn, »Was willst du, dass ich dir tue?« Der Blinde antwortete, »Rabuni, ich möchte sehen können!« Da sagte Jesus zu ihm, »Geh, dein Glaube hat dich gerettet!« Im gleichen Augenblick konnte er sehen, und er folgte Jesus auf seinem Weg nach.

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Kapitel: Das Wirken Jesu in Jerusalem. Als sie in die Nähe von Jerusalem kamen, nach Bethphage und Bethanien am Ölberg, schickte er zwei seiner Jünger aus. Er sagte zu ihnen: Geht in das Dorf, das vor euch liegt. Gleich, wenn ihr hineinkommt, werdet ihr ein Fohlen angebunden finden, auf dem noch nie ein Mensch gesessen hat. Bindet es los und bringt es her. Und wenn jemand zu euch sagt: Was tut ihr da? Dann antwortet: Der Herr braucht es, er lässt es bald wieder zurückbringen. Da machten sie sich auf den Weg und fanden außen an einer Tür an der Straße ein Fohlen angebunden, und sie banden es los. Einige, die dabei standen, sagten zu ihnen: Wie kommt ihr dazu, das Fohlen loszubinden? Sie gaben ihnen zur Antwort, was Jesus gesagt hatte, und man ließ sie gewähren. Sie brachten das Fohlen zu Jesus, legten ihre Kleider auf das Tier, und er setzte sich darauf. Und viele breiteten ihre Kleider auf den Weg aus, andere aber Büschel, die sie von den Feldern abgerissen hatten. Die Leute, die vor ihm hergingen und die ihm nachfolgten, riefen: Hosanna, gesegnet sei er, der kommt im Namen des Herrn. Gesegnet sei das Reich unseres Vaters David, das nun kommt. Hosanna in der Höhe. Und er zog nach Jerusalem hinein, in den Tempel. Nachdem er sich alles angesehen hatte, ging er spät am Abend mit den 12 nach Bethanien hinaus. Als sie am nächsten Tag Bethanien verließen, hatte er Hunger. Da sah er von Weitem einen Feigenbaum mit Blättern und ging hin, um nach Früchten zu suchen. Aber er fand nichts als Blätter, denn es war nicht die Zeit der Feigenernte. Da sagte er zu ihm: In Ewigkeit soll niemand mehr eine Frucht von dir essen. Und seine Jünger hörten es. Dann kamen sie nach Jerusalem. Jesus ging in den Tempel und begann, die Händler und Käufer aus dem Tempel hinauszutreiben. Er stieß die Tische der Geldwechsler und die Stände der Taubenhändler um und ließ nicht zu, dass jemand irgendetwas durch den Tempelbezirk trug. Er belehrte sie und sagte: Heißt es nicht in der Schrift, mein Haus soll ein Haus des Gebetes für alle Völker genannt werden? Ihr aber habt daraus eine Räuberhöhle gemacht. Die Hohepriester und die Schriftgelehrten hörten davon und suchten nach einer Möglichkeit, ihn umzubringen. Denn sie fürchteten ihn, weil das Volk außer sich war vor Staunen über seine Lehre. Als es Abend wurde, verließ Jesus mit seinen Jüngern die Stadt. Als sie am nächsten Morgen an dem Feigenbaum vorbeikamen, sahen sie, dass er bis zu den Wurzeln verdorrt war. Da erinnerte sich Petrus und sagte zu Jesus: Rabbi, sieh doch, der Feigenbaum, den du verflucht hast, ist verdorrt. Jesus sagte zu ihnen: Habt Glauben an Gott. Amen, ich sage euch, wenn jemand zu diesem Berg sagt, heb dich empor und stürz dich ins Meer, und wenn er in seinem Herzen nicht zweifelt, sondern glaubt, dass geschieht, was er sagt, dann wird es geschehen. Darum sage ich euch, alles, worum ihr betet und bittet, glaubt nur, dass ihr es schon erhalten habt, dann wird es euch zuteil. Und wenn ihr beten wollt, und ihr habt einem anderen etwas vorzuwerfen, dann vergebt ihm, damit auch euer Vater im Himmel euch eure Verfehlungen vergibt. Sie kamen wieder nach Jerusalem. Als er im Tempel umherging, kamen die Hohepriester, die Schriftgelehrten und die Ältesten zu ihm und fragten ihn: In welcher Vollmacht tust du das? Wer hat dir diese Vollmacht gegeben, das zu tun? Jesus sagte zu ihnen: Ich will euch eine Frage stellen. Antwortet mir, dann werde ich euch sagen, in welcher Vollmacht ich das tue. Stammte die Taufe des Johannes vom Himmel oder von den Menschen? Antwortet mir. Da überlegten sie und sagten zueinander: Wenn wir antworten, vom Himmel, so wird er sagen, warum habt ihr ihm dann nicht geglaubt? Sollen wir also antworten, von den Menschen? Sie fürchteten sich aber vor den Leuten, denn alle hielten Johannes wirklich für einen Propheten. Darum antworteten sie Jesus: Wir wissen es nicht. Jesus erwiderte: Dann sage auch ich euch nicht, in welcher Vollmacht ich das tue.

Zwölftes Kapitel. Jesus begann zu ihnen in Gleichnissen zu reden. Ein Mann legte einen Weinberg an, zog ringsherum einen Zaun, hob eine Kelter aus und baute einen Turm. Dann verpachtete er den Weinberg an Winzer und reiste in ein anderes Land. Als nun die Zeit dafür gekommen war, schickte er einen Knecht zu den Winzern, um bei ihnen seinen Anteil an den Früchten des Weinbergs holen zu lassen. Sie aber packten und prügelten ihn und jagten ihn mit leeren Händen fort. Darauf schickte er einen anderen Knecht zu ihnen, und ihn schlugen sie auf den Kopf und entehrten ihn. Als er einen dritten schickte, brachten sie ihn um. Ähnlich ging es vielen anderen. Die einen wurden geprügelt, die anderen umgebracht. Schließlich blieb ihm nur noch einer, sein geliebter Sohn. Ihn sandte er als letzten zu ihnen, denn er dachte, vor meinem Sohn werden sie Achtung haben. Die Winzer aber sagten zueinander, das ist der Erbe. Auf, wir wollen ihn umbringen, dann gehört sein Erbe uns. Und sie packten ihn und brachten ihn um und warfen ihn aus dem Weinberg hinaus. Was wird nun der Besitzer des Weinbergs tun? Er wird kommen und die Winzer vernichten und den Weinberg anderen geben. Habt ihr nicht das Schriftwort gelesen, der Stein, den die Bauleute verworfen haben, er ist zum Eckstein geworden, vom Herrn ist das geschehen und es ist wunderbar in unseren Augen? Daraufhin hätten sie Jesus gern verhaften lassen, aber sie fürchteten die Menge, denn sie hatten gemerkt, dass er mit diesem Gleichnis sie meinte. Da ließen sie ihn stehen und gingen weg. Einige Pharisäer und einige Anhänger des Herodes wurden zu Jesus geschickt, um ihn mit einer Frage in eine Falle zu locken. Sie kamen zu ihm und sagten, »Meister, wir wissen, dass du die Wahrheit sagst und auf niemanden Rücksicht nimmst, denn du siehst nicht auf die Person, sondern lehrst wahrhaftig den Weg Gottes. Ist es erlaubt, dem Kaiser Steuer zu zahlen oder nicht? Sollen wir sie zahlen oder nicht zahlen?« Er aber durchschaute ihre Heuchelei und sagte zu ihnen, »Warum versucht ihr mich? Bringt mir einen Denar, ich will ihn sehen.« Man brachte ihm einen. Er fragte sie, »Wessen Bild und Aufschrift ist das?« Sie antworteten ihm, »Des Kaisers.« Da sagte Jesus zu ihnen, »So gebt dem Kaiser, was dem Kaiser gehört, und Gott, was Gott gehört.« Und sie waren sehr erstaunt über ihn. Von den Sadduzäern, die behaupten, es gebe keine Auferstehung, kamen einige zu Jesus und fragten ihn, »Meister, Mose hat uns vorgeschrieben, wenn ein Mann, der einen Bruder hat, stirbt und eine Frau hinterlässt, aber kein Kind, dann soll sein Bruder die Frau nehmen und seinem Bruder Nachkommen verschaffen.« Es lebten einmal 7 Brüder. Der erste nahm sich eine Frau, und als er starb, hinterließ er keine Nachkommen. Dann nahm sie der zweite. Auch er starb, ohne Nachkommen zu hinterlassen, und ebenso der dritte. Keiner der 7 hatte Nachkommen. Als letzte von allen starb die Frau. Wessen Frau wird sie nun bei der Auferstehung sein? Alle 7 haben sie doch zur Frau gehabt. Jesus sagte zu ihnen, »Ihr irrt euch. Ihr kennt weder die Schrift noch die Macht Gottes. Wenn nämlich die Menschen von den Toten auferstehen, heiraten sie nicht, noch lassen sie sich heiraten, sondern sind wie Engel im Himmel. Dass aber die Toten auferstehen, habt ihr das nicht im Buch des Mose gelesen, in der Geschichte vom Dornbusch, in der Gott zu Mose spricht, ich bin der Gott Abrahams, der Gott Isaaks und der Gott Jakobs? Er ist kein Gott von Toten, sondern von Lebenden. Ihr irrt euch sehr.« Ein Schriftgelehrter hatte ihrem Streit zugehört, und da er bemerkt hatte, wie treffend Jesus ihnen antwortete, ging er zu ihm hin und fragte ihn, »Welches Gebot ist das erste von allen?« Jesus antwortete, »Das erste ist, höre Israel, der Herr, unser Gott, ist der einzige Herr. Darum sollst du den Herrn, deinen Gott, lieben mit ganzem Herzen und ganzer Seele, mit deinem ganzen Denken und mit deiner ganzen Kraft. Als zweites kommt hinzu, du sollst deine Nächsten lieben wie dich selbst. Kein anderes Gebot ist größer als diese beiden.« Da sagte der Schriftgelehrte zu ihm, »Sehr gut, Meister,
Ganz richtig hast du gesagt, allein ist der Herr und es gibt keinen anderen außer ihm. Und ihn mit ganzem Herzen, ganzem Verstand und ganzer Kraft zu lieben und den Nächsten zu lieben wie sich selbst, ist weit mehr als alle Brandopfer und anderen Opfer. Jesus sah, dass er mit Verständnis geantwortet hatte und sagte zu ihm, »Du bist nicht fern vom Reich Gottes.« Und keiner wagte mehr, Jesus eine Frage zu stellen. Als Jesus im Tempel lehrte, sagte er, »Wie können die Schriftgelehrten behaupten, der Christus sei der Sohn Davids? Denn David hat vom Heiligen Geist erfüllt selbst gesagt, »Der Herr sprach zu meinem Herrn, setze dich mir zur Rechten, bis ich dir deine Feinde unter die Füße lege. David selbst also nennt ihn Herr. Wie kann er dann sein Sohn sein?« Es war eine große Menschenmenge versammelt und hörte ihm mit Freude zu. Er lehrte sie und sagte, »Nehmt euch in Acht vor den Schriftgelehrten. Sie gehen gern in langen Gewändern umher, lieben es, wenn man sie auf den Marktplätzen grüßt und sie wollen in der Synagoge die Ehrensitze und bei jedem Festmahl die Ehrenplätze haben. Sie fressen die Häuser der Witwen auf und verrichten in ihrer Scheinheiligkeit lange Gebete. Umso härter wird das Urteil sein, das sie erwartet.« Als Jesus einmal dem Opferkasten gegenüber saß, sah er zu, wie die Leute Geld in den Kasten warfen. Viele Reiche kamen und gaben viel. Da kam auch eine arme Witwe und warf zwei kleine Münzen hinein. Er rief seine Jünger zu sich und sagte, »Amen, ich sage euch, diese arme Witwe hat mehr in den Opferkasten hineingeworfen als alle anderen. Denn sie alle haben nur etwas von ihrem Überfluss hineingeworfen. Diese Frau aber, die kaum das Nötigste zum Leben hat, sie hat alles hergegeben, was sie besaß, ihren ganzen Lebensunterhalt.«

13. Kapitel. Als Jesus den Tempel verließ, sagte einer von seinen Jüngern zu ihm: Meister, sieh, was für Steine und was für Bauten! Jesus sagte zu ihm: Siehst du diese großen Bauten? Kein Stein wird hier auf dem anderen bleiben, der nicht niedergerissen wird. Und als er auf dem Ölberg saß, dem Tempel gegenüber, fragten ihn Petrus, Jakobus, Johannes und Andreas, die mit ihm alleine waren: Sag uns, wann wird das geschehen und was ist das Zeichen, dass dies alles sich vollenden soll? Jesus sagte zu ihnen: Gebt Acht, dass euch niemand irreführt. Viele werden unter meinem Namen auftreten und sagen: Ich bin es. Und sie werden viele irreführen. Wenn ihr von Kriegen hört und von Kriegsgerüchten, lasst euch nicht erschrecken. Das muss geschehen. Es ist aber noch nicht das Ende. Denn Volk wird sich gegen Volk und Reich gegen Reich erheben. Und an vielen Orten wird es Erdbeben und Hungersnöte geben. Doch das ist erst der Anfang der Wehen. Ihr aber gebt Acht auf euch selbst. Man wird euch um meinetwillen an die Gerichte ausliefern, in den Synagogen misshandeln und vor Statthalter und Könige stellen, ihnen zum Zeugnis. Allen Völkern muss zuerst das Evangelium verkündet werden. Und wenn man euch abführt und ausliefert, macht euch nicht im Voraus Sorgen, was ihr reden sollt, sondern was euch in jener Stunde eingegeben wird, das sagt. Denn nicht ihr werdet dann reden, sondern der Heilige Geist. Brüder werden einander dem Tod ausliefern und Väter ihre Kinder und die Kinder werden sich gegen ihre Eltern auflehnen und sie in den Tod schicken. Und ihr werdet um meines Namens willen von allen gehasst werden. Wer aber bis zum Ende standhaft bleibt, der wird gerettet werden. Wenn ihr aber den Greuel der Verwüstung an dem Ort seht, wo er nicht stehen darf, der Leser begreife, dann sollen die Bewohner von Judäa in die Berge fliehen. Wer gerade auf dem Dach ist, soll nicht hinabsteigen und hineingehen, um etwas aus seinem Haus zu holen. Und wer auf dem Feld ist, soll nicht zurückkehren, um seinen Mantel zu holen. Wehe aber den Frauen, die in jenen Tagen schwanger sind oder ein Kind stillen. Betet darum, dass es nicht im Winter geschieht. Denn jene Tage werden eine Drangsal sein, wie es sie nie gegeben hat, von Anfang der Schöpfung, die Gott geschaffen hat bis heute. Und wie es auch keine mehr geben wird. Und wenn der Herr die Tage nicht verkürzt hätte, dann würde kein Mensch gerettet. Aber um seiner Auserwählten willen hat er die Tage verkürzt. Wenn dann jemand zu euch sagt: Seht, hier ist der Christus, oder seht, dort ist er, so glaubt es nicht. Denn es wird mancher falsche Christus und mancher falsche Prophet auftreten, und sie werden Zeichen und Wunder wirken, um, wenn möglich, die Auserwählten irre zu führen. Ihr aber gebt Acht. Ich habe euch alles vorausgesagt. Aber in jenen Tagen, nach jener Drangsal, wird die Sonne verfinstert werden, und der Mond wird nicht mehr scheinen. Die Sterne werden vom Himmel fallen, und die Kräfte des Himmels werden erschüttert werden. Dann wird man den Menschensohn in Wolken kommen sehen, mit großer Kraft und Herrlichkeit. Und er wird die Engel aussenden und die von ihm Auserwählten aus allen vier Windrichtungen zusammenführen, vom Ende der Erde bis zum Ende des Himmels. Lernt etwas aus dem Vergleich mit dem Feigenbaum. Sobald seine Zweige saftig werden und Blätter treiben, erkennt ihr, dass der Sommer nahe ist. So erkennt auch ihr, wenn ihr das Geschehen seht, dass er nahe vor der Tür ist. Amen, ich sage euch, diese Generation wird nicht vergehen, bis das alles geschieht. Himmel und Erde werden vergehen, aber meine Worte werden nicht vergehen. Doch jenen Tag und jene Stunde kennt niemand. Auch nicht die Engel im Himmel, nicht einmal der Sohn, sondern nur der Vater. Gebt Acht und bleibt wach. Denn ihr wisst nicht, wann die Zeit da ist. Es ist wie mit einem Mann, der sein Haus verließ, um auf Reisen zu gehen. Er übertrug die Vollmacht seinen Knechten, jedem eine bestimmte Aufgabe. Dem Türhüter befahl er, wachsam zu sein. Seid also wachsam. Denn ihr wisst nicht, wann der Hausherr kommt, ob am Abend oder um Mitternacht, ob beim Hahnenschrei oder erst am Morgen. Er soll euch, wenn er plötzlich kommt, nicht schlafend antreffen. Was ich aber euch sage, das sage ich allen: Seid wachsam.

14. Kapitel: Passion und Erweckung Jesu. Es war zwei Tage vor dem Pascha und dem Fest der ungesäuerten Brote. Die Hohepriester und die Schriftgelehrten suchten nach einer Möglichkeit, Jesus mit List in ihre Gewalt zu bringen, um ihn zu töten. Sie sagten aber: Ja, nicht am Fest, damit es im Volk keinen Aufruhr gibt. Als Jesus in Bethanien im Haus Simons, des Aussätzigen, zu Tisch war, kam eine Frau mit einem Alabastergefäß voll echtem, kostbarem Nardenöl, zerbrach es und goss das Öl über sein Haupt. Einige aber wurden unwillig und sagten zueinander: Wozu diese Verschwendung? Man hätte das Öl um mehr als 300 Denare verkaufen und das Geld den Armen geben können. Und sie fuhren die Frau heftig an. Jesus aber sagte: Hört auf! Warum lasst ihr sie nicht in Ruhe? Sie hat ein gutes Werk an mir getan. Denn die Armen habt ihr immer bei euch, und ihr könnt ihnen Gutes tun, so oft ihr wollt. Mich aber habt ihr nicht immer. Sie hat getan, was sie konnte. Sie hat im Voraus meinen Leib für das Begräbnis gesalbt. Amen, ich sage euch, auf der ganzen Welt, wo das Evangelium verkündet wird, wird man auch erzählen, was sie getan hat, zu ihrem Gedächtnis. Judas Iskariot, einer der Zwölf, ging zu den Hohepriestern. Er wollte Jesus an sie ausliefern. Als sie das hörten, freuten sie sich und versprachen, ihm Geld dafür zu geben. Von da an suchte er nach einer günstigen Gelegenheit, ihn auszuliefern. Am ersten Tag des Festes der ungesäuerten Brote, an dem man das Pascha-Lamm zu schlachten pflegte, sagten die Jünger zu Jesus: Wo sollen wir das Pascha-Mahl für dich vorbereiten? Da schickte er zwei seiner Jünger voraus und sagte zu ihnen: Geht in die Stadt. Dort wird euch ein Mensch begegnen, der einen Wasserkrug trägt. Folgt ihm, bis er in ein Haus hineingeht. Dann sagt zu dem Herrn des Hauses: Der Meister lässt dich fragen, wo ist der Raum, in dem ich mit meinen Jüngern das Pascha-Lamm essen kann? Und der Hausherr wird euch einen großen Raum im Obergeschoss zeigen, der schon für das Festmahl hergerichtet und mit Polstern ausgestattet ist. Dort bereitet alles für uns vor. Die Jünger machten sich auf den Weg und kamen in die Stadt. Sie fanden alles so, wie er es ihnen gesagt hatte, und bereiteten das Pascha-Mahl vor. Als es Abend wurde, kam Jesus mit den Zwölf. Während sie nun zu Tisch waren und aßen, sagte Jesus: Amen, ich sage euch, einer von euch wird mich ausliefern, einer, der mit mir ist. Da wurden sie traurig, und einer nach dem anderen fragte ihn: Doch nicht etwa ich? Er sagte zu ihnen: Einer von euch Zwölf, der mit mir in dieselbe Schüssel eintunkt. Der Menschensohn muss zwar seinen Weg gehen, wie die Schrift über ihn sagt, doch weh dem Menschen, durch den der Menschensohn ausgeliefert wird. Für ihn wäre es besser, wenn er nie geboren wäre. Während des Mahls nahm er das Brot und sprach den Lobpreis. Dann brach er das Brot, reichte es ihnen und sagte: Nehmt, das ist mein Leib. Dann nahm er den Kelch, sprach das Dankgebet, gab ihn den Jüngern und sie tranken alle daraus. Und er sagte zu ihnen: Das ist mein Blut des Bundes,

das für viele vergossen wird. Amen, ich sage euch, ich werde nicht mehr von der Frucht des Weinstocks trinken bis zu dem Tag, an dem ich von Neuem davon trinke im Reich Gottes. Nach dem Lobgesang gingen sie zum Ölberg hinaus. Da sagte Jesus zu ihnen, ihr werdet alle Anstoß nehmen, denn in der Schrift steht, ich werde den Hirten erschlagen, dann werden sich die Schafe zerstreuen. Aber nach meiner Auferstehung werde ich euch nach Galiläa vorausgehen. Da sagte Petrus zu ihm, auch wenn alle Anstoß nehmen, ich nicht. Jesus sagte zu ihm, Amen, ich sage dir, heute, in dieser Nacht, ehe der Hahn zweimal kräht, wirst du mich dreimal verleugnen. Petrus aber beteuerte, und wenn ich mit dir sterben müsste, ich werde dich nie verleugnen. Das Gleiche sagten auch alle anderen. Sie kamen zu einem Grundstück, das Gethsemane heißt, und er sagte zu seinen Jüngern, setzt euch hier, während ich bete. Und er nahm Petrus, Jakobus und Johannes mit sich. Da ergriff ihn Furcht und Angst, und er sagte zu ihnen, meine Seele ist zu Tode betrübt. Bleibt hier und wacht. Und er ging ein Stück weiter, warf sich auf die Erde nieder und betete, dass die Stunde, wenn möglich, an ihm vorübergehe. Er sprach, aber, Vater, alles ist dir möglich. Nimm diesen Kelch von mir. Aber nicht, was ich will, sondern was du willst. Und er ging zurück und fand sie schlafend. Da sagte er zu Petrus, Simon, du schläfst? Konntest du nicht einmal eine Stunde wach bleiben? Wacht und betet, damit ihr nicht in Versuchung geratet. Der Geist ist willig, aber das Fleisch ist schwach. Und er ging wieder weg und betete mit den gleichen Worten. Als er zurückkam, fand er sie wieder schlafend, denn die Augen waren ihnen zugefallen und sie wussten nicht, was sie ihm antworten sollten. Und er kam zum dritten Mal und sagte zu ihnen, schlaft ihr immer noch und ruht euch aus. Es ist genug. Die Stunde ist gekommen. Siehe, jetzt wird der Menschensohn in die Hände der Sünder ausgeliefert. Steht auf, wir wollen gehen. Siehe, der mich ausliefert, ist da. Noch während er redete, kam Judas, einer der Zwölf, mit einer Schar von Männern, die mit Schwertern und Knüppeln bewaffnet waren. Sie waren von den Hohepriestern, den Schriftgelehrten und den Ältesten geschickt worden. Der ihn auslieferte, hatte mit ihnen ein Zeichen vereinbart und gesagt, »Der, den ich küssen werde, der ist es. Nehmt ihn fest, führt ihn sicher ab.« Und als er kam, ging er sogleich auf Jesus zu und sagte, »Rabbi«, und er küsste ihn. Da legten sie Hand an ihn und nahmen ihn fest. Einer von denen, die dabei standen, zog das Schwert, schlug auf den Diener des Hohepriesters ein und hieb ihm das Ohr ab. Da sagte Jesus zu ihnen, »Wie gegen einen Räuber seid ihr mit Schwertern und Knüppeln ausgezogen, um mich festzunehmen. Tag für Tag war ich bei euch im Tempel und lehrte, und ihr habt mich nicht verhaftet, aber so mussten die Schriften erfüllt werden.« Da verließen ihn alle und flohen. Ein junger Mann aber, der nur mit einem leinenen Tuch bekleidet war, wollte ihm nachfolgen. Da packten sie ihn, er aber ließ das Tuch fallen und lief nackt davon. Darauf führten sie Jesus zum Hohepriester, und es versammelten sich alle Hohepriester und Ältesten und Schriftgelehrten. Petrus aber war Jesus von Weitem bis in den Hof des Hohepriesters gefolgt, nun saß er dort bei den Dienern und wärmte sich am Feuer. Die Hohepriester und der ganze Hohe Rat bemühten sich um Zeugenaussagen gegen Jesus, um ihn zum Tod verurteilen zu können, sie fanden aber nichts. Viele machten zwar falsche Aussagen gegen ihn, aber die Aussagen stimmten nicht überein. Einige der falschen Zeugen, die gegen ihn auftraten, behaupteten, wir haben ihn sagen hören, ich werde diesen von Menschenhand gemachten Tempel niederreißen und in 3 Tagen einen anderen aufbauen, der nicht von Menschenhand gemacht ist. Aber auch in diesem Fall stimmten die Aussagen nicht überein. Da stand der Hohepriester auf, trat in die Mitte und fragte Jesus, willst du denn nichts sagen zu dem, was diese Leute gegen dich vorbringen? Er aber schwieg und gab keine Antwort. Da wandte sich der Hohepriester nochmals an ihn und fragte, bist du der Christus, der Sohn des Hochgelobten? Jesus sagte, ich bin es.
und ihr werdet den Menschensohn zur Rechten der Macht sitzen und mit den Wolken des Himmels kommen sehen. Da zerriss der hohe Priester sein Gewand und rief: Wozu brauchen wir noch Zeugen? Ihr habt die Gotteslästerung gehört, was ist eure Meinung? Und sie fällten einstimmig das Urteil: Er ist des Todes schuldig. Und einige spuckten ihn an, verhüllten sein Gesicht, schlugen ihn und riefen: Zeig, dass du ein Prophet bist. Auch die Diener schlugen ihn ins Gesicht. Als Petrus unten im Hof war, kam eine von den Mägden des Hohepriesters. Sie sah, wie Petrus sich wärmte, blickte ihn an und sagte: Auch du warst mit diesem Jesus aus Nazareth zusammen. Doch er leugnete und sagte: Ich weiß nicht und verstehe nicht, wovon du redest. Dann ging er in den Vorhof hinaus. Als die Magd ihn dort bemerkte, sagte sie zu denen, die dabei standen, noch einmal: Der gehört zu ihnen. Er aber leugnete wieder. Wenig später sagten die Leute, die dort standen, von neuem zu Petrus: Du gehörst wirklich zu ihnen. Du bist doch auch ein Galiläer. Da fing er an zu fluchen und zu schwören: Ich kenne diesen Menschen nicht, von dem ihr redet. Gleich darauf krähte der Hahn zum zweiten Mal, und Petrus erinnerte sich an das Wort, das Jesus zu ihm gesagt hatte: Ehe der Hahn zweimal kräht, wirst du mich dreimal verleugnen. Und er begann zu weinen.

15. Kapitel. Gleich in der Frühe fassten die Hohepriester, die Ältesten und die Schriftgelehrten, also der ganze Hohe Rat, über Jesus einen Beschluss. Sie ließen ihn fesseln und abführen und lieferten ihn Pilatus aus. Pilatus fragte ihn: Bist du der König der Juden? Er antwortete ihm: Du sagst es. Die Hohepriester brachten viele Anklagen gegen ihn vor. Da wandte sich Pilatus wieder an ihn und fragte: Willst du denn nichts dazu sagen? Sieh doch, wie viele Anklagen sie gegen dich vorbringen. Jesus aber gab keine Antwort mehr, so dass Pilatus sich wunderte. Jeweils zum Fest ließ Pilatus einen Gefangenen frei, den sie sich ausbitten durften. Damals saß gerade ein Mann namens Barabbas im Gefängnis, zusammen mit anderen Aufrührern, die bei einem Aufstand einen Mord begangen hatten. Die Volksmenge zog zu Pilatus hinauf und verlangte, ihnen die gleiche Gunst zu gewähren wie sonst. Pilatus fragte sie: Wollt ihr, dass ich euch den König der Juden freilasse? Er merkte nämlich, dass die Hohepriester Jesus nur aus Neid an ihn ausgeliefert hatten. Die Hohepriester aber wiegelten die Menge auf, lieber die Freilassung des Barabbas zu fordern. Pilatus wandte sich von Neuem an sie und fragte: Was soll ich dann mit dem tun, den ihr den König der Juden nennt? Da schrien sie: Kreuzige ihn! Pilatus entgegnete: Was hat er denn für ein Verbrechen begangen? Sie aber schrien noch lauter: Kreuzige ihn! Darauf ließ Pilatus, um die Menge zufriedenzustellen, Barabbas frei. Jesus lieferte er, nachdem er ihn hatte geißeln lassen, zur Kreuzigung aus. Die Soldaten führten ihn ab in den Hof hinein, der Prätorium heißt, und riefen die ganze Kohorte zusammen. Dann legten sie ihm einen Purpurmantel um und flochten einen Dornenkranz. Den setzten sie ihm auf und grüßten ihn: Sei gegrüßt, König der Juden! Sie schlugen ihm mit einem Stock auf den Kopf und spuckten ihn an, beugten die Knie und huldigten ihm. Nachdem sie so ihren Spott mit ihm getrieben hatten, nahmen sie ihm den Purpurmantel ab und zogen ihm seine eigenen Kleider wieder an. Dann führten sie Jesus hinaus, um ihn zu kreuzigen. Einen Mann, der gerade vom Feld kam, Simon von Kyrene, den Vater des Alexander und des Rufus, zwangen sie, sein Kreuz zu tragen. Und sie brachten Jesus an einen Ort namens Golgotha, das heißt übersetzt Schädelhöhe. Dort reichten sie ihm Wein, der mit Myrrhe gewürzt war. Er aber nahm ihn nicht. Dann kreuzigten sie ihn. Sie verteilten seine Kleider, indem sie das Los über sie warfen, wer was bekommen sollte. Es war die dritte Stunde, als sie ihn kreuzigten. Und eine Aufschrift gab seine Schuld an: Der König der Juden. Zusammen mit ihm kreuzigten sie zwei Räuber, den einen rechts von ihm, den anderen links. Die Leute, die vorbeikamen, verhöhnten ihn, schüttelten den Kopf und riefen: Ach, du willst den Tempel niederreißen und in 3 Tagen wieder aufbauen? Rette dich selbst und steig herab vom Kreuz. Ebenso verhöhnten ihn auch die Hohepriester und die Schriftgelehrten und sagten untereinander: Andere hat er gerettet, sich selbst kann er nicht retten. Der Christus, der König von Israel. Er soll jetzt vom Kreuz herabsteigen, damit wir sehen und glauben. Auch die beiden Männer, die mit ihm zusammengekreuzigt wurden, beschimpften ihn. Als die 6. Stunde kam, brach eine Finsternis über das ganze Land herein, bis zur 9. Stunde. Und in der 9. Stunde schrie Jesus mit lauter Stimme: Eloi, Eloi, lema sabachthani. Das heißt übersetzt: mein Gott, warum hast du mich verlassen? Einige von denen, die dabei standen und es hörten, sagten: Hört, er ruft nach Elia. Einer lief hin, tauchte einen Schwamm in Essig, steckte ihn auf ein Rohr und gab Jesus zu trinken. Dabei sagte er: Lasst, wir wollen sehen, ob Elia kommt und ihn herabnimmt. Jesus aber schrie mit lauter Stimme. Dann hauchte er den Geist aus. Da riss der Vorhang im Tempel in 2 Teile von oben bis unten. Als der Hauptmann, der Jesus gegenüberstand, ihn auf diese Weise sterben sah, sagte er: Wahrhaftig, dieser Mensch war Gottes Sohn.
Auch einige Frauen sahen von Weitem zu, darunter Maria aus Magdala, Maria, die Mutter von Jakobus, dem Kleinen und Josef sowie Salome. Sie waren Jesus schon in Galiläa nachgefolgt und hatten ihm gedient. Noch viele andere Frauen waren dabei, die mit ihm nach Jerusalem hinaufgezogen waren. Da es Rüsttag war, der Tag vor dem Sabbat, und es schon Abend wurde, ging Josef von Arimathäa, ein vornehmes Mitglied des Hohen Rats, der auch auf das Reich Gottes wartete, zu Pilatus und wagte es, um den Leichnam Jesu zu bitten. Pilatus war überrascht, als er hörte, dass Jesus schon tot sei. Er ließ den Hauptmann kommen und fragte ihn, ob Jesus bereits gestorben sei. Als er es vom Hauptmann erfahren hatte, überließ er Josef den Leichnam. Josef kaufte ein Leinentuch, nahm Jesus vom Kreuz, wickelte ihn in das Tuch und legte ihn in ein Grab, das in einen Felsen gehauen war. Dann wälzte einen Stein vor den Eingang des Grabes. Maria aus Magdala aber und Maria, die Mutter des Josef, beobachteten, wohin er gelegt wurde.

16. Kapitel. Als der Sabbat vorüber war, kauften Maria aus Magdala, Maria, die Mutter des Jakobus, und Salome wohlriechende Öle, um damit zum Grab zu gehen und Jesus zu salben. Am ersten Tag der Woche kamen sie in aller Frühe zum Grab, als eben die Sonne aufging. Sie sagten zueinander: Wer könnte uns den Stein vom Eingang des Grabes wegwälzen? Doch als sie hinblickten, sahen sie, dass der Stein schon weggewälzt war. Er war sehr groß. Sie gingen in das Grab hinein und sahen auf der rechten Seite einen jungen Mann sitzen, der mit einem weißen Gewand bekleidet war. Da erschraken sie sehr. Er aber sagte zu ihnen: Erschreckt nicht. Ihr sucht Jesus von Nazareth, den Gekreuzigten. Er ist auferstanden. Er ist nicht hier. Seht, da ist die Stelle, wohin man ihn gelegt hat. Nun aber geht und sagt seinen Jüngern und dem Petrus: Er geht euch voraus nach Galiläa. Dort werdet ihr ihn sehen, wie er es euch gesagt hat. Da verließen sie das Grab und flohen. Denn Schrecken und Entsetzen hatte sie gepackt, und sie sagten niemandem etwas davon, denn sie fürchteten sich. Als Jesus am frühen Morgen des ersten Wochentages auferstanden war, erschien er zuerst Maria aus Magdala, aus der er 7 Dämonen ausgetrieben hatte. Sie ging und berichtete es denen, die mit ihm zusammen gewesen waren und die nun klagten und weinten. Als sie hörten, er lebe und sei von ihr gesehen worden, glaubten sie es nicht. Darauf erschien er in einer anderen Gestalt zweien von ihnen, als sie unterwegs waren und aufs Land gehen wollten. Auch sie gingen und berichteten es den anderen, und auch ihnen glaubte man nicht. Später erschien Jesus den 11 selbst, als sie bei Tisch waren. Er tadelte ihren Unglauben und ihre Verstocktheit, weil sie denen nicht glaubten, die ihn nach seiner Auferstehung gesehen hatten. Dann sagte er zu ihnen: Geht hinaus in die ganze Welt und verkündet das Evangelium der ganzen Schöpfung. Wer glaubt und sich taufen lässt, wird gerettet. Wer aber nicht glaubt, wird verurteilt werden. Und durch die, die zum Glauben gekommen sind, werden folgende Zeichen geschehen. In meinem Namen werden sie Dämonen austreiben. Sie werden in neuen Sprachen reden. Wenn sie Schlangen anfassen oder tödliches Gift trinken, wird es ihnen nicht schaden. Und die Kranken, denen sie die Hände auflegen, werden gesund werden. Nachdem Jesus der Herr dies zu ihnen gesagt hatte, wurde er in den Himmel aufgenommen und setzte sich zur Rechten Gottes. Sie aber zogen aus und verkündeten überall. Der Herr stand ihnen bei und bekräftigte das Wort durch die Zeichen, die es begleiteten.

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2: Das Evangelium nach Lukas, das Vorwort, erstes Kapitel. Schon viele haben es unternommen, eine Erzählung über die Ereignisse abzufassen, die sich unter uns erfüllt haben. Dabei hielten sie sich an die Überlieferung derer, die von Anfang an Augenzeugen und Diener des Wortes waren. Nun habe auch ich mich entschlossen, nachdem ich allem von Beginn an sorgfältig nachgegangen bin, es für dich, hochverehrter Theophilus, der Reihe nach aufzuschreiben. So kannst du dich von der Zuverlässigkeit der Lehre überzeugen, in der du unterwiesen wurdest. Die Geburtsgeschichte. Es gab in den Tagen des Herodes, des Königs von Judäa, einen Priester namens Zacharias, der zur Abteilung des Abia gehörte. Seine Frau stammte aus dem Geschlecht Aarons, ihr Name war Elisabeth. Beide lebten gerecht vor Gott und wandelten untadelig nach allen Geboten und Vorschriften des Herrn. Sie hatten keine Kinder, denn Elisabeth war unfruchtbar und beide waren schon in vorgerücktem Alter. Es geschah aber, als seine Abteilung wieder an der Reihe war und er den priesterlichen Dienst vor Gott verrichtete, da traf ihn, wie nach der Priesterordnung üblich, das Los, in den Tempel des Herrn hineinzugehen und das Rauchopfer darzubringen. Während er nun zur festgelegten Zeit das Rauchopfer darbrachte, stand das ganze Volk draußen und betete. Da erschien dem Zacharias ein Engel des Herrn. Er stand auf der rechten Seite des Rauchopferaltars. Als Zacharias ihn sah, erschrak er und es befiel ihn Furcht. Der Engel aber sagte zu ihm: Fürchte dich nicht, Zacharias, dein Gebet ist erhört worden. Deine Frau Elisabeth wird dir einen Sohn gebären, dem sollst du den Namen Johannes geben. Du wirst dich freuen und jubeln und viele werden sich über seine Geburt freuen. Denn er wird groß sein vor dem Herrn. Wein und berauschende Getränke wird er nicht trinken und schon vom Mutterleib an wird er vom Heiligen Geist erfüllt sein. Viele Kinder Israels wird er zum Herrn, ihrem Gott, hinwenden. Er wird ihm mit dem Geist und mit der Kraft des Elia vorangehen, um die Herzen der Väter den Kindern zuzuwenden und die Ungehorsamen zu gerechter Gesinnung zu führen und so das Volk für den Herrn bereit zu machen. Zacharias sagte zu dem Engel: Woran soll ich das erkennen? Denn ich bin ein alter Mann und auch meine Frau ist in vorgerücktem Alter. Der Engel erwiderte ihm: Ich bin Gabriel, der vor Gott steht, und ich bin gesandt worden, um mit dir zu reden und dir diese frohe Botschaft zu bringen. Und siehe, du sollst stumm sein und nicht mehr reden können, bis zu dem Tag, an dem dies geschieht, weil du meinen Worten nicht geglaubt hast, die in Erfüllung gehen, wenn die Zeit dafür da ist. Inzwischen wartete das Volk auf Zacharias und wunderte sich, dass er so lange im Tempel blieb. Als er dann herauskam, konnte er nicht mit ihnen sprechen. Da merkten sie, dass er im Tempel eine Erscheinung gehabt hatte. Er gab ihnen nur Zeichen und blieb stumm. Als die Tage seines Dienstes zu Ende waren, kehrte er nach Hause zurück. Bald darauf wurde seine Frau Elisabeth schwanger und lebte 5 Monate lang zurückgezogen. Sie sagte: Der Herr hat mir geholfen, er hat in diesen Tagen gnädig auf mich geschaut und mich von der Schmach befreit, mit der ich unter den Menschen beladen war. Im 6. Monat wurde der Engel Gabriel von Gott in eine Stadt in Galiläa namens Nazareth zu einer Jungfrau gesandt. Sie war mit einem Mann namens Josef verlobt, der aus dem Haus David stammte. Der Name der Jungfrau war Maria. Der Engel trat bei ihr ein und sagte: Sei gegrüßt, du Begnadete, der Herr ist mit dir. Sie erschrak über die Anrede und überlegte, was dieser Gruß zu bedeuten habe. Da sagte der Engel zu ihr: Fürchte dich nicht, Maria, denn du hast bei Gott Gnade gefunden. Siehe, du wirst schwanger werden und einen Sohn wirst du gebären, dem sollst du den Namen Jesus geben. Er wird groß sein und Sohn des Höchsten genannt werden. Gott, der Herr, wird ihm den Thron seines Vaters David geben. Er wird über das Haus Jakob in Ewigkeit herrschen und seine Herrschaft wird kein Ende haben. Maria sagte zu dem Engel: Wie soll das geschehen, da ich keinen Mann erkenne? Der Engel antwortete ihr: Heiliger Geist wird über dich kommen und Kraft des Höchsten wird dich überschatten. Deshalb wird auch das Kind heilig und Sohn Gottes genannt werden. Siehe, auch Elisabeth, deine Verwandte, hat noch in ihrem Alter einen Sohn empfangen. Obwohl sie als unfruchtbar gilt, ist sie schon im 6. Monat. Denn für Gott ist nichts unmöglich. Da sagte Maria: Siehe, ich bin die Magd des Herrn, mir geschehe, wie du es gesagt hast. Danach verließ sie der Engel. In diesen Tagen machte sich Maria auf den Weg und eilte in eine Stadt im Bergland von Judäa. Sie ging in das Haus des Zacharias und begrüßte Elisabeth. Und es geschah: Als Elisabeth den Gruß Marias hörte, hüpfte das Kind in ihrem Leib. Da wurde Elisabeth vom Heiligen Geist erfüllt und rief mit lauter Stimme: Gesegnet bist du unter den Frauen und gesegnet ist die Frucht deines Leibes. Wer bin ich, dass die Mutter meines Herrn zu mir kommt? Denn siehe, in dem Augenblick, als ich deinen Gruß hörte, hüpfte das Kind vor Freude in meinem Leib. Und selig, die geglaubt hat, dass sich erfüllt, was der Herr ihr sagen ließ. Da sagte Maria: Meine Seele preist die Größe des Herrn, und mein Geist jubelt über Gott, meinen Retter. Denn auf die Niedrigkeit seiner Magd hat er geschaut. Siehe, von nun an preisen mich selig alle Geschlechter. Denn der Mächtige hat Großes an mir getan, und sein Name ist heilig. Er erbarmt sich von Geschlecht zu Geschlecht über alle, die ihn fürchten. Er vollbringt mit seinem Arm machtvolle Taten. Er zerstreut, die im Herzen voll Hochmut sind. Er stürzt die Mächtigen vom Thron und erhöht die Niedrigen. Die Hungernden beschenkt er mit seinen Gaben und lässt die Reichen leer ausgehen. Er nimmt sich seines Knechtes Israel an und denkt an sein Erbarmen, das er unseren Vätern verheißen hat, Abraham und seinen Nachkommen auf ewig. Und Maria blieb etwa 3 Monate bei ihr, dann kehrte sie nach Hause zurück. Für Elisabeth aber erfüllte sich die Zeit, dass sie gebären sollte, und sie brachte einen Sohn zur Welt. Ihre Nachbarn und Verwandten hörten, welch großes Erbarmen der Herr ihr erwiesen hatte, und freuten sich mit ihr. Und es geschah. Am 8. Tag kamen sie zur Beschneidung des Kindes, und sie wollten ihm den Namen seines Vaters Zacharias geben. Seine Mutter aber widersprach und sagte: Nein, sondern er soll Johannes heißen. Sie antworteten ihr: Es gibt doch niemanden in deiner Verwandtschaft, der so heißt. Da fragten sie seinen Vater durch Zeichen, welchen Namen das Kind haben solle. Er verlangte ein Schreibtäfelchen und schrieb darauf: Johannes ist sein Name. Und alle staunten. Im gleichen Augenblick konnte er Mund und Zunge wieder gebrauchen und er redete und pries Gott. Und alle ihre Nachbarn gerieten in Furcht und man sprach von all diesen Dingen im ganzen Bergland von Judäa. Alle, die davon hörten, nahmen es sich zu Herzen und sagten: Was wird wohl aus diesem Kind werden? Denn die Hand des Herrn war mit ihm. Sein Vater Zacharias wurde vom Heiligen Geist erfüllt und begann prophetisch zu reden. Gepriesen sei der Herr, der Gott Israels, denn er hat sein Volk besucht und ihm Erlösung geschaffen. Er hat uns einen starken Retter erweckt im Hause seines Knechtes David. So hat er verheißen von alters her durch den Mund seiner heiligen Propheten. Er hat uns errettet vor unseren Feinden und aus der Hand aller, die uns hassen. Er hat das Erbarmen mit den Vätern an uns vollendet und an seinen heiligen Bund gedacht, an den Eid, den er unserem Vater Abraham geschworen hat. Er hat uns geschenkt, dass wir aus Feindeshand befreit ihm furchtlos dienen, in Heiligkeit und Gerechtigkeit vor seinem Angesicht all unsere Tage. Und du, Kind, wirst Prophet des Höchsten heißen, denn du wirst dem Herrn vorangehen und ihm den Weg bereiten. Du wirst sein Volk mit der Erfahrung des Heils beschenken in der Vergebung seiner Sünden. Durch die barmherzige Liebe unseres Gottes wird uns besuchen das aufstrahlende Licht aus der Höhe, um allen zu leuchten, die in Finsternis sitzen und im Schatten des Todes, und unsere Schritte zu lenken auf den Weg des Friedens. Das Kind wuchs heran und wurde stark im Geist. Und es lebte in der Wüste bis zu dem Tag, an dem es seinen Auftrag für Israel erhielt.

Zweites Kapitel. Es geschah aber in jenen Tagen, dass Kaiser Augustus den Befehl erließ, den ganzen Erdkreis in Steuerlisten einzutragen. Diese Aufzeichnung war die erste. Damals war Quirinus Statthalter von Syrien. Da ging jeder in seine Stadt, um sich eintragen zu lassen. So zog auch Josef von der Stadt Nazareth in Galiläa hinauf nach Judäa in die Stadt Davids, die Bethlehem heißt, denn er war aus dem Haus und Geschlecht Davids. Er wollte sich eintragen lassen mit Maria, seiner Verlobten, die ein Kind erwartete. Es geschah. Als sie dort waren, da erfüllten sich die Tage, dass sie gebären sollte, und sie gebar ihren Sohn, den Erstgeborenen. Sie wickelte ihn in Windeln und legte ihn in eine Krippe, weil in der Herberge kein Platz für sie war. In dieser Gegend lagerten Hirten auf freiem Feld und hielten Nachtwache bei ihrer Herde. Da trat ein Engel des Herrn zu ihnen, und die Herrlichkeit des Herrn umstrahlte sie, und sie fürchteten sich sehr. Der Engel sagte zu ihnen: Fürchtet euch nicht, denn siehe, ich verkünde euch eine große Freude, die dem ganzen Volk zuteil werden soll. Heute ist euch in der Stadt Davids der Retter geboren. Er ist der Christus, der Herr. Und das soll euch als Zeichen dienen. Ihr werdet ein Kind finden, das in Windeln gewickelt in einer Krippe liegt. Und plötzlich war bei dem Engel ein großes himmlisches Heer, das Gott lobte und sprach: Ehre sei Gott in der Höhe und Friede auf Erden den Menschen seines Wohlgefallens. Und es geschah, als die Engel von ihnen in den Himmel zurückgekehrt waren, sagten die Hirten zueinander: Lasst uns nach Bethlehem gehen, um das Ereignis zu sehen, das uns der Herr kundgetan hat. So eilten sie hin und fanden Maria und Josef und das Kind, das in der Krippe lag. Als sie es sahen, erzählten sie von dem Wort, das ihnen über dieses Kind gesagt worden war. Und alle, die es hörten, staunten über das, was ihnen von den Hirten erzählt wurde. Maria aber bewahrte all diese Worte und erwog sie in ihrem Herzen. Die Hirten kehrten zurück, rühmten Gott und priesen ihn für alles, was sie gehört und gesehen hatten, so wie es ihnen gesagt worden war. Als 8 Tage vorüber waren und das Kind beschnitten werden sollte, gab man ihm den Namen Jesus, den der Engel genannt hatte, bevor das Kind im Mutterleib empfangen war. Als sich für sie die Tage der vom Gesetz des Mose vorgeschriebenen Reinigung erfüllt hatten, brachten sie das Kind nach Jerusalem hinauf, um es dem Herrn darzustellen, wie im Gesetz des Herrn geschrieben ist. Jede männliche Erstgeburt soll dem Herrn heilig genannt werden. Auch wollten sie ihr Opfer darbringen, wie es das Gesetz des Herrn vorschreibt: ein paar Turteltauben oder 2 junge Tauben. Und siehe, in Jerusalem lebte ein Mann namens Simeon. Dieser Mann war gerecht und fromm und wartete auf den Trost Israels, und der Heilige Geist ruhte auf ihm. Vom Heiligen Geist war ihm offenbart worden, er werde den Tod nicht schauen, ehe er den Christus des Herrn gesehen habe. Er wurde vom Geist in den Tempel geführt, und als die Eltern das Kind Jesus hereinbrachten, um mit ihm zu tun, was nach dem Gesetz üblich war, nahm Simeon das Kind in seine Arme und pries Gott mit den Worten: Nun lässt du, Herr, deinen Knecht, wie du gesagt hast, in Frieden scheiden. Denn meine Augen haben das Heil gesehen, das du vor allen Völkern bereitet hast. Ein Licht, das die Heiden erleuchtet, und Herrlichkeit für dein Volk Israel. Sein Vater und seine Mutter staunten über die Worte, die über Jesus gesagt wurden. Und Simeon segnete sie und sagte zu Maria, der Mutter Jesu: Siehe, dieser ist dazu bestimmt, dass in Israel viele zu Fall kommen und aufgerichtet werden. Und er wird ein Zeichen sein, dem widersprochen wird. Und deine Seele wird ein Schwert durchdringen. So sollen die Gedanken vieler Herzen offenbar werden.
Damals lebte auch Hannah, eine Prophetin, eine Tochter Penuels aus dem Stamm Ascher. Sie war schon hochbetagt. Als junges Mädchen hatte sie geheiratet und 7 Jahre mit ihrem Mann gelebt. Nun war sie eine Witwe von 84 Jahren. Sie hielt sich ständig im Tempel auf und diente Gott Tag und Nacht mit Fasten und Beten. Zu derselben Stunde trat sie hinzu, pries Gott und sprach über das Kind zu allen, die auf die Erlösung Jerusalems warteten. Als seine Eltern alles getan hatten, was das Gesetz des Herrn vorschreibt, kehrten sie nach Galiläa in ihre Stadt Nazareth zurück. Das Kind wuchs heran und wurde stark, erfüllt mit Weisheit, und Gottes Gnade ruhte auf ihm. Die Eltern Jesu gingen jedes Jahr zum Pascha-Fest nach Jerusalem. Als er 12 Jahre alt geworden war, zogen sie wieder hinauf, wie es dem Festbrauch entsprach. Nachdem die Festtage zu Ende waren, machten sie sich auf den Heimweg. Der Knabe Jesus aber blieb in Jerusalem, ohne dass seine Eltern es merkten. Sie meinten, er sei in der Pilgergruppe und reisten eine Tagesstrecke weit. Dann suchten sie ihn bei den Verwandten und Bekannten. Als sie ihn nicht fanden, kehrten sie nach Jerusalem zurück und suchten nach ihm. Da geschah es. Nach 3 Tagen fanden sie ihn im Tempel. Er saß mitten unter den Lehrern, hörte ihnen zu und stellte Fragen. Alle, die ihn hörten, waren erstaunt über sein Verständnis und über seine Antworten. Als seine Eltern ihn sahen, waren sie voll Staunen, und seine Mutter sagte zu ihm: »Kind, warum hast du uns das angetan? Siehe, dein Vater und ich haben dich mit Schmerzen gesucht.« Da sagte er zu ihnen: »Warum habt ihr mich gesucht? Wusstet ihr nicht, dass ich in dem sein muss, was meinem Vater gehört?« Doch sie verstanden das Wort nicht, das er zu ihnen gesagt hatte. Dann kehrte er mit ihnen nach Nazareth zurück und war ihnen gehorsam. Seine Mutter bewahrte all die Worte in ihrem Herzen. Jesus aber wuchs heran und seine Weisheit nahm zu und er fand Gefallen bei Gott und den Menschen.

Drittes Kapitel: Die Vorbereitung des Wirkens Jesu. Es war im 15. Jahr der Regierung des Kaisers Tiberius. Pontius Pilatus war Statthalter von Judäa, Herodes Tetrarch von Galiläa, sein Bruder Philippus Tetrarch von Iturea und der Trachonitis Lysanias Tetrarch von Abilene. Hohe Priester waren Hannas und Kaiaphas. Da erging in der Wüste das Wort Gottes an Johannes, den Sohn des Zacharias. Und er zog in die Gegend am Jordan und verkündete dort überall die Taufe der Umkehr zur Vergebung der Sünden, wie im Buch der Reden des Propheten Jesaja geschrieben steht. Stimme eines Rufers in der Wüste, bereitet den Weg des Herrn, macht gerade seine Straßen. Jede Schlucht soll aufgefüllt und jeder Berg und Hügel abgetragen werden. Was krumm ist, soll gerade, was uneben ist, soll zum ebenen Weg werden. Und alle Menschen werden das Heil Gottes schauen. Da sagte er zu den Volksscharen, die hinauszogen, um sich von ihm taufen zu lassen: Ihr Schlangenbrut, wer hat euch denn gelehrt, dass ihr dem kommenden Zorngericht entrinnen könnt? Bringt Früchte hervor, die eure Umkehr zeigen, und fangt nicht an, bei euch zu sagen: Wir haben Abraham zum Vater. Denn ich sage euch, Gott kann aus diesen Steinen dem Abraham Kinder erwecken. Schon ist die Axt an die Wurzel der Bäume gelegt. Jeder Baum, der keine gute Frucht hervorbringt, wird umgehauen und ins Feuer geworfen. Da fragten ihn die Scharen: Was sollen wir also tun? Er antwortete ihnen: Wer zwei Gewänder hat, der gebe eines davon dem, der keines hat. Und wer zu essen hat, der handle ebenso. Es kamen auch Zöllner, um sich taufen zu lassen, und fragten ihn: Meister, was sollen wir tun? Er sagte zu ihnen: Verlangt nicht mehr, als festgesetzt ist. Auch Soldaten fragten ihn: Was sollen denn wir tun? Und er sagte zu ihnen: Misshandelt niemanden, erpresst niemanden, begnügt euch mit eurem Sold. Das Volk war voll Erwartung, und alle überlegten im Herzen, ob Johannes nicht vielleicht selbst der Christus sei. Doch Johannes gab ihnen allen zur Antwort: Ich taufe euch mit Wasser. Es kommt aber einer, der stärker ist als ich, und ich bin es nicht wert, ihm die Riemen der Sandalen zu lösen. Er wird euch mit dem Heiligen Geist und mit Feuer taufen. Schon hält er die Schaufel in der Hand, um seine Tenne zu reinigen und den Weizen in seine Scheune zu sammeln. Die Spreu aber wird er in nie erlöschendem Feuer verbrennen. Mit diesen und vielen anderen Worten ermahnte er das Volk und verkündete die frohe Botschaft. Johannes tadelte auch den Tetrarchen Herodes wegen Herodias, der Frau seines Bruders, und wegen aller Schandtaten, die er verübt hatte. Herodes fügte zu allem noch dies hinzu, dass er Johannes ins Gefängnis werfen ließ. Es geschah aber, dass sich zusammen mit dem ganzen Volk auch Jesus taufen ließ. Und während er betete, öffnete sich der Himmel, und der Heilige Geist kam sichtbar in Gestalt einer Taube auf ihn herab, und eine Stimme aus dem Himmel sprach: Du bist mein geliebter Sohn, an dir habe ich Wohlgefallen gefunden. Jesus war, als er zum ersten Mal öffentlich auftrat, etwa 30 Jahre alt. Er galt als Sohn Josefs. Die Vorfahren Josefs waren Eli, Matat, Levi, Melchi, Janai, Josef, Matitia, Amos, Nahum, Hesli, Nagai, Mahat, Matitia, Shimi, Josech, Joda, Johanan, Reza, Zerubabel, Sheatiel, Neri, Melchi, Adi, Kosam, Elmadam, Er, Joshua, Eliezer, Jorim, Matat,

Viertes Kapitel. Erfüllt vom Heiligen Geist kehrte Jesus vom Jordan zurück. Er wurde vom Geist in der Wüste umhergeführt, 40 Tage lang, und er wurde vom Teufel versucht. In jenen Tagen aß er nichts. Als sie aber vorüber waren, hungerte ihn. Da sagte der Teufel zu ihm: Wenn du Gottes Sohn bist, so befiehl diesem Stein, zu Brot zu werden. Jesus antwortete ihm: Es steht geschrieben, der Mensch lebt nicht vom Brot allein. Da führte ihn der Teufel hinauf und zeigte ihm in einem Augenblick alle Reiche des Erdkreises. Und er sagte zu ihm: All die Macht und Herrlichkeit dieser Reiche will ich dir geben, denn sie sind mir überlassen und ich gebe sie, wem ich will. Wenn du dich vor mir niederwirfst und mich anbetest, wird dir alles gehören. Jesus antwortete ihm: Es steht geschrieben, vor dem Herrn, deinem Gott, sollst du dich niederwerfen und ihm allein dienen. Darauf führte ihn der Teufel nach Jerusalem, stellte ihn oben auf den Tempel und sagte zu ihm: Wenn du Gottes Sohn bist, so stürz dich von hier hinab, denn es steht geschrieben, seinen Engeln befiehlt er deinetwegen, dich zu behüten, und sie werden dich auf ihren Händen tragen, damit dein Fuß nicht an einen Stein stößt. Da antwortete ihm Jesus: Es ist gesagt, du sollst den Herrn, deinen Gott, nicht auf die Probe stellen. Nach diesen Versuchungen ließ der Teufel bis zur bestimmten Zeit von ihm ab. Das Wirken Jesu in Galiläa. Jesus kehrte erfüllt von der Kraft des Geistes nach Galiläa zurück. Und die Kunde von ihm verbreitete sich in der ganzen Gegend. Er lehrte in den Synagogen und wurde

wurde von allen gepriesen. So kam er auch nach Nazareth, wo er aufgewachsen war, und ging wie gewohnt am Sabbat in die Synagoge. Als er aufstand, um vorzulesen, reichte man ihm die Buchrolle des Propheten Jesaja. Er öffnete sie und fand die Stelle, wo geschrieben steht: Der Geist des Herrn ruht auf mir, denn er hat mich gesalbt. Er hat mich gesandt, damit ich den Armen eine frohe Botschaft bringe, damit ich den Gefangenen die Entlassung verkünde und den Blinden das Augenlicht, damit ich die Zerschlagenen in Freiheit setze und ein Gnadenjahr des Herrn ausrufe. Dann schloss er die Buchrolle, gab sie dem Synagogendiener und setzte sich. Die Augen aller in der Synagoge waren auf ihn gerichtet. Da begann er ihnen darzulegen: Heute hat sich das Schriftwort, das ihr eben gehört habt, erfüllt. Alle stimmten ihm zu. Sie staunten über die Worte der Gnade, die aus seinem Mund hervorgingen, und sagten: Ist das nicht Josefs Sohn? Da entgegnete er ihnen: Sicher werdet ihr mir das Sprichwort vorhalten: Arzt, heile dich selbst. Wenn du in Kapharnaum so große Dinge getan hast, wie wir gehört haben, dann tu sie auch hier in deiner Heimat. Und er setzte hinzu: Amen. Ich sage euch, kein Prophet wird in seiner Heimat anerkannt. Wahrhaftig, das sage ich euch. In Israel gab es viele Witwen in den Tagen des Elia, als der Himmel für 3 Jahre und 6 Monate verschlossen war und eine große Hungersnot über das ganze Land kam. Aber zu keiner von ihnen wurde Elia gesandt, nur zu einer Witwe in Sarepta bei Sidon. Und viele Aussätzige gab es in Israel zur Zeit des Propheten Elisha. Aber keiner von ihnen wurde geheilt, nur der Syrer Naaman. Als die Leute in der Synagoge das hörten, gerieten sie alle in Wut. Sie sprangen auf und trieben Jesus zur Stadt hinaus. Sie brachten ihn an den Abhang des Berges, auf dem ihre Stadt erbaut war, und wollten ihn hinabstürzen. Er aber schritt mitten durch sie hindurch und ging weg. Jesus ging hinab nach Kapharnaum, einer Stadt in Galiläa, und lehrte die Menschen am Sabbat. Sie waren außer sich vor Staunen über seine Lehre, denn er redete mit Vollmacht. In der Synagoge war ein Mensch, der von einem Dämon, einem unreinen Geist, besessen war. Der schrie mit lauter Stimme: »He du, was haben wir mit dir zu tun, Jesus von Nazareth? Bist du gekommen, um uns ins Verderben zu stürzen? Ich weiß, wer du bist, der Heilige Gottes.« Da drohte ihm Jesus: »Schweig und verlass ihn!« Der Dämon warf den Mann in ihre Mitte und verließ ihn, ohne ihm zu schaden. Da waren alle erschrocken, und einer fragte den anderen: »Was ist das für ein Wort? Mit Vollmacht und Kraft befiehlt er den unreinen Geistern, und sie fliehen.« Und sein Ruf verbreitete sich in der ganzen Gegend. Jesus stand auf, verließ die Synagoge und ging in das Haus des Simon. Die Schwiegermutter des Simon aber hatte hohes Fieber, und sie baten ihn für sie. Er beugte sich über sie und gebot dem Fieber. Da wich es von ihr, und sie stand sofort auf und diente ihnen. Als die Sonne unterging, brachten die Leute ihre Kranken, die alle möglichen Gebrechen hatten, zu Jesus. Er legte jedem von ihnen die Hände auf und heilte sie. Von vielen fuhren auch Dämonen aus und schrien: »Du bist der Sohn Gottes!« Da drohte er ihnen und ließ sie nicht reden, denn sie wussten, dass er der Christus war. Bei Tagesanbruch verließ er die Stadt und ging an einen einsamen Ort. Aber die Menschen suchten ihn, und sie kamen zu ihm hin und wollten ihn festhalten, damit er nicht von ihnen wegginge. Er sagte zu ihnen: »Ich muss auch den anderen Städten das Evangelium vom Reich Gottes verkünden, denn dazu bin ich gesandt worden.« Und er verkündete in den Synagogen Judäas.

Fünftes Kapitel. Es geschah aber, als die Volksmenge Jesus bedrängte und das Wort Gottes hören wollte, da stand er am See Genezareth und sah zwei Boote am See liegen. Die Fischer waren aus ihnen ausgestiegen und wuschen ihre Netze. Jesus stieg in eines der Boote, das dem Simon gehörte, und bat ihn, ein Stück weit vom Land wegzufahren. Dann setzte er sich und lehrte das Volk vom Boot aus. Als er seine Rede beendet hatte, sagte er zu Simon: »Fahr hinaus, wo es tief ist, und werft eure Netze zum Fang aus.« Simon antwortete ihm: »Meister, wir haben die ganze Nacht gearbeitet und nichts gefangen. Doch auf dein Wort hin werde ich die Netze auswerfen.« Das taten sie, und sie fingen eine große Menge Fische. Ihre Netze aber drohten zu reißen. Und sie gaben ihren Gefährten im anderen Boot ein Zeichen, sie sollten kommen und ihnen helfen. Sie kamen und füllten beide Boote, sodass sie fast versanken. Als Simon Petrus das sah, fiel er Jesus zu Füßen und sagte: »Geh weg von mir, denn ich bin ein sündiger Mensch, Herr.« Denn Schrecken hatte ihn und alle seine Begleiter ergriffen über den Fang der Fische, den sie gemacht hatten. Ebenso auch Jakobus und Johannes, die Söhne des Zebedäus, die mit Simon zusammenarbeiteten. Da sagte Jesus zu Simon: »Fürchte dich nicht, von jetzt an wirst du Menschen fangen.« Und sie zogen die Boote an Land, verließen alles und folgten ihm nach. Und es geschah, als sich Jesus in einer der Städte aufhielt. Siehe, da war ein Mann voller Aussatz. Als er Jesus sah, warf er sich auf sein Angesicht und bat ihn: »Herr, wenn du willst, kannst du mich rein machen.« Da streckte Jesus die Hand aus, berührte ihn und sagte: »Ich will, werde rein.« Im gleichen Augenblick wich der Aussatz von ihm. Jesus befahl ihm: »Erzähl niemandem davon, sondern geh, zeig dich dem Priester und bring das Reinigungsopfer dar, wie es Mose angeordnet hat, zum Zeugnis für sie.« Sein Ruf aber verbreitete sich immer mehr, und große Volksmengen kamen zusammen, um zu hören und von ihren Krankheiten geheilt zu werden. Doch er zog sich an einen einsamen Ort zurück, um zu beten. Und es geschah, eines Tages, als Jesus lehrte, saßen Pharisäer und Gesetzeslehrer dabei. Sie waren aus allen Dörfern Galiläas und Judäas und aus Jerusalem gekommen. Und die Kraft des Herrn war mit ihm, so dass er heilen konnte. Und siehe, Männer brachten auf seinem Bett einen Menschen, der gelähmt war. Sie wollten ihn ins Haus bringen und vor Jesus hinlegen. Weil es ihnen aber wegen der Volksmenge nicht möglich war, ihn hineinzubringen, stiegen sie aufs Dach und ließen ihn durch die Ziegel auf dem Bett hinunter in die Mitte vor Jesus hin. Als er ihren Glauben sah, sagte er: »Mensch, deine Sünden sind dir vergeben.« Und die Schriftgelehrten und die Pharisäer fingen an zu überlegen: »Wer ist dieser, der Lästerungen ausspricht? Wer kann Sünden vergeben, außer Gott allein?« Jesus aber erkannte ihre Gedanken und erwiderte ihnen: »Was überlegt ihr in euren Herzen? Was ist leichter zu sagen, deine Sünden sind dir vergeben, oder zu sagen, steh auf und geh umher? Damit ihr aber erkennt, dass der Menschensohn die Vollmacht hat, auf der Erde Sünden zu vergeben, sprach er zu dem Gelähmten: »Ich sage dir, steh auf, nimm dein Bett und geh in dein Haus.« Und sogleich stand er vor ihren Augen auf, nahm das Bett, auf dem er gelegen hatte, und ging, Gott preisend, in sein Haus. Da gerieten alle außer sich. Sie priesen Gott und sagten voller Furcht: »Heute haben wir Unglaubliches gesehen.« Danach ging Jesus hinaus und sah einen Zöllner namens Levi am Zoll sitzen und sagte zu ihm: »Folge mir nach.«
Da verließ Levi alles, stand auf und folgte ihm nach. Und Levi gab für Jesus in seinem Haus ein großes Gastmahl. Viele Zöllner und andere waren mit ihnen zu Tisch. Da murrten die Pharisäer und ihre Schriftgelehrten und sagten zu seinen Jüngern: Wie könnt ihr zusammen mit Zöllnern und Sündern essen und trinken? Jesus antwortete ihnen: Nicht die Gesunden bedürfen des Arztes, sondern die Kranken. Ich bin nicht gekommen, um Gerechte, sondern Sünder zur Umkehr zu rufen. Sie sagten zu ihm: Die Jünger des Johannes fasten und beten viel, ebenso die der Pharisäer. Deine Jünger aber essen und trinken. Jesus erwiderte ihnen: Könnt ihr denn die Hochzeitsgäste fasten lassen, solange der Bräutigam bei ihnen ist? Es werden aber Tage kommen, da wird ihnen der Bräutigam weggenommen sein, dann, in jenen Tagen, werden sie fasten. Er erzählte ihnen aber auch ein Gleichnis. Niemand schneidet ein Stück von einem neuen Gewand ab und setzt es auf ein altes Gewand. Sonst würde ja das neue Gewand zerschnitten und zu dem alten würde das Stück von dem neuen nicht passen. Auch füllt niemand jungen Wein in alte Schläuche. Sonst würde ja der junge Wein die Schläuche zerreißen, er läuft aus und die Schläuche sind unbrauchbar. Sondern jungen Wein muss man in neue Schläuche füllen. Und niemand, der alten Wein trinkt, will jungen, denn er sagt: Der alte ist bekömmlich.

Sechstes Kapitel. Es geschah aber an einem Sabbat, dass er durch die Kornfelder ging, und seine Jünger rissen Ähren ab, zerrieben sie mit den Händen und aßen sie. Da sagten einige Pharisäer: Warum tut ihr, was am Sabbat nicht erlaubt ist? Jesus erwiderte ihnen: Habt ihr nicht gelesen, was David getan hat, als er und seine Begleiter hungrig waren, wie er in das Haus Gottes ging und die Schaubrote nahm, die allein die Priester essen dürfen, und sie aß und auch seinen Begleitern davon gab? Und Jesus sagte ihnen: Herr über den Sabbat ist der Menschensohn. Es geschah an einem anderen Sabbat, dass er in die Synagoge ging und lehrte. Dort war ein Mann, dessen rechte Hand verdorrt war. Die Schriftgelehrten und die Pharisäer aber gaben Acht, ob er am Sabbat heilen werde. Sie suchten nämlich einen Grund zur Anklage gegen ihn. Er aber kannte ihre Gedanken und sagte zu dem Mann mit der verdorrten Hand: Steh auf und stell dich in die Mitte. Der Mann stand auf und stellte sich hin. Dann sagte Jesus zu ihnen: Ich frage euch, ist es am Sabbat erlaubt, Gutes zu tun oder Böses? Ein Leben zu retten oder zugrunde zu richten? Und er sah sie alle der Reihe nach an und sagte dann zu dem Mann: Streck deine Hand aus. Er tat es, und seine Hand wurde wiederhergestellt. Sie aber in ihrem Unverstand berieten sich untereinander, was sie gegen Jesus unternehmen könnten. Es geschah aber in diesen Tagen, dass er auf einen Berg ging, um zu beten. Und er verbrachte die ganze Nacht im Gebet zu Gott. Als es Tag wurde, rief er seine Jünger zu sich und wählte aus ihnen 12 aus. Sie nannte er auch Apostel. Simon, den er auch Petrus nannte, und dessen Bruder Andreas, Jakobus, Johannes, Philippus, Bartholomäus, Matthäus, Thomas, Jakobus, den Sohn des Alphäus, Simon, genannt der Zelot, Judas, den Sohn des Jakobus, und Judas Iskariot, der zum Verräter wurde. Jesus stieg mit ihnen den Berg hinab. In der Ebene blieb er mit einer großen Schar seiner Jünger stehen, und viele Menschen aus ganz Judäa und Jerusalem und dem Küstengebiet von Tyrus und Sidon waren gekommen, um ihn zu hören und von ihren Krankheiten geheilt zu werden. Und die von unreinen Geistern Geplagten wurden geheilt. Alle Leute versuchten, ihn zu berühren, denn es ging eine Kraft von ihm aus, die alle heilte. Er richtete seine Augen auf seine Jünger und sagte: Selig, ihr Armen, denn euch gehört das Reich Gottes. Selig, die ihr jetzt hungert, denn ihr werdet gesättigt werden. Selig, die ihr jetzt weint, denn ihr werdet lachen. Selig seid ihr, wenn euch die Menschen hassen und wenn sie euch ausstoßen und schmähen und euren Namen in Verruf bringen um des Menschensohnes willen. Freut euch und jauchzt an jenem Tag, denn siehe, euer Lohn im Himmel wird groß sein, denn ebenso haben es ihre Väter mit den Propheten gemacht. Doch weh euch, ihr Reichen, denn ihr habt euren Trost schon empfangen. Weh euch, die ihr jetzt satt seid, denn ihr werdet hungern. Weh, die ihr jetzt lacht, denn ihr werdet klagen und weinen. Weh, wenn euch alle Menschen loben, denn ebenso haben es ihre Väter mit den falschen Propheten gemacht. Euch aber, die ihr zuhört, sage ich: Liebt eure Feinde, tut denen Gutes, die euch hassen, segnet die, die euch verfluchen, betet für die, die euch beschimpfen. Dem, der dich auf die eine Wange schlägt, halt auch die andere hin, und dem, der dir den Mantel wegnimmt, lass auch das Hemd. Gib jedem, der dich bittet. Und wenn dir jemand das Deine wegnimmt, verlang es nicht zurück. Und wie ihr wollt, dass euch die Menschen tun sollen, das tut auch ihr ihnen. Wenn ihr die liebt, die euch lieben, welchen Dank erwartet ihr dafür? Denn auch die Sünder lieben die, von denen sie geliebt werden.
Und wenn ihr denen Gutes tut, die euch Gutes tun, welchen Dank erwartet ihr dafür? Das tun auch die Sünder. Und wenn ihr denen Geld leiht, von denen ihr es zurückzubekommen hofft, welchen Dank erwartet ihr dafür? Auch die Sünder leihen Sündern, um das Gleiche zurückzubekommen. Doch ihr sollt eure Feinde lieben und Gutes tun und leihen, wo ihr nichts zurück erhoffen könnt. Dann wird euer Lohn groß sein und ihr werdet Söhne des Höchsten sein, denn auch er ist gütig gegen die Undankbaren und Bösen. Seid barmherzig, wie auch euer Vater barmherzig ist. Richtet nicht, dann werdet auch ihr nicht gerichtet werden. Verurteilt nicht, dann werdet auch ihr nicht verurteilt werden. Erlasst einander die Schuld, dann wird auch euch die Schuld erlassen werden. Gebt, dann wird auch euch gegeben werden. Ein gutes, volles, gehäuftes, überfließendes Maß wird man euch in den Schoß legen, denn nach dem Maß, mit dem ihr messt, wird auch euch zugemessen werden. Er sprach aber auch in Gleichnissen zu ihnen. Kann etwa ein Blinder einen Blinden führen? Werden nicht beide in eine Grube fallen? Ein Jünger steht nicht über dem Meister. Jeder aber, der alles gelernt hat, wird wie sein Meister sein. Warum siehst du den Splitter im Auge deines Bruders, aber den Balken in deinem eigenen Auge bemerkst du nicht? Wie kannst du zu deinem Bruder sagen, Bruder, lass mich den Splitter aus deinem Auge herausziehen, während du selbst den Balken in deinem Auge nicht siehst? Du Heuchler! Zieh zuerst den Balken aus deinem Auge, dann kannst du zusehen, den Splitter aus dem Auge deines Bruders herauszuziehen. Es gibt keinen guten Baum, der schlechte Früchte bringt, noch einen schlechten Baum, der gute Früchte bringt. Denn jeden Baum erkennt man an seinen Früchten. Von den Disteln pflückt man keine Feigen und vom Dornstrauch erntet man keine Trauben. Der gute Mensch bringt aus dem guten Schatz seines Herzens das Gute hervor und der böse Mensch bringt aus dem Bösen das Böse hervor. Denn wovon das Herz überfließt, davon spricht sein Mund. Was sagt ihr zu mir, Herr, Herr, und tut nicht, was ich sage? Ich will euch zeigen, wem ein Mensch gleicht, der zu mir kommt und meine Worte hört und danach handelt. Er gleicht einem Mann, der ein Haus baute und dabei die Erde tief aushob und das Fundament auf einen Felsen stellte. Als ein Hochwasser kam und die Flutwelle gegen jenes Haus prallte, konnte sie es nicht erschüttern, weil es gut gebaut war. Wer aber hört und nicht danach handelt, gleicht einem Mann, der ein Haus ohne Fundament auf die Erde baute. Die Flutwelle prallte dagegen und sofort stürzte es ein, und der Einsturz jenes Hauses war gewaltig.

0: Guten Morgen euch allen. Das war für euch das Neue Testament. Jede Nacht hier im Domradio. Schön, dass ihr eingeschaltet habt und habt einen guten Tag.
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2: Ich bin Dirk Zeitler. Nach der Ankündigung der USA, Soldaten aus Deutschland abzuziehen, bleibt Verteidigungsminister Pistorius gelassen. Dieser Schritt sei für ihn nicht überraschend gekommen, sagte der Verteidigungsminister.
3: Dass hier US-Soldaten stationiert sind, sei im Interesse Deutschlands und Europas, so Pistorius, aber auch im Interesse der USA. Gleichzeitig unterstreiche die Abzugsankündigung, dass Europa selbst mehr Verantwortung für seine Sicherheit übernehmen müsse, dieser Weg sei eingeschlagen. Ähnlich diplomatisch lautet die Reaktion der NATO. Wie, wann und wo genau die USA Truppen aus Deutschland abziehen wollen, ist noch unklar. Ähnliche Ankündigungen hatte es auch schon in der ersten Amtszeit von US-Präsident Trump gegeben. Jan-Henner Reitze, Nachrichtenredaktion.
2: Im Fall des Erpressungsversuchs gegen den Babykosthersteller Hipp haben die Ermittler in Österreich einen Verdächtigen festgenommen. Es soll sich um einen 39-jährigen Mann handeln. Details zur Identität des Verdächtigen wurden bislang nicht mitgeteilt. Im vergangenen Jahr hat es weniger Straftaten an Bahnhöfen gegeben, aber mehr Angriffe auf Bahnbeschäftigte. Das ergab eine Auswertung des Interessenverbands Allianz pro Schiene auf Basis der aktuellen polizeilichen Kriminalitätsstatistik. Demnach sanken 2025 Straftaten und Gewaltdelikte an Bahnhöfen um je 6%.
4: Dass die Bahnhöfe sicherer geworden sind, führt der Verband auf den Einsatz von Security-Leuten und Kameras zurück. Er lobt auch, dass inzwischen an einigen Bahnhöfen ein Alkoholverbot gilt. Sorge gibt es aber wegen der zuletzt fast 2700 Angriffe auf Mitarbeitende. Ein Anstieg um 11% in nur einem Jahr. Nach einer tödlichen Attacke auf einen Zugbegleiter will die Bahn auch mehr Sicherheitskräfte einstellen und testweise sind in einigen Regio-Zügen 2 Kontrolleure im Dienst. Ursula Winkler, Nachrichtenredaktion.
2: Zum Sport. Der FC Schalke 04 kehrt nach 3 Jahren in die Fußball-Bundesliga zurück. Schalke machte den Aufstieg durch ein 1:0 gegen Fortuna Düsseldorf bereits am drittletzten Spieltag der zweiten Liga perfekt. Und noch die Ergebnisse der ersten Fußball-Bundesliga. Leverkusen, Leipzig 4:1, FC Bayern, Heidenheim 3:3, Union Berlin, Köln 2:2, Bremen, Augsburg 1:3, Hoffenheim, Stuttgart 3:3 und Frankfurt verliert gegen den Hamburger SV mit 1:2.
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2: Zum Wetter, die aktuelle Vorhersage des Deutschen Wetterdienstes. Heute ist es wechselnd bewölkt, von der Lausitz bis nach Niederbayern noch länger sonnig, vor allem im Westen und in den Mittelgebirgen auch Regen und Gewitter möglich. Dazu Temperaturen zwischen 19 Grad im Westen und bis 29 Grad in der Osthälfte. Am Montag im Südosten heiter und weitestgehend trocken, sonst wechselnd bewölkt und gebietsweise Schauer und Gewitter. Bei der Mitte ist später auch kräftiger Regen möglich.
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1: Was mit Inspirationen ja eigentlich immer einhergeht, sind Gedanken und Gefühle. Und zu solchen Gefühlen gehören auch die, die wir eigentlich nicht so gerne bei uns haben. Das behaupte ich jetzt mal, ich, Uta vom Domradio. Und da fand ich einen Text sehr schön von der österreichischen Autorin Lena Raubaum. Den findet ihr bei Bedarf in dem Buch Mit Worten will ich dich umarmen aus dem Tirolia Verlag. Und dieser Text geht so: Neulich um die Mittagszeit besuchte mich die Traurigkeit. Erst fand ich das unerhört, hab ihr gesagt, dass sie mich stört und tat, als wäre sie unsichtbar. Doch sie blieb einfach da. Also bat ich sie herein, lud sie glatt zum Essen ein. Wir aßen, sprachen, hörten zu und, du glaubst es nicht, im Nu war sie verschwunden. Ohne Worte. Dabei gab's ja noch Torte.

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1: Ich bin Diana Kramer. Der Präsident des IFO-Instituts Clemens Fuß warnt angesichts drohender neuer US-Zölle vor erheblichen Risiken für die deutsche Wirtschaft. Er befürchtet ernsthafte Folgen, sollte die EU ihrerseits Zölle auf US-Produkte erheben. Falls daraus ein neuer Handelskrieg werde, drohe Deutschland eine Rezession, sagte Fuß der Bild-Zeitung.
2: US-Präsident Trump hat angekündigt, die Zölle auf Autos und Lastwagen aus der Europäischen Union von 15% auf 25% zu erhöhen. Die neuen Sätze sollen bereits ab kommender Woche gelten. Wie soll die EU darauf reagieren? Jens Südekum, Berater am Bundesfinanzministerium, rät abzuwarten. Zunächst solle geprüft werden, ob die angekündigten US-Zölle tatsächlich erhoben würden. Für diesen Fall sprach er sich allerdings für angemessene Gegenmaßnahmen der EU aus. Dirk Zeitler, Berlin.
1: Knapp ein Jahr ist die schwarz-rote Bundesregierung im Amt. Eine Mehrheit der Bundesbürger rechnet aber nicht damit, dass die Koalition aus Union und SPD bis zum Ende der Wahlperiode 2029 halten wird. 58% sagten in einer INSA-Umfrage für die Bild am Sonntag, dass die Koalition bis dahin nicht überdauern wird. Rund 3/4 der Befragten gaben an, mit der Arbeit der Bundesregierung unzufrieden zu sein. Im Fall des Erpressungsversuchs gegen den Babykosthersteller Hip haben österreichische Ermittler einen Verdächtigen festgenommen. Es handelt sich um einen 39-Jährigen, er wird derzeit verhört. Mit Rattengift in der Babynahrung hatte er offenbar versucht, den deutschen Babykosthersteller zu erpressen. In Österreich, Tschechien und der Slowakei wurden insgesamt 5 manipulierte Gläschen entdeckt. Zum Fußball. Der FC Schalke 04 kehrt nach 3 Jahren ins Bundesliga-Oberhaus zurück. Die Königsblauen machten den Aufstieg durch ein 1:0 gegen Fortuna Düsseldorf bereits am drittletzten Spieltag der zweiten Liga perfekt. Union Berlin hat einen wichtigen Schritt Richtung Klassenerhalt in der ersten Bundesliga gemacht. Die Eisernen spielten zu Hause gegen Köln 2:2. Unionstrainerin Marie-Louise Etard bei Sky.
3: Ich finde, dass das heute absolut verdient war. Die Mannschaft hat einfach gezeigt, dass sie nicht aufgibt, dass sie da sind. Da haben wir jetzt viel auch immer wieder drüber gesprochen und heute ist es halt schön, dass sie sich dann auch mit dem 2:2 belohnen konnten.
1: Die weiteren Ergebnisse: Leverkusen-Leipzig 4:1, FC Bayern-Heidenheim 3:3, Bremen-Augsburg 1:3, Hoffenheim-Stuttgart 3:3 und Frankfurt-HSV 1:2.
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1: Zum Wetter, die Vorhersage des Deutschen Wetterdienstes. In der Osthälfte und im Süden heute nochmal sonnig, im Westen dagegen viele Wolken, später Regen. Auch in den Mittelgebirgen Schauer und einzelne Gewitter. Die Temperaturen heute zwischen 19 Grad im Westen und bis 29 Grad in der Osthälfte. Morgen im Südosten heiter und weitgehend trocken, sonst wechselnd bewölkt und gebietsweise Schauer oder Gewitter. Dazu 13 bis 25 Grad.
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1: Meine wilden, fetten Jahre sind vorbei, um es mal mit einem Zitat aus einem Juli-Song zu sagen. Und mit die wildeste Zeit war natürlich mein Abitur. Nicht das Abitur jetzt an sich, so das Drumherum. Und ich glaube, das trägt. Wir sind in Schule mitten im Gipfelanstieg. Das meiste liegt längst hinter uns, bei Lehrkräften und den Lernenden, die jetzt plötzlich Prüflinge heißen. Bei uns gab es nun das erste Mal einen Segen to go vor den ersten Prüfungen. Das hat sogar mir gut getan. Wir tragen keinen den Gipfel hoch, aber wir tragen ein bisschen mit. Wir nehmen nichts einfach ab, aber wir sind noch da. Gipfelanstiege oder Zielgeradeneinläufe sind für mich mit am schlimmsten. Jetzt lohnt sich wirklich der Weg zurück nicht. Jetzt aufgeben, wie peinlich. Da warten doch schon alle im Ziel. Die warten nicht nur, die erwarten sogar etwas. Den Sieg, den Erfolg, damit endlich gefeiert werden kann. Gott geht mit. Gott steht nicht erst am Zieleinlauf. Gott begleitet. Mein Gott ist nicht laut. Der brüllt mich nicht an, während ich kämpfe. Der schreit keine platten Motivationssprüche vom Seitenrand. Mein Gott hält. Mein Gott trägt. Mein Gott nimmt mir nicht meine Verantwortung. Mein Gott ist wie ein Trainer, der neben mir mit dem Fahrrad fährt. Der leise sagt, dass es wirklich anstrengend ist, aber das Ziel gar nicht so weit weg und dass er da ist und mein Tempo fährt. Gott erträgt mich, dich, uns und das, was der Welt durch und mit Menschen passiert. Und darin sind gerade die getragen, die so hart kämpfen müssen. Gott erträgt, damit wir getragen sind.

0: Mich in meinem Tempo begleitender Gott, sag mir einfach, dass ich das gerade schwierig finden darf, weil das nun mal so ist. Und zeig mir trotzdem sanft, dass es überhaupt ein Ziel gibt. Amen. So bewahre und beschütze uns auf unseren Gipfelanstiegen und Zieleinläufen unseres Lebens, der dreieine Gott, der Vater, der Sohn und der Heilige Geist. Amen. Ich wünsche uns Motivation und Zuversicht an diesem Tag, egal was so ansteht. Eure Vanessa Gribberwatz.
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1: Hallo, hier ist Tim aus der Redaktion und die Autorin Lena Raubaum, die weiß, dass man auch einfach mal ein bisschen Mut braucht im Leben. Sie hat einen Text geschrieben, der steht in ihrem Buch Ich hab da was für dich und heißt Gut zu Fuß. Es war mal ein König, der hieß ganz einfach Hans. Sie bat den König Kunigunde keck um einen Tanz. Der König, der errötete und wollte sich verschanzen, sprach: Himmel, liebe Königin, ich kann doch gar nicht tanzen. Ich nehm dich auf die Füße, sprach Hans zu Kunigunde, und lachend tanzte dieses Paar bis in die Morgenstunde.

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1: Ich bin Diana Kramer. Der Präsident des IFO-Instituts Clemens Fuß warnt angesichts drohender neuer US-Zölle vor erheblichen Risiken für die deutsche Wirtschaft. Der Ökonom befürchtet ernsthafte Folgen, sollte die EU ihrerseits Zölle auf US-Produkte erheben. Falls daraus ein neuer Handelskrieg wird, droht Deutschland in diesem Jahr eine Rezession, sagte Fuß der Bild-Zeitung. US-Präsident Donald Trump hatte angekündigt, die Zölle auf Autos und Lkw aus der EU auf 25% zu erhöhen. Die neuen Sätze sollen bereits ab kommender Woche gelten.
2: Eigentlich hatten USA und EU nach schwierigen Verhandlungen einen Zollsatz von 15% vereinbart, unter anderem wegen des Streits um Grönland verzögert die EU aber die Umsetzung des Pakets. Setzt Trump seine neue, höhere Zolldrohung um, würde das allein die deutsche Autoindustrie jährlich 2,5 Milliarden Euro zusätzlich kosten. Deshalb reagiert die Branche empfindlich und ruft zur Deeskalation auf, nach dem Motto: Bei allen Krisen gerade brauchen wir nicht auch noch einen wieder aufflammenden Zollstreit. Jan-Henner Reitze, Berlin.
1: Im vergangenen Jahr hatte es weniger Straftaten an Bahnhöfen gegeben, aber mehr Angriffe auf Bahnbeschäftigte. Das ergab eine Auswertung des Interessenverbands Allianz pro Schiene auf Basis der aktuellen polizeilichen Kriminalstatistik.
3: Dass die Bahnhöfe sicherer geworden sind, führt der Verband auf den Einsatz von Security-Leuten und Kameras zurück. Er lobt auch, dass inzwischen an einigen Bahnhöfen ein Alkoholverbot gilt. Sorge gibt es aber wegen der zuletzt fast 2700 Angriffe auf Mitarbeitende. Ein Anstieg um 11% in nur einem Jahr. Nach einer tödlichen Attacke auf einen Zugbegleiter will die Bahn auch mehr Sicherheitskräfte einstellen und testweise sind in einigen Regiozügen 2 Kontrolleure im Dienst. Diese Doppelbesetzung fordert die Eisenbahn- und Verkehrsgewerkschaft in allen Zügen, aber Bund und Länder halten das für unbezahlbar. Aus Berlin, Ursula Winkler.
1: Zum Fußball. Der FC Schalke 04 kehrt nach 3 Jahren in die erste Bundesliga zurück. Schalke machte den Aufstieg durch ein 1:0 gegen Fortuna Düsseldorf bereits am drittletzten Spieltag der zweiten Liga perfekt. Und noch die Ergebnisse der ersten Liga. Leverkusen-Leipzig 4:1, FC Bayern-Heidenheim 3:3, Union Berlin-Köln 2:2, Bremen-Augsburg 1:3, Hoffenheim-Stuttgart 3:3 und Frankfurt-HSV 1:2.
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1: Zum Wetter, die Vorhersage des Deutschen Wetterdienstes. In der Osthälfte und im Süden heute nochmal sonnig, im Westen dagegen viele Wolken, später Regen. Auch in den Mittelgebirgen Schauer und einzelne Gewitter. Die Temperaturen heute zwischen 19 Grad im Westen und bis 29 Grad in der Osthälfte. Morgen im Südosten heiter und weitgehend trocken, sonst wechselnd bewölkt und gebietsweise Schauer oder Gewitter. Dazu 13 bis 25 Grad.

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1: Ich bin Uta vom Domradio und ich habe gar kein Auto, sondern ein Fahrrad. Aber dafür könnte ja dieser Spruch von Karl Lagerfeld eigentlich auch genauso gut gelten. Diesen Spruch las ich neulich irgendwo und der machte mir Spaß. Was Lagerfeld da sagte ist, der Körper ist wie ein Auto. Wenn man gut drauf aufpasst, hat man am Ende ein Vintage-Modell

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2: Ich bin Diana Kramer. Der Präsident des IFO-Instituts Clemens Fuß warnt angesichts drohender neuer US-Zölle vor erheblichen Risiken für die deutsche Wirtschaft. Sollte die EU ihrerseits Zölle auf US-Produkte erheben und ein neuer Handelskrieg ausbrechen, drohe Deutschland in diesem Jahr eine Rezession, sagte Fuß der Bild-Zeitung.
3: US-Präsident Trump hat angekündigt, die Zölle auf Autos und Lastwagen aus der Europäischen Union von 15% auf 25% zu erhöhen. Die neuen Sätze sollen bereits ab kommender Woche gelten. Wie soll die EU darauf reagieren? Jens Südekum, Berater am Bundesfinanzministerium, rät, abzuwarten. Zunächst solle geprüft werden, ob die angekündigten US-Zölle tatsächlich erhoben würden. Für diesen Fall sprach er sich allerdings für angemessene Gegenmaßnahmen der EU aus. Dirk Zeitler, Berlin.
2: Knapp ein Jahr ist die schwarz-rote Bundesregierung nun im Amt. Eine Mehrheit der Bundesbürger rechnet aber nicht damit, dass die Koalition aus Union und SPD noch bis zum Ende der Wahlperiode 2029 halten wird. 58% sagten in einer Insa-Umfrage für die Bild am Sonntag, dass die Koalition bis dahin nicht überdauern wird. Rund 3/4 der Befragten gaben außerdem an, mit der Arbeit der Bundesregierung unzufrieden zu sein. Das Geschäft mit Bio-Lebensmitteln in Deutschland hat zum Start ins Jahr weiter angezogen. In den ersten 3 Monaten stieg der Umsatz im Vergleich zum ersten Quartal 2025 um 6% auf mehr als 4,9 Milliarden Euro. Das geht aus Daten des Bundes Ökologische Lebensmittelwirtschaft hervor. Deutliche Umsatzzuwächse gab es bei Fleischersatzprodukten, Süßwaren und Tiefkühlkost. Zum Fußball. Der FC Schalke 04 kehrt nach 3 Jahren ins Bundesliga-Oberhaus zurück. Die Königsblauen machten den Aufstieg durch ein 1:0 gegen Fortuna Düsseldorf perfekt. Union Berlin hat einen wichtigen Schritt Richtung Klassenerhalt in der ersten Bundesliga gemacht. Die Eisernen spielten zu Hause gegen Köln 2:2. Unionstrainerin Marie-Louise Ether bei DAZN.
4: Ich finde, dass das heute absolut verdient war. Die Mannschaft hat einfach gezeigt, dass sie nicht aufgibt, dass sie da sind. Und heute ist es halt schön, dass sie sich dann auch mit dem 2:2 belohnen konnten.
2: Die weiteren Ergebnisse: Leverkusen-Leipzig 4:1, FC Bayern-Heidenheim 3:3, Bremen-Augsburg 1:3, Hoffenheim-Stuttgart 3:3 und Frankfurt-HSV 1:2.
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2: Zum Wetter, die Vorhersage des Deutschen Wetterdienstes. In der Osthälfte und im Süden wird es heute noch mal fast hochsommerlich mit viel Sonne. Im Westen dagegen viele Wolken, später Regen. In den Mittelgebirgen auch einzelne Gewitter. Die Temperaturen heute zwischen 19 Grad im Westen und bis 29 Grad in der Osthälfte. Morgen am Montag im Südosten noch heiter und trocken, sonst wechselnd bewölkt und gebietsweise Schauer oder Gewitter bei 13 bis 25 Grad.
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5: Schalke steigt auf, ihr steht auf. Können wir uns darauf einigen? Dann machen wir das so. Carsten Dappier, schönen Sonntag.

0: Guten Morgen, Domradio hier am Sonntag, 8:11. Und was für ein positiver, schöner Sonntag. Es ist Tag der Sonne, es ist der Sonntag nach dem Schalke-Aufstieg in die Bundesliga und es ist Weltlachtag heute. Was ist euer Lieblingslachen so?
1: Das Lachen meiner Freundin.
2: Ein ehrliches Lachen, fröhliches Lachen.
3: Dass das Lachen auch die Augen erreicht.
4: Bei meinem Partner tatsächlich. Wenn der lacht, das ist ein sehr warmes Lächeln und herzlich.
0: Bitte sehr. Ja, danke schön. Der Weltlachtag gleich hier bei uns in etwa 5 Minuten.

0: Kelly, Rakim,
1: Mondes. Ja, heute sind wir positiv am Weltlachtag. Euer Domradio hier, der Sonntag mit Carsten Döpp, 19 Minuten nach 8. Aber warum lachen wir überhaupt und warum die einen mehr als die anderen? Und was ist dran an diesem Satz, Lachen ist gesund? Kollege David Frank, Lachen macht einfach Spaß, aber warum genau lachen wir überhaupt?
2: Lachen ist viel mehr als nur Haha. Es ist ein uraltes soziales Signal, das vor der Sprache da war und uns sagt, alles ist sicher, wir gehören zusammen. Und wir Menschen sind da gar nicht mal so exklusiv. Auch im Tierreich wird gekichert. Forscher haben entdeckt, dass Ratten im Ultraschallbereich lachen, wenn man sie kitzelt. Und auch Affen lachen zum Beispiel beim Spielen. Aber mal ehrlich, wir Erwachsene sind im Vergleich zu Kindern echte Lachmuffel. Ein Kind kichert im Schnitt schätzungsweise bis zu 50 Mal am Tag. Wir Erwachsene bringen es gerade mal auf ungefähr 15 Lacher.
1: Ja, 50 Mal, da haben wir wirklich ordentlich Nachholbedarf. Und wenn einer damit anfängt, das kennen wir auch, ne, dann können sich die anderen ja oft gar nicht mehr zurückhalten. Warum ist das so?
2: Das liegt an unseren Spiegelneuronen. Wenn wir jemanden lachen sehen, schaltet unser Gehirn auf Autopilot und kopiert die gute Laune. Und dieses Lachen bewegt einiges in unserem Körper. Wenn du richtig herzlich loslegst, sind über 80 Muskeln beteiligt. Natürlich die meisten im Gesicht, aber auch Rücken und Beine werden aktiviert. Und ein netter Zusatz, wer 10 bis 15 Minuten lang so richtig loslacht, verbrennt bis zu 40 Kalorien.
1: Mhm. Lachen hilft also auch beim Abnehmen. Toll. Wie sieht's sonst aus? Lachen ist ja auch gut für unsere Psyche.
2: Absolut. Lachen lockert die Muskeln, pumpt Sauerstoff in unseren Körper und flutet uns mit Glückshormonen, während das Stresshormon Cortisol sinkt. Und das Beste, man kann das Gehirn sogar austricksen. Schon wer die Mundwinkel nur für ein paar Minuten künstlich hochzieht, signalisiert dem Körper, wir sind happy. Also egal ob echt oder geübt, Lachen lohnt sich.
1: Ja, und das nicht nur heute am Weltlachtag. Übrigens, Lachen ist auch unter Kollegen ganz weit vorne. Susanne Daubner in der Tagesschau. Kann das ganz wunderbar.
3: Bundeskanzler Scholz trifft sich. Oh Gott. Oh. Es tut mir jetzt echt leid. Es ist jetzt nichts. Oh Mann.
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Picasso. Es gibt den Maler, der aus der Sonne einen gelben Fleck macht. Aber es gibt auch den, der mit Überlegung und Geschick aus einem gelben Fleck eine Sonne macht. Carsten Döpp hier am Weltlachtag im Domradio und das ist der Song dazu.

Achtung, weil wir hier um 8:08 euch einen schönen Mai-Sonntag und Glückwunsch allen, die heute Geburtstag haben. Fußballer Florian Wirth zum Beispiel wird heute 23 und unser vielleicht nächster Mann auf dem Mond, Astronaut Alexander Gerst, wird 50 heute. Wir gratulieren gleich in 6 Minuten.

0: The Tide is High, Domradio hier am Sonntag. Euch einen schönen guten Morgen um 8:45. Dieser Mann, der könnte mal der erste Deutsche auf dem Mond werden, Astronaut Alexander Gerst. Heute feiert er seinen 50. Geburtstag. Wir gratulieren ganz herzlich. Er gilt zusammen mit seinem Kollegen Matthias Maurer als einer der wahrscheinlichsten europäischen Kandidaten für einen bemannten Mondflug. Ja, Alexander Gerst, und was dann? Was plant die Menschheit auf dem Mond?
1: Jetzt wollen wir den Mond nachhaltiger erforschen. Letztendlich ist unser Ziel, langfristig den Mond ein bisschen so zu erforschen wie die Antarktis. Das heißt, dass man da Forschungsstationen dann auf dem Mond hat, wo Forscherinnen und Forscher langfristig Erkenntnisse gewinnen.
0: Mhm. Und was sind das für Erkenntnisse? Worum geht's da konkret?
1: Es geht darum, dass wir dem Mond Geheimnisse entlocken, die irgendwann mal für uns wichtig sein werden. Extrem wichtig. Zum Beispiel können wir Asteroiden erforschen, die aus dem Weltraum auf uns einprasseln können. Das wird auch wieder in Zukunft Asteroideneinschläge auf der Erde geben. Vielleicht können wir vom Mond aus ein Abwehrsystem installieren, das uns dann irgendwann schützt. Also das heißt, wir haben ein ureigenes Interesse, unsere nächste kosmische Umgebung zu untersuchen. Und 3 Tage Reisezeit ist wirklich nicht viel.
0: Ja, 3 Tage Reisezeit zum Mond ist in etwa das, was wir mit der Bahn von Köln nach Berlin so einplanen müssen. Alexander Gerst hat ja auch schon Erfahrung im All durch seine Flüge zur ISS. Da ist ja auch fast alles immer gut gegangen, bis auf diese Sache mit dem fliegenden Löffel.
2: Kleine Sachen passieren immer mal wieder, dass man seinen Löffel verliert und den dann erst 3 Wochen später wiederfindet. Das ist mir mal tatsächlich passiert. Ich habe meinen Löffel, jeder hat so seinen eigenen Löffel zum Essen, der ist weg gewesen. Aber irgendwann kam dann Max, mein Crewkamerad, und hat ganz stolz mir den Löffel gezeigt und gesagt, hey, ich habe deinen Löffel gefunden, der war hier hinter der Luke und so. Und ich habe mich dann dafür bedankt. Und das richtig Peinliche war dann, dass ich beim Abendessen ihn dann schon wieder erneut verloren hatte. Der war dann noch mal 2 Wochen weg.
0: Ja, aber heute zum 50. bekommt er ein ganz neues Löffelset und das völlig zu Recht. Alexander Gerst, wir sagen herzlichen Glückwunsch.

0: Self-Aware Temper City im Domradio am Sonntag, 8 vor 9.
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0: Richard Ashcroft. Break the Night with Color. Euch einen schönen Sonntag. Guten Morgen, wir haben es kurz vor neun. Glückwunsch und Glück auf. Schalke ist zurück in der Fußball-Bundesliga. Aufstieg perfekt nach dem 1:0 am Abend gegen Düsseldorf. Das ist allerdings sehr, sehr schlecht für meine Fortuna. Aber gut, S04 ist wieder in Liga 1. Und als Trainer Miron Muslic nach dem Spiel in der PK saß und das Spiel da nochmal analysieren wollte, da ging es dann aber richtig rund.
1: In den letzten 10, 11 Monaten als Mannschaft, als Team, als Verein belohnt.
0: Ja, wie das dann halt so ist, ne? Da stürmte die Mannschaft den Presseraum, bewaffnet mit Sektflaschen und völlig zu Recht natürlich auch. Also Schalke zurück in der Fußball-Bundesliga am drittletzten Spieltag, das alles perfekt gemacht. Das ist ein Thema jetzt in den Domradio-Nachrichten um ganz genau 9 Uhr.
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3: Ich bin Diana Kramer. Zuletzt hatten die USA angekündigt, 5.000 US-Soldaten aus Deutschland abzuziehen. Jetzt spricht US-Präsident Donald Trump von weit mehr als 5.000. Die NATO und Bundesverteidigungsminister Boris Pistorius versuchen, gelassen darauf zu reagieren.
4: Dass hier US-Soldaten stationiert sind, sei im Interesse Deutschlands und Europas, so Pistorius, aber auch im Interesse der USA. Gleichzeitig unterstreiche die Abzugsankündigung, dass Europa selbst mehr Verantwortung für seine Sicherheit übernehmen müsse. Dieser Weg sei eingeschlagen. Wie, wann und wo genau die USA Truppen aus Deutschland abziehen wollen, ist noch unklar. Ähnliche Ankündigungen hatte es auch schon in der ersten Amtszeit von US-Präsident Trump gegeben. Jan-Henner Reitze, Berlin.
3: Gleichzeitig spitzt sich der Handelskrieg zwischen der EU und den USA erneut zu. Trump hatte angekündigt, die Zölle auf Autos und Lkw aus der Europäischen Union schon ab der kommenden Woche auf 25% zu erhöhen. Der Präsident des IFO-Instituts, Clemens Fuß, warnt in der Bild, sollte auch die EU ihrerseits Zölle auf US-Produkte erheben, drohen erhebliche Folgen für die Wirtschaft und Deutschland eine Rezession. Buckelwal Timmy ist in der Nordsee freigelassen worden. Doch nach der aufwendigen Rettungsaktion bleiben viele Fragen offen.
5: Wo Timmy sich aktuell rumtreibt, weiß im Moment niemand so richtig. Die Privatinitiative wollte den Wal eigentlich mit einem Sender verfolgen, aber bisher kommen keine Daten an. Auch wie es ihm geht, ist deshalb unklar. Viele Experten bleiben deshalb skeptisch und sagen, die Chancen stehen eher schlecht, dass Timmy überlebt. Und falls der Wal wieder an eine Küste schwimmt, wird zum Beispiel in Dänemark nicht eingegriffen. Dort gilt, Strandungen gehören zur Natur und man will Tiere nicht zusätzlich stressen. Zoe Tassovali, Redaktion.
3: Zum Fußball. Der FC Schalke 04 kehrt nach 3 Jahren zurück in die Bundesliga. Schalke machte den Aufstieg durch ein 1:0 gegen Fortuna Düsseldorf bereits am drittletzten Spieltag der zweiten Liga perfekt. In der ersten Bundesliga hat Leverkusen im Kampf um die Champions-League-Plätze einen wichtigen Erfolg gefeiert. Die Werkself besiegte Leipzig mit 3:1. Der FC Bayern kam gegen Schlusslicht Heidenheim nur zu einem 3:3. Außerdem Union Berlin-Köln 2:2, Bremen-Augsburg 1:3, Hoffenheim-Stuttgart 3:3. Und Frankfurt HSV 1:2.
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3: Zum Wetter, die Vorhersage des Deutschen Wetterdienstes. In der Osthälfte und im Süden wird es heute noch mal fast hochsommerlich mit viel Sonne. Im Westen dagegen viele Wolken, später Regen. In den Mittelgebirgen auch einzelne Gewitter. Die Temperaturen heute zwischen 19 Grad im Westen und bis 29 Grad in der Osthälfte. Morgen am Montag im Südosten noch heiter und trocken, sonst wechselnd bewölkt und gebietsweise Schauer oder Gewitter bei 13 bis 25 Grad.
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0: Mit Carsten Löpp. Schönen Sonntag.

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Die Backstreet Boys, die spielen große Shows im Sommer in Las Vegas. Ich habe gerade mal nachgeguckt, Juli, August. Knappe 20 Konzerte, ich glaube mehr sogar, stehen da an. Schönes Warmspielen, ne? Für die Shows in Düsseldorf, die dann im September und Oktober anstehen. 9 Konzerte Ende September und Anfang Oktober dann in der Arena. Dann sieht die Backstreet Boys auch hier bei uns in NRW. Domradio am Sonntag, schön, dass ihr da seid. 10 nach 9.

0: New Age, Marlon Rudette. Euch einen schönen guten Morgen. Domradio hier am Sonntag, 16 Minuten nach 9. Beim Kölner Glaubenskongress Kommt und Seht Anfang Juni, da rückt der Wiener Theologe Otto Neubauer die Eucharistie in den Mittelpunkt seiner Überlegung. Und zwar nicht nur als liturgisches Geschehen, sondern als Impuls für den Alltag in einer zerrissenen Welt. Neubauer sagte uns, warum es ihm um mehr geht als um reine Frömmigkeit.
1: Die Eucharistie, da geht es ja letztlich um die Hingabe Christi für die Welt, für diese zerrissene Welt. Im Kern des Christentums überhaupt geht es ja darum, dass Christus die Menschheit wieder sammelt aus der Zerrissenheit, aus der Vereinsamung sozusagen, aus der Zersplitterung.
0: Für Neubauer ist die Eucharistie deshalb kein abgeschlossener sakraler Raum, sondern eine Kraft, die ins Leben hineinwirken soll. Sie sei gerade nicht elitär oder exklusiv zu verstehen und dürfe daher nicht auf einen Kult verengt werden.
1: Es braucht natürlich die Liturgie, die es gleichsam schützt oder tragfähig macht für die gesamte Geschichte. Aber innen drinnen ist Leben, ist Herzschlag. Und der ist nicht, wie Papst Franziskus einmal gesagt hat, als Belohnung für die Braven, sondern als Zufluchtsort für die Sünder, als Zufluchtsort für die, die in Not sind.
0: Also schon mal zum Vormerken, der Kongress Kommt und Seht findet rund um Fronleichnam in Köln statt und er will Glauben, Alltag und Gemeinschaft neu ins Gespräch bringen. Das komplette Interview mit Otto Neubauer findet ihr aber schon jetzt natürlich online auf unserer Seite domradio.de.

Ready or Not. Das sind die Lightning Seeds im Domradio an diesem Sonntag, 9.24 Uhr. Ja, 2-3 Tage richtig warm, Anfang Mai und schon die ersten Gewitter. Gestern Nachmittag, gestern Abend, vor allem am Niederrhein, in Mönchengladbach und Krefeld sind viele Keller vollgelaufen. 50 Einsätze wurden allein da gezählt, Bäume stürzten um. Zum Glück wurde niemand verletzt. Heute ist alles ruhiger in NRW.

Ein Sonnenstrahl reicht hin, um viel Dunkel zu erhellen. Wir sind Helden, nur ein Wort im Domradio am Sonntag mit Carsten Depp. Schön, dass ihr da seid. Hallo.

0: Talk to You. Sam Fender und Elton John, euch einen schönen Sonntag. Domradio hier mit Carsten Döpp um 9.42 Uhr. Gleich um Punkt 10 übertragen wir den Gottesdienst aus dem Kölner Dom. Dann zu Beginn der Messe gibt es einen Moment, der leicht überhört wird und doch zentral ist. Das ist der Bußakt. Wir halten da kurz inne, schauen ehrlich auf uns selbst und bringen vor Gott, was nicht gelungen ist. Da geht es jetzt nicht darum, sich schlecht zu fühlen, sondern frei zu werden für die Begegnung mit Gott und miteinander.
1: Der Bußakt ist kein moralischer Zeigefinger, sondern eine Einladung zur Ehrlichkeit. Wir treten vor Gott also nicht perfekt hin, sondern als Menschen mit Brüchen und Fehlern. Indem wir das aussprechen, öffnen wir uns für seine Barmherzigkeit und genau das bereitet uns innerlich auf die Feier der Eucharistie vor.
0: Sagt Kollege Jan-Hendrik Stehns. Der Bußakt kann unterschiedlich gestaltet sein, manchmal als gemeinsames Schuldbekenntnis, manchmal in Verbindung mit dem Kyrie. An Sonntagen kann er auch durch die Erinnerung an die Taufe ersetzt werden.
1: Wenn die Gemeinde mit Weihwasser besprengt wird, erinnert das daran, wir sind bereits angenommen, also wir gehören zu Christus. Der Bußakt, in welcher Form auch immer, steht also immer unter diesem Vorzeichen, Gott hat uns schon längst seine Nähe zugesagt.
0: Also, wenn ihr gleich den Bußakt hört, dann könnt ihr ihn als persönlichen Moment nutzen, also kurz innehalten, durchatmen und bewusst in diese Feier eintreten. Gleich der Gottesdienst live aus dem Kölner Dom und zwar in 16 Minuten starten wir.

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Domradio hier am Sonntag kurz vor 10, live aus dem Kölner Dom, übertragen wir jetzt das Kapitelsamt am 5. Sonntag der Osterzeit. Zelebrant ist Domkapitular Thomas Weitz. Musikalisch gestaltet wird der Gottesdienst von den Männerstimmen des Domchores unter der Leitung von Joachim Geibel. Zum Einzug singen wir Lied 329 mit den Strophen 1 bis 5. Als Antwortpsalm erklingt Nummer 56, Ziffer 1, als Halleluja-Ruf Nummer 322. Zum Credo singen wir Lied Nummer 122, zur Gabenbereitung die Nummer 338 mit den Strophen 1 bis 5 und als Schlusslied erklingt die Nummer 318. Wir wünschen euch nun eine gute Andacht.

In nomine Patris et Filii et Spiritus Sancti. 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Liebe Schwestern, liebe Brüder, hier in unserem Hohen Dom, liebe Schwestern, liebe Brüder, die Sie wieder mit uns verbunden sind, über die Medien mit uns in der Gebetsgemeinschaft stehen, in diesem Kapitelsamt, das wir in Teilen wieder als Kirche des lateinischen Ritus in der lateinischen Sprache feiern. Die lateinische Sprache ist eben auch die, die uns weltweit zusammenfügt. Und so darf ich auch besonders begrüßen Pfarrer William Foley aus Washington D.C., der mit uns die Heilige Messe heute begleitet von dem Diakon feiern will. Wir danken Ihnen, we thank you very much for your consideration, especially your country, for your help which has been given to us here in Germany over quite a long time, for the freedom you have given to our country this time ago. But we are very happy that you are here and that we confirm our friendship between our nations, especially in these days, which are troubled by different crises all over the world. Wir freuen uns sehr, dass das, was wir in der Präfation gleich singen werden, dass die alte Welt, das Alte vergangen ist, die gefallene Welt erlöst ist, alles, das Leben in Christus erneuert ist, dass wir das miteinander in allen Krisen, in allen Nöten dieser Zeit feiern dürfen. Wir feiern, dass die Macht des Lebens stärker ist als alle Mächte des Todes. Wir wissen auch um die Mächte des Todes in unserem Herzen. Und so wollen wir uns zu Beginn besinnen und den, der uns kennt und der uns liebt, um Erbarmen bitten. Fratres agnus camus peccata nostra, ut aptisimus ad sacra mysteria celebranda.

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Lasset uns beten. Gott, unser Vater, du hast uns durch deinen Sohn erlöst und als deine geliebten Kinder angenommen. Sieh voll Güte auf alle, die an Christus glauben, und schenke ihnen die wahre Freiheit und das ewige Erbe. Darum bitten wir durch Jesus Christus, deinen Sohn, unseren Herrn und Gott, der in der Einheit des Heiligen Geistes mit dir lebt und herrscht in alle Ewigkeit.

Lesung aus der Apostelgeschichte. In diesen Tagen, als die Zahl der Jünger zunahm, begehrten die Hellenisten gegen die Hebräer auf, weil ihre Witwen bei der täglichen Versorgung übersehen wurden. Da riefen die 12 die ganze Schar der Jünger zusammen und erklärten: Es ist nicht recht, dass wir das Wort Gottes vernachlässigen und uns dem Dienst an den Tischen widmen. Brüder, wählt aus eurer Mitte 7 Männer von gutem Ruf und voll Geist und Weisheit. Ihnen werden wir diese Aufgabe übertragen. Wir aber wollen beim Gebet und beim Dienst am Wort bleiben. Der Vorschlag fand den Beifall der ganzen Gemeinde und sie wählten Stephanus, einen Mann, erfüllt vom Glauben und vom Heiligen Geist. Ferner Philippus, Prochorus, Nikanor und Timon, Parmenas und Nikolaus, ein Proselyten aus Antiochia. Sie ließen sie vor die Aposteln hintreten und diese legten ihnen unter Gebet die Hände auf. Und das Wort Gottes breitete sich aus und die Zahl der Jünger in Jerusalem wurde immer größer. Auch eine große Anzahl von den Priestern nahm gehorsam den Glauben an. Wort des lebendigen Gottes.

Lesung aus dem ersten Brief des Apostels Petrus. Schwestern und Brüder, kommt zum Herrn, dem lebendigen Stein, der von den Menschen verworfen, aber von Gott auserwählt und geehrt worden ist. Lasst euch als lebendige Steine zu einem geistigen Haus aufbauen, zu einer heiligen Priesterschaft, um durch Jesus Christus geistige Opfer darzubringen, die Gott gefallen. Denn es heißt in der Schrift: Siehe, ich lege in Sion einen auserwählten Stein, einen Eckstein, den ich in Ehren halte. Wer an ihn glaubt, der geht nicht zugrunde. Euch, die ihr glaubt, gilt diese Ehre. Für jene aber, die nicht glauben, ist dieser Stein, den die Bauleute verworfen haben, zum Eckstein geworden, zum Stein, an dem man anstößt, und zum Felsen, an dem man zu Fall kommt. Sie stoßen sich an ihm, weil sie dem Wort nicht gehorchen, doch dazu sind sie bestimmt. Ihr aber seid ein auserwähltes Geschlecht, eine königliche Priesterschaft, ein heiliger Stamm, ein Volk, das sein besonderes Eigentum wurde, damit ihr die großen Taten dessen verkündet, der euch aus der Finsternis in sein wunderbares Licht gerufen hat. Wort des lebendigen Gottes.

0: Der Herr sei mit euch.
1: Und mit deinem Geiste.
0: Aus dem heiligen Evangelium nach Johannes.

In jener Zeit sprach Jesus zu seinen Jüngern: Euer Herz lasse sich nicht verirren. Glaubt an Gott und glaubt an mich. Im Haus meines Vaters gibt es viele Wohnungen. Wenn es nicht so wäre, hätte ich euch dann gesagt, ich gehe, um einen Platz für euch vorzubereiten. Wenn ich gegangen bin und einen Platz für euch vorbereitet habe, komme ich wieder und werde euch zu mir holen, damit auch ihr dort seid, wo ich bin. Und wohin ich gehe, den Weg dorthin, kennt ihr. Thomas sagte zu ihm: Herr, wir wissen nicht, wohin du gehst. Wie können wir dann den Weg kennen? Jesus sagte zu ihm: Ich bin der Weg und die Wahrheit und das Leben. Niemand kommt zum Vater außer durch mich. Wenn ihr mich erkannt habt, werdet ihr auch meinen Vater erkennen. Schon jetzt kennt ihr ihn und habt ihn gesehen. Philippus sagte zu ihm: Herr, zeig uns den Vater, das genügt uns. Jesus sagte zu ihm: Schon so lange bin ich bei euch und du hast mich nicht erkannt, Philippus. Wer mich gesehen hat, hat den Vater gesehen. Wie kannst du sagen, zeig uns den Vater? Glaubst du nicht, dass ich im Vater bin und dass der Vater in mir ist? Die Worte, die ich zu euch sage, habe ich nicht aus mir selbst. Der Vater, der in mir bleibt, vollbringt seine Werke. Glaubt mir doch, dass ich im Vater bin und dass der Vater in mir ist. Wenn nicht, dann glaubt aufgrund eben dieser Werke. Amen, Amen. Ich sage euch, wer an mich glaubt, wird die Werke, die ich vollbringe, auch vollbringen. Und er wird noch größere als diese vollbringen, denn ich gehe zum Vater. Evangelium unseres Herrn Jesus Christus.

Im Namen des Vaters und des Sohnes und des Heiligen Geistes. Liebe Schwestern, liebe Brüder, Sie haben vielleicht vor kurzem den kleinen Filmausschnitt gesehen, am ehesten in den nicht immer ganz so lustigen Satire-Sendungen, als König Charles von England den Präsidenten der Vereinigten Staaten besuchte. Diesen kurzen Abschnitt, der zeigt, wie der Präsident beim protokollarisch vorgesehenen Händeschütteln den König gewissermaßen links liegen lässt, beziehungsweise ihn gar nicht weiter vordringen lässt. Der König hat es nach außen ruhig über sich ergehen lassen, mit königlicher Ruhe. Was er gedacht, gefühlt hat, wissen wir nicht. Gewiss hat er es eingeordnet, aber im Wissen um seine Würde wird er sich dadurch in keinem Fall in Frage gestellt haben. Hat das etwas mit den Texten des heutigen Tages zu tun? Mit der ersten Lesung des heutigen Tages nimmt uns Lukas in seiner Apostelgeschichte hinein in die Gemeinschaft derer zu Jerusalem, die sich zu Christus bekennen. In gewisser Weise in die Urkirche. In der Kraft des Heiligen Geistes verkündigen die Apostel nach dem Pfingstereignis furchtlos den Auferstandenen. Sie werden bedroht, ins Gefängnis geworfen, ausgepeitscht. Sie wirken wie ihr Meister und in der Kraft des Meisters Zeichen und Wunder. Und die Gemeinde wächst. Sie wächst aus Hebräern und Hellenisten. Das waren die

Witwen bei der täglichen Versorgung übersehen wurden. Wenn da übersetzt wird, sie begehrten auf, dann führt das etwas in die Irre, vielleicht. Man denkt eventuell an Revolte und Aufstand. Eigentlich meint, was da steht, es entstand ein Murren der Hellenisten gegen die Hebräer. Ein Murren. Sie kennen das möglicherweise aus eigener Erfahrung, wie so eine Stimmung entsteht, die bedrohlich ist. Bedrohlich für das Miteinander, bedrohlich für die Zukunft. Es ist nicht zu übersehen und auch nicht zu überhören, auch wenn niemand schreit, dass etwas nicht stimmt. Weshalb das Murren? Weil bei der täglichen Versorgung der Witwen, der Armen, diese Witwen der Hellenisten, anders als die Witwen der Hebräer, übersehen wurden. Es scheint so, dass das nicht einmal geschehen ist, sondern wiederholt. Und weil es wiederholt geschieht, nicht nur einmal, verlieren die Hellenisten die königliche Ruhe. Das Übersehen werden, vor allem wenn es immer wieder geschieht, ist etwas sehr Verletzendes. Gerade dann, wenn ich zu sehen meine, es kann ja falsch sein, aber ich meine zu sehen, ich als Person werde übersehen. Ich will gar nicht in die erste Reihe, ich will nicht im Scheinwerferlicht auf einem Podest stehen oder gestellt werden, das wäre mir vielleicht eher unangenehm. Ich will vielleicht kein Lob, ab und zu einmal ja. Doch ich will, dass man nicht so in der gemeinsamen Wirklichkeit lebt, als ob es mich nicht gäbe. Ich will, dass man mich als Teil dieser einen Wirklichkeit anerkennt und dass dies dann auch für das Handeln in dieser einen Wirklichkeit etwas und etwas Konkretes bedeutet. Dass zumindest die Prinzipien der Gerechtigkeit geachtet werden. Sie wurden übersehen. Man kann auch sagen, sie wurden vernachlässigt. Es entsteht das Murren. In den Betrieben, Unternehmen, in den Firmen, wo wir arbeiten, in den Vereinen, in Freundeskreisen, im Staat, auch in der Kirche, aber auch in den kleinen, doch so zentralen Wirklichkeiten der Familien, wo einer übersehen wird, wo einer oder eine ganze Gruppe in den toten Winkel gerät, da ist Murren. Gefährdet sind nicht in erster Linie Könige und Präsidenten, nicht die, die auch medial laut auftreten, sondern die wirklich Armen, wie die Witwen, die darauf angewiesen sind, die für das Leben, ja für das Überleben darauf angewiesen sind, dass sie wahrgenommen werden, dass man nicht an ihnen vorbeigeht. Und letztlich lebt jeder und jede von uns aus dem Wissen heraus, dass er, dass sie keine vernachlässigbare Größe ist, kein Kleines, wo es gar nicht auffällt, wenn es nicht da ist. Wo das Murren anhebt, gilt es etwas zu tun, sonst wird es leicht zu einem Schwelbrand, der das ganze Gebäude gefährdet. Wenn das bei unseren uns wertvollen und teuren, ans Herz gewachsenen Gebäuden geschieht, ist Gott sei Dank gleich die Feuerwehr da und sucht den Brandherd. In unserem Miteinander dagegen schleichen sich da leichter Verzögerungen ein. Manchmal kommt es erst zu einem Brand, bevor etwas geschieht. Nicht so damals in Jerusalem. Die 12

reagieren. Sie rufen die Jünger alle zusammen. In der Situation, in der die Spaltung der Gemeinde droht, die einmal ein Herz und eine Seele war, rufen sie alle zusammen. Sie lassen sie erfahren, all diese Jünger, Hellenisten wie Hebräer, Minderheit wie Mehrheit, dass sie zusammengehören. Sie schaffen den Raum und die Zeit, wo das Auseinanderdriftende zusammenfindet. Sie suchen nicht, wie das allzu leicht geschieht, einen Platz für einen Schlagabtausch zu schaffen, für Anschuldigungen, Entschuldigungen, Beschuldigungen, sondern einen Platz, wo ein Problem gelöst wird. Nicht auf die einfachste Weise. Nicht indem die 12 auch den Dienst an den Tischen tun. Dieser Dienst an den Tischen ist von ihnen hoch angesehen. Deshalb soll die Gemeinde ja ausschauen nach 7 Männern, nicht nach irgendwelchen, sondern nach 7 Männern von gutem Ruf und voll Geist und Weisheit. Und die Gemeinde ist klug und weise, denn sie sucht Männer, das können wir zumindest von ihren Namen her schließen, die aus dem griechischen Umfeld stammen, das heißt, die auch diese Witwen der Hellenisten verstehen, sie ansprechen können, sie anders wahrnehmen können, die eine Sprache mit ihnen sprechen, die verhindern, dass sie aus dem Blickfeld geraten, die wahrnehmen, was es an Ärger, Sorgen, Trauer und Not gibt. Es geht nicht nur darum, Essen zu geben. Deshalb ist der Dienst kostbar, sondern eben auch erfahrbar werden zu lassen. Du bist gesehen, du gehörst dazu. Weh uns, wenn wir dich vernachlässigen. Doch die 12, die diesen hohen Dienst anerkennen, wollen beim Gebet und beim Dienst am Wort bleiben. Nicht, weil das Größere ist, sondern weil es ihre Sendung ist, die sie nicht sich selbst gemacht haben, sondern die ihnen geschenkt ist und aufgegeben ist, die sie nicht leichtfertig aufgeben dürfen. Die Regelung findet den Beifall der ganzen Gemeinde. Nicht übersehen werden. Das ist ein großes, ein gerechtes Verlangen jedes Menschen. Und jedem Menschen zu sagen, weniger in Worten als im Verhalten, du bist nicht übersehen, ist ein zentraler Aspekt und eine zentrale Aufgabe der Kirche wie damals, damals wie heute. Jeder, der nicht vom Amt her mit königlicher Souveränität auftreten kann, weiß, wie es verwundet, übergangen zu werden. Für manch einen ist es das Gefühl, als ob jemand ständig über die Seele trampelt. Und zertrampelte Seelen zertrampeln wieder andere Seelen. Das verwirrt das Herz. Und eben da bedeutet der Dienst am Wort, zu verkünden diese Worte des Herrn: Glaubt an Gott und glaubt an mich. In diesen Stunden, da der Herr diese Worte spricht, es ist die Abschiedsrede, es ist die Stunde, da er auf seine Passion, seinen Tod, alle Grausamkeit der Welt zugeht, denkt er an seine Jünger, zeigt er ihnen, dass er sie sieht, nicht übersieht, keinen von ihnen, dass sie einen Platz haben, nicht nur hier. An Jesus Christus zu glauben, bedeutet zu wissen, dass ich einen Platz in seinem Herzen habe und dass ich in seinem Himmel einen Platz habe, in seinem Himmel, der er selbst ist,
dass ich dort einen Platz haben darf, dass ich bei seiner Versorgung niemals übersehen werde. Da ist keine Gefahr. Glaubt an Gott und glaubt an mich, denn er sorgt. Die heilige Katharina von Siena, deren Gedenktag wir diese Tage feierten, eine Lehrerin der Kirche, hört, versteht in ihrem Mitchristussein, wie er zu ihr sagt: Ich achte nicht auf deine Unwissenheit, und deine Undankbarkeit hält mich nicht davon zurück, dein Heil zu wirken wie ein Narr, der ganz erfüllt ist vom Hunger nach dir. Gerade für die, die sich verworfen fühlen wie dieser Eckstein, der Jesus Christus selbst ist, ist das ein wirklicher Trost. Und uns alle mag es erinnern, stets und mehr die Augen und das Herz offen zu halten, damit das Murren nicht überhand nimmt, damit die Seelen nicht zertrampelt werden, weder unsere eigenen noch die der anderen, mit denen wir zusammen sind, mit denen wir in der einen Wirklichkeit leben. Eine königliche Priesterschaft. Niemand wird übersehen, weil er sieht. Amen.

0: Zu Gott, unserem Vater, der uns durch seinen Sohn eine bleibende Wohnung bereitet hat, rufen wir. Gott, unser Vater, wir bitten dich, erhöre uns.
1: Wir beten für deine Kirche und für alle, die deinen Sohn als den Weg, die Wahrheit und das Leben erkannt haben und sich bemühen, ihm nachzufolgen. Gott, unser Vater,
0: wir bitten dich, erhöre uns.
1: Wir beten für alle, die dich sehen wollen und dich suchen, die ihren Weg im Leben und ihre Berufung noch nicht gefunden haben. Gott, unser Vater,
0: wir bitten dich, erhöre uns.
1: Mit Papst Leo beten wir in diesem Monat um den Zugang zu ausreichender und qualitätsvoller Nahrung für alle Menschen und für den Einsatz gegen die Vergeudung von Lebensmitteln. Gott, unser Vater,
0: wir bitten dich, erhöre uns.
1: Wir beten für alle, die sich für Frieden, Versöhnung und Gerechtigkeit einsetzen und für alle Menschen in den aktuellen Kriegs- und Krisengebieten unserer Welt. Gott, unser Vater,
0: wir bitten dich, erhöre uns.
1: Wir beten für unsere Verstorbenen, für die Toten unserer Familien, für die Opfer von Krankheiten, von Krieg, Terror und Gewalt und für jene, an die niemand mehr denkt. Gott, unser Vater,
0: wir bitten dich, erhöre uns. Gott, unser Vater, deine Menschenfreundlichkeit wurde uns offenbart in deinem Sohn Jesus Christus, der uns zu sich ruft und uns einlädt, seinen Weg mitzugehen, um auch Anteil zu erhalten an seiner Herrlichkeit. Vertrauensvoll wollen wir in der Kraft des Heiligen Geistes diesen Weg Tag um Tag neu beginnen, damit dir durch den Sohn im Heiligen Geist Lob und Ehre ist, jetzt und in Ewigkeit.
1: Amen.

Betet, Schwestern und Brüder, dass mein und euer Opfer Gott, dem allmächtigen Vater, gefalle. Erhabener Gott, durch die Feier des heiligen Opfers gewährst du uns Anteil an deiner göttlichen Natur. Gib, dass wir dich nicht nur als den einen wahren Gott erkennen, sondern unser ganzes Leben nach dir ausrichten. Darum bitten wir durch Christus, unseren Herrn.

0: Der Auferstandene kommt in die Mitte seiner Jünger und spricht ihnen den Frieden zu, den die Welt nicht geben kann, sendet sie aus in eine Welt, die diesen Frieden braucht. Ihn bitten wir, Herr Jesus Christus, du Sieger über Sünde und Tod, schau nicht auf unsere Sünden, sondern auf den Glauben deiner Kirche und schenke nach deinem Willen Einheit und Frieden. Der Friede des Herrn sei alle Zeit mit euch.
1: Gebt einander ein Zeichen des Friedens und der Versöhnung.

0: Herr, ich bin nicht würdig, dass du eingehst unter mein Dach, aber sprich nur ein Wort, so wird meine Seele gesund. So spricht der Herr, ich bin der wahre Weinstock, ihr seid die Rebzweige. Wer in mir bleibt und in wem ich bleibe, der bringt reiche Frucht. Halleluja.
1: Vielleicht gibt es einige unter Ihnen, die bei der nun folgenden Heiligen Kommunion nicht zur Kommunion gehen wollen oder können, etwa weil sie schon lange keinen Kontakt mehr zur Kirche hatten oder nicht katholisch sind oder den Glauben an die Gegenwart des Herrn in den Gestalten von Brot und Wein nicht teilen können oder in irgendeiner Weise nicht vorbereitet sind. Wir laden Sie aber herzlich ein, dennoch nach vorne zu kommen und sich segnen zu lassen. Zeigen Sie dies bitte an, indem Sie die rechte Hand auf die linke Schulter legen. Perhaps there are some of you who do not want or cannot go to the Holy Communion because you have not been in contact with the Church for a long time, are not Catholic, you cannot share the faith in the presence of the Lord in the forms of bread and wine, or are not prepared in some way. 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Please indicate this by placing your right hand on your left shoulder.

0: Lasset uns beten. Barmherziger Gott, höre unser Gebet. Du hast uns im Sakrament das Brot des Himmels gegeben, damit wir an Leib und Seele gesunden. Gib, dass wir die Gewohnheiten des alten Menschen ablegen und als neue Menschen leben. Darum bitten wir durch Christus unseren Herrn.
1: Wieder herzlich ein zu unserem allsonntäglichen musikalischen Abendgebet um 17.30 Uhr im Binnenchor. Im Marienmonat Mai feiern wir dienstags und donnerstags um 18 Uhr vor den Abendmessen Mai-Andachten. Auch dazu herzliche Einladung. Wie an jedem 6. eines Monats feiern wir am kommenden Mittwoch die Abendmesse um 18.30 Uhr als Dreikönigsmesse am Hochaltar vor dem Dreikönigenschrein. In der Reihe Geistliche Musik am Dreikönigenschrein bringen unsere Domkantorei, der Oratorienchor und die Kölner Domkapelle unter der Leitung von Joachim Geibel am nächsten Freitag um 20 Uhr das Oratorium Elias von Felix Mendelssohn Bartholdy zur Aufführung. Tickets sind online an allen Vorverkaufsstellen von Köln-Ticket und an der Abendkasse erhältlich. Am nächsten Sonntag werden im Kapitelsamt um 10 Uhr die Kommunionkinder unserer Domsingschule zur ersten Heiligen Kommunion geführt. Wir bitten Sie um Ihr Gebet für unsere Kommunionkinder und laden Sie herzlich zur Mitfeier ein.
0: Ein herzlicher Dank an die Männerstimmen des Domchores unter der Leitung von Herrn Geibel, die diesen Gottesdienst, diesen österlichen Gottesdienst festlich, froh und mit Ostergrüßen für uns und mit uns zu Ehren Gottes gefeiert haben. Dieser Tag ist zugleich ein Aposteltag. Philippus und Jakobus hätten heute ihren Tag, wenn nicht der Herrentag selbst sie verdrängt hätte. Sie erinnern uns aber daran, dass wir alle als Apostel gesandt sind, die Menschen zu sehen und nicht zu übersehen. Wir freuen uns, dass wir diese heilige Messe miteinander feiern konnten. Ich darf noch einmal besonders danken, Father Foley, aus dem Fernen und doch im Glauben und so nah in Washington D.C. Wir als katholische Christen überall auf der Welt sind eingeladen, für den Frieden, für die Gerechtigkeit und für die Wahrheit einzutreten und das uns Mögliche dafür zu tun, uns nicht erschüttern zu lassen, sondern uns durch das Wort des Herrn ermutigen zu lassen. Glaubt an Gott und glaubt an mich. Dafür wollen wir jetzt den Segen des Herrn erbitten für uns, für die vielen, die wir in unseren Herzen tragen, für die vielen, die diesen Segen, diese Hilfe, dieses angeschaut werden, von dem, der wie ein Narr in uns verliebt ist, dringend brauchen.

Das war live aus dem Kölner Dom, das Kapitelsamt am 5. Sonntag der Osterzeit. Zelebrant war Domkapitular Thomas Weitz. Musikalisch gestaltet wurde der Gottesdienst von den Männerstimmen des Domchores unter der Leitung von Joachim Geibel. Die Orgel spielte Winfried Bönig. Musik.

0: 3:30.
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2: Hier ist Tim für euch aus der Redaktion und wahrscheinlich geht es euch so wie vielen anderen. Man schmiedet viele Pläne und überlegt sich, wie könnte ich es denn am besten machen? Und John Lennon, der berühmte Sänger und Mitglied der Beatles, hat mal diesen sehr guten Satz gesagt. Leben ist das, was passiert, während du beschäftigt bist, andere Pläne zu machen.
0: Euer Domradio hier am Sonntag mit Carsten Depp, hallo.

15 Minuten vor 12, euer Domradio am Sonntag, auch am Wochenende ab 19 Uhr mit ausgewählten Podcasts hier im Radio. Auf unserer Homepage findet ihr den aktuellen Überblick über das, was wir euch da alles so anbieten, zum Beispiel den Camino-Podcast. Und worum es da heute Abend geht, das sage ich euch gleich noch.

0: Krieger des Lichts. Silbermond im Domradio an diesem Sonntag. Wir haben es 12:12. 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
1: 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Die drehen ab.
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2: Ich bin Diana Kramer. Fast ein Jahr ist Schwarz-Rot im Amt, doch viele trauen der Koalition keine lange Zukunft zu. Laut einer INSA-Umfrage für die Bild am Sonntag glauben 58%, dass die Bundesregierung nicht bis 2029 durchhält.
3: Die Umfrage zeigt, das Vertrauen in die Koalition ist aktuell ziemlich angeschlagen. Viele nehmen vor allem Streit und gegenseitige Vorwürfe wahr. Und genau das schwächt das Bild einer handlungsfähigen Regierung. Aus der Union kommt deshalb der Appell, wieder stärker gemeinsam an Reformen zu arbeiten und Ergebnisse zu liefern. Gleichzeitig wird klar, die Herausforderungen sind groß, innenpolitisch wie international. Trotzdem gehen viele davon aus, dass die politischen Strukturen stabil bleiben. Zoe Tassovali, Redaktion.
2: Zuletzt hatten die USA angekündigt, 5000 Soldaten aus Deutschland abzuziehen. Jetzt spricht US-Präsident Donald Trump von weit mehr. Das sagte er vor Journalisten in Florida. Eine genaue Zahl nannte er aber nicht. Das US-Verteidigungsministerium hatte am Freitag erklärt, dass 5000 der 39.000 hier stationierten US-Soldaten innerhalb eines Jahres Deutschland verlassen sollen. Im vergangenen Jahr hat es zwar weniger Straftaten an Bahnhöfen gegeben, dafür aber mehr Angriffe auf Bahnbeschäftigte. Das ergab eine Auswertung des Verbands Allianz pro Schiene.
4: Dass die Bahnhöfe sicherer geworden sind, führt der Verband auf den Einsatz von Security-Leuten und Kameras zurück. Er lobt auch, dass inzwischen an einigen Bahnhöfen ein Alkoholverbot gilt. Sorge gibt es aber wegen der zuletzt fast 2700 Angriffe auf Mitarbeitende. Ein Anstieg um 11% in nur einem Jahr. Nach einer tödlichen Attacke auf einen Zugbegleiter will die Bahn auch mehr Sicherheitskräfte einstellen und testweise sind in einigen Regio-Zügen 2 Kontrolleure im Dienst. Diese Doppelbesetzung fordert die Eisenbahn- und Verkehrsgewerkschaft in allen Zügen. Aber Bund und Länder halten das für unbezahlbar. Aus Berlin, Ursula Winkler.
2: Buckelwal Timmy ist gestern in der Nordsee freigelassen worden. Wo er sich aktuell genau befindet, ist aber unklar. Die Privatinitiative wollte den Wal eigentlich mit einem Sender verfolgen, aber bisher kommen keine Daten an. Auch wie es ihm geht, ist deshalb unklar. Befürchtet wird, dass er wieder an eine Küste schwimmen und dort stranden könnte.
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2: Zum Wetter, die Vorhersage des Deutschen Wetterdienstes. Vor allem in der Osthälfte heute nochmal viel Sonne bei Werten bis 30 Grad. In der Westhälfte Sonne und Wolken im Wechsel und später gebietsweise Schauer und teils kräftige Gewitter. Dort 20 bis 29 Grad, an der See kühler. Zum Start in die neue Woche im Südosten noch sonnig und trocken, sonst gebietsweise Schauer und Gewitter bei 13 bis 25 Grad. Ab Dienstag wird es dann deutlich kühler und wechselhafter.
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0: Und wir sind Marshmello, die Jonas Brothers und Carsten Löpp. Euch einen schönen Sonntag. Hallo.

0: Euer Domradio hier am Sonntag. Neue Bücher mit unserer Expertin Margarete von Schwarzkopf. Und da hat Margarete heute einen Roman von Robert Seethaler ausgewählt. Der ist wirklich gerade erst ganz frisch erschienen. Die Straße ist der Titel dieses neuen Werks von Robert Seethaler, 1966 in Wien geboren. Hallo Margarete, schönen Sonntag.
1: Hallo, guten Tag.
0: Ja, wer ist dieser Schriftsteller? Der hat ja mal gesagt, dass jeder Mensch eine erzählenswerte Geschichte verkörpert.
1: Genau das ist der Stil von Robert Seethaler. Das war in dem Buch Ein einfaches Leben. Da ging es um einen Bergbauernsohn in den Alpen. Robert Seethaler ist interessant, weil er auch als Schauspieler sehr bekannt geworden ist. Ein starkes Team, da hat er 14 Jahre den Pathologen oder Gerichtsmediziner gegeben. Und er hat auch in anderen Fernsehfilmen mitgemacht, also zum Beispiel Soko Leipzig oder die Knickerbockerbande nach dem Jugendroman von Thomas Brezina. Also er ist ein sehr vielseitiger Mann und er ist ein eher zurückgezogener Mensch, der aus Wien stammt, jetzt in Berlin lebt, wie so viele Autoren, und der immer wieder alle 3 Jahre etwa ein Buch veröffentlicht.
0: Um was geht es jetzt in diesem Buch, Die Straße?
1: Es ist eine Straße, die könnte sowohl in Wien als auch in Berlin liegen. Sie heißt Heidestraße und da leben ganz viele unterschiedliche Menschen, wie das so ist. Eine Straße, die eigentlich im Nirgendwo ist. Und das Schicksal von 20 dieser Personen erzählt Robert Seethaler. Er deutet es natürlich nur an, denn man kann natürlich nicht auf 10 Seiten ein ganzes Leben erzählen. Aber er fügt diese Schicksale zusammen und wir erfahren ganz viel über diese einzelnen Personen. Einen Arzt, einen Jungen, der voller Zorn ist, eine Blumenhändlerin. All diese Menschen bringt er uns in diesem Roman, der 240 Seiten hat, ganz nah.
0: Wir stellen euch heute das neue Buch von Robert Seethaler vor, Die Straße. Und gleich reden wir weiter mit Margarete von Schwarzkopf.

0: Domradio, neue Bücher am Sonntag mit Margarete von Schwarzkopf. Heute stellen wir euch Die Straße vor, das neue Buch von Robert Seethaler. 240 Seiten hat der Roman. Margarete, wie liest sich das Buch?
1: Es ist eine wunderbare Geschichte, weil er immer wieder einführt in diverse Schicksale. Da kommen also wirklich ganz unterschiedliche Leute vor, wie es eben an einer Straße so ist. Da wohnen ja Menschen, die sich auch erst einmal gar nicht alle kennen. Viele verbindet dann auch ein gemeinsames Schicksal. Viele kommen sich näher und man wird so eingeführt in ein allgemeines Leben in einer Straße. Es gibt auch Straßenfeste, das kennt man ja auch. Und man wird richtig hineingezogen, obwohl, wie gesagt, es bleibt immer noch ein Schauplatz, es ist immer noch auch fiktiv, aber trotzdem kann man mit diesen Menschen mitfühlen und ja, man ist zum Schluss auch Bewohner dieser Straße.
0: Okay, die amerikanische Autorin Elizabeth Stroud, die sagt, dass Seethaler in seiner ganz eigenen Liga spielt. Wie meint sie das?
1: Ja, er hat eine ganz besondere Art zu erzählen. Er hat immer einen ganz bestimmten Ort. Er hatte schon mal einen Friedhof, er hatte ein Café, er hatte im Trafikanten eine Art Kiosk. Es sind immer so kleine Schauplätze, auf die er sich konzentriert. Und da eben kommen Menschen vor, ganz normale, einfache Menschen, sogenannte der kleine Mann, wie man das so, oder die kleine Frau, wie man so sagen könnte. Und das macht seine Bücher so besonders, weil es sind keine Heldengeschichten, es sind keine großartigen, dramatischen Verstrickungen. Es ist der Mensch, wie er so lebt und leidet. Und jeder Mensch, wie Seethaler ja gesagt hat, hat seine eigene Geschichte. Und der einfachste Mensch könnte ein ganzes Buch füllen. Und das gibt Robert Seethaler seinen Figuren. Und darum mag ich seine Bücher ganz besonders gerne.
0: Und es lohnt sich zu lesen. Die Straße von Robert Seethaler ist im Klassen Verlag erschienen. Das Buch kostet 25 Euro. Und Margarete, ich sage besten Dank für diese Empfehlung.
1: Ja, und allen einen schönen Sonntag.

So what? Pink, euer Domradio am Sonntag. Genießt euer Wochenende mit uns. Und jetzt mit Musik von James Arthur. Das ist Celebrate. 6 Minuten vor 12:30.

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1: Heute am Internationalen Tag der Sonne, da feiern wir die Sonne um halb, immer mit einem Zitat über die Sonne. Jetzt von Victor Hugo: Das Lachen ist die Sonne, die aus dem menschlichen Antlitz den Winter vertreibt.

0: Das sind die Black Eyed Peas. Shut up im Domradio am Sonntag. Schon jetzt die Vorwarnung für euch. Die nächste Woche ist wieder eine volle, eine komplette Arbeitswoche. Wir haben keinen Feiertag. Und sonst, Ina Rotscheid?
1: In der kommenden Woche, da haben wir natürlich ein großes Thema.
2: Abemus Papam.
1: Genau, ihr erinnert euch bestimmt noch an den 8. Mai letztes Jahr, als in den Abendstunden in Rom weißer Rauch aufstieg. Und dann war klar, wir haben einen neuen Papst, Papst Leo der 14. Das ist am kommenden Freitag, genau ein Jahr her. Und wir schauen mal, was hat sich eigentlich unter Papst Leo seitdem geändert? Wie haben die Kollegen im Vatikan ihn erlebt? Und ist die Begeisterung in seiner zweiten Heimat Peru immer noch so groß? Damit beschäftigen wir uns also kommende Woche hier bei uns im Domradio. Außerdem ist der 4. Mai der Star Wars Tag. Warum? Weil es doch in den Filmen immer heißt, May the Force be with you, also auf Deutsch, möge die Macht mit dir sein. Und weil das so ähnlich klingt wie May the Fourth, also 4. Mai, ist der 4. Mai der internationale Star Wars Tag. Und wer hätte das gedacht, es gibt auch aus bibelwissenschaftlicher Perspektive viele Parallelen zwischen den Star Wars Geschichten und der Bibel. Und welche, das erfahrt ihr bei uns am Montag. Und am kommenden Wochenende wird in Augsburg feierlich die Pfingstaktion des katholischen Osteuropa-Hilfswerkes Renovabis eröffnet. Das Motto lautet in diesem Jahr zusammenwachsen, damit Europa menschlich bleibt. Dabei geht es um Solidarität und Verbundenheit über soziale und politische Grenzen hinweg, um der Spaltung in Europa entgegenzuwirken. Den Gottesdienst, den übertragen wir hier in Bild und Ton im Domradio am nächsten Sonntag ab 10 Uhr.
0: Dankeschön, Ina. Mit dem Blick in die kommende Woche. Domradio hier am Sonntag. 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
1: Ich bin Diana Kramer. Vom Tankrabatt können Autofahrer nach Einschätzung des ADAC bislang noch nicht in voller Höhe profitieren. Im bundesweiten Schnitt lagen die Preise für Super E10 und Diesel gestern jeweils gut 12 Cent unter denen vom 30. April. Gesenkt wurden die Steuern zum 1. Mai aber um knapp 17 Cent. Da zusätzlich auch die Rohölpreise gesunken sind, sei es laut ADAC unverständlich, dass die Preise aktuell wieder steigen. Auch heute Morgen waren die Preise an den Tankstellen höher als gestern früh. Drohende neue US-Zölle belasten die deutsche Wirtschaft. Der Präsident des IFO-Instituts, Clemens Fuß, warnt in der Bild-Zeitung, sollte die EU ihrerseits Zölle auf US-Produkte erheben, drohe Deutschland eine Rezession.
2: US-Präsident Trump hat angekündigt, die Zölle auf Autos und Lastwagen aus der Europäischen Union von 15% auf 25% zu erhöhen. Die neuen Sätze sollen bereits ab kommender Woche gelten. Wie soll die EU darauf reagieren? Jens Südekum, Berater am Bundesfinanzministerium, rät, abzuwarten. Zunächst solle geprüft werden, ob die angekündigten US-Zölle tatsächlich erhoben würden. Für diesen Fall sprach er sich allerdings für angemessene Gegenmaßnahmen der EU aus. Dirk Zeitler, Berlin.
1: Unionspolitiker zeigen sich besorgt über den Zustand der schwarz-roten Koalition. Der parlamentarische Geschäftsführer der Unionsfraktion im Bundestag, Steffen Bilger, sagte dem Handelsblatt, Blockade und Schuldzuweisungen der SPD kosteten immer mehr Vertrauen in die Handlungsfähigkeit der Politik. Die Koalition müsse sofort wieder in einen konstruktiven Reformmodus kommen und liefern. In Deutschland sind im ersten Quartal mehr Batteriespeicher gebaut worden. Unterm Strich haben die Anlagen eine Kapazität von 2 Millionen Kilowattstunden. Das ist ein Plus von etwa 2/3.
3: Produzieren Windräder und Solaranlagen gerade mehr Strom, als verbraucht wird, werden die Speicher aufgeladen, auf die dann zurückgegriffen werden kann, wenn Strom fehlt. Die im ersten Quartal neu errichtete Speicherkapazität deckt rechnerisch den Bedarf von 3 Millionen Haushalten für einen Tag. Der Zuwachs ist auf große Anlagen zurückzuführen, bei kleinen Speichern in einzelnen Wohnhäusern stagnierten die Zahlen. Der Ausbau könnte gedämpft werden, wenn die Politik wie angekündigt wieder mehr auf Gaskraftwerke setzt. Jan-Henner Reitzer, Nachrichtenredaktion.
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1: Zum Wetter. Die Vorhersage des Deutschen Wetterdienstes. Vor allem in der Osthälfte heute nochmal viel Sonne bei Werten bis 30 Grad. In der Westhälfte Sonne und Wolken im Wechsel und später gebietsweise Schauer und teils kräftige Gewitter. Dort 20 bis 29 Grad, an der See kühler. Zum Start in die neue Woche im Südosten noch sonnig und trocken, sonst gebietsweise Schauer und Gewitter bei 13 bis 25 Grad. Ab Dienstag wird es dann deutlich kühler und wechselhafter.

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1: Mit Tim für euch und einem Text von Jan Frerichs. Er heißt Notiz an mich selbst. Wenn dir die Dinge über den Kopf wachsen, denke daran, ein Gedanke nach dem anderen, eine Aufgabe nach der anderen, ein Tag nach dem anderen.

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1: Ich bin Jan-Henner Reitze. Sind Benzin und Diesel in Deutschland im Moment zu teuer? Ja, sagt der ADAC. Hintergrund sind gesunkene Ölpreise und der in Kraft getretene Tankrabatt.
2: Politiker, Experten und auch der ADAC sagen, der Tankrabatt kommt bei den Autofahrern bisher nicht vollständig an. Super E10 kostet aktuell im Schnitt immer noch rund 2 Euro pro Liter, Diesel etwa 2,09 Euro. Und die Preise steigen laut ADAC wohl wieder. Und das, obwohl die Voraussetzungen eigentlich für sinkende Kosten sprechen. Das Bundeskartell schaut sich das jetzt genauer an. Für Autofahrer gilt, Preise vergleichen lohnt sich im Moment besonders. Die Unterschiede zwischen den Tankstellen können ziemlich groß sein. Zoe Tassovali, Redaktion.
1: Werden, wie von US-Präsident Donald Trump angekündigt, tatsächlich mehr als 5000 US-Soldaten aus Deutschland abgezogen, hätte das negative Folgen für die betroffenen Standorte. Auch Familien der US-Soldaten würden wegziehen. Das wäre ein schmerzhafter wirtschaftlicher Einschnitt, sagte der Bürgermeister von Ramstein in Rheinland-Pfalz, wo an einem US-Luftwaffenstützpunkt bisher 8000 US-Soldaten mit ihren Familien leben. Einen Truppenabzug aus Deutschland hatte Trump auch schon in seiner ersten Amtszeit angekündigt. Weil überall Geld fehlt, soll das Gesundheitssystem in Deutschland reformiert werden. Kürzungen bei den Leistungen der Pflegeversicherung lehnte eine große Mehrheit der Bevölkerung allerdings ab. Das zeigt eine YouGov-Umfrage im Auftrag des Sozialverbands VDK.
3: In der Pflegeversicherung droht eine Milliardenlücke. Deshalb ist genauso wie bei Krankenhäusern und gesetzlichen Krankenversicherungen eine Reform geplant. Dass damit zum Beispiel der Zugang zu Pflegegraden erschwert wird, halten 77% der Bundesbürger für nicht akzeptabel. Fast genau so viele lehnen es ab, dass Leistungen gekürzt werden. Laut Sozialverband VDK könnten Zuschüsse für den Hausnotruf oder Pflegehilfsmittel betroffen sein. Mitte des Monats will Gesundheitsministerin Nina Wagen die Gesetzespläne für die Pflegereform vorstellen. Diana Kramer, Nachrichtenredaktion.
1: Über Griechenland ist ein für die Jahreszeit ungewöhnlicher Sturm gezogen, der auf Kreta und in den Bergen um Athen sogar Schnee mitgebracht hat. Statt Badewetter in Urlaubsregionen gibt es außerdem Wind, Hagel und Regen. Vom kältesten Start in den Mai seit Jahrzehnten ist die Rede.
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1: Das Wetter, die Vorhersage des Deutschen Wetterdienstes. In der Osthälfte trockenes Sommerwetter mit viel Sonne und blauem Himmel. Die Höchstwerte heute in der Lausitz bis 31 Grad, sonst 20 bis 29 Grad. In der Westhälfte dabei wechselhafter mit Schauern und teils kräftigen Gewittern. Morgen im Südosten nochmal sonnig und warm, im Rest des Landes wechselhafter mit teils kräftigem Regen bei 13 bis 25 Grad, ab Dienstag dann insgesamt deutlich kühler und unbeständiger.

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1: Hi, ich bin Hilda aus der Domradio-Redaktion und ich bin eine von denen, die immer viel zu viel Zeug mit auf Reisen schleppen. Wahrscheinlich inspiriert mich deshalb auch das Zitat aus Elena Poniatowskas Roman über die italienische Fotografin Tina Modotti so sehr. Tinissima, so heißt das Buch, und das hier ist der kleine Ausschnitt. Während sie ihre Sachen packte, stellte sie voller Freude fest, dass sie nichts Überflüssiges angehäuft hatte. Travel light, dachte sie lächelnd.

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1: Ich bin Jan-Henner Reitze. Fast genau ein Jahr ist die neue Bundesregierung im Amt und Union und SPD stehen unter Druck. Unionsfraktionsgeschäftsführer Steffen Bilger warnt im Handelsblatt vor wachsendem Vertrauensverlust und fordert von der Koalition mehr Tempo und weniger Streit.
2: Bilger sagt ziemlich deutlich, ständige Vorwürfe und Blockaden schaden dem Eindruck, dass die Regierung handlungsfähig ist. Sein Appell, wieder mehr zusammenarbeiten und konkrete Reformen auf den Weg bringen. Die Herausforderungen seien groß, innenpolitisch und international. Gleichzeitig versucht er zu beruhigen und betont, die demokratischen Strukturen in Deutschland seien stabil. Trotzdem zeigt eine aktuelle Umfrage, viele Menschen zweifeln daran, dass die Koalition die komplette Amtszeit durchhält. Zoe Tassovali, Redaktion.
1: Ölkonzerne haben den Tankrabatt nach Angaben des ADAC bisher nicht komplett weitergegeben. Die Literpreise für Benzin und Diesel seien seit dem Inkrafttreten um gut 12 Cent gesunken, so der ADAC. Die Steuersenkung beträgt aber 16,7 Cent. Die Preise seien also nach wie vor zu hoch, zumal auch der Ölpreis gesunken sei. Im vergangenen Jahr hat es weniger Straftaten an Bahnhöfen gegeben, aber mehr Angriffe auf Bahnbeschäftigte. Das zeigt eine Auswertung des Interessenverbands Allianz pro Schiene auf Basis der Kriminalstatistik.
3: Dass die Bahnhöfe sicherer geworden sind, führt der Verband auf den Einsatz von Security-Leuten und Kameras zurück. Sorge gibt es aber wegen der zuletzt fast 2700 Angriffe auf Mitarbeitende. Ein Anstieg um 11% in nur einem Jahr. Nach einer tödlichen Attacke auf einen Zugbegleiter will die Bahn auch mehr Sicherheitskräfte einstellen und testweise sind in einigen Regiozügen zwei Kontrolleure im Dienst. Diese Doppelbesetzung fordert die Eisenbahn- und Verkehrsgewerkschaft in allen Zügen, aber Bund und Länder halten das für unbezahlbar. Ursula Winkler, Nachrichtenredaktion.
1: Es ist weiter unklar, wo der mehrfach an der Ostsee gestrandete Buckelwal im Moment ist. Der Wal war gestern in der Nordsee freigelassen worden. Ein GPS-Sender liefere anders als geplant aber keine Ortsdaten, sagte Karin Walter-Mommert, eine Geldgeberin der privaten Rettungsaktion. Der Sender habe aber Vitalzeichen übertragen, demnach lebe der Wal. Eine unabhängige Bestätigung dieser Informationen gibt es bisher nicht.
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1: Das Wetter, die Vorhersage des Deutschen Wetterdienstes. In der Osthälfte trockenes Sommerwetter mit viel Sonne und blauem Himmel. Die Höchstwerte heute in der Lausitz bis 31 Grad, sonst 20 bis 29 Grad. In der Westhälfte dabei wechselhafter mit Schauern und teils kräftigen Gewittern. Morgen im Südosten nochmal sonnig und warm, im Rest des Landes wechselhafter mit teils kräftigem Regen bei 13 bis 25 Grad, ab Dienstag dann insgesamt deutlich kühler und unbeständiger.
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1: Hallöchen, ich bin Uta vom Domradio und ich habe mit Fußball null am Hut. Am Fuß auch nicht. Aber was mir einleuchtet, ist, dass so ein Spiel, wo 11 Leute als Team hinter einem Ball herlaufen und versuchen, den ins gegnerische Tor zu kriegen, also dass die irgendwie besser gut zusammenarbeiten, anstatt gegeneinander zu sein, das leuchtet mir ein. Und da gibt es so einen Schweizer Theologen namens Stefan Sick, der hat ein Buch geschrieben, das heißt Startklar, sportliche Jugendgebete für Teamplayer und Einzelkämpfer. Und darin ist ein Text, der mir als Fußballmuffel dann dennoch ganz gut gefiel. Das Zitat geht so: Wenn Jesus ein Fußballteam trainiert hätte, hätte er Klartext gesprochen. Wie groß ist euer Zusammenhalt? Liebt ihr den nächsten Spieler wie euch selbst? Verzeiht ihr jedes Foul? Versucht ihr es dann auch noch einmal, wenn ihr auf dem allerletzten Platz gelandet seid? Und welche Antworten hätten wir ihm gegeben?

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1: Ich bin Jan-Henner Reitze. Der angekündigte Abzug tausender US-Soldaten aus Deutschland könnte vor Ort spürbare Folgen haben, etwa in Ramstein, wo die US-Armee einen Luftwaffenstützpunkt betreibt. Davor warnt Ramsteins Bürgermeister Ralf Hechler.
2: Nicht nur die Soldaten würden fehlen, auch ihre Familien. Für Ramstein wäre das fatal, sagt Bürgermeister Hechler. Gut möglich, dass sich die heimische Wirtschaft davon nicht mehr erholen würde. Doch noch lässt US-Präsident Trump Deutschland im Unklaren über seine Pläne. Das Verteidigungsministerium sprach von 5.000 US-Soldaten, die in den kommenden 6 bis 12 Monaten abgezogen werden sollen. Trump sagte, die Zahl sei deutlich höher. Welche Standorte und Einheiten betroffen sind, ist unklar. Thomas Bremser, Redaktion.
1: Am Mittwoch ist die Bundesregierung genau ein Jahr im Amt und 3/4 der Menschen in Deutschland sind unzufrieden mit der Arbeit von Union und SPD. Das hat eine Umfrage für die Bild am Sonntag ergeben. Außerdem glauben nur 24% der Befragten, dass die Koalition bis zum Ende der Wahlperiode halten wird. Viele Verbraucher in Deutschland kaufen trotz steigender Preise Bioprodukte. Nach Daten der Branche stieg der Umsatz mit Bio-Lebensmitteln im ersten Quartal des Jahres um 6% auf mehr als 4,9 Milliarden Euro.
3: Bio bleibt damit auch in Krisenzeiten eine Wachstumsbranche, heißt es vom Verband. Das sei angesichts der Weltlage nicht nur gut für die Umwelt, sondern trage auch zur Versorgungssicherheit bei. Denn Biolandwirte tangiere die aktuelle Preisexplosion bei Düngemitteln nicht. Besonders bei Fleischersatzprodukten, Mehl, Süßwaren, Eis und Tiefkühlkost stieg der Umsatz, bei Butter, Brot oder Kartoffeln ging er dagegen zurück. Der Großteil des Umsatzes von Bioprodukten entfällt mit jeweils rund 30% auf Discounter und Supermärkte, gefolgt von Drogeriemärkten mit 13%. Diana Kramer, Nachrichtenredaktion.
1: Und zum Fußball. Im Kampf um die Aufstiegsplätze in der zweiten Bundesliga ist Elversberg ein wichtiger 5:1 Heimsieg gegen den direkten Konkurrenten Paderborn gelungen. Elversberg ist jetzt Tabellenzweiter, Paderborn nur noch Vierter. Auf Relegationsplatz 3 steht Hannover 96 nach einem 3:3 zu Hause gegen Preußen Münster. Schalke steht 2 Spieltage vor Schluss schon als Aufsteiger fest. Außerdem spielten gerade Magdeburg Hertha BSC 1:0, Karlsruhe Darmstadt 2:1 und Greuther Fürth Nürnberg 1:1.
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1: Das Wetter, die Vorhersage des Deutschen Wetterdienstes. In der Osthälfte trockenes Sommerwetter mit viel Sonne und blauem Himmel. Die Höchstwerte heute in der Lausitz bis 31 Grad, sonst 20 bis 29 Grad. In der Westhälfte dabei wechselhafter mit Schauern und teils kräftigen Gewittern. Morgen im Südosten nochmal sonnig und warm, im Rest des Landes wechselhafter mit teils kräftigem Regen bei 13 bis 25 Grad, ab Dienstag dann insgesamt deutlich kühler und unbeständiger.
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5: Ja, hallo und herzlich willkommen zu Domradio, meine Playlist, mit prominenten Gästen, die ihre Playlist, also ihre Lieblingsmusik vorstellen. Heute begrüße ich eine, ja, kann man ja wirklich sagen, eine Kölner Legende. Sein Vater war der große Willy Milowitsch und er hat das Volkstheater weitergeführt später. Und ja, was macht er heute? Er wird es mir nachher erzählen. Herzlich willkommen, lieber Peter Milowitsch, schön, dass du da bist.
6: Vielen Dank, dass ich hier sein darf.
5: Peter Milowitsch zu Gast. Ich bin Bernd Knopp. Viel Spaß.

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0: die sich prominente Gäste wünschen. Ja, hier bei Domradio meine Playlist. Heute zu Gast der große Peter Milovic. Das war Respect von Aretha Franklin. Und vorher hörten wir Jerry Lee Lewis, der Rock'n'Roll-Star, mit Great Balls of Fire. Gewünscht von Peter Milovic. Peter, schön, dass du da bist.
1: Ja.
0: Welche Musik hörst du?
1: Das habt ihr gerade gehört. Ich höre Great Balls of Fire zum Beispiel. Das ist eine Uraltnummer. Da gibt es eine tolle Version von, die spielt, und jetzt kommt mir da an die Stelle, wo mir dein Gehirn versagt.
0: Ich bitte.
1: Was sagst du?
0: Dein Gehirn hat noch nie versagt.
1: Doch, es versagt, weil ich nicht weiß, wie der Schauspieler heißt, der einmal, es ist in Amerika gibt es eine Version von Jerry Lee Lewis, verfilmt das Leben. Das ist verfilmt und ich weiß nicht, wer der Schauspieler ist, der das gespielt hat. Und der spielt nicht so gut, aber fast so gut Klavier wie Jerry Lee Lewis.
0: Ja, und das hat er wirklich toll gemacht. Rock'n'Roll, ist das so die Zeit, in der du aufgewachsen bist?
1: Ja, natürlich. Ich bin ein alter Mann inzwischen. Und in den 60er, 70er Jahre, das war Elvis, das war der Rock'n'Roll, das war Twist zum Beispiel. Ich habe gar keine Twist-Nummer dabei,
0: fällt mir dabei stimmt. Auf. Aber die sind trotzdem schön, die Titel, die du dir ausgewählt hast. Du bist ja gelernter Schauspieler, also du bist Künstler und die haben ja bekanntlich immer so ein Faible für Musik. Würdest du dich als musischen Typen bezeichnen?
1: Durchaus, durchaus. Ich habe immer eine Beziehung zur Musik gehabt und ich bin etwas verärgert darüber, dass ich mich da nicht drum gekümmert habe. Man hatte als Kind natürlich, wie sich das gehört, bei anständigen Leuten Klavierunterricht, aber die haben mit diesem Unterricht die Liebes Musik ausgetrieben, was man da an furchtbaren Sachen immer üben musste. Wenn die mir zum Beispiel da, diese Klavierlehrerin, die wir hatten, wenn die mir zum Beispiel so einen Boogie auf der linken Hand gezeigt hätte, wie der geht, wie man den spielt, dann hätte ich den so lange geübt, die hätten bei mir zu Hause das Klavier abschließen müssen.
0: Kannst du noch Klavier spielen?
1: Schlecht. Nein, ich kann nicht Klavier spielen.
0: Wie viel Musik hat dir und deinen Geschwistern euer Vater, Willi Milovic, in die Wiege gelegt?
1: Nicht so viel. Da kamen wir kamen erst über Willi an die Musik und das war dann eher so, ich sag mal ganz grobe Richtung, Schnaps, das war sein letztes Wort, so karnevalistische, ich klatsche auf die Eins Musik. Ne?
0: Die Musik, die dein Vater aufgenommen hat.
1: Ja.
0: Hat Musik denn bei euch, also auch im Theater, eine große Rolle gespielt oder weniger?
1: Nicht sehr gut. Wir haben durchaus Stücke mit Musik gemacht, aber das ist erstens immer teuer. Musik ist immer teuer. Und Musik, da hat Billy Wilder recht, Musik hält einen Betrieb auf, das stimmt.
0: Deswegen bin ich gespannt, ob die Musik, die wir jetzt hören, auch den Betrieb aufhalten wird. Über das Volkstheater, deinen Papa und natürlich auch über dich erfahren wir eine ganze Menge noch in dieser Sendung. Wir hören jetzt Musik von dir, die du dir gewünscht hast. Zuerst Barry White, You're the First, the Last and My Everything. Ein Liebling von dir?
1: Durchaus, weil ich Soul-Musik ist ja eh was für mich. Sind ein paar Soul-Nummern dabei, ne? Ja, klar.
0: Auf jeden Fall. Wir hören rein.

0: Once in My Life von Stevie Wonder und vorher hörten wir Barry White, You're the First, the Last, My Everything aus den 70ern. Ja, Musik von Peter Milovic, meinem Gast heute hier bei Domradio, meine Playlist. Das hört ihr, schön, dass ihr dabei seid. Peter, wer von dir spricht, der kommt natürlich an deinem Vater, deinem berühmten Vater Willi nicht vorbei. Ist das eine Ehre oder manchmal auch eine Belastung?
1: Früher war es eine Belastung, jetzt ist es eine Ehre.
0: Jetzt ist es eine Ehre?
1: Ja, durchaus, ja klar.
0: Inwiefern war das früher eine Belastung für dich?
1: Weil sich niemand für mich interessiert hat. Alle haben sich für Willi interessiert und keiner für mich. Das hat mich geärgert, aber das ist jetzt vorbei.
0: Das ist vorbei. Okay, wie war dein Vater denn also für das Theater, der große Held der 50er, 60er, 70er, mit Traumfernsehquoten, mit Millionen von Menschen, die sich das damals angeschaut haben, war er eher der gute Papa, war er ein Patriarch oder war er eher der strenge Theaterchef?
1: Es kommt darauf an, wo man war. Zu Hause war er sehr loyal. Nein, loyal ist der falsche Ausdruck. Aber sehr liberal. Es hat ihn im Grunde nicht interessiert. Es war ihm wurscht, was zu Hause ist. Es musste klappen. Wie, das war ihm egal.
0: Das heißt also, das Theater war wichtiger?
1: Ja, auf alle Fälle.
0: Und da musste deine Mutter herhalten. Die musste
1: ja,
0: euch quasi erziehen,
1: Das war diese alte Arbeitsteilung in der Ehe. Der Mann verdient das Geld und die Frau erzieht die Kinder. Das war bei uns so, ja.
0: Das heißt, du hast deinen Vater auch selten gesehen, natürlich auf der Bühne, klar.
1: Ja, klar, aber so als Vater selten. Ich habe mal keine Ahnung, was Ursache war. Und man hatte das Gefühl, man müsste mir den Hintern vollhauen.
0: So wie das früher war.
1: Und dann wurde mir gedroht, wenn der Papa nach Hause kommt und so. Und dann kam Papa nach Hause.
0: Oh wei.
1: Hatte überhaupt keine Lust, mir den Hintern zu versohlen.
0: Und Gott sei Dank.
1: Musste es aber machen, aus pädagogischen Gründen. Und dann hat er mir sehr lustlos den Hintern versohlt. Ich habe das als sehr komisch empfunden. Normalerweise, wenn Erwachsene so reagieren, man kriegt ja schon mal eine geknallt oder so, dann waren die wütend oder so.
0: Jetzt muss man natürlich dazu sagen, das war ja früher auch so, dass man, es gehörte zur Erziehung, Kinder geschlagen hat. Was heute natürlich strafbar ist und es ist auch gut, dass Kinder nicht mehr geschlagen werden. Aber früher, so in deiner Zeit, auch in meiner Jugend, da wurde man ab und zu mal geschlagen, oder?
1: Kriegt auch in der Schule eine geklatscht.
0: Ja.
1: Das war easy, es war so.
0: Es war so. Also er hat dir lustlos
1: den Hintern versohlt und ich fand das sehr merkwürdig. Ich glaube, das war das letzte und das einzige Mal. Meine Mutter hatte dann auch gemerkt, dass es pädagogisch nicht sehr sinnvoll, was da passiert, und hat es dann auch gelassen.
0: Damals war es so, heute ist es Gott sei Dank vorbei, diese Zeit. Du hast ja bei ihm angefangen. Was hast du von ihm gelernt?
1: Bei ihm habe ich gelernt, was das Theaterspielen ausmacht. Ich war in Hamburg auf der Schauspielschule, da kriegt man die technischen Sachen beigebracht. Aber wie das dann funktioniert mit Pausen und so, das lernt man auf der Bühne und das habe ich von ihm gelernt.
0: Wir reden gleich weiter. Wir machen erstmal wieder Musik. Billy Joel hören wir mit dem Piano Man und dann ein Titel. Ja, Peter, du hast ihn in die Wiege gelegt. Du hast gesagt, der soll gespielt werden von Cole Porter, Another Opening.
1: Ja, das ist aus Musical. Das ist aus Kiss Me, Kate. Und wie gesagt, die Musik macht mir Spaß und Freude. Und Musicals habe ich in London viel gesehen, unter anderem auch Kiss Me, Kate. Und das ist eine tolle Nummer daraus.
0: Also Billy Joel und dann Cole Porter aus dem Musical Kiss Me, Kate. Peter Milovic zu Gast bei mir in Domradio, meine Playlist.

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1: Hi, ich bin Hilda aus der Domradio-Redaktion und ich wünsche mir, dass wir alle mehr wagen. Nicht immer nur reden, sondern einfach mal machen. Auch ohne Versicherung und doppelten Boden. Und deshalb habe ich ein Zitat von Hilde Domin mitgebracht. Sie ist eine meiner Lieblingsdichterinnen und hat mal geschrieben: Ich setzte den Fuß in die Luft und sie trug.
2: Schön, dass ihr dabei seid. Heute ist bei mir Peter Millowitsch zu Gast. Hallo Peter.
3: Hallo.
2: Was er verspricht, das hält er auch. Kann man das so sagen, wenn man den Namen Millowitsch führt?
3: Ja, im Grunde schon. Wenn man den Namen hat, dann erwarten die Leute was. Ich habe dann am Theater später versucht, auch andere Sachen zu machen. Ein-Personenstücke oder Zwei-Personenstücke. Die waren zwar ganz gut, aber die Leute wollten die nicht sehen. Bildung für Rita hat keine Sau interessiert und die Sternstunden des Josef Bieder auch nicht.
2: Wir interessieren uns heute für dich. Domradio, meine Playlist mit Peter Millowitsch. Ich bin Bernd Knopp.

0: Das Domradio macht glücklich mit Peter Milovic. Heute zu Gast in meine Playlist. Das war eben Kenny Rogers, The Gambler. Und vorher hörten wir Elvis, The King, Blue Suede Shoes. Also Country meets Rock'n'Roll, Peter. Kann man das so sagen? Das ist das, was du liebst.
1: Ja, ich liebe das vor allen Dingen an der amerikanischen Musik, weil das fließt eines ins andere. Der Blues fließt in den Soul, Soul in Country. Da gibt es nicht diese, oh Gott, mit denen mache ich nichts, sondern jeder, die Country-Leute spielen Blues-Sachen, die Blues-Sachen spielen Country-Sachen. Das fließt alles so ineinander und das macht die Musik so reichhaltig.
0: Ist das vielleicht ein Ausdruck von Freiheitswunsch, weil du früher, ich sag mal, in einer gewissen Weise in der Familie dazu getrieben wurdest, immer ins Theater zu gehen und auch für den Papa auf der Bühne zu stehen? Oder?
1: Nö,
0: das hat damit nichts zu tun. Sondern, womit?
1: Das hat damit zu tun, dass ich so gut finde, dass die Musikrichtungen sich gegenseitig befruchten. In Deutschland ist ja so, um Gottes Willen, nein, das ist ja, der macht ja nur Schlager und der macht ja nur das, das ist ja furchtbar. Das ist in Amerika ganz anders.
0: Wie würdest du dein Leben resümieren bislang? Jetzt bist du ja jemand, der mal Mitte 70 ist und noch älter. Was gibt dir in schwierigen Zeiten Kraft?
1: In schwierigen Zeiten gibt mir Kraft mein Alter. Hört sich doof an, aber es ist so. Weil dann überlege ich, ist das so schwierig? Hast du nicht irgendwann mal was gehabt, was so ähnlich schwierig war? Das hat doch auch funktioniert. Aus meiner Erfahrung nehme ich die Kraft.
0: Aus der Erfahrung. Wie war das für deinen Vater, wenn er schwierige Zeiten hatte? Woraus hat er seine Kraft geschöpft?
1: Das weiß ich nicht.

0: Das weißt du nicht. Jetzt musst du lachen. Warum?
1: Ja, weil ich gerade eine Antwort hatte, die war unpassend.
0: Die war unpassend? Ja, also willst du für dich behalten?
1: Ja, ja, klar.
0: Okay. Dein Vater war ja sehr katholisch, denke ich mal. Kann man das so sagen?
1: Er war katholisch. Das sehr kann man weglassen. Ich wurde natürlich katholisch erzogen, Kommunion, Firmung, alles, wie es sich gehört. Und dann musste sonntags in die Kirche und einmal im Monat musste man zum Beichten, das ganze Programm. Und dann war komisch, dass weder Willi noch Gerda sonntags mit in die Kirche gingen.
0: Gerda, meine Mutter.
1: Die Kinder wurden alle in die Kirche gegangen, wir haben aber brav gemacht. Und dann haben wir uns gewundert, dass die Erwachsenen nicht, das waren auch Erwachsene in der Kirche, ganz klar, aber unsere Eltern nicht.
0: Okay, das heißt, also du bist aber katholisch erzogen worden.
1: Absolut, absolut.
0: Ja, und spielte der Glaube im Laufe deines Lebens, vielleicht in deinem früheren Leben, eine gewisse Rolle?
1: Durchaus, durchaus. Weil man darüber nachdenkt, was man glaubt, ob man glaubt und was man glaubt.
0: Aber du würdest dich jetzt nicht als einen Atheisten bezeichnen. Du bist eher so ein agnostischer Typ.
1: Agnostisch eher, das ist richtig.
0: Was gibt dir denn vielleicht am Glauben so einen gewissen Halt?
1: Dass über die katholische Kirche die Leute eine gewisse Form von Manieren gelernt haben. Und das ist ja etwas, wo man der katholischen Kirche nicht dankbar genug für sein kann, dass die Leute, die katholisch sind, sich einigermaßen benehmen können.
0: Auch im ethischen Sinne?
1: Absolut, absolut. Auch. Ich rede jetzt nicht von Essen und Trinken und mit Messer und Gabel essen oder so. Ich rede vom Ethischen, natürlich.
0: Also auch den Standpunkt, anderen Menschen helfen zu können, beispielsweise.
1: Zum Beispiel, natürlich.
0: Ist das etwas, was dich auch geprägt hat? Hilfst du anderen Menschen gerne? Bist du ein sozialer
1: sofort.
0: Mensch?
1: Wenn ich jemanden sehe, der in Not ist, helfe ich sofort. Ich hebe die Oma auf der Straße und ich mache was völlig Verrücktes. Na, völlig verrückt ist das gar nicht. Ich lebe zum Beispiel, wenn ich mit dem Hund gehe. Ich habe so einen feste Hundegangre. Und wenn da was auf der Straße liegt, dann habe ich mir überlegt, ich habe zwei Möglichkeiten. Ich kann mich jetzt jeden Tag darüber ärgern, dass das da liegt. Oder ich kann es wegnehmen. Und ich habe mich dafür entschieden, es wegzunehmen. Ich räume den Weg mit dem Hund auf.
0: Hören wir ein bisschen Musik, lieber Peter. B.B. King, hast du dir gewünscht? The Thrill is Gone. Und dann hören wir James Brown, It's a Man's World. Warum hast du dir diese beiden Titel ausgesucht? Das sind ja Klassiker.
1: Das ist der wunderbare Titel, The Thrill is Gone. Ich habe da eine deutsche Übersetzung von gemacht, Der Lack ist ab. Und das gefällt mir schon gut, weil es passt auch phonetisch raus. The Thrill is Gone, Der Lack ist ab.
0: Ja, und anschließend dann It's a Man's World.
1: Ja.
0: Kommt jetzt bei meiner Playlist mit Peter Widowitsch. Ich bin Bernd Knopp.

0: Domradio, meine Playlist mit Peter Milovic zu Gast heute. Wir spielen seine Musik und wir reden auch ein bisschen über ihn, über seine Familie, über seine Schauspielvergangenheit, über das, was ihn bewegt. Vielleicht auch den Kölner Dom, denn mit der Familie Milovic verbindet man ja immer Köln. Wie ist das für dich, Peter? Wenn du mal in Köln bist, bist du dann auch mal im Dom?
1: Durchaus. Wenn ich keine Eile habe, gehe ich mal in den Dom und gehe rein. Wo war denn das neulich? Ich weiß, was es war. Das war in einem von den kölschen Dingern, war das Treffen der Kölner Brauer. Mhm. Und das war, weiß ich nicht, 18 Uhr, keine Ahnung, wann das war. Das war irgendwie vorher. Und da denke ich, ah, du bist so früh, geh mal in den Dom. Und ich gehe in den Dom, spaziere da so durch und treffe natürlich auch Leute aus von da, die machen das auch. Die Brauer habe ich dann da im Dom getroffen, fand ich klasse.
0: Was reizt dich am Dom, wenn du drin bist? Ich meine, jeder kennt ihn, jeder liebt ihn, Welt, UNESCO-Kulturerbe.
1: Die Geschichte des Domes finde ich schon mal toll. Was mein Vater mir um Geschichten der Willi erzählte. Ne? Da, der Dom, und warum? Köln war völlig kaputt, nur der Dom stand noch. Willi erzählt, Engländer haben nicht den Dom, weil der Dom und das Katholik, die haben den Dom nicht bombardiert, weil das optische Zeichen war. Die sind dann aus Sicht geflogen. Ihr müsst da hinfliegen, wo die große Kirche ist. Aber macht sie bitte nicht kaputt.
0: Das haben sie Gott sei Dank nicht gemacht.
1: Nee, Gott sei Dank. Sie haben, wo wir jetzt beim Thema sind, unten während des Krieges wurde der Dom getroffen. Und an dem, ich sage jetzt einfach mal Südturm, ob das wahr ist, weil, ob das der Südturm ist oder der Ost, keine Ahnung. Welcher ist denn der da?
0: Das, Peter Milovic zeigt gerade auf den linken, das ist der Nordturm.
1: Da, dann ist das so. Der Nordturm war irgendwie sehr schwer getroffen und drohte umzufallen während des Krieges. Und dann wurde während des Krieges vermutlich noch aus Backstein eine Blompe da eingebaut, damit das Ding nicht wackelt oder umfällt. Und das ist dann später ausgebaut worden und der Dom ist wieder schön und die Blompe ist raus. Und das bedauere ich.
0: Dafür gibt es ja den dicken Peter. Der hält das Ganze auch aufrecht, oder?
1: Der dicke Bär, der ist so selten. Silvester und Neujahr oder wann?
0: Weihnachten.
1: Und Weihnachten.
0: Genau. Und Ostern.
1: Und Ostern.
0: Du hast andere Werte, glaube ich, so ein bisschen als dein Vater. Ich meine, du bist ja auch kein Double von ihm, du bist sein Sohn. Deine Themen in den Stücken, die du behandelt hast, als du das Theater selber geführt hast, waren die anderer Natur?
1: Nee, es war genau dasselbe. Der Schwank lebt von Regel und Regelverstoß. Und in einer Zeit, in der es keine Regeln mehr gibt, wie unsere aktuelle, kann es natürlich auch keine Verstöße mehr geben. Man kann nur Regeln benutzen, die alle Leute kennen. Und eine Regel, die alle Leute kennen, unabhängig von der sozialen Schicht, ist Geldknappheit.
0: Und diese Regeln und die Regelbrüche, die du in den Stücken dann personifiziert dargestellt hast, die funktionieren heute nicht mehr so, oder?
1: Ich glaube es nicht. Ich glaube nicht, dass diese Geldnotsachen, es ging immer darum, einer muss was bezahlen und hat das Geld nicht und versucht sich auf irgendeine Weise das Geld zu beschaffen. Ich weiß nicht, ob das heute noch so ein aktuelles Thema wäre.
0: Aber die Werte, die daraus entstanden sind, zum Schluss, ich sag jetzt mal, Versöhnung, Sympathie, Familie, Gesellschaft, das funktioniert ja, das sind ja christliche Werte.
1: Absolut, absolut christliche Werte. Das ist eben der Unterschied zum Beispiel zwischen dem deutschen Humor, am Schluss ist immer alles gut, und dem englischen zum Beispiel. Im englischen Humor ist es durchaus nicht immer zum Schluss gut.
0: Also sind wir froh, dass du die christlichen Werte noch vertreten hast in deinem Volkstheater, ja, mit deinem Papa zusammen und später alleine. Wir hören wieder Musik. Das ist auch wunderschön, nämlich Santana. Hören wir jetzt in voller Länge, mein Lieber. Black Magic Woman hast du
1: Black
0: gewünscht.
1: Black Magic Woman, klar.
0: Und A Boy Named Sue von den Highwaymen.
1: Die Highwaymen ist eine ganz tolle Formation aus wunderbaren Country-Leuten, die jeder für sich alleine schon ein Riesen sind.
0: Ich würde sagen, wir hören einfach mal rein.
1: Ja.
0: Das Domradio mit meiner Playlist und Peter Milovic zu Gast.

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2: Ich bin Jan-Henner Reitze. Sind Benzin und Diesel in Deutschland im Moment zu teuer? Ja, sagt der ADAC. Hintergrund sind gesunkene Ölpreise und der in Kraft getretene Tankrabatt.
3: Politiker, Experten und auch der ADAC sagen, der Tankrabatt kommt bei den Autofahrern bisher nicht vollständig an. Super E10 kostet aktuell im Schnitt immer noch rund 2 Euro pro Liter, Diesel etwa 2,09 Euro. Und die Preise steigen laut ADAC wohl wieder. Und das, obwohl die Voraussetzungen eigentlich für sinkende Kosten sprechen. Das Bundeskartellamt schaut sich das jetzt genauer an. Für Autofahrer gilt, Preise vergleichen lohnt sich im Moment besonders. Die Unterschiede zwischen den Tankstellen können ziemlich groß sein. Zoe Tassovali, Redaktion.
2: Werden, wie von US-Präsident Donald Trump angekündigt, tatsächlich mehr als 5000 Soldaten aus Deutschland abgezogen, hätte das negative Folgen für die betroffenen Standorte. Auch Familien der US-Soldaten würden wegziehen. Das wäre ein schmerzhafter wirtschaftlicher Einschnitt, sagte der Bürgermeister von Ramstein in Rheinland-Pfalz, wo an einem US-Luftwaffenstützpunkt bisher 8000 US-Soldaten mit ihren Familien leben. Ein Truppenabzug aus Deutschland hatte Trump auch schon in seiner ersten Amtszeit angekündigt. Über Griechenland zieht ein für die Jahreszeit ungewöhnlicher Sturm, der Regen und niedrige Temperaturen gebracht hat. Meteorologen sprechen vom kältesten Start in den Mai seit Jahrzehnten.
4: Statt Strandwetter heißt es in Griechenland gerade Jacke und Regenschirm. In den Bergen rund um Athen, auf der Halbinsel Peloponnes und selbst in den gebirgigen Regionen von Kreta hat es sogar geschneit. Für die Landwirtschaft ist das Ganze ein Lichtblick. Nach langer Trockenheit füllen sich die Wasserspeicher wieder. Und wer jetzt denkt, der Winter bleibt? Entwarnung. Schon übermorgen wird's deutlich wärmer, 27 Grad und sonnig. Takisaphos Athen.
2: Die Vereinigten Arabischen Emirate haben ihren Luftraum wieder vollständig freigegeben. Damit soll der Flugbetrieb auch nach Dubai und Abu Dhabi wieder normal laufen. Dort ist auch ein wichtiges Drehkreuz für Reisen auch von Deutschland nach Asien. Wegen des Iran-Kriegs und Angriffen in der Region hatte es in den vergangenen beiden Monaten nur begrenzte Sonderflüge gegeben.
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2: Das Wetter, die Vorhersage des Deutschen Wetterdienstes. In der Osthälfte trockenes Sommerwetter mit viel Sonne und blauem Himmel. Die Höchstwerte heute in der Lausitz bis 31 Grad, sonst 20 bis 29 Grad. In der Westhälfte dabei wechselhafter mit Schauern und teils kräftigen Gewittern. Morgen im Südosten nochmal sonnig und warm, im Rest des Landes wechselhafter mit teils kräftigem Regen bei 13 bis 25 Grad. Ab Dienstag dann insgesamt deutlich kühler und unbeständiger.
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6: Eine große Theaterlegende ist bei mir im Studio und darauf bin ich wirklich stolz. Der große Peter Milovic aus der Milovic-Dynastie. Peter, schön, dass du bei mir bist.
7: Ich freue mich, dass ich hier bin.
6: Ich freue mich, dass du da bist. Und ich kann nur eins sagen, jetzt geht's los. Ich bin Bernd Knopp. Hallöchen und viel Spaß.

0: Petra Milovic zu Gast bei Domradio, meine Playlist. Peter, das waren Janis Joplin, me and Bobby McGee und vorher Mustang Sally von den Boogie Kings. Wie hast du, mein lieber Peter, die wilden 60er erlebt?
1: Das ist zu lange her, das kann ich nicht mehr erinnern, muss ich ehrlich sagen. Ich in den 60er, da muss ich erst mal überlegen, wie alt war ich denn da? In 16, da war ich 11, 12, 13, 14, 15.
0: Genau.
1: Da war ich unter anderem im Internat. Das habe ich damals als unangenehm empfunden, aber so in der Erinnerung ist das eine sehr schöne Zeit gewesen.
0: Aber es war eine wilde Zeit.
1: Im Rahmen, wir müssen die 60er Jahre, wir reden von 1960. Was war in 1965, da war ich 16, was war da wild? Da gab's nichts Wildes.
0: Doch, die Beatles beispielsweise.
1: Ja, das war aber in England. Das Wildeste, was ich gemacht habe, ist mit meinem Freund Franz Josef Pingen, haben wir so einen einachsigen Gartenkarre an das Moped dran gehängt und mit durch die Stadt, durch Löwenich gefahren. Sowas haben wir gemacht.
0: Das war das Wildeste.
1: Ja.
0: Wie hat dein Vater die 60er Jahre erlebt?
1: Weiß ich nicht.
0: Ja gut, immerhin, ich vermute mal, er war sehr beschäftigt.
1: Ja, er war sehr beschäftigt.
0: Und du, musstest du schon als kleiner Junge auf der Bühne stehen?
1: Oh ja, ich habe mein erstes Mal mitgespielt 1958, da war ich 9 Jahre alt. Und dann habe ich nochmal mitgespielt und bin jedes Mal, wenn ich mitspielte, in der Schule sitzen geblieben. Daraufhin wurde das dann gestrichen, weil die Mutter sagte, bis Abitur machst du erstmal gar nichts. Und so ist es dann auch geschehen. Aber das mit dem Sitzenbleiben war schlau. Das war schlau, weil ich immer in den Klassen sitzen geblieben bin, die nach England fuhren. Weil damals begann das, was man die anderen Länder besuchte. Und ich bin jedes Mal in der Klasse hängen geblieben, die nach England fuhren. So war ich bis zum Abitur schon 4-mal in England. Das prägt natürlich. Ich bin total anglophil und spreche ganz gut Englisch.
0: Ja, das war also in der Zeit, in der dein Vater auf der Bühne stand, warst du in Großbritannien.
1: War ich in Großbritannien.
0: Wir reden immer wieder von Willi. Du siehst, es ist natürlich so ein großes Thema. Aber wie standest du zu deiner Mutter? Du und deine Geschwister?
1: Ich?
0: Ja.
1: Ich war der einzige Sohn und hatte natürlich Pole Position. Das war doch klar. Ja. Mamas Liebling.
0: Ja. Bist du ein Muttersöhnchen gewesen? Oder eher Papasohn?
1: Papa weiß ich nicht, der war nie da. Kann ich nichts zu sagen. Eher Mutter, ja.
0: Eher Mutter. Also sie hat quasi zu Hause alles am Laufen gehalten.
1: Ja, natürlich. Wie ich vorhin schon sagte, der eine verdient Geld und der andere passt auf die Kinder auf.
0: Dann hören wir jetzt wieder ein bisschen Musik. Solomon Burke hören wir, Cry to Me. Und anschließend gehen wir in die Reihe der großen Movies. Shirley Bassey, Goldfinger. Das war ja damals auch so ein Klassiker aus dem James-Bond-Streifen mit Gerd Fröbe.
1: Ja, großartig, Gerd Fröbe. Den haben wir dann später mal kennengelernt. Richtig netter Typ. Und er hat erzählt, wie schwierig das für ihn war, im Englischen zu drehen. Aber er hat das hingekriegt, weil er so einen extra Trainer kriegte, der mit ihm Englisch sprach.
0: Wir hören rein.

0: Petar Milovic in meine Playlist bei eurem Domradio. Denn Domradio macht glücklich. Peter, du hast das Schauspiel erlernt. Wie oft musstest du dich in deinem Leben denn verstellen oder besser gesagt eine Rolle spielen? Ich meine jetzt nicht auf der Bühne.
1: Da müsste ich jetzt echt drüber nachdenken, weil das habe ich, glaube ich, nie gemacht. Ich habe mich nicht als jemand verkauft, der ich nicht bin. Kann ich mich nicht erinnern.
0: Man denkt immer, Schauspieler könnten das.
1: Es geht nicht die Frage, ob können oder nicht können. Es geht darum, ob man es macht oder nicht macht. Natürlich kann ich irgendwie irgendwann eine Figur hervorholen, wenn ich die brauche. Das geht, ganz klar.
0: Mhm. Ja, ja. Was hast du am liebsten gespielt auf der Bühne? Welchen Typus?
1: Das ist ja dass die Bösen. Ich habe leider viel zu wenig, gar kaum Böse gespielt. Die Bösen sind die besten Rollen.
0: Ja?
1: Ja, klar.
0: Hat dein Vater mal was Böses gespielt?
1: Nein, kann mich nicht erinnern.
0: Hätte er sowas gekonnt?
1: Natürlich hätte er das gekonnt. Die bösen Rollen, der Mephisto, nicht der Faust, ist der interessante Typ.
0: Dein Papa hat ja nie ernsthaftes Theater gemacht,
1: natürlich.
0: Oder?
1: Natürlich.
0: Doch?
1: Der hat im Hamlet den Totengräber gespielt in Bonn und hat in Neuss gespielt einen Molière. Wenn ich mich richtig dran denke, wenn ich mich richtig bemühe, fällt mir auch ein Wäldchen.
0: Wie fandest du ihn in solchen Rollen?
1: Gut, klar.
0: Kann man ihn als Genie bezeichnen?
1: Nee, Genie ist ein bisschen weit hergeholt.
0: Er war ja ein Autodidakt.
1: Das ist richtig, ja. Ja, er hat von seinem Vater gelernt, klar.
0: Wahnsinn, ne? So hat sich alles weiter transportiert. Mhm. Wenn du keine Rolle gespielt hast in diesem Sinne, wer ist der wahre Peter Milovic? Wie würdest du dich definieren?
1: Netter Kerl.
0: Das stimmt.
1: Netter Kerl, sowieso.
0: Das war's.
1: Ach, das fällt schwer, sich selbst zu definieren. Ja, ich belasse es bei netter Kerl.
0: Okay, netter Kerl. Der nette Kerl hat sich vielleicht so ein bisschen, kann man das so sagen, aus Köln zurückgezogen, oder?
1: Nee, ich wohne auf dem Land jetzt. Hm? Ich wohne in Königsdorf, King's Village.
0: King's Village.
1: Ja, klar. Aber es ist interessant. Es geht ja, dass Leute, die das mit dem Auto machen, merken das nicht. Wenn man mit dem Fahrrad nach Löwendich fährt, merkt man, dass es, ich sag mal so grobe Richtung, ab Müngersdorf nur den Berg rauf geht. Und deshalb ist Frechen, das habe ich nachgeguckt, 80 Meter höher als Köln. Das merkt man auch. Die Luft ist schlicht bei uns besser als in der Stadt. Gar keine Frage.
0: Und wie ist das für dich, wenn du nach Köln reinfährst und du fährst beispielsweise an der Aachener Straße vorbei an deinem ehemaligen Volkstheater Milovic? Kommt da irgendwie Melancholie auf?
1: Ja, natürlich, klar. Natürlich, das ist ein Teil meines Lebens, selbstverständlich.
0: Also, Peter Milovic, der Land- oder der Stadtmensch?
1: Der Landmensch. Weil als ich in Löwenich geboren wurde, war Löwenich noch viel mehr plattes Land, als es jetzt ist. Jetzt ist es ja schon nahezu städtisch, aber als ich da geboren wurde, 1949, war Löwenich plattes Land. Da gab es in unserer Straße, wo die Vinzenzallee, wo da standen drei Häuser, da konnte man noch so richtig auf der Straße spielen.
0: Mhm.
1: Wie man das heute nirgend, das stimmt ja gar nicht. Da, wo ich jetzt wohne, da ist so eine Stichstraße, da spielen auch Kinder auf der Straße.
0: So schön zu wissen.
1: Das ist toll.
0: Jetzt bist du etwas älter, man sagt ja immer am Ende oder zum Schluss und der Schluss ist bei dir noch lange nicht erreicht, da zählt nur die Liebe. Deswegen When a Man Loves a Woman von Bette Midler, die Version hören wir. Du magst Bette Midler?
1: Absolut, weil die, das weiß in Deutschland ja keine Sau, die hat Bühnenshows gemacht in Amerika. Mein Gott, da würde der deutsche Behindertenverband und wer nicht was würde Alarm schlagen. Die hat mal ein Ballett im Rollstuhl gemacht. Irre.
0: Und das war toll.
1: Irre.
0: Stellen wir uns jetzt einfach mal vor, wie das so wäre und wir hören Bette Midler.

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1: Ich grüße euch. Hier ist Tim mit einem Zitat von Jan Frerichs, das ich mitgebracht habe. Es ist nur 3 Zeilen lang, aber ich musste doch ein bisschen länger darüber nachdenken. Es hat mich inspiriert. Vielleicht geht es euch ja genauso. Du kannst nicht aus einer leeren Tasse trinken. Sorge für dich.
2: Ihr hört das Domradio mit. Meine Playlist, mein heutiger Gast ist Peter Milovic. Jawohl, Willis Sohn und ein großer Schauspieler und ein großer Kölner zudem. Ich bin Bernd Knopp.

0: Armor Cohen und Sentimental Journey von Rod Stewart mit Jules Holland. Musik aus der Playlist von Peter Milovic hier bei eurem Domradio. Peter, welche Gefühle hast du bei so einer Musik?
1: Elmer Cogan.
0: Melancholie, Sentimentalität?
1: Elmer Cogan, Elmer Cogan, da gibt es eine deutsche Fassung von. Und ich weiß nicht wieso, aber diese Fassung erinnert mich immer an die Kirmes.
0: Tatsächlich.
1: Das lief auf der Kirmes.
0: Auf der Kirmes. Wie ist das eigentlich bei dir mit kirchlichen Liedern? Also ich kann nur sagen, wenn ich jetzt zum Beispiel in der Kirche sitze und da kommt großer Gott, wir loben dich, da kann ich gar nicht anders als mitsingen.
1: Ich singe da auch mit, weil ich den Text noch kann. Das ist so erstaunlich, was man so als Kind so gelernt hat, weil natürlich habe ich die ganzen Dinger drauf, aber in der Kirche würde ich das können, bin ich ziemlich sicher.
0: Ja, hättest du auch im Chor mitsingen können?
1: Ich habe im Chor gesungen in der Schule, klar. Da der Chor war immer 6., 7. Stunde. Da wollte man nie sein, weil das war von 1 bis 2. Das war der Chor in der Schule. Das
0: und da wurden auch kirchliche
1: natürlich.
0: Und, Sachen gespielt
1: und
0: gesungen.
1: Und bei der Bundeswehr waren wir in einem Chor. Da wurde ja nicht lange gefragt. Da wurde dieser dritte Zug, Joff, Bundeswehr, wurde zum Chor singen. Und dann haben wir so Sachen gesungen, so bündische Sachen. Natürlich, ich habe mich damals furchtbar aufgeregt, weil ich ja politisch denkender Mensch war. Natürlich haben die Nazis das auch gesungen. Westerwald.
0: Ohne schöner Westerwald.
1: Westerwald haben die gesungen und.
0: Hat man sich so ein bisschen innerlich dann geschämt, wenn man die auch gesungen hat, oder?
1: Ja, man fand das merkwürdig. Ich habe ja sowieso mir das schon mal irgendwie schon sortiert in meinem Gehirn mit der Nazi-Zeit. Es ist schrecklich, dass es passiert ist, aber das Einzige, was mich richtig nervt, sind die Leute. Nein, das habe ich nie, wusste ich nicht, weiß ich nicht.
0: Die Leute, die vergessen haben.
1: Nee, die haben nicht vergessen.
0: Die Verdränger. Genau, die Verdränger. Wie stehst du zur Politik heute, wenn du hörst, dass es Parteien gibt, die auch in den rechten Rand reingehen? Schau dir die AfD beispielsweise an.
1: Das sagen wir mal so, ich bin kein Fan von rechts und AfD und das finde ich alles große Scheiße.
0: Ist ein schwieriges Thema.
1: Ist ein schwieriges Thema.
0: Wir kommen noch mal kurz zur Kirche zurück, lieber Peter. Du hast mal ein Theaterstück geschrieben, das hieß, glaube ich, der Papstküt oder so ähnlich. Wovon hat das gehandelt?
1: Es ging darum, dass irgendwie in Köln die Parole aufkommt, der Papst würde kommen. Und daraus haben wir was entwickelt.
0: Und das war natürlich lustig.
1: Ja, klar.
0: Wenn du auf die Päpste, die du in deinem Leben gekannt hast, da gibt es ja einige, von Paul VI. Über Johannes Paul I., den Zweiten, Benedikt und natürlich auch Franziskus und jetzt Leo. Wie findest du den neuen Papst?
1: Der ist nett, scheint nett zu sein. Ich schätze die Kraft und Macht der katholischen Kirche ja falsch ein. Ich hätte nie seinerzeit, als der Herr Reagan sich mit Johannes
0: getroffen. Mit JP2, Johannes Paul II.
1: Johannes Paul II. Haben die sich getroffen. Und auf einmal, dann wollen wir uns erinnern, begann der Niedergang des Kommunismus. Weil von da an der Vatikan den Widerstand in Polen bezahlt hat. Solidarność wurde dann vom Papst bezahlt. Auf einmal hatten die Geld.
0: Da kann man Johannes Paul II. Schon Danke sagen.
1: Das ist richtig.
0: Peter, wir machen weiter mit Musik. Und zwar eine Dame, Ruthie Henshall. Die kenne ich nicht.
1: Nee, Ruthie Henshall ist in Deutschland völlig unbekannt. Ist eine Musical-Darstellerin aus London. Ich habe die auf der Bühne gesehen. Großartig.
0: Die hören wir jetzt. Und anschließend nochmal The King mit In the Ghetto. 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

0: in the Ghetto war das von Elvis. Ja, Peter Milovic ist bei mir zu Gast und so schnell gehen 2 Stunden vorüber, aber In the Ghetto von Elvis ist einer seiner Lieblingssongs.
1: Lief immer in der Bundeswehr eine Kantine. Weil ich dahin kam, lief In the Ghetto. Ich habe hinterher geglaubt, die haben in der Musicbox nur ein einziges Lied drin.
0: Und du machst auch selbst Musik. Hast du mir eben erzählt, du spielst Mundharmonika.
1: Ach so, ich spiele Mundharmonika und die Band gibt es leider nicht mehr. Ich war, glaube ich, ganz gut.
0: Und du warst auch ganz gut im Rennfahren. Du hast bist ja leidenschaftlicher Autosportfan und hast deutschen Langstreckenpokal unter anderem gemeistert, sowas.
1: Nee, gemeistert habe ich gar nichts, den habe ich mitgefahren.
0: Und wir haben auf dem Nürburgring.
1: Auf dem Nürburgring. Und haben 1999 war das, in unserer Klasse den Sieger gestellt.
0: Was hat dich immer daran gereizt, die Gefahr?
1: Nee, um Gottes Willen bloß nicht. Was ich am Motorsport so toll fand, da gibt es kein Ich finde und ich hätte und das war aber, da gibt es eine Uhr. Und auf der Uhr steht eine Zeit. Und das ist alles. Wenn du das hast, dann das war die Zeit, dann bist du besser als der andere oder nicht.
0: Aber heute würdest du nicht mehr reinsteigen?
1: Nein, ich habe zu viel Kopf. Mhm. Weil, wenn man, ich sage jetzt mal was ganz Konkretes, wenn man Vollgas auf Schwedenkreuz zufährt, das ist eine der schnellsten Stellen auf dem Nürburgring. Und man hat so 200, je nachdem was, aber jedenfalls weit über 200 drauf. Und man stellt sich vor, dass gleich in der Bremszone die Bremse versagt. Dann ist man tot.
0: Vielleicht gut, dass du dann auch sagst, im älteren Jahrgang sozusagen, ich mache es nicht mehr. Wenn du einen Schwank jetzt aufführen müsstest, welchen würdest du nehmen und warum?
1: Das kann ich dir nicht mehr sagen, weil ich habe 15 Schwänke geschrieben und ich schmeiße die alle durcheinander. Das einzige Ding, an das ich mich erinnere, ist der König vom Friesenplatz. Weil da geht's, ach, das ist ja eine interessante Geschichte. Da vor vielen, vielen Jahren ist hier mal im Dom eingebrochen worden, der Domschatz wurde geraubt. Und aus Merk, der wurde geraubt und alles war ganz furchtbar, alle waren ganz aufgeregt. Und ganz wichtig war, dass ein sakrales Kreuz war auch weg. Und hier der Papst,
0: Der Dompropst.
1: Dompropst hat sich furchtbar aufgerichtet, Kardinal hat sich furchtbar aufgerichtet, dass das Ding weg ist. Und ob das wahr ist, weiß ich nicht. Soll mit Dumse Tünn. Sagt dir der Name was?
0: Vom Namen ja.
1: Ja. Soll mit Dumse Tünn telefoniert haben und 3 Tage später war das Ding wieder da.
0: Siehst du mal.
1: Ob das wahr ist oder nicht, weiß ich nicht. Aber die Geschichte ist gut. Und daraus habe ich ein Stück gemacht.
0: Ah ja, schau an. Abschließende Frage. Welchen Traum möchtest du dir noch erfüllen? Das Volkstheater Milovic gibt es leider nicht mehr. Aber was würdest du gerne jetzt noch tun? Du hast das Volkstheater Milovic irgendwann aufgegeben, weil irgendwann ein Sender, der
1: WDR ist ausgestiegen.
0: Ich wollte gerade sagen, der berühmte Sender mit den 3 Buchstaben stieg aus. Ja. Bist du froh, dass es das nicht mehr gibt?
1: Schade, dass es das nicht mehr gibt.
0: Welchen Traum würdest du dir am liebsten noch erfüllen?
1: Auch als Schauspieler? Kann ich mir jetzt, als Schauspieler?
0: Zum Beispiel.
1: Da gibt es jede Menge Rollen, die ich gerne gespielt hätte und nicht spielen konnte. Ich hätte gerne die Tourist Trophy gesehen. Ich hätte da nicht mitgefahren. Tourist Trophy ist ein Motorradrennen auf der Isle of Man. Das kann man nur sagen, das ist für Bekloppte. Weil da jedes Jahr mindestens einer, wenn nicht 2 Leute tot bleiben. Aber ich würde es gern mal gesehen haben. Mitfahren, um Himmels Willen, nein.
0: Tu mir bitte den Gefallen, tu es nicht. Ich bin froh, dass du da bist. Und dass du, ich sag mal, heute bei uns im Studio warst.
1: Es hat mir einen Spaß gemacht.
0: Mir auch. Lieber Peter, danke, dass du da warst.
1: Gern geschehen.
0: Wir sehen uns auch im Juni wieder. Dann gibt es unten im Domforum eine schöne Talkrunde mit dir und mit mir bei Talk am Dom am 22. Juni. Aber jetzt erstmal Up Where We Belong von dem großen Joe Cocker. Und zu Gast war der große Peter Milovic. Ich bedanke mich, Peter.
1: Ich war gerne hier. Ich danke auch.
0: Ich bin Bernd Knopp. Einen schönen Tag.

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1: Ich bin Jan-Henner Reitze. Für die bevorstehende neue Woche hat US-Präsident Donald Trump höhere Zölle auf Autos aus der EU angekündigt. Die EU kritisiert Trump dafür. Treffen dürften höhere Zölle vor allem deutsche Autobauer.
2: Auf Autos und Lastwagen, die aus der EU in die USA eingeführt werden, sollen künftig Zölle von 25% fällig werden statt 15. Denn Trump wirft der EU vor, sich nicht an das vereinbarte Handelsabkommen zu halten. Auf die deutsche Autoproduktion könnten so zusätzliche Belastungen von jährlich rund 2,5 Milliarden Euro zukommen. Die EU behält sich vor, ihrerseits die Zölle auf US-Waren zu erhöhen. Doch noch ist unklar, ob es zu all dem kommt, denn Trump nimmt seine Zollpläne gerne mal kurzfristig zurück. Thomas Bremser, Redaktion.
1: Ölkonzerne haben den Tankrabatt nach Angaben des ADAC bisher nicht komplett weitergegeben. Die Literpreise für Benzin und Diesel seien seit dem Inkrafttreten um gut 12 Cent gesunken, so der ADAC. Die Steuersenkung beträgt aber 16,7 Cent. Die Preise seien also nach wie vor zu hoch, zumal auch der Ölpreis gesunken sei. Weil überall Geld fehlt, soll das Gesundheitssystem in Deutschland reformiert werden. Kürzungen bei den Leistungen der Pflegeversicherung lehnt eine große Mehrheit der Bevölkerung allerdings ab. Das zeigt eine YouGov-Umfrage im Auftrag des Sozialverbands VDK.
3: In der Pflegeversicherung droht eine Milliardenlücke. Deshalb ist genauso wie bei Krankenhäusern und gesetzlichen Krankenversicherungen eine Reform geplant. Dass damit zum Beispiel der Zugang zu Pflegegraden erschwert wird, halten 77% der Bundesbürger für nicht akzeptabel. Fast genauso viele lehnen es ab, dass Leistungen gekürzt werden. Laut Sozialverband VDK könnten Zuschüsse für den Hausnotruf oder Pflegehilfsmittel betroffen sein. Mitte des Monats will Gesundheitsministerin Nina Wagen die Gesetzespläne für die Pflegereform vorstellen. Diana Kramer, Nachrichtenredaktion.
1: Zum Fußball. Im Abstiegskampf der Bundesliga hat Mainz im ersten Sonntagsspiel 2:1 beim FC St. Pauli gewonnen. Mainz bleibt damit auf Tabellenplatz 10 und hat den Klassenerhalt sicher. St. Pauli steht auf Relegationsplatz 16. Der direkte Klassenerhalt ist für St. Pauli damit nur noch theoretisch möglich.
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1: Das Wetter, die Vorhersage des Deutschen Wetterdienstes. In der Westhälfte ziehen Regen, Wolken und zum Teil Gewitter durch, die kräftig sein können. Ganz im Osten sind noch keine Wolken angekommen. In der Nacht, vor allem im Norden und Nordwesten, noch Schauer und Gewitter. Die Temperaturen gehen auf 14 bis 7 Grad zurück. Morgen im Südosten und Osten nochmal sonnig, trocken und bis zu 28 Grad. Sonst wechselhaft mit Regen und einzelnen Gewittern bei 13 bis 25 Grad.
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4: Mit Matthias Peter. Schön, dass ihr dabei seid. Bis 19 Uhr hört ihr hier klassische und geistliche Musik zum Ausgang des Sonntags in eurem Domradio. Dieser Frühling ist bislang wirklich toll. Viel Sonne, auch der 1. Mai war vielerorts ein Tag zum draußen genießen. Nicht umsonst wird der Mai ja auch gern als Wonnemonat bezeichnet, denn die Natur sprießt gerade, das Wetter ist warm, aber noch nicht zu heiß. Zum Mai gehört auch, dass in der katholischen Kirche besonders Maria, der Mutter Jesu, gedacht wird. Sie wird besonders mit diesem Monat verbunden. Es gibt schon lange besondere Marienandachten im Mai. Aus musikalischer Sicht toll ist die zahllose Musik, die zu und über Maria geschrieben wurde. Und das sogenannte Magnificat ist der zentrale Marientext im Neuen Testament. Die Worte stammen direkt von ihr selbst. Sie spricht diesen Lobpreis bei ihrem Besuch bei Elisabeth. Dieser Lobpreis Mariens bei Elisabeth umfasst 9 Abschnitte. Meine Seele preist die Größe des Herrn, so beginnt die deutsche Übersetzung. Zentral in dem Gebet ist der Gedanke, dass das Handeln Gottes an Maria und seinem Volk Israel gut ist, dass er den Schwachen hilft und die Mächtigen stürzt. Dieser Lobpreis, nach der lateinischen Übersetzung eben Magnificat genannt, wird in der Stundenliturgie der katholischen Kirche in der Vesper gebetet. Wir hören nun ein Werk von Felix Mendelssohn Bartholdy, das aus seiner Jugendzeit stammt. Sein Magnificat in D schrieb Mendelssohn im Alter von gerade mal 13 Jahren. In dieser Zeit beschäftigte er sich intensiv mit der Tradition der Kirchenmusik, studierte die Musik von Bach, Händel und auch Palestrina. Wir hören jetzt das Werk. Es ist besetzt für 4 Gesangssolisten, gemischten Chor und Orchester. Ausführende sind der Kammerchor Stuttgart und die Deutsche Kammerphilharmonie Bremen unter der Leitung von Frieder Benjos.

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Ihr hört die Sendung Musica am Sonntag. Das war das Magnificat in D von Felix Mendelssohn-Bartholdy. Ihr habt den Kammerchor Stuttgart und die Deutsche Kammerphilharmonie Bremen unter der Leitung von Frieda Bernius gehört. Der Mai war ja bislang wettertechnisch ziemlich gut und der Mai gilt ja auch deswegen als Wonnemonat. Dazu gehört auch noch aus katholischer Sicht eine besondere Beziehung zu Maria, der Mutter von Jesus Christus. Im Mai gibt es besondere Gottesdienste zu Maria. Und deswegen bleiben wir jetzt bei Vertonungen des Magnifikats, denn das Magnifikat ist ja der zentrale Text der Maria aus der Bibel. Jan Masselenka war ein Zeitgenosse von Johann Sebastian Bach. Masselenka wirkte als Musiker und Vertreter des Hofkapellmeisters am Dresdner Hof. Und für die katholischen Hofgottesdienste schrieb Masselenka zahllose höchst originelle Messvertonungen, aber auch Psalmen und eben auch Vertonungen des Magnifikats. Um das Jahr 1727 herum schrieb er eine Vertonung in C-Dur. Die hören wir jetzt. Die Besetzung umfasst Solosopranistin, Chor und ein Streichorchester plus zwei Oboen und Generalbass. Anlass war wohl einer der Vespergottesdienste. Wir hören jetzt die Musik, musiziert vom Ensemble Musica Florea.

Domradio, ihr hört die Sendung Musica am Sonntagabend. Das war eine Magnificat-Vertonung von Jan Dismas Selenka. Heute ist ja der erste Sonntag des Monats Mai. Und deswegen gibt es hier noch bis 19 Uhr Musik zur Gottesmutter Maria. Denn Maria wird schon lange mit diesem besonderen Monat verbunden. Und das Regina Zöli ist ein Gebet, mit dem die Gottesmutter Maria angerufen wird, und zwar als Himmelskönigin. Der Text und die gregorianische Melodie sind schon seit dem 12. Jahrhundert überliefert. Theologisch handelt es sich beim Regina Zöli um einen marianischen Ehrentitel für Maria, die mit hymnischen Worten in dem Text verehrt wird. Dass das Gebet in die Osterzeit gehört, lässt sich textlich auch leicht nachvollziehen, denn in der deutschen Übersetzung des lateinischen Textes heißt es zum Beispiel: Jesus ist auferstanden, wie er gesagt, bitt Gott für uns. So heißt es dort. Wir hören jetzt Musik von Michael Haydn. Und wer denkt, naja, Haydn und Musik, das kenne ich doch irgendwoher. Genau, richtig berühmt ist Josef Haydn. Er hatte aber auch noch einen Bruder, Michael Haydn. Der war auch Komponist und schrieb vor allen Dingen Kirchenmusik und wurde dafür besonders geschätzt. Wir hören jetzt seine Regina Zöli-Vertonung, musiziert von den Zürcher Sängerknaben, dem Zürcher Kammerorchester unter der Leitung von Howard Griffiths.

Ihr hört das Domradio am Sonntag. Das war eine Regina Zülli-Vertonung von Michael Haydn. Gesungen von den Zürcher Sängerknaben, sie wurden begleitet vom Zürcher Kammerorchester unter der Leitung von Howard Griffiths. Und damit sind wir am Ende von Musica, eurer Sendung mit klassischer und geistlicher Musik im Domradio, immer von 18 bis 19 Uhr. Ich bin Matthias Peter. Ich wünsche euch jetzt noch einen schönen Sonntagabend. 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
1: Ich bin Jan-Henner Reitze. Die Bundesregierung aus Union und SPD ist am Mittwoch genau ein Jahr im Amt. Und eine Mehrheit der Menschen in Deutschland glaubt nicht daran, dass die Koalition die komplette Wahlperiode durchhält. In einer Umfrage für die Bild am Sonntag erwarten 58%, dass die Regierung vorher auseinanderbricht.
2: Die Umfrage zeigt, das Vertrauen in die Koalition ist aktuell ziemlich angeschlagen. Viele nehmen vor allem Streit und gegenseitige Vorwürfe wahr. Und genau das schwächt das Bild einer handlungsfähigen Regierung. Aus der Union kommt deshalb der Appell, wieder stärker gemeinsam an Reformen zu arbeiten und Ergebnisse zu liefern. Gleichzeitig wird klar, die Herausforderungen sind groß, innenpolitisch wie international. Trotzdem gehen viele davon aus, dass die politischen Strukturen stabil bleiben. Zoe Tassovali, Redaktion.
1: Der Zollstreit zwischen den USA und der EU droht wieder aufzuflammen. Für kommende Woche hat US-Präsident Donald Trump angekündigt, Zölle auf Autos aus der EU von vereinbarten 15% auf 25% anzuheben. Trump kritisiert, dass sich die EU nicht an ein Abkommen hält. Aber auch umgekehrt gibt es Vorwürfe und die Drohung der EU, auf angehobene Zölle zu reagieren, wenn sie denn wirklich kommen. Im vergangenen Jahr hat es weniger Straftaten an Bahnhöfen in Deutschland gegeben, aber mehr Angriffe auf Bahnbeschäftigte. Das zeigt eine Auswertung des Interessenverbands Allianz pro Schiene auf Basis der Kriminalstatistik.
3: Dass die Bahnhöfe sicherer geworden sind, führt der Verband auf den Einsatz von Security-Leuten und Kameras zurück. Sorge gibt es aber wegen der zuletzt fast 2700 Angriffe auf Mitarbeitende. Ein Anstieg um 11% in nur einem Jahr. Nach einer tödlichen Attacke auf einen Zugbegleiter will die Bahn auch mehr Sicherheitskräfte einstellen und testweise sind in einigen Regiozügen 2 Kontrolleure im Dienst. Diese Doppelbesetzung fordert die Eisenbahn- und Verkehrsgewerkschaft in allen Zügen, aber Bund und Länder halten das für unbezahlbar. Ursula Winkler, Nachrichtenredaktion.
1: Zum Fußball. Im ersten Sonntagsspiel der Bundesliga hat Mainz endgültig den Klassenerhalt klargemacht mit einem 2:1-Sieg gegen den FC St. Pauli auswärts. Mainz bleibt auf Tabellenplatz 10. St. Pauli droht dagegen weiter der Abstieg. Der direkte Klassenerhalt ist an den noch ausstehenden beiden Spieltagen nur noch theoretisch möglich.
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1: Das Wetter, die Vorhersage des Deutschen Wetterdienstes. In der Westhälfte ziehen Regen, Wolken und zum Teil Gewitter durch, die kräftig sein können. Ganz im Osten sind noch keine Wolken angekommen. In der Nacht, vor allem im Norden und Nordwesten, noch Schauer und Gewitter. Die Temperaturen gehen auf 14 bis 7 Grad zurück. Morgen im Südosten und Osten nochmal sonnig, trocken und bis zu 28 Grad. Sonst wechselhaft mit Regen und einzelnen Gewittern bei 13 bis 25 Grad.
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5: Hallo und schönen guten Abend an diesem Sonntag, dem ersten Sonntag im Wonne- und Marienmonat Mai. Ich bin Uta, habe im Mai Geburtstag und kenne noch wahnsinnig viele andere Menschen, die im Mai das Licht der Welt erblickten. Es regnet Geburtstage und Stiere um mich drumherum. Ihr seid momentan im Domradio in der Abendschiene und das ist die Zeit des Tages, wo wir euch Podcasts auf die Ohren geben. Heute ist mal wieder der Camino-Podcast vom Kollegen Markus Poschlott dran. Da geht es ja immer um den Jakobsweg, in den Jakobsweg, um den Jakobsweg herum. Und heute senden wir ein Gespräch, das er mit dem Reisebuchautor und Jakobspilger Raimund Joos geführt hat, der eine Art Mitfahrbörse ins Leben ruft. Dann haben wir noch die Frage im gleichnamigen Podcast, ist es Sünde, in den Urlaub zu fliegen, und die Gedanken und Gebete von Olli Kelch in Kelch und Amen. Nabend!

0: Wir reisen jetzt was über den Jakobsweg und machen zugleich auch eine Reise in der Zeit zurück. Denn diese Podcast-Folge vom Camino-Podcast ist aus dem Jahr 2022. Und was war da noch in Ausläufern los? Wisst ihr wahrscheinlich noch? Covid-19, SARS-CoV-2-Virus. Es wütete, es gab Lockdowns, große Angst vor Ansteckungen und auch für die Pilgerei hatte die Pandemie natürlich Folgen.
1: Wenn man ihn googelt, findet man wenig persönliche Informationen. Und das, obwohl er auf dem Jakobsweg ein echter Promi ist. So ziemlich jeder deutschsprachige Pilger hatte schon mit ihm oder mit seiner Arbeit zu tun. Egal ob im Rucksack oder auf dem Smartphone. Herzlich willkommen dem Reisebuchautor und Pilger Raimund Jos.
2: Grüß dich, hallo.
1: Also wir haben heute viel zu erzählen. Ich freue mich sehr, dass das geklappt hat, ja. Weil das ist ja wirklich so, den Namen Raimund Jos kennt man. Selbst wenn man lieber den roter Reiseführer nimmt, hat man trotzdem den anderen ja schon mal in der Hand gehabt und weiß darum und ich schätze das auch immer sehr. Nimm uns mal mit jetzt, wir müssen dazu sagen, wann wir jetzt aufnehmen. Ne? Wir nehmen jetzt gerade Ende Januar 2022 auf, das ist wichtig für alle zeitlichen Bezüge, die wir haben. Woran arbeitest du jetzt eigentlich gerade? Ich kann mir vorstellen, das ist jetzt auch eine spannende Zeit, gerade wenn man überlegt, was legt man jetzt auf?
2: Ja, nee, im Moment ist es eigentlich eher ruhig. Also ich habe meine ganzen so Updates, die ich gemacht habe, habe ich zu Papier gebracht und habe das dann also nochmal recherchiert, teilweise nachrecherchiert am Telefon und jetzt ging das Ganze dann an den Verlag. Der Verlag macht dann das Lektorat und tut dann das alles updaten und jetzt kommt das alles so langsam zurück und ich muss dann nochmal drüber schauen, ein bisschen nochmal schleifen und gucken, ob das alles stimmt. Und wenn das dann soweit ist, dann geht das praktisch raus in die Druckerei. Und jetzt ist da halt so lauter Kleinarbeit, so redaktionelle und auch sowas, was liegen geblieben ist, also Steuererklärungen und weiß Gott was. Aber eine Sache mache ich gerade auch noch, das ist so eine Plattform für Mitfahrgelegenheiten zum Jakobsweg. Das versuche ich gerade mit dem Pilgerforum zusammen zu organisieren. Dass man so vielleicht, wenn man auf dem Camino Francés oder auf dem Camino del Norte, Küstenweg, wenn man dahin möchte, dann kann man ganz gut auch mit Mitfahrgelegenheiten vielleicht fahren. Das ist ein bisschen nachhaltiger, ja, und da versuche ich halt so eine Börse so aufzubauen und ein paar Tipps, wie man das organisieren kann. Ja. Das ist auch noch so eine Sache, die ich jetzt in dieser Zeit machen kann, wo ich nicht so viel andere Sachen zu tun habe. Ja.
1: Es ist ja ein großes...
2: Also,
1: großes,
2: ja, und dann hoffe ich halt, dass das bald rauskommt und dann werde ich weitersehen. Also dann werde ich schauen, wie ich dann das nächste Jahr praktisch bearbeite. Ja. Wahrscheinlich kommt die Via della Plata dran und dann noch ein bisschen vom Küstenweg und ja, so schaut's aus. Also im Moment bin ich so ein bisschen eher im Winterschlaf, kann man sagen.
1: Ja. Verstehe, aber dafür hast du doch schon einiges noch zu tun und die Idee mit der Mitfahrgelegenheit ist natürlich super, weil das kommt ja immer wieder auf. Man liest das ja auch bei Facebook, du bist da ja auch sehr aktiv in den einzelnen Foren. Die Frage ist ja oft, wie kommt man am besten denn nach Saint-Jean zum Beispiel, ne? Und da wird immer wieder gesagt, naja, über Biarritz oder du kannst fliegen oder du kannst mit der Bahn fahren und da kommen so viele Möglichkeiten. Ja, ja. Dann ist natürlich die Mitfahrgelegenheit auch mal ganz spannend. Würde man ja schon mal die ersten Pilger auch kennenlernen.
2: Ja, eben, zum Beispiel. Also man kann dann auch zum Beispiel auf dem Weg Stopp machen unterwegs und schauen, wie da die Pilger vorbeilaufen, ja, sich dem Weg so langsam annähern, also auf dem Boden bleiben, auf gut Deutsch. Ja. Ist immer irgend so ein Kulturschock, finde ich, dieses Rein- und Rauskommen. Und wenn man da ein Stück des Weges so ein bisschen langsamer macht, ja, ist das irgendwie, finde ich, pilgergemäß. Und ich bin mir da sicher, das wird also nicht jeder Pilger machen, aber wenn da schon so 5 oder 15% der Pilger das vielleicht irgendwann mal machen, dann hat sich die Arbeit schon gelohnt. Also was die Nachhaltigkeit angeht und so. Also ich hoffe, das funktioniert. Ja. Also manche fahren ja auch mit dem Bus runter oder mit dem Zug und so. Ja.
1: Ja, Bus stelle ich mir sehr schwer. Also kann man natürlich alles machen, aber ich bin mit dem Zug, also zumindest nach Saint-Jean damals gefahren, mit dem Nachtzug. Das ging noch nach Paris. Aha. Den gab es damals noch. Das war tatsächlich eine ganz gute Alternative. Also dann war man nicht ganz so.
2: Doch, das stimmt. Verkauft. Ja. Ich habe es auch schon mal mit dem Zug gemacht. Einmal mit dem Bus auch, aber es ist schon stressig, weil man kurft da so viel durch die Gegend und lässt da überall die Leute auf mit dem Bus und wenn man da mit Mitfahrgelegenheit fährt, dann ist es, glaube ich, schon einiges entspannter, weil man halt direkt runterfahren kann und dann nicht mit 100 Leuten in einem Karten sitzt, sondern halt mit 3-4 Leuten dann noch über den Weg quatschen kann. Ja, ja. Wahrscheinlich schon adäquater. Ja.
1: Wie sieht's denn gerade auf unserem so sehr geliebten Camino aus?
2: Ist schwierig zu sagen. Also in der Pandemie kann man natürlich nie was wirklich Sicheres sagen. Ja. Ja. Jetzt sieht es aus wie wahrscheinlich in jedem Winter, nämlich still und tot und zu. Ja, da laufen ein paar Leute laufen schon, aber das kann man jetzt im Grunde nicht irgendwie hernehmen als Maßstab. Also ich habe so den Eindruck gehabt, dass dieser Weg oder die meisten Wege so gegen Ende des letzten Jahres, der letzten Saison, recht gut wieder angelaufen sind. Also viele Herbergsväter haben oder Herbergsmütter, also die Hospitaleros, haben gesagt, man konnte wirklich in den letzten Monaten von einem guten Jahr sprechen. Ja, oder von einem guten Besuch. Ja. Es waren noch so ein paar Einschränkungen, dass halt nur die Hälfte der Pilger in den Herbergen übernachten durfte und so. Und zwei Wege, die sind so ein bisschen problematisch. Das eine ist der Küstenweg, da vor allem die ersten Kilometer, also im Baskenland, da sind viele Herbergen zugegangen und die müssen schauen, wie sie wieder einen Start bekommen. Ja. Ja. Aber nur der erste Teil vom Küstenweg. Und was halt auch problematisch ist, das ist die Via de la Plata. Da ist also auch ziemlich kritisch, weil da nur wenige Herbergen sind. Und als die zugemacht haben, war es dann wirklich so, dass dann halt echt ein Loch war, also in wichtigen Etappen. Aber insgesamt habe ich den Eindruck, dass der Weg recht gut wieder so Tritt gefasst hat. Und ich hoffe mal, dass das nächstes Jahr nicht nur genauso gut läuft, sondern dass die auch die Einschränkungen der Pilger in den Herbergen wieder zurückfahren werden. Mhm. Ja. Und dann kann es wirklich wieder so laufen, wie es eigentlich schon immer gelaufen ist. Ja. Also ich glaube, nächstes Jahr wird es wieder so zu nahezu 100% gegen Ende gehen. Ja.
1: Wieder normal sein, so wie man es kennt.
2: Wenn nicht wieder irgendeine komische Variante
1: kommt. Ja, wenn nicht wieder das nächste kommt. Ich glaube, ich stelle mir jetzt noch gerade vor, wenn jetzt jemand diesen Podcast hört und wir haben 2028 meinetwegen, wäre natürlich spannend, wie man dann über das jetzt vielleicht schmunzelt und sagt, ach ja, stimmt, damals war das noch so. Oder wir sind immer noch drin. Ich hoffe nicht mehr.
2: Ja, ich lese jedes Mal meine Updates, die ich geschrieben habe vom Vierteljahr und denke mir, mein Gott, die kannst du eigentlich alle löschen. Es ist fürchterlich. Also, ja. Aber inzwischen gewöhnt man sich an die Situation auch irgendwo. Also
1: ja, und vor allem
2: ein bisschen gelassener.
1: Ja. Und ich weiß es auch wieder mehr zu schätzen, wenn man auf den Camino fährt und jetzt wieder weiß, stimmt, jetzt ist das wieder möglich.
2: Genau.
1: Man hat es ja auch an den Zahlen gesehen, 2020 ist es ja wirklich richtig eingebrochen. 2021 war es dann schon wieder besser. Mhm. Mal gucken, wie es in diesem Jahr wird. Also es ging wahrscheinlich auch einigen Leuten so und dann ist auch noch das heilige Jahr ja auch noch verlängert worden. Also es sind ja gute Anzeichen. Ja.
2: Also das stimmt schon. Also ich habe, das hat durchaus, sage ich mal, auch seine positiven Seiten gehabt, diese Pandemie, oder hat sie noch. Man nimmt das alles nicht mehr so selbstverständlich. Ja. Also es ist wirklich, sage ich, die Begegnungen, die ich da hatte, also während meiner Updates, die waren wirklich sehr intensiv, ja, und sehr, ja, das war ein Wagnis. Ja, es ist, da komme ich später vielleicht nochmal drauf. Naja, es ist ja so, dass der Weg immer besser ausgebaut worden ist und man immer mehr Sicherheit findet und immer mehr Komfort und alles ist planbar. Man braucht nur also auf den Knopf drücken und hat ein Herbergsblatt reserviert. Das alles ist nicht mehr so selbstverständlich gewesen. Und das ist irgendwie auch, ja, das hat dem Jakobsweg viel von dem zurückgegeben, was es mal hatte, nämlich Abenteuer. Ja. Ich möchte jetzt natürlich nicht dafür plädieren, dass man jetzt zu abenteuerlich ist, was jetzt die gesundheitlichen Risiken angeht.
1: Also ja, natürlich. Das, ja.
2: So möchte ich es nicht verstanden sehen, ja.
1: Ja. Ich glaube, wir verstehen dich schon richtig. Und wir hatten ja auch im Vorfeld zu diesem Podcast ja auch schon mal gesprochen. Ich habe dir auch erzählt, dass ich die Via de la Plata jetzt bald vorhabe. Und da hast du ja auch gesagt, ne, da traust du dich dann aber was, ne? Also das sollte man sich vorher nochmal überlegen.
2: Ja, es geht schon. Ja, also man kann das schon machen, ja. Nur, ich sag mal, wenn man das halt tut, dann lässt man sich halt wirklich auf ein Abenteuer ein. Und dazu sind halt immer weniger Leute bereit. Ja. Das ist, früher war das ein bisschen anders. Und ja, also wir werden sehen, wie es weitergeht. Also ich habe auch von einigen Hospitaleros gehört, dass sie der Meinung sind, es hätte dem Jakobsweg durchaus was gegeben, auch diese Pandemie. Also ja, das.
1: Ja. Ist ein spannender Punkt. Das Ursprüngliche kommt wieder ein kleines bisschen zurück. Ja. Nimm uns mal mit in deinen Job. Wir werden heute noch sehr viel über den Jakobsweg ja selber reden. Jetzt kenne ich aber viele als Reiseautor. Die gelben Reiseführer hatte jeder mal in der Hand, die Outdoor-Reiseführer. Nimm uns mal mit in deinen Job. Wie läuft das ab? Wie entsteht so ein Reiseführer? Jetzt gibt es nun die Wege schon alle. Es gibt dazu jeweils auch ein Buch. Oder bist du unterwegs, machst du deine Notizen, dann fährst du nach Hause, dann schreibst du es mit dem Laptop, schickst es einem Lektor, dann kommst du zurück und dann geht es irgendwann raus? Oder stelle ich mir jetzt gerade ein bisschen einfach vor?
2: Ja, nee, das ist ein ziemlich langer Prozess. Ja, also entweder da geht jemand zum Verlag und sagt, ich möchte da was drüber schreiben, oder der Verlag kommt zu einem und sagt, möchte was machen. Und dann bei mir war es, nehme ich mal jetzt den Camino Portugues, das war der zweite Weg, den ich jetzt beschrieben habe, da ist es vielleicht am typischsten gewesen. Da haben die gemeint, ja, kann man machen. Und dann habe ich halt angefangen, mal zu recherchieren erstmal. Gibt es da was? Gibt es da überhaupt genug Herbergen, dass man da was schreiben kann? Ist der Weg richtig ausgebaut? Dann habe ich mich hingesetzt, vielleicht wo muss ich mir was genau anschauen, welche Stadt zum Beispiel ist sehr historisch und so. Also erstmal macht man sozusagen eine Vorrecherche. Mhm. Ja? Auf was muss ich achten, wenn ich dann vor Ort bin? Ja, dann damals, das war, ich glaube, so 2005 oder 2006 war es, als ich den dann geschrieben habe, bin ich los mit dem Rad, weil ich musste noch die ganzen Entfernungen abmessen und das ging mit dem Rad am besten. Ja. Ja. Und habe dann also immer auf meinen Zähler geguckt und auf dem Diktaphon aufgenommen, wo ich gerade bin und links und rechts. Damals war die Ausschilderung noch relativ einfach. Ja. Da habe ich dann alles genau beschrieben, also so, wie man praktisch eine Schnipseljagd macht, wie man GPS praktisch liest. Mhm. 200 Meter, dann die erste Straße rechts und so weiter und so fort. Und dann habe ich mir die Herberge angeschaut und ich hatte dann, ich glaube, so 10 Stunden Diktaphonaufnahme. Ich mache es heute immer noch am liebsten mit dem analogen Diktaphon. Okay. Ja. Und habe das dann alles zu Papier gebracht. Das war dann wahnsinnige Arbeit, bis ich das dann alles nochmal nachgerechnet habe und so.
1: Darf ich kurz mal zwischenhaken? Darf ich kurz mal zwischenhaken? Wenn du in die Herbergen gehst, sagst du, hallo, ich bin Raimund Joos, der Reisebuchautor, ich würde mich gerne mal umschauen, oder machst du das irgendwie inkognito? Weil ich kann mir vorstellen, die Leute kennen dich dann dort ja auch schon.
2: Also meistens, ich habe es früher mal versucht, so inkognito zu machen, aber erstens ist es relativ schwierig und zweitens ist es meistens überhaupt nicht notwendig. Ja. Ja. Okay. Ich habe da, normal geht es wirklich, wenn man direkt den Leuten in die Augen schaut und auch ein paar Pilger fragt, ja, und so, dann kriegt man normalerweise wirklich fast alles raus, ja. Nur selten, wenn ich so den Eindruck habe, die hintergehen jetzt wirklich massenhaft die Pilger, dann mache ich das manchmal auch inkognito, aber da fliege ich meistens ziemlich schnell auf. Ja. Also normal gehe ich wirklich gerade rein, ja. Dann, wie gesagt, wenn ich das alles aufgenommen habe, dann wird es zu Papier gebracht. Das ist wahnsinnig viel Arbeit. Also ich mache leider mehr Schreibarbeit, als dass ich unterwegs bin. Ja. Und auch so. Und dann geht es halt in den Verlag. Der Verlag tut es korrigieren und sagt, ja, Moment, das kann nicht sein. Sie haben das nochmal an der Karte angeschaut. Da passt die links und rechts kann er nicht stimmen und so. Und dann machen wir immer Rückfragen. Und dann, dann wird es irgendwann gelayoutet und kommt halt dann, wie ich gesagt habe, zurück. Da muss ich nochmal ein paar letzte Korrekturen machen und dann geht das Ding raus. Ja. Und dann, ja, wird es halt regelmäßig geupdatet. Und das ist, sage ich mal, wirklich wesentlich mehr Arbeiten, das über die Jahre zu updaten, als das neu zu schreiben. Weil zum Beispiel habe ich dann irgendwann mal den Weg zusammengefasst, weil die Wegbeschreibung wesentlich besser war. Ja. Mhm. Oder es kommen neue Varianten dazu, zum Beispiel beim Küstenweg. Ja. Mhm. Beim Portugiesischen, da muss man dann also schauen, kann man die Variante wirklich nehmen oder nicht. Ja. Mhm. Und so weiter. Also es ist wirklich, ziemlich viel Arbeit steckt dahinter, ja, und ja, aber es macht auch viel Spaß, weil man ist auch unter den Leuten und auf dem Weg und so weiter, also ich bin schon froh, dass ich den Job so gefunden habe, ja.
1: Was mir immer sehr gefällt, dass du ja auch so direkte Empfehlungen aussprichst oder auch mal sagst, also vielleicht da nicht, oder du schilderst es immer sehr ehrlich, das ist jetzt nicht ein nüchterner Reisebericht, wo es heißt, hier gibt es Hotel A, Hotel B, Hotel C, wie bei Teneriffa, keine Ahnung. Sondern das ist ja wirklich, man liest raus, du warst dort, du hast es gesehen, du hast es gefühlt, du kennst es. Und gerade bei den Herbergen, also ich habe mich da mal gern drauf verlassen, wenn ich wusste, du schreibst das, dann hat das Hand und Fuß und dann kann das jetzt nicht komplett die andere Welt sein. Und wenn nicht, wenn es doch anders ist, dann schreibe ich danach Raimund Jost eine Mail. Habe ich damals auch gedacht, aber ich musste es nicht machen, weil es echt immer gut gepasst hat. Also das war eine große Hilfe.
2: Ja, das ist, was soll ich sagen? Also es geht in Führern, in Pilgerführern nicht nur um Informationen. Es gibt also ja jede Menge Informationen. Ja? Das Internet ist voll mit Informationen. Ist genau das Gleiche wie mit dem Rucksack. Ich kann jede Menge in den Rucksack reintun. Nur was der Pilger braucht, ist im Grunde ein Rucksack, der leicht ist, wo nicht nur schwer ist, nicht schwer ist, sondern auch wenig Dinge drin sind. Und deswegen, meine größte Arbeit ist eigentlich, wie kann ich jetzt diesen Führer möglichst so kondensieren, praktisch die Informationen, dass wir dem Pilger wirklich was bringen und wirklich das treffen, was der Pilger eigentlich sucht. Ja. Das ist im Grunde die Kunst, die man eigentlich so praktisch beim Schreiben von so einem Pilgerführer eigentlich lernen muss, dass man den wie so einen Rucksack packt eigentlich, ja. Und wo man dann auch auf den ersten Blick möglichst das findet, was man sucht, ja. Und dass man halt die Leute auch persönlich anspricht, ja. Also ich habe so schon von einigen Pilgern gehört, die haben so richtig gesagt, ja, was sagt denn Raimund dazu? Ja, oder was? Ja, das finde ich schön, weil ich stelle mir immer so auch vor, wenn ich da auf dem Weg stehe, ja, was braucht jetzt eigentlich der Pilger, wenn er da steht und ich weiß, ob er links oder rechts gehen soll? Also wirklich eine Begleitung. Nicht eine Sammlung von Informationen, sondern eine Führung, eine Begleitung. Und es freut mich auch wirklich, wenn ich dann von den Leuten höre, also dass das auch klappt. Also für mich ist der Weg ja nicht nur, sage ich mal, jetzt Vergnügen. Also für mich war der lange Zeit wirklich reines Vergnügen, köstliches Vergnügen. Ja. Und in dem Moment, wo ich das dann vom Hobby zum Beruf gemacht habe, hatte ich kein Hobby mehr, aber dafür einen Beruf. Und deswegen freut es mich halt einfach, wenn ich dann so mitbekomme, das, was mein Hobby ist, das lebt doch noch irgendwie weiter in der Erfahrung von den Pilgern, die ich da auf den Weg bringe. Ja. Also da kann ich dann so ein bisschen mit der Trauer leben, dass der Weg für mich eben nicht mehr nur Freizeit und reiner Genuss ist. Ja.
1: Ich hatte vor, in einigen Ausgaben davor hatte ich Paul zu Gast hier bei uns im Podcast und er hat gesagt, ja, dieser Reiseführer von Raimund Jost, der hat mir schon echt den Arsch gerettet. Sagen dir das die anderen Pilger auch an einigen Stellen? Ey, das gut, dass du das geschrieben hast?
2: Ja, doch. Also jetzt dieses Arsch gerettet, das ist schon ein bisschen eine krasse Situation. Ich habe mir überlegt, was könnte der jetzt da gemeint haben. Ja. Es gibt da schon ein paar Stellen, wo es wirklich, sage ich mal, gefährlich sein kann, wenn man nicht Bescheid weiß. Aber das sind wenige. Ja. Nee, es ist einfach, dass die mir sagen, ja, sie fühlen sich begleitet und sie wissen halt irgendwie, dass sie da das finden können, was wirklich notwendig ist und was sie brauchen. Ja. Und ich finde es halt auch immer schön, wenn ich dann die Pilger sehe und die mir das dann persönlich sagen. Also ich habe dann auch schon Postkarten vom Weg bekommen, ja. Und einer, der hat mir mal 6 Flaschen von seinem Lieblingswein als Dankeschön nach Hause geschickt. Ja.
1: Toll.
2: Oder einer, der hat mir, das war in der Pandemie, wo der erste Lockdown kam, da kam dann anonym ein Briefumschlag mit 100 Euro drin. Ja, ich weiß noch nicht, wer das war, weil ich bin ja auch ziemlich so, mich hat es ja auch hart erwischt, was diese Corona-Verluste angeht, diese geschäftlichen. Ja. Ja. Und naja, das hat mich wirklich sehr gerührt und das hat mich sehr gefreut, also da das immer mitzubekommen und ja, das so den Weg auch mitzuerleben. Ja. Ich habe da auch teilweise dann Rückmeldungen bekommen, wo ich dann auch mal überrascht war. Also Zum Beispiel hat einer gesagt, ja, ich sag, wo, in welcher Herberge warst du denn gestern? Ja, in der, wo du empfohlen hast. Das sage ich, komisch, ich schreibe doch eigentlich in dem Sinne keine Empfehlungen, sondern ich beschreibe doch nur die Herbergen und hoffe halt dann, dass die Leute das finden, was sie wollen. Und sag, ach so, ja, nee, die hast du doch empfohlen. Sag, nee, ich habe die nicht empfohlen, ich habe die einfach nur beschrieben. Ja. Und ja, also jeder geht da mit dem Führer anders um und manche reißen die Seiten raus, damit er leichter wird, wenn sie dich abgelaufen sind. Und jeder hat so irgendwie seine eigene Geschichte mit dem Führer. Und das freut mich, ja. Also dass ich da präsent bin auf dem Weg. Ja.
3: Naja, absolut.
2: Ich glaub, schöner kann man sich gar nicht verewigen.
1: Ich denke auch. Lass uns mal zu deiner persönlichen Vita kommen. Es waren damals 7003 Pilger, die im gesamten Jahr 92 in Santiago angekommen waren. 7003. Und du warst einer von denen. Wie kam es denn dazu, dass du damals 92, als den Weg ja im Prinzip, wie man an den Zahlen ja auch sieht, so gut wie niemand kannte und wenig Leute den gelaufen sind, wie kam es denn zu deinem ersten Weg?
2: Also ich habe mich immer zum Wandern hingezogen gefühlt. Das war für mich als Kind schon ein Bedürfnis, lange zu gehen. Ja? Ich bin also zum Beispiel von der Schule nach Hause gelaufen, ne? Obwohl ich dann Bus hat auch nehmen können. Ja? Und irgendwann mal, da bin ich dann mit meinen Eltern durch die Toskana gefahren und habe gemeint, Mensch, wunderbare Gegend, da möchte ich durchlatschen. Und das ist dann in mir gegoren, jahrelang. Und irgendwann mal, als ich dann im Studium war, wollte ich dann durch die Toskana und habe gesagt, du bist doch blöd, du kannst doch nirgends übernachten. Geh doch auf den Jakobsweg, da gibt es so ein paar Verrückte, die machen das. Ja. Und so bin ich dann also, das war genau, was du gesagt hast, genau 1992 bin ich das erste Mal von Burgos gelaufen. Ja.
1: Ah, ja.
2: Und das war also wirklich für mich ganz tolles Erlebnis. Ich habe also mich da durchgekämpft. Ich habe also, davor war ich durch die Prüfung gefallen im Studium, ja, und habe also da ja wirklich, das war für mich wie eine neue Welt. Also irgendwie, man ist da emotional unheimlich offen und unheimlich bewegt gewesen. Ja, es war ein wirkliches Abenteuer. Es gab damals also auch noch nicht so diese Herbergen. Es gab da irgendwelche Matratzen auf dem Boden und bestenfalls eine kalte Dusche in der Ecke. Ja, und ich bin da also so gelaufen und es hat mich wahnsinnig also befreit und befriedigt zu wissen, dass ich so in dieser Einfachheit leben kann. Ja, und hat mein Leben geprägt. Ich bin dann derart begeistert zurückgekommen, wo ich gemerkt habe, du bist arm, du hast im Grunde nichts und bist so voller Freude, ja, durch dieses Erleben, durch diese Orientierung, die man da hat, durch diese Einfachheit und durch vieles mehr. Ja, und aber ich hätte fast gar nicht in der Statistik aufgetaucht, weil ich nämlich gar nicht gewusst habe, dass es eine Compostela gibt. Ja. Ich habe das erst erfahren, als ich in Compostela in Santiago war.
1: Ja, ja, also, ich wette mal, es gab damals auch noch nicht so einen Reiseführer, wie du ihn heute schreibst.
2: Nein, es gab also die meisten Leute sind nur mit dem DIN A4-Blatt unterwegs gewesen. Es hatte zwei Seiten und da waren einfach nur die Orte aufgeschrieben, wo eine Herberge ist. Da stand nur Ort sowieso, bis zum nächsten Ort so und so viele Kilometer und da dann nach dem Pfarrer fragen, der hat eine Herberge. Oder dann so und so viele Kilometer weiter gibt es eine sogenannte Refugios. Die Refugios, das waren dann, die sind inzwischen ausgestorben, da gibt es nur ganz, ganz wenige noch auf dem Weg. Das waren praktisch nur Notunterkünfte. Da hat man wirklich nur also seine Isomatte auf den Boden legen können und nebendran war halt vielleicht so eine Wirtschaft und da konnte man dann die Zähne putzen und so lang lesen, bis dann das Licht dort ausgegangen ist und dann hat man sich da halt in irgendeine Scheune reingelegt und hat auf eine Isomatte gepennt. Ja. Wenn mir da jemand erzählt hätte, dass da also irgendwann mal eine Waschmaschine drin steht und WLAN, hätte ich gesagt, sag mal, hey, also, na, wie, wie bin ich jetzt da drauf gekommen? Ja, wie war die Frage nochmal?
1: Naja, 92, klar, der erste Weg. Ich hätte jetzt auch noch gefragt, wie du ihn selber erlebt hast, aber das beschreibst du ja gerade sehr, sehr eindrucksvoll. Also eine Zeit ohne Reiseführer, diese A4-Seite, das kann man sich ja auch kaum noch vorstellen. Also heute sowieso nicht mehr, davon abgesehen. Aber das heißt, du hast ihn sehr pur, du hast ihn sehr echt erlebt, den Jakobsweg.
2: Ja, ach ja, genau, jetzt weiß ich wieder. Ich bin dann angekommen, ja, ich bin immer schneller geworden. Ich habe dann irgendwann meine Pilgerfreunde abgehängt und kam dann irgendwann an in Santiago und dann haben die mir gesagt, ja, du kriegst noch eine Compostela. Und dann habe ich gesagt, was ist jetzt das? Wusste ich gar nicht, dass man da irgendwie, und dann habe ich mir dann die doch geholt, ja. Und so bin ich dann also irgendwie doch noch in der Statistik gelandet, ja. Nee, es war wirklich sehr, sehr, also abenteuerlich und sehr originell, ja, und hat mich also wirklich geprägt in meiner Persönlichkeit. Ich habe das erste Mal nicht einmal eine Kamera dabei gehabt, ja. Also mein Vater, der ist ja leidenschaftlicher Fotograf gewesen, hat gesagt, ja, nimm doch die Kamera mit. Ich habe gesagt, nee, ja, wieso? Will ich nicht. Ich wollte schon allein nicht diesem Anspruch genügen, gute Fotos mitzubringen. Ja? Ich hab also irgendwie dann mal Fotos zugeschickt bekommen von meinen Pilgerfreunden. Die haben dann ein paar Abzüge mir noch gemacht. Es gab ja damals nur diese normalen Fotoabzüge auf Papier. Ja? Ja. Und das waren dann meine Erinnerungen, wobei die nicht wirklich das einfangen, diese Bilder, was ich damals erlebt habe. Es ist also, gerade eben weil ich keine Fotos gemacht habe, ist es bei mir so, also direkt in die Seele gegangen, ja, dass es also einen bleibenden Eindruck also hinterlassen hat bei mir. Ja.
1: Man sieht es ja oft und man hört es ja auch oft von anderen Pilgern auch, die sagen, wir waren einmal unterwegs und eigentlich, wenn jetzt nicht zu viel schiefgelaufen ist unterwegs, sieht man die irgendwann wieder auf dem Camino. Wie lange hat denn das bei dir gedauert? Also ich glaube, also ich meine, dass du öfter unterwegs warst, das ist jetzt unstrittig, das ist eine rhetorische Frage, aber wie lange hat das gedauert, bis du dich wieder auf den Weg gemacht hast?
2: Wieder drauf gekommen bin, zwei Jahre.
1: Zwei Jahre,
2: ja. Und da bin ich dann von Sachar losgelaufen.
1: Okay.
2: Ja. Und der war noch schöner für mich, weil beim ersten Weg, da hatte ich wahnsinnig viele Probleme, da hatte ich also falsch gepackt den Rucksack, ich hatte die falschen Schuhe, ich habe also ab der Hälfte bin ich nur gehumpelt, ja. Und beim zweiten Mal, da hatte ich dann, das war dann 94, da war ich dann schon gut eingelaufen und so, es war also dann für mich wesentlich entspannter und ich konnte mich dann wirklich noch besser genießen, ja. Und dann, wann war es das dritte Mal? Ich glaube, das war dann nach meiner Doktorarbeit so 2000, so 2001. Da bin ich dann von Le Puy, also von Frankreich gelaufen, ja, bis nach Saint-Jean. Ja. Und dann nochmal 2003 bin ich dann von Somport los, also wieder den Camino Francés dann drauf. Ja. Und da habe ich dann festgestellt, dass es sowas wie Hospitaleros gibt. Mhm. Ja. Die da so freiwillig arbeiten. Und dann, Mensch, das ist doch eine tolle Idee, Hospitalero. Und dann habe ich mir gedacht, das kannst du doch gerade damit verbinden, ein bisschen Spanisch zu lernen. Und habe also dann geguckt und habe gesehen, hoppla, in Salamanca, ja, da wo immer so viele Sprachschulen sind, da gibt es auch eine Pilgerherberge, aber da läuft der Jakobsweg durch. Habe ich mir gedacht, ja, da kannst du noch Hospitalero machen und gleich nebenher ein bisschen Spanisch lernen. Und dummerweise gab es da aber noch keine Herberge in Salamanca. Und dann habe ich also zusammen mit bin ich da runtergefahren, habe gesagt, okay, das muss ich ändern. Und habe dann mit den Pilgerfreunden von Salamanca, habe dann also bei der Gemeinde, also bei der Stadtverwaltung, habe ich da dann kräftig auf den Putz gehauen, wie es denn sein kann, dass da noch keine Herberge ist. Und dann haben die tatsächlich eine Herberge aufgemacht. Und der erste freiwillige Hospitalero, der dort gearbeitet hat, das war ich.
1: Ist nicht wahr.
2: Das war

0: Und habe dann festgestellt, hoppla, da ist ja gerade ein Führer rausgekommen, ein Pilgerführer für die Via della Plata von meinem Verlag, Autorverlag. Und habe dann dem Verlag also angeschrieben, ob sie mir nicht bitte ein Probeexemplar geben. Und da haben sie gesagt, ja, können wir schon machen. Aber es sieht ziemlich schlecht aus mit diesem Führer, weil nämlich dieser Autor, der das geschrieben hat, der liegt im Sterben.
1: Ach du je.
0: Ja. Und dann ist der also leider gestorben. 2004 war das, glaube ich, ja. Und dann habe ich also angefangen als Hobby einfach diesen Führer zu updaten. Ja. Inzwischen habe ich den nicht mehr geupdatet, sondern eigentlich auch die Wege zusammengefasst. Also der ist jetzt inzwischen auch schon zu 95 oder 85% von mir, der Inhalt. Ja, okay. Und so kam dann eins zum anderen. Ich habe dann festgestellt, es macht Spaß. Ich kann es auch irgendwie. Ja. Und habe dann also angefangen auch mit Reisegruppen zu führen. Und irgendwann hat der Verlag gemeint, naja, machen Sie doch noch mal einen neuen, wenn es Ihnen so Spaß macht, dann machen Sie doch einen portugiesischen. Und den portugiesischen, den habe ich dann also von Anfang an neu geschrieben. Ja,
1: Ja.
0: und immer wieder erweitert und so weiter. Und also so bin ich da dann langsam reingewachsen. Ich hatte das wirklich nicht vor. Also das 18 Jahre mache ich es jetzt schon zu machen. Ich hatte also gemeint, das machst du, solange du arbeitslos bist. Aber
1: Ich merke
0: irgendwann
1: schon.
0: kam dann Kerkeling. Und
1: Ja.
0: dann gingen die ganzen Pilgerzahlen nach oben. Das heißt, ich saß zufällig sozusagen in der Rakete, als die nach oben ging, ja, und startete. Und seitdem bin ich da und komme nicht mehr runter, sozusagen.
1: Kommst nicht mehr runter von der Rakete. Ja,
0: Ja, sozusagen.
1: das wäre jetzt die nächste Frage gewesen, wie man denn dazu kommt, dass diese Reiseführer geschrieben wurden. Aber das ist klar. Das ergibt sich denn. Das heißt, man kann so sagen, der Camino hat, also das eine Hand reicht die andere. Es geht immer, immer so weiter. Das ist auch, dass du die Idee hattest, in Salamanca da mal auf den Putz zu hauen und zu sagen, so Freunde, hier muss aber mal ganz dringend eine Herberge her und auch noch gleich noch Spanisch lernst und noch Hospitalero bist. Also da hat ja
0: Das
1: echt
0: war
1: auch alles
0: wirklich also
1: gepasst,
0: am
1: ne?
0: Anfang des Weges, ja. Das
1: Ja.
0: war wirklich also derart viele Zufälle. Ja. Man kennt es ja auch, ich weiß nicht, ob es immer noch so ist bei manchen, wo man also von diesen Wundern des Jakobsweges spricht. Ja. Und so war das für mich auch. Da hat sich ein Zufall an den anderen also angegliedert und so. Also Sachen, Kleinigkeiten wie zum Beispiel, ich weiß nicht, ob es bekannt ist, da gibt es diesen in Santo Domingo del Calzada, da gibt es ja so einen Hahn in der Kirche,
1: Genau, ja,
0: ja.
1: in dem goldenen Käfig, ja.
0: Und eine Geschichte von dem Hahn, okay, die werde ich jetzt nicht erzählen.
1: Ja.
0: Jedenfalls ist es so, dass wenn man eine Feder von dem bekommt, dann ist es ein Riesenglücksbringer. Ja, und ich habe also, die haben, damit die Pilger nicht die ganze Zeit mit ihren Pilgerstäben versuchen, sich dann eine Feder zu holen, haben sie dann den Käfig zugemacht und oben nur noch eine ganz kleine Leiste offen, dass die Hühner überhaupt noch Luft bekommen. Ja. Und wie ich diese Geschichte meiner Reisegruppe erzählt habe, fängt der Hahn mit den Flügeln zu schlagen und schießt mir eine Feder über diesen Schlitz direkt auf den Kopf. Ich habe die Feder immer noch. Ja.
1: Das glaube ich. Aber ich glaube,
0: Also
1: da hätte ich
0: ich
1: mich
0: bin nur da
1: kurz.
0: gestanden, ich wusste
1: Ja,
0: nicht, was ich meinen Leuten sagen soll.
1: das glaube ich.
0: Also ich habe gesagt, seitdem das Plexiglas davor ist, gibt es keine Federn mehr und da habe ich sie. Ja.
1: Ja.
0: Also es waren wirklich Zufälle, wo ich sagte, das kann doch nicht normal sein. Ja. Naja, okay, aber es ist natürlich
1: Boah.
0: jetzt so, wie auch in einer Beziehung, man ist am Anfang mal sehr verliebt und dann kommt der Alltag und dann findet man Dinge, die einem auch mal ein bisschen ankotzen und so
1: Ja.
0: vom anderen. Und so geht es mir halt teilweise ja auch mit meinem Beruf. Es ist, also ich bin jetzt zum Beispiel bald schon mehr am Updaten am Internet, wo ich dann irgendwelche blöden Fragen stellen muss, den Hospitaleros, ob die Waschmaschine ein Euro teurer geworden ist und nicht. Das sind also Sachen, die nie mehr so lustig sind wie ganz am Anfang. Aber trotzdem, mich hat dieser Weg wirklich über eine große Strecke meines Lebens geführt. Ja, nicht nur, dass ich den persönlich als eine wahnsinnige Bereicherung wahrgenommen habe, sondern dass der mich wirklich auch materiell und berufsmäßig einfach trägt, ja. Also finde ich wirklich wunderbar, ja.
1: Kannst du denn heute den Camino noch gehen eigentlich, auch wenn du beruflich unterwegs bist und kommst du so in diese Stimmung des Laufens, des Nachdenkens, kommst du da noch rein, wie es viele Pilger ja auch irgendwann tun, oder ist das dann wirklich jetzt eher ein Job?
0: Gute Frage. ja, um ehrlich zu sein, gibt es diese Momente selten. Ja, weil ich halt in der Arbeit stecke. Ja. Ich habe einmal so nach 3, 4 Jahren gedacht, naja, ich möchte jetzt mal wieder einen Jakobsweg machen, nur für mich. Ja. Und bin dann wieder einen Weg in Frankreich gelaufen. Und habe dann extra einen Führer mitgenommen,

0: der nicht von meinem Verlag war, wo ich gesagt habe, ich möchte gar nicht anfangen, da irgendwie zu was zu verbessern. Mhm. Ja. Und als ich auf dem Weg war, habe ich festgestellt, ich schaue mir die Pilger an, sag, Junge, du hast leider die falschen Schuhe, oder sagt der Herbergsvater, sag mal, warum machst du es nicht so und so? Ich habe festgestellt, ich kann nicht mehr zurück. Ja. Aber auf der anderen Seite habe ich festgestellt, und damit war der Weg für mich dann auch erledigt, dass ich meinen Job sehr gerne mache. Mhm. Ja. Und somit war mein Ziel erreicht von der Reise. Ich bin dann frühzeitig abgefahren und habe gesagt, Leute, ich breche nicht ab, sondern ich habe mein Ziel erreicht. Ja. Ich mache meine Arbeit, weil ich weiß, dass ich inzwischen das als Arbeit mache, und das ist gut so. Ja. Und ja, aber es gibt immer noch so ein paar Augenblicke, wo es mich wirklich, sage ich mal, schüttelt. Also ich kann mich da an zwei Sachen zum Beispiel erinnern. Da bin ich dann am Primitivo gewesen und da musste ich über den Pass und da gibt es also auch noch eine kleine Schutzhütte, so ein bisschen abseits des Weges. Und da habe ich mich dann verkrochen, ja, und habe also versucht, irgendwie was zu diktieren und so weiter. Ja. Und dann ist so ein Pilger auch an mir vorbeigelaufen, so im 10 Meter Abstand, und der hat den Weg nicht gefunden. Ja, weil es total gestürmt hat. Und da habe ich ihm nur gesagt, da lang, da lang, da lang. Ja, und dann hat er also gesagt, ja, vielen Dank, also, und ist weitergelaufen. Und das hat mich sowas gepackt, weil es im Grunde eigentlich das auf den Punkt gebracht hat, was mein Job ist. Ja. Und das war für mich wirklich ein total tiefes Pilgererlebnis, wie ich dann, also, wie der nur einfach dann diesen Weg gelaufen ist, wo ich gesagt habe, da musste lang, und ich habe hinterher geschaut und habe gedacht, hoppla, hoffentlich kommt er gut an. Mhm. Und er hat sich nur bedankt. Das war herrlich. Ja. Oder zum Beispiel, als ich jetzt dann wieder nach dem Lockdown in Portugal war, da bin ich gelaufen, ja, einfach als einer der ersten Pilger, die da also wieder auf den Weg gegangen sind, und dann sind halt die Autos an mir vorbeigefahren auf der Straße, und dann plötzlich hält auf der Gegenseite ein Auto mit dem Verkehr an. Tut das Fenster runterkurbeln, schaut mich an und ruft mir über die Straße hinweg. Ich wünsche dir, also auf Spanisch, ich wünsche dir alles erdenklich Gute für deinen Weg.
1: Boah.
0: Hat mir nur tief in die Augen geschaut und hat praktisch das Fenster wieder hochgekurbelt und ist weitergefahren. Ja. Das hat mich sowas von berührt.
1: Mhm.
0: Also da war ich wieder sowas von dankbar dafür, dass ich also diesen Weg da erleben kann. Also es gibt diese Momente schon noch, aber es ist, sage ich mal, leider seltener geworden. Aber wie ich dir am Anfang gesagt habe, ich kann da schon noch so ein bisschen in die Pilgerseele reinschauen und weiß halt, wie schön es ist und was ich da schreiben kann und muss, damit ich dann auch wirklich das hinbekomme, was die Pilger brauchen. Hoffe ich, dass das noch weiter so läuft.
1: Ich stell mir vor, es ist wirklich voll spannend, was du gerade alles erzählst. Ich stell mir gerade vor, wenn du zu Hause bist bei dir und hast deine Pilgerausweise, wenn du die alle mal ausfaltest, das macht man ja mal sehr gerne, wenn man so Freunden und der Familie zeigen will, und hier war ich da und guck mal, wie schön und bunt die Stempel alle sind. Und wenn du diesen Pilgerausweis oder alle, die du hast, nebeneinander ausfalten würdest und einmal die Länge nach hinlegen würdest, würdest du wahrscheinlich um die Stadtmauer bei dir in deiner Heimat in Eichstätt kommen, oder? Also so viel müssten das da inzwischen sein. Hast du gezählt, wie oft du unterwegs warst?
0: Absolut nicht, nein. Ich habe nur zwei Pilgerausweise,
1: wirklich?
0: Die ich wirklich in Ehren halte. Das sind die von den ersten beiden Strecken, wobei ich die teilweise nur lückenhaft gestempelt habe. Ich hab die damals gar nicht als so besonders wahrgenommen, nur hinterher haben sie mich dann wirklich inspiriert. Ich habe es nicht notwendig, mich auszuweisen. Die Leute kennen mich, ja. Und ich hole mir auch keine Compostella mehr ab. Also mir ist dieses zu reglementiert, dass irgendjemand darüber entscheiden möchte, wer eine Compostella bekommt und wer nicht. Und seitdem ist für mich dieses Thema auch gestorben, und deswegen stempel ich auch nicht mehr regelmäßig. Ja. Mhm. Man kommt ja auch in den privaten Herbergen meistens rein ohne Pilgerausweis. Nee, aber ich finde, das ist schon eine nette Sache. Also diese Sache mit den Pilgerausweisen ist schon eine nette Erinnerung. Nur für mich jetzt persönlich, nach dem zweiten Mal war da irgendwie Schluss. Ich halte auch nicht so viel von diesen ganzen, sage ich mal, Pilger-Stereotypen. Also ich zum Beispiel habe nie eine Muschel dabei. Mhm. Ja. Ich finde es schön. Ich habe also auch bei meinen Reisegruppen die regelmäßig den Leuten verschenkt und kann das auch empfehlen, besonders wenn man auf Wegen unterwegs ist, wo man nicht so ohne weiteres als Pilger identifiziert wird, weil da so wenig Pilger unterwegs sind. Aber ich persönlich habe das nie Bedürfnis gehabt, dann eine Pilgermuschel hinten drauf zu machen. Ja. Also, aber was ich wirklich habe, das ist ein Fach voll solchen kleinen Kassetten von den Diktaphonen. Also da könnte ich wirklich so ein halbes Jahr lang schon, wenn ich alle abhören würde, würde ich brauchen, bis ich die ganzen Diktaphone abgehört habe. Ja.
1: Ja, also der Fotograf würde wahrscheinlich eine Dia-Show machen. Du würdest die Kassetten vorspielen, ne?
0: So bin ich auch auf dieses Hörbuch gekommen. Ich saß da und habe also mein Diktaphon abgehört und es war wirklich schön. Ich habe also richtig, ach Mensch, genau da. Da unterbrichst du doch gerade nochmal, weil doch dann der Hund gekommen ist und dich da fast gebissen hat. Ja. Da habe ich dann den ganzen Weg mir Revue passieren lassen. Ja, und habe gesagt, es ist richtig, hat richtig Spaß gemacht, diese Diktaphone abzuhören, weil ich den Weg dann nochmal erlebt habe. Und dann wollte ich, eigentlich war das Konzept dann was zu machen für Blinde, dass die auch den Jakobsweg erfahren können. Und dann haben die gesagt, ja, machen Sie doch einfach ein Hörbuch und dann werden die Leute das halt kaufen, wenn sie es wollen. Ja, und so bin ich dann auf die Idee gekommen. Ja,
1: also bei mir war es ähnlich. Ich habe ja auch ein Hörbuch rausgebracht und bei mir war das auch so, dass ich im Flugzeug zurück, bin ja nun mal Radiomensch und deswegen spreche ich schon immer mehr ein, als dass ich Fotos mache. Also die Akustik ist bei mir immer wichtiger und so war das bei mir auch. Ich habe das dann im Flugzeug abgehört und da dachte ich mir so, das ist ja viel mehr, als du dachtest. Und so viele private Sachen natürlich, Sachen, die man sich einfach so, Gedanken, die man sich aufspricht, in dem Fall aufs Telefon, aber halt auch einfach so Momente, ne? Wenn du irgendwo in die Bar reinkommst und da ist die laute Opernmusik da oder es sind der nette Abend irgendwo mit Geselligkeit und man hört einfach nur verschiedene Stimmen und wenn ich das heute höre, sehe ich mich an diesem Tisch wieder sitzen. Also stark wie die, wie gerade Audio auch im Kopf dann wirklich die Bilder auf einmal wieder zurückspult. Ja. Obwohl ich wahrscheinlich sonst jetzt nicht an diese Herberge gedacht hätte. Aber sobald ich das höre, sehe ich mich dort sitzen.
0: Ja, genau. Also das war wirklich, also man kann ja viele Sachen machen, poetischer Art, was den Jakobsweg angeht. Mhm. Nur leider, wenn man nicht gerade Kerkeling ist, wird man wahrscheinlich kein Geschäft damit machen. Ja.
1: Kerkeling oder Raimund Jos.
0: Bitte?
1: Kerkeling oder Raimund Jos?
0: Ja, okay, aber ich mache ja nichts Schöngeistiges, sondern ich bin ja, sage ich mal, mein Job ist zu 80% wirklich trockene Arbeit. Ja? Dieses Schöngeistige, wo ich dann versuche, mal einen Gag einzubauen oder mich etwas witzig auszudrücken, wenn ich da Kritik übe oder Kritik andeuten möchte, das ist ja nur das Pünktchen aufs I. Mhm. Ja? Aber so die anderen Sachen, wenn man ein Buch schreibt im Jakobsweg, lohnt sich kaum. Aber was ich halt sagen wollte, ich habe wirklich diese Zeit genossen, wie ich dieses Hörbuch gemacht habe, weil ich einfach mich aufs Hören fixiert habe und wirklich meinen Sinn, also meinen Hörsinn eingeschaltet habe und so. Also das war wirklich, ich war dankbar dem Verlag, dass ich das machen durfte, obwohl ich da auch nicht viel dran verdient habe an dem Ding. Also vielleicht wird es ja mal doch irgendwie online gestellt, aber es hat sich für mich wirklich sehr gelohnt, dieses Hörbuch. Ja.
1: Sag uns mal, bist du ein gläubiger Mensch?
0: Das ist eine gute Frage. Wenn man solche Begriffe wie gläubig oder nicht gläubig verwendet, dann spulen sich da immer so, wie soll ich sagen, so Schematas ab. Jeder hat da so eine andere Vorstellung von dem, was Glaube ist. Ja, ich denke mal, ohne Glaube kann ein Mensch nicht leben. Ja. Also wenn ich nicht glaube, dass ich auf dem Jakobsweg ankommen kann, dann kann ich erst gar nicht starten. Ja. Oder wenn ich nicht glaube, dass ich meinen Hund dressieren kann, dann werde ich gar nicht mit anfangen. Also sprich, wir leben vom Glauben. Ja, also nur was du wahrscheinlich meinst, ist ob ich jetzt an Gott oder spirituell glaube, ja, das meint man dann damit, wenn man das so sagt, dieses Wort Glaube. Aber es geht viel weiter. Also der Glaube ist meines Erachtens viel, viel elementarer. Ja, also Glaube wird gelebt auf dem Jakobsweg, wenn ich gehe. Dann glaube ich, dass ich ankommen kann. Mhm. Ja. Nur nehmen wir das nicht wahr. Wir nehmen also dann als Glaube was wahr, was dann wieder unheimlich kompliziert ist, was dann wieder vielleicht mit Dogmen zu tun hat oder mit weiß der Geier was. Ja. Ja, okay, um da mal jetzt konkret drauf einzugehen. Ich bin also katholisch aufgewachsen, als Ministrant auch tätig gewesen, habe dann an der katholischen Uni in Eichstätt studiert, habe da zwischen verschiedenen, sage ich mal, verschiedenen Richtungen hin und her gependelt, mal eher konservativ-christlich, dann wieder eher progressiv-christlich. Und schließlich, muss ich sagen, habe ich für mich eigentlich Pilgern als sowas wie eine Religion entdeckt, ja, was für mich jetzt überreligiös ist, ja, und was mich jetzt wirklich in den letzten 10, 20 Jahren unheimlich bewegt hat, war das Studium des Buddhismus, ja. Mhm. Also ich würde jetzt mal sagen, ich bin ein Christ, der zum Buddhismus ausgewandert ist, aber deswegen bin ich immer noch Christ. Das heißt also, wenn ich jetzt Deutscher bin und ich gehe in die USA, bleibe ich immer noch Deutscher. Ja, ja, ich bin halt danach in den USA ausgewandert. Ja? Ja. Also so gesehen, auf die Kürze gesagt, ja, ich würde mich schon als gläubig betrachten, nur in einem etwas geläuterten Sinne. Ja? Also.
1: Denn meine nächste Frage schließt so ein bisschen da an. Ich würde nämlich gerne mal deine Einschätzung dazu hören, wie viel Spiritualität ist denn heute noch auf dem Camino zu finden?
0: Gute Frage, ja. Das ist eine Frage der Perspektive, ja. Wenn du schon fragst, noch zu finden, dann ist das ja hat das eine gewisse Rückschau auch in sich. Also suggeriert, dass da vielleicht früher mal mehr war. Ja. Mhm. Okay, man sollte als Pilger nach vorne schauen. Aber wenn du mich so direkt fragst, ich würde schon sagen, dass da noch viel Spiritualität ist. Ja. Nur ich bin auch der Meinung, dass der Weg wahnsinnig an Spiritualität verloren hat. Ja. Leider. Ja. Okay, das eine für mich, weil ich jetzt, sage ich mal, halt arbeite und für mich dann das nicht mehr so ganz spirituell ist, wenn ich da mein Diktaphon bespreche. Ja. Aber ich habe so auch wirklich so die Erfahrung gemacht, dass die Leute, glaube ich, nicht mehr so tief gehen in ihre Erfahrung, was die Spiritualität angeht. Also das heißt ja so schön, wer wagt, der gewinnt. Ja. Und wer nicht wagt, meines Erachtens, der kann auch nicht so gewinnen. Ja, und der Weg ist sowas von domestiziert, dass es also wenige Wagnisse gibt und deswegen gibt es weniger von diesen wirklich elementaren Erlebnissen, von Verzweiflung, von Hoffnung, von Geschenk. Ja? Also als ich das erste Mal gelaufen bin, da gab es kein Handy oder nur ganz wenige, wenn man jemanden verloren hat, da konnte man vielleicht zu Hause bei der Frau anrufen und fragen, weißt du, wo der zufällig ist? Und dann haben wir den vielleicht irgendwann mal gefunden, aber eigentlich hat man es gar nicht versucht. Und irgendwann stand der Typ wieder da und man hat sich wahnsinnig gefreut, dass er plötzlich wieder da war. Ja. Oder man ist im Grunde zu einer Herberge gegangen und man hat einfach nur die Herberge genommen, die wirklich da war. Es gab keine Auswahl, ja. Man hat sich überraschen lassen. Ja. Und das ist alles im Grunde heute, was natürlich auch wieder Vorteile hat, ja, alles im Grunde planbar. Ich weiß, ich kenne das Höhenprofil, ich weiß, wie viele Kilometer das sind. Ich kann im Grunde im Internet schon sehen, welches Bett ich dann nachher belege, wenn ich ankomme. Ich brauche nur auf die Taste zu drücken und weiß, dass ich ein Bett habe. Ja. Wenn ich schlapp mache, rufe ich ein Taxi an oder lasse dann am nächsten Tag meinen Koffer transportieren. Ja? Das sind alles Sachen, sage ich mal, die Vorteile haben, aber sie nehmen die Spiritualität meines Erachtens. Leider.
1: Ja, weil es diese Grenzerfahrung dann einfach auch immer weniger geben wird. Ja. Ne? Also genau. Das meinst du auch. Ja.
0: Also ich freue mich wirklich sehr darüber, wenn ich also von Leuten höre, dass sie dann noch spirituelle Erfahrungen machen. Und die Menge der Leute, die da spirituelle Erfahrungen macht, ist natürlich, sage ich, auch wesentlich größer geworden, weil früher, ich meine, okay, wenn man jetzt nur noch krank ist, dann ist das jetzt auch nicht mehr spirituell. Ja. Oder wenn man sich erst gar nicht auf den Weg traut, weil man halt Angst hat oder glaubt, man verzweifelt dran, dann ist es natürlich auch nicht spirituell. Ja, nur in dem Moment, wo ich dann auch zum Beispiel in meinem Führer was reinschreibe, ja, nehme ich ja auch wieder die Überraschung. Also sprich, wo ist der Grenzbereich zwischen dem, wo ich sage, wie viel muss ich den Leuten geben oder zugestehen an Sicherheit, damit sie sich auf dieses Wagnis praktisch einlassen? Und wo ist es zu viel? Ja. Und aber letztendlich muss diese Frage jeder selber für sich beantworten. Ja, also wie viel kann ich da wirklich wagen? Ja, und wie viel will ich wagen? Ja, die früher war diese Frage, hat sich nicht gestellt, weil es war ein Wagnis. Da ist im Grunde, okay, man könnte, wenn wirklich alle Stricke gerissen haben, dann ist man wirklich halt dann in ein Hotel gegangen. Aber das war im Grunde eine Sache, die man nur gemacht hat, wenn man wirklich, also wirklich fies krank war. Ja. Okay, aber nee, früher haben sich diese ganzen Sachen nicht gestellt, diese Fragen. Ja. Da war im Grunde alles einfach. Da musste man sich nicht disziplinieren zu dieser Einfachheit oder zu diesem Wagnis. Da war das schon gesetzt. Ja. Und ja, das macht den Weg letztendlich natürlich auch ärmer. Ja. Wesentlich ärmer. Ja.
1: Also jetzt machst du mir ja quasi wirklich auch Lust, wie du gerade jetzt erzählst, dann auf jeden Fall diese Via della Plata anzugehen, gerade weil es auch ein bisschen abenteuerlicher wird. Vielleicht passt das ja ganz, ganz gut. Ich habe jetzt auch wieder ein paar B-Varianten überlegt, aber jetzt komme ich gerade wieder zurück und denke mir so, ich mache das jetzt einfach. Das zählt auch so ein bisschen. Mal schauen, ich kann dir mal sagen, wie es dann war. Das zahlt auch alles ein bisschen auf das ein, was du der Deutschen Welle mal in einem Interview gesagt hast, dass du es auch gar nicht so gut findest, dass es in vielen Herbergen inzwischen auch WLAN gibt. Das hast du explizit auch mit erwähnt, ne?
0: Das ist wirklich meines Erachtens eine der größten, wenn nicht die größte Gefahr überhaupt für den Weg, weil sie eben nicht offensichtlich ist, diese Gefahr. Ja. Mhm. Also ich kann mich erinnern, dass irgendwann gab es mal in den Herbergen so Internet, wo man dann ein paar Euro reingeschmissen hat, dann konnte man surfen. Mhm. Das hat man halt zum Beispiel gemacht, um dann halt ein Ticket zu buchen oder weiß der Geier was. Ja. Mhm. Und da musste man anstehen und ich kann mich noch erinnern, wie dann die Verlockung sehr groß war, seine E-Mails zu lesen.
1: Ja.
0: Ja. Und dann war Schluss. Weil nämlich das, was den Weg damals ausgemacht hat, war diese Abgeschiedenheit. Man hat wirklich bestenfalls mal vielleicht so jede Woche zweimal nach Hause telefoniert und da hat man dann gesagt, dass da, weiß Gott, da und da das in der Politik passiert ist. Ja. Mhm. Und das hat man dann vielleicht mal ein paar Leuten weitergesagt. Aber ansonsten war man wirklich abgeschieden von der Welt. Ja. Im Spanischen gibt es da so ein schönes Wort, das heißt desconectar. Das heißt also sich loslösen. Ja. Bei uns gibt es nur dieses Abschalten, ja, aber im Spanischen heißt loslösen. Und in dem Moment, wo ich praktisch nach Hause anrufe oder meine Oberfläche sehe von meinen E-Mails, bin ich nicht mehr weg. Da stecke ich mit meinem Kopf im Alltag. Und der nächste Schritt war der, dass nicht nur, sage ich mal, eine Schlange war für diesen Computern, sondern dass ich in eine Herberge reingekommen bin und ich habe gesagt, sag mal, du hast heute aber nicht viele Leute. Ich habe gesagt, nee, sie sind alle da. Ich habe gesagt, ich sehe doch keinen. Ich habe gesagt, du wirst schon sehen, wo die sind. Und dann bin ich hoch ins Schlafsaal und da lagen die alle wie die Autisten auf dem Bauch auf ihren Betten und haben sich mit ihrem Smartphone beschäftigt. Ja. Traurig, einfach nur traurig. Die haben dann ihre Fotos gepostet, die sie gemacht haben, um dann möglichst viele Likes zu holen. Die haben sich dann mit ihrer Frau oder mit ihren Freunden unterhalten und mit denen über den Weg geredet, aber nicht mehr mit den Leuten, nicht mehr mit den Pilgern. Okay, da kann ich natürlich sagen, schön, dann mache ich halt 10 Minuten lang Internet und danach dann wieder rede ich dann mit den Pilgerfreunden. Ja, aber genau. Das Problem ist, dass jede Minute, die ich letztendlich nicht wo ich an diesem Ding verbringe, verbringe ich nicht mit meinen Pilgerfreunden. Und wenn ich mein Mitteilungsbedürfnis befriedigt habe, dann habe ich das Mitteilungsbedürfnis eben nicht mehr gegenüber meinen Freunden. Dann schaue ich im Internet und schaue, welches Restaurant denn die besten Noten bekommen hat und frage nicht mehr die Leute unterwegs, wo sie denn essen gehen und komme mit denen ins Gespräch. Der ganze Weg wird planbar. Und zwar bis ins letzte Detail. Und letztendlich habe ich immer wieder die gleiche Oberfläche, dieses Digitale, wo man ja eigentlich entgiften möchte. Das Wesentliche von Pilgern ist ja gerade loszulassen. eine andere Wahrnehmung, eine andere von dem Weg vom Leben zu bekommen. Und wenn ich jedes Mal wieder diese Oberfläche habe, die gleiche, komme ich wieder in die gleiche Schiene. Ja? Und also ich bin ja nicht, sage ich mal, keineswegs gegen das Internet. Also ich habe ja selber ein paar Internetseiten und benutze ja auch selber ein Smartphone, wenn ich unterwegs bin. Ich brauche das im Grunde, meine Bücher zu machen. Leider, leider. Früher war ich da wesentlich glücklicher, als ich nicht so viel Technik mitgeschleppt habe. Ja. Nur die Frage ist, wo ist was, in welchem Maß am richtigen Ort? Ich kann schon Alkohol trinken, aber ich soll es nicht unbedingt jetzt im Auto machen. Ich kann schon rauchen, aber die Sauna ist vielleicht nicht der richtige Ort dafür. Ja? Und genauso finde ich halt der Meinung, dass an sich das Internet nichts Schlechtes ist. Ja? Nur auf dem Jakobsweg ist es sehr schädlich. Sehr schädlich. Ja?
1: Also ich muss echt sagen, ich fühle mich gerade sehr ertappt von dir. Meine letzten zwei Wege, die waren irgendwie auch sehr genauso, wie du es gerade beschreibst. Und ich habe das gemacht, ohne darüber nachzudenken. Also ich habe das so am Tag über, du hast schon recht, ich hatte es jetzt nicht ständig in der Hand, so wie man es jetzt so in seinem, ich sag mal, normalen Leben hat. Aber stimmt schon, abends habe ich auch, also ich habe jetzt nicht jeden Tag Fotos gepostet, aber man guckt natürlich die Bilder durch, die man selber gemacht hat. Ich lösche dann gleich auch wieder welche, die nichts geworden sind. So ein bisschen, aber man hat natürlich die Zeit nicht für andere Leute genutzt. Das passt schon. Das würde aber in der Konsequenz da auch heißen, eigentlich müsste man ohne Handy pilgern.
0: Boah. Ja, das ist, sag ich mal, man kann man machen, ja. Also ich habe wirklich welche also erfahren, die haben mir auch gesagt, vielen Dank für den Tipp, dass ich das Handy zu Hause gelassen habe. Wunderbar. Ich lasse mich überraschen. Ja, die Welt ist wirklich analog und nicht mehr digital. Ja. Diese Hilfen, die ich durch das Handy natürlich bekomme, die will ich nicht mehr. Ich merke, dass ich im Grunde dadurch verarme. Ja. Natürlich, sage ich mal, es geht nicht darum, jetzt da eine Rostkur zu machen. Ich denke, am besten wäre es natürlich, das zu Hause zu lassen, weil man halt dann, sage ich mal, nicht der Gefahr unterläuft, dann doch wieder reinzuschauen und doch wieder dann mit dem mich zu unterhalten oder dieses und jenes. Also ich persönlich habe immer so den Tipp gegeben, nimm irgendwie ein altes Handy mit, also wo man nur eine SMS schicken kann und wo man halt im Notfall telefonieren kann, ja. Und du halt so jeden Abend deiner Frau schicken, mir geht's gut, ich bin da und da. Ende, mehr nicht. Und wenn ich mal wirklich eine Herberge reservieren will, dann kann ich das auch telefonisch mal machen. Ja. Das Ding braucht auch wesentlich weniger Energie als ein Smartphone. Das heißt, ich muss vielleicht einmal die Woche das Ding laden. Mhm. Ja. Das finde ich, sage ich mal, eigentlich einen guten Weg, wo man so ein bisschen die wichtigsten Dinge wirklich erledigen kann, aber nicht allzu sehr Gefahr läuft, dann doch wieder die ganze Zeit oder mindestens eine Stunde online zu sein. Ja.
1: Also das muss ich mir jetzt nochmal überlegen. Aber ich lausche völlig gespannt deinen Worten und ich habe mich auch gerade erinnert, stimmt, das hast du auch in deinem Reiseführern, steht das auf den ersten Seiten bei den Tipps ja auch mal mit dabei.
0: Ja, also wie gesagt, das muss jeder selber wissen, nur wenn mir viele Leute sagen, nee, ich kann damit umgehen und ich schaue mir, wie sie damit umgehen, muss ich sagen, ich glaube es dir nicht so wirklich. Ich habe ja auch den Vergleich. Ich weiß nicht, bist du schon mal ohne Handy auf dem Jakobsweg gewesen?
1: Nein, nein.
0: Eben, das ist das Problem. Meine Generation, ich bin jetzt ein bisschen über 50, ich habe noch, sage ich mal, ein Leben erlebt, wo das Digitale eher die Ausnahme war als die Regel. Mhm. Ja. Und wenn ich jetzt mal bei dir diesen Vorschlag machen würde, mit Handy nicht mitnehmen, dann würdest du mich wahrscheinlich wie ein Exoten oder weiß Gott was wahrnehmen. Ja. Das Problem ist, dass es so zur Gewohnheit geworden ist, schon ab einer gewissen Generation vor allem, eigentlich sein Leben digital zu gestalten, dass eigentlich die Türe schon fast zu ist, um mal davon loszulassen. Ja. Umso wichtiger finde ich es, das mal zu proben, aber umso schwieriger ist es auch, das zu machen und das auch zu vermitteln. Ja. Was ich ja anfangs gesagt habe, ich halte das Internet deswegen ja für so gefährlich, weil es eben so versteckt ist, diese Gefahr. Ja. Also das ist im Grunde eine ganz subtile Art und Weise, die Essenz des Jakobsweges zu vernichten. Also es gibt dann Hospitaleros, die sagen, die Leute kommen zum Essen, die haben dann sogar noch ihr Smartphone nebendran beim Essen. Die sagen, es ist zum Heulen. Ich hatte früher mit den Leuten am Tisch geredet.
1: Ja.
0: Einige haben eine Zeit lang haben geschrieben, leider ist das WLAN kaputt, um sich die blöde Frage nicht ständig anzuhören von den ankommenden Pilgern, die nicht fragen, wo ist die Dusche, sondern kannst du mir bitte den Code geben?
1: Ja.
0: Die haben dann reingeschrieben, leider ist das WLAN kaputt oder aber wir haben kein WLAN, wir reden mit euch. Mhm. Ja. Aber diese Kultur, die ist kaum noch im Grunde mehrheitsfähig, weil die Leute abdrehen einfach, wenn die sowas lesen. Die drehen ab. Die glauben, die Welt bricht zusammen, wenn sie einen Tag lang nicht online sind. Und das würde ich wirklich als Suchtverhalten bezeichnen.
1: Definitiv, ja. Ich weiß, dass ich bei meinem letzten oder vorletzten Weg habe ich auch ab und an, also jetzt tatsächlich nicht jeden Tag, aber schon einige Male auch, mir tatsächlich auch ein Bett oder ein Zimmer reserviert für den Abend. Und ich habe dann aber auch die Erfahrung gemacht, dass sich der Weg damit mit dem Wissen, dass das klappt und dass ich mich jetzt um das quasi nicht mehr sorgen muss, habe ich den Weg auch nochmal anders wahrgenommen. Auch das war eine interessante Erfahrung, dass ich dann gesehen habe, jetzt habe ich Zeit, jetzt bin ich doch nicht irgendwie unterbewusst in diesem Gefühl, ich muss mich beeilen und hoffentlich bekomme ich noch und so, das ist so manchmal hat man das. Ja.
0: Moment, das ist der erste Schritt, das ist das eben die Krux. Ja, das ist die Krux. Okay, du hast dieses Gefühl der Angst, kein Bett zu bekommen. Es gibt jetzt zwei Möglichkeiten oder drei Möglichkeiten, mit diesem Gefühl umzugehen. Das Problem ist ja an sich das Gefühl erstmal. Ja? Also, ich kann entweder versuchen, dieses Problem zu lösen, indem ich entweder halt online gehe, mit Booking, dann im Grunde meine Herberge buche. Das macht die Herberge dann auch noch 2 Euro teurer auf lange Sicht, weil das Booking zieht den Hospitalär oder dir 2 Euro pro Buchung weg. Oder ich rufe einfach an. Ja, ich kann im Grunde dieses Problem auch lösen, indem ich einfach anrufe. Da muss ich aber nicht online gehen und der Gefahr ausgesetzt sein, dann nachher meine E-Mails zu lesen. Okay. Zweiter Schritt, der noch pilgermäßiger ist, entwickle über die Zeit, über eine Woche oder vielleicht nur 4 Wochen, die Gelassenheit, dass du immer irgendwas findest und dich krepieren wirst. Und diese Chance hast du nicht mehr, wenn du alles buchst. Und wenn du weißt, dass du alles buchen kannst. Das ist eben eine Erfahrung, die ich als Pilger gemacht habe. Auch wenn du kein Bett findest, du stirbst nicht. Du kommst irgendwo unter, auch wenn es bei irgendeinem Pilgerfreund ist in einem Gartenhäuschen.
1: Ja.
0: Und das hat mir eine wahnsinnige Gelassenheit hat mir das gegeben. Und wie du das Problem löst, ist es im Grunde so wie im Alltag auch. Organisieren, zahlen. Dabei ist das eigentliche Problem dass man im Grunde nicht Gelassenheit geübt hat. Dieses Problem der mangelnden Gelassenheit kann man überall festmachen. Ja. Das kann man festmachen dann in seiner Berufskarriere und überall. Ja? Als dass ich sage, ja okay, wie bin ich denn da umgegangen auf dem Jakobsweg? Ich wusste auch nicht, ob ich ankomme und ein Bett finde, aber ich habe immer was gefunden. Ich bin immer weitergekommen. Ja? Und diese Erfahrung, die wird von vornherein gestohlen durch dieses Smartphone. Ja? Das ist das Problem.
1: Genau, also ich kenne es auch noch von früher, als ich die ersten Mal unterwegs war, habe ich es ja auch so gemacht letztendlich. Und ich kann das unterschreiben, ne? Ich habe auch immer was gefunden. Am Ende, auch wenn es heißt Completo, Completo, Completo, gab es trotzdem noch einen Weg und man findet was. Ich habe das nur selber bei mir beim letzten Mal beobachtet, dass ich dachte, jetzt habe ich da ein Bett und jetzt offenbart sich mir der Weg auch nochmal ein bisschen anders. Ich kann das gar nicht so sehr beschreiben. Also jetzt mit der puren Angst hat das jetzt auch gar nicht so viel zu tun. Aber ich hatte irgendwie, also ich weiß gar nicht, es klingt auch ein bisschen idiotisch, jetzt wenn ich das selber so sage, merke ich das auch, dass die Gelassenheit dann auf einmal da war. Davor war es jetzt auch nicht so, dass ich so gesagt habe, oh mein Gott, oh mein Gott, oh mein Gott, es sind schon wieder so viele Pilger. Ich mache mich da auch nicht verrückt. Aber es war ein anderes Gefühl für mich.
0: Wie gesagt, ich möchte es nicht verteufeln. Und ich habe ja gesagt, es geht darum, so viel Sicherheit zu haben, wie man braucht, aber auch nicht zu viel. Ja? Und für mich hat sich dieses Gefühl der Gelassenheit beim zweiten Mal auch eingestellt, aber nicht durch mein Smartphone, sondern weil ich es gelernt habe im ersten Weg. Weil ich gewusst habe, ich habe es schon mal geschafft, diese so und so viele Kilometer zu laufen. Und so hat sich für mich dann die Gelassenheit eingestellt. Ja? Wie gesagt, es muss jeder im Grunde selber für sich wissen. Ja? das mit diesem einfachen Handy und einen SMS nach Hause ist so ein Standardvorschlag, den ich mache, weil ich im Grunde alles abdeckt, was wirklich notwendig ist. Ja. Mhm. Alles andere hat meines Erachtens eher die Gefahr, dass man dann sich eher verläuft wieder ins Digitale. Mhm. Ja. Aber es muss jeder selber wissen letztendlich. Ja. Also ja.
1: Ja, das.
0: Und das Problem ist halt, wenn ich jetzt ständig überall WLAN habe, wo ich dann nicht einmal irgendwie sage, ich gehe jetzt dann halt in eine Bar, um da halt dann eine SMS zu schicken oder zu chatten. Wenn ich permanent im Grunde diese Abdeckung habe, ja, dann ist die letzte Zuflucht weg letztlich. Ja. Also ich bin dann in dem gleichen digitalen Sumpf wie auch im Alltag. Ja.
1: Sehr, sehr spannend. Da nehme ich jetzt schon eine ganze Menge mit an Hausaufgaben zum Nachdenken auf jeden Fall. Ich möchte gerne noch ein, zwei Sachen mit dir besprechen. Für mich auf dem Camino Frances ist es immer das Cruz de Ferro, dieses Eisenkreuz. Es ist für mich einer von diesen wichtigen Orten, der mich seit meinem ersten Besuch immer wieder gepackt hat. Einmal ein bisschen weniger, weil auf einmal der Reisebus hielt und danach die Motorradgruppe vorbeikam. Aber ich finde immer, der Ort hat trotzdem noch was. Und es gibt ja auch Zeiten, an denen es dort ein bisschen ruhiger ist. Also das ist immer wieder beim Thema Spiritualität, was ich vorher ja auch nicht wusste, dass es mich dort jetzt dann doch mal packt. An dem Ort legen ja die Pilger in der Regel die Steine ab, die sie von zu Hause mitgebracht haben, die irgendeine Sorge symbolisieren. Ne? Gibt es von diesen Orten, ich bin mir sicher, da gibt es noch viel, viel mehr davon. Du hast ja nun doch die Wege, du bist ja alle mindestens einmal gegangen. Wenn man jetzt nicht auf dem Frances unterwegs ist, was gibt es da noch für Orte? Oder vielleicht ja auch selber sogar dort?
0: Das ist eine gute Frage. Also letztendlich sind diese Orte in einem selber. Mhm. Was meine ich damit? Also ich habe, was ich früher sehr intensiv war, okay, also einmal dieses, es gibt schon Orte, die ich wunderschön finde. Also zum Beispiel, wenn man dann von dem Cruz de Ferro runterkommt zu Molina Seca, das ist so ein Ort, wo unheimlich schön ist. Da bin ich jedes Mal entzückt, wenn ich da runterlaufe. Mhm. Ja. Aber was auch Orte für mich waren, das ist zum Beispiel diese Säule gewesen in der Kathedrale. Ganz am Anfang gab es da so eine Säule früher, wo die Pilger, wenn sie reingegangen sind, die Hand reingelegt haben.
1: In Santiago selber.
0: Film, bitte?
1: In Santiago.
0: Was? Genau. Ja. Also in diesem Film The Way sieht man das noch, also der Weg, ja, wie dann die Pilger ankommen und in diese Säule da die Hand reinlegen. Mhm. Ja. Okay, diese Säule in diesem Sinne existiert nicht mehr. Die ist zwar, sage ich noch, da, ja, aber sie hat ihre Spiritualität verloren. Man hat die im Grunde jetzt gesperrt. Man kommt im Grunde nur noch rein im Rahmen einer Führung. Und da wird einem dann erklärt, dass bis vor kurzem die Pilger die ihn alle noch angelangt haben. Mhm. Und seitdem das so ist, langt die kein Pilger mehr an, weil sie unter Denkmalschutz steht. Mhm. Was will ich damit sagen? Wenn man derartige Erlebnisse an Objekten oder an Orten festmacht, ist das im Grunde gefährlich, weil in dem Moment, wo diese Orte vernichtet werden, und sie werden vernichtet durch paradoxerweise den Weg selbst. Ja, also der Weg hat derart an Beliebtheit gewonnen, dass man diese Säule vermarktet. Ich habe also in meinem Buch auch was, schimpfe ich auch sehr groß über diese Tatsache. Ja. Okay, aber was bleibt letztendlich, ist doch das, was die eigene Pilgererfahrung ist. Und die ist nicht unbedingt an irgendwelchen Orten, die jetzt vermarktet werden oder nicht vermarktet werden, fest zu machen. Also ich hatte dir diese Pilgerorte schon genannt in meinem bisherigen Interview. Mhm. Dieser Ort war einmal diese Hütte, wo ich diesen Pilger begegnet bin und ihm gesagt habe, Buen Camino, da geht's lang. Mhm. Das war für mich ein Ort. Und diesen Ort, der ist für mich Spiritualität pur, ja, durch diese Begegnung, ja. Und das andere war dieser Ort, wo dieser Pilger das Fenster runtergekurbelt hat, ja, und mir einen guten Weg gewünscht hat. Ja. Also es gab sehr viele Orte und Begebenheiten, die derart sind, aber letztendlich ist dieses Wesentliche, dass so etwas in einem selber ist. Und das habe ich dann auch durch den Buddhismus letztendlich auch letztendlich gemerkt oder gelernt, ja, dass das, was eigentlich der Jakobsweg ist, in einem selber stattfindet auch. Ja. Und ja, das ja. zu ja. deiner Frage.
1: Ja, ja, absolut. Finde ich, ist ein sehr guter Punkt, ja. Also letztendlich passiert dann natürlich auch, also bei mir am Cruz de Ferro ist dann auch ein paar Mal so bei mir natürlich oder in mir auch was passiert, was ich dann mit diesem Ort verbinde. Vielleicht hängt es ja auch wirklich kausal am Ende schon sogar zusammen, ohne dass ich das so direkt gemerkt habe. Ja.
0: Ja. Ganz kurz, bevor ich es vergesse, ich hatte, glaube ich, auch schon angemerkt, dass ich so Pilgergeschichten ja auch veröffentlicht habe.
1: Genau, gibt ein Buch, ja.
0: Das war ein kleines Büchlein, wo ich da rausgegeben habe. Das ist inzwischen auch vergriffen. Aber man kann es, wie gesagt, auch auf meiner Internetseite als PDF dann runterladen. Also wer das sich lesen möchte, der kann sich das gerne dann auch. Das sind für mich so Erfahrungen, solche Orte, die einfach spirituell sind dann, ja.
1: Jetzt wirst du doch wahrscheinlich auch oft gefragt, als jemand, der sehr häufig auf den Jakobswegen unterwegs war, welcher ist denn der schönste?
0: Gute Frage, ja. Also die Frage ist meines Erachtens schon
1: falsch gestellt.
0: Etwas falsch gestellt, ja. Ja. Weil wenn ich jetzt, sage ich mal, mir eine Frau suche, dann würde ich auch nicht fragen, welche ist die schönste, ne? Sondern würde ich mir sagen, welche passt zu mir oder welche Beziehung erfüllt mich, ja. Und genauso ist es mit dem Jakobsweg auch. Also ich finde zum Beispiel den Küstenweg wahnsinnig schön, ja, oder auch teilweise den Primitivo. Aber das sind nicht meine Lieblingswege. Meine Lieblingswege sind eigentlich die schlicht sind. Also ich mag zum Beispiel die Via della Plata sehr gern, ja, weil da kann ich einfach in Ruhe gehen, in der Abgeschiedenheit, ja, das ist das, was ich eigentlich suche. Die hat eine Schlichtheit, ja, eine Ehrlichkeit, ja, wo ich einfach, sage ich mal, das finde, was ich als Pilger suche. Ja. Der Küstenweg ist wahnsinnig schön, aber er ist unheimlich stressig, weil ich auch mehr Fremdenverkehr habe. Ich habe unheimlich viele Varianten. Ich muss bergauf, bergab gehen. Und der war nie mein Lieblingsweg, obwohl er eigentlich wesentlich schöner ist als die Via della Plata vielleicht. Ja.
1: Also das heißt, ich schaue, was bin ich für ein Mensch, worauf habe ich Lust, ja. möchte ich gerne lieber Berge haben, möchte ich es lieber flach haben, dann wäre es Via della Plata zum Beispiel. Und klar, nach Länge muss man natürlich auch gucken, wie viel Zeit hat man, was schafft man, was möchte man sich vornehmen.
0: Das ist jetzt interessant, ich bin ja auch Pilgerberater, ja. So mache ich ehrenamtlich, wenn mich Leute anrufen, können sie es machen. Und das ist mir interessant, wenn die ankommen, kommen die mit allen möglichen Sachen, ja, ich habe so viel Zeit oder ist der nicht überlaufen und sowas. Also im Moment erstmal alles zurück auf Start. Zurück auf Start.
1: Ja.
0: Was willst du denn wirklich machen? Ja, ich wollte eigentlich den machen, aber, Moment, jetzt, so geht es nicht. Ja. Schau dir doch einfach mal die Fotos an. Welcher Weg gefällt dir am besten? Lest dir mal einen Führer durch und überleg dir, wo möchtest du drin stecken? Und dann versuch den Weg im Grunde, wie dir möglich ist, zu machen. Ja. Und jeder muss da im Grunde selber einfach mal, wenn man es altmodisch sagen möchte, mit dem Herzen sich damit fragen, was ich denn eigentlich von meiner Pilgerreise erwarte. Und dann kann ich dementsprechend entscheiden, welcher Weg für mich der schönste ist oder der beste. Ja.
1: Sehr, sehr spannend. Denn ich hatte nämlich auch mal vorgehabt, den Primitivo zu laufen. Aber letztendlich, es ist wirklich eine dumme Geschichte gewesen. Ich bin nach Oviedo gefahren. Ich wollte dort losgehen und habe dann vor meiner Pension gesehen, dass da ein gelber Pfeil war. Und dachte mir, ja, ist ja super. Dann musst du morgen nicht nochmal zur Kathedrale, sondern kannst hier gleich rauslaufen und bist dann ja schnell auf dem Weg. Und ich habe es an dem Tag wirklich so gehalten. Ich bin den Pfeilen hinterhergelaufen. Ich habe ein bisschen Musik gehört und also das ganz entspannten Tag gehabt. Habe auch dein Buch gar nicht in die Hand genommen an dem Tag und das hätte ich tun sollen. Denn auf einmal habe ich erst viel zu spät gemerkt, dass ich fast schon am Wasser bin, dass ich in den Norden gelaufen bin, auf dem Zubringer zum Camino del Norte. Und dann habe ich gedacht, gut, jetzt stehe ich, es hat geregnet, ich war nass und habe dann gedacht, ja gut, dann, also du hattest eh Schiss vor dem, ich hatte wirklich Angst, also Angst ist das falsche Wort, aber sehr großer Respekt vor dem Camino Primitivo. Aha, ja. Dann läufst du jetzt einfach mal noch den Nordweg, also das Stück, was es dann ist, nördlich von Oviedo.
0: Oviedo, genau.
1: Und da bin ich halt wirklich den Nordweg über Ribadeo gelaufen und hab mir sozusagen den Camino Primitivo wieder mal geklemmt. Ich war schon dort, aber ich habe es dann nicht gemacht. Und ich habe danach auch gemerkt, ja, vielleicht sollte es auch so sein, dass ich automatisch, ohne jetzt drüber nachzudenken, und sonst habe ich auch zwischendurch mal kurz in das Buch geguckt, aber das habe ich an dem Tag einfach nicht gemacht. Vielleicht sollte es auch so sein. Und seitdem trage ich das so ein bisschen vor mir her und denke so, ja, irgendwann machst du den Primitivo noch, irgendwann machst du ihn. Aber jetzt, nach dem, was du auch alles erzählt hast, jetzt in den letzten Minuten, frage ich mich auch so, warum? Nur weil er anstrengend ist, weil es vielleicht wirklich nochmal eine Herausforderung wäre, weil er so echt, so pur ist, sehr einsam, auch die Geschichten, die du beschrieben hast. Vielleicht hat es all damit auch zu tun, dass man weiß, du musst jetzt diese Kilometer laufen, danach kommt nichts. Das ist jetzt nicht der Luxus des Franzes, dass du in 2-3 Kilometern irgendwas wieder findest zum Schlafen, sondern das ist halt dann echt mal noch eine andere Hausnummer.
0: Ja, nee, es ist einfach, wenn dir die Landschaften gefallen und wenn dir der Gedanke fällt, in so und so vielen Tagen so vielen Höhenmeter zu machen, ja, dann mach's. Durchaus. Nur, man muss nicht meinen, man müsste ihn machen, weil man irgendwie den auch noch zu machen hat oder weiß Gott was. Also das, ja.
1: Das, wirklich, ich sag's nochmal, das gibt eine ganze Menge Hausaufgaben zum Nachdenken. Und meine letzte Frage, die ich mir aufgeschrieben habe, ist eigentlich jetzt so ein bisschen nichtig geworden. Ich wollte von dir noch Pilgertipps bekommen. Die besten haben wir eigentlich eben schon gehört. Wir brauchen jetzt, glaube ich, nicht über Schuhe zu sprechen und welchen Rucksack und so. Das ist am Ende. Würdest du das jetzt ein bisschen kaputt machen?
0: Ja. Ich glaube, das kann man auch überall nachlesen und also ich habe meine Tipps, glaube ich, wirklich schon rübergebracht. Es geht darum, wirklich sich zu öffnen und sich auf ein Abenteuer einzulassen und wie soll ich das sagen? Einfach präsent zu sein, ja. Ehrlich mit sich selbst und meine Bücher können ein bisschen was helfen, aber letztendlich steckt der Weg in einem selber drin und man muss so viel Vertrauen haben in sich selbst auch, dass man da was Wunderbares erleben kann. Ja. Und wenn man die Bereitschaft hat dazu, dann kann man das auch finden. Ja.
1: Schöner Schlusssatz. Raimund Jos, ich danke dir sehr für die Zeit und für das Gespräch und vor allem für eine ganze Menge Gedanken, die wir jetzt neu mitnehmen.
0: Okay, ich danke dir auch für das nette Gespräch. Oder? Bon Camino, egal was du in Zukunft
1: machst. Bon Camino, ich melde mich, versprochen.

0: Oh Mann, Urlaub steht an. Das an sich ist natürlich wunderbar und es stellt sich aber nicht erst seit gestern die Frage, darf ich denn, wenn ich ein umweltbewusster Mensch bin, eigentlich in den Urlaub fliegen? Mit der Frage, kann denn Fliegen Sünde sein, beschäftigt sich die Folge aus dem Podcast des Bistums Osnabrück. Der Horst heißt Christoph und geizt nicht mit Kraftausdrücken, Scheiße reden, Fresse halten und sowas alles. Und diese Ausdrücke nutzt er auch gegenüber seinen beiden Gesprächspartnern. Das sind der Diakon Alex und der Diakon Urs. Außerdem gibt's eine Hupe für, falls die beiden mal zu theologisch werden und salbungsvolle Dinge sagen.
1: Ist es Sünde?
2: Ja, also.
3: Der Podcast, in dem wir zum Beispiel gesellschaftliche Trends auf den Prüfstand stellen und diskutieren, ob es sich dabei um Guilty Pleasures oder aber um harte Verfehlungen handelt. Ich bin Christoph, ich habe mein Theologiestudium erfolgreich abgebrochen und bei mir sitzen auf der linken Seite Urs.
4: Hallo.
3: Und auf der rechten Seite Alex.
4: Hallo.
3: Nicht politisch gemeint. Die beiden Herren hier sind Diakone. Das sind Männer, die verheiraten, taufen, beerdigen können, aber auch selbst verheiratet sein können. Urs. Wenn ihr also keine richtigen Priester seid, dürfen das dann doch auch eigentlich Frauen werden? Und wenn nein, wie scheiße findest du das? 20 Sekunden oder weniger?
4: Ich finde das unfassbar scheiße. Das Einzige, was ich an der Forderung an weiblichen Diakonen doof finde, ist, dass es zu wenig ist. Es müsste ja weibliche Priesterinnen geben. Also nicht nur nach der kleinen Lösung fragen, sondern nach der großen.
3: Vielen Dank. Ich kenne die beiden hier an meiner linken und rechten Seite ja sehr gut und ich weiß daher, dass sie dazu neigen, pastoral daher zu schwafeln. Wenn das passiert, dann kommt eher der Buzzer von Jericho, meine pastorale Hupe, zum Einsatz. Und bei wem es am Ende am häufigsten gehupt hat, der muss büßen. Aber wie genau, Alex?
5: Also, es wird ein Wort in einer der nächsten Folgen platziert werden müssen, welches ja vom Sieger darf man in dem Fall sagen.
3: Kann man dann sagen, ja.
5: Ja, genannt werden darf.
3: So. Eine engelsgleiche Stimme erinnert uns jetzt nochmal daran, was eigentlich Sünde ist.
6: Die Sünde ist eine durch den Menschen verursachte Trennung von Gott. Im Römerbrief schreibt der Apostel Paulus, alles, was nicht aus Glauben geschieht, ist Sünde.
3: Damit wir nicht noch beim jüngsten Gericht diskutieren, wird jetzt noch die rituelle Eieruhr gestellt und dann geht's auch schon los. Achtung, Obacht, Anmoderation aus der Hölle. Urlaubszeit ist Reisezeit.
5: Oh, oh Gott.
3: Ja, es ist wirklich Sünde, so anzumoderieren. Egal. Darum geht's ja heute zum Glück nicht. Es geht um folgendes Thema. Im vergangenen Jahr sind 5% der deutschen Urlauberinnen und Urlauber mit der Bahn verreist, 47% aber mit dem Flugzeug geflogen. Ein Flug nach Gran Canaria zum Beispiel, der verursacht pro Person so viel CO2 wie 75% der Treibhausgase, die man in einem Jahr mit Auto, Bus und Bahn in die Umwelt pustet. Flugverkehr ist aber nur für 5% der globalen Erderwärmung verantwortlich. Die größten Verursacher von Treibhausgasen sind immer noch der Energiesektor und die Industrie. Unsere Frage also heute, ist es Sünde, in den Urlaub zu fliegen? Zunächst das Bekenntnis. Ich bin in diesem Jahr einmal innerhalb Europas geflogen, im Jahr davor ehrlicherweise aber dreimal. Ich bin auch einmal mit dem Auto gefahren, aber das war ein Skiurlaub und wie ich das so höre, ist da die Umweltbilanz auch nicht so richtig gut. Alex?
5: Ich muss überlegen, es war noch vor Corona, deutlich vor Corona, 2019 bin ich nach Madeira geflogen.
3: Das war dein letzter
5: mein
3: Flug?
5: Mein letzter Flug tatsächlich.
3: Mhm. Ja. Urs?
4: Ich bin zweimal im Leben geflogen in den 90er Jahren und dann habe ich mir genau solche Statistiken, wie du sie eben verlesen hast, vorgenommen und da entschlossen, das mache ich nicht nochmal, außer in irgendeinem Notfall, aber aufgrund von Urlaubsreisen werde ich das nicht mehr tun. Ja, ich hoffe, ich halte das aufrecht.
5: Ist wirklich interessant, dass du da direkt so vernünftig rangegangen bist. Bei mir, also ich bin auch definitiv nicht oft geflogen, aber bei mir liegt es wirklich daran, dass meine Eltern panische Angst vorm Fliegen hatten, obwohl sie nie im Flugzeug saßen, also bis heute, ne, doch meine Mutter, glaube ich mal. Mhm. Aber durch diese Angst, die da so geschürt wurde, war also dieses Verkehrsmittel für uns absolut tabu. Ich glaube, das erste Mal im Studium 2000, wann war denn das? 2005 oder 2006, da bin ich mit Kommilitonen nach Rom geflogen. Mhm. Das war unfassbar aufregend, weil ich dachte, ich komme natürlich lebendig nicht wieder. Never come back Airlines.
3: Aus dem, was du sagst, Urs, merke ich nochmal mit Erschrecken, wie lange das schon bekannt ist und wie lange uns das schon begleitet. Also in den 90er Jahren bist du das letzte Mal, ich vermute, nach Schottland geflogen?
4: Ich bin einmal nach Schottland geflogen und einmal, nee, das war Anfang der 2000er, bin ich dann nochmal mit meiner damaligen Freundin nach Rom geflogen. Mhm. Und das war bei uns in der Schule natürlich Thema, in der Oberstufe, Umweltverschmutzung und so weiter. Deswegen habe ich auch da gesagt, da war klar, der individuelle Personenverkehr, also dass Leute mit dem Auto von A nach B fahren, bringt den Planeten um. Und deswegen habe ich gesagt, ich mache keinen Führerschein. Ich habe dann auch erst Mitte 30 einen Führerschein gemacht und es wäre mir lieber, ich hätte keinen gemacht.
3: Hm. Aber du würdest doch sagen, dass du von sehr, sehr vielen Dingen profitierst, die nur durch Flugverkehr möglich sind, oder?
4: Ganz genau. Deswegen klopfe ich mir hier nicht auf die Schulter und sage, oh, heiliger Urs, ne, was hast du Tolles geschafft? Ich profitiere natürlich davon, ne, alle möglichen Dinge, die importiert werden. Ne, wenn du Äpfel aus Chile kaufst, die sind ja auch nicht mit dem Fahrrad gekommen. Ne, also natürlich profitiere ich vom Flugreisen und bin deswegen überhaupt nicht unschuldig daran. Gar keine Frage.
3: Alex, aus christlicher Sicht, was ist denn dazu zu sagen? Also da kommen wir in den Bereich, dass Bewahrung der Schöpfung ja doch irgendwie ein christlicher Auftrag ist, oder?
5: Ja, ja, tatsächlich. Also ich habe in der Vorbereitung auf diese Folge die ja mittlerweile berühmte Umweltenzyklika von Papst Franziskus noch einmal zur Rate gezogen. Laudato si. Nein,
4: Homo Senior.
5: Ja, ich wusste, es ist kein Partyhit von Mickey Krause. Nein. Und um den geht's jetzt nicht.
3: Und Urs, ich muss dir natürlich die pastorale Hupe jetzt erteilen.
4: Nehme ich gerne in dem Fall.
3: Ja, weil wir dieses Lied hier nicht hören wollen, aus unterschiedlichen Gründen.
4: Oh, ah.
3: Ja, wir kommen vielleicht bei einem anderen Podcast mal dazu. Stimmt. Wäre jetzt hier zu weit. Wir wollen nicht mehr Laudato Si hören.
4: Ich entschuldige mich.
1: Das Lied Laudato Si steht in vielen katholischen und evangelischen Liederbüchern. Gegen den Komponisten, den Priester Winfried Pilz, wurden nach seinem Tod schwere Vorwürfe erhoben.
5: Ich finde es einfach sehr, sehr interessant, dass Franziskus aus Sorge um oder für, ich glaube, er schreibt für das gemeinsame Haus, ja, und damit ist die Erde gemeint, diese Enzyklika verfasst hat.
1: Eine Enzyklika ist ein Rundschreiben des Papstes, zum Beispiel zu dringenden, aktuellen Fragen.
5: Und er beschreibt, dass im Grunde genommen eine Minderheit der Menschheit, eine Minderheit gegenwärtig in einem Verhältnis konsumiere, das unmöglich verallgemeinert werden könnte. So, das kritisiert er natürlich in epischer Breite und in vielen Kapiteln. Und genau diesen Gedanken möchte ich auch voranstellen beim Thema Fliegen. Es geht nicht um das Fliegen an sich. Ja, das ist ein Verkehrsmittel, das uns allen große Hilfestellungen auch ermöglicht im Alltag. Es geht einfach um die Menge und um die Häufigkeit. Also das Shopping-Erlebnis an einem Wochenende in London mal eben schnell zu realisieren, weil es einfach, ich glaube, nach wie vor unfassbar günstig ist. Das
3: kommt auf die Fluglinie an.
5: Kommt auf die Fluglinie an, da hast du natürlich recht.
1: Die Fluggesellschaft Eurowings bietet Flüge von Düsseldorf nach London ab 59,99 Euro an. Ryanair bietet sie ab 14,99 Euro.
5: Das kann natürlich dazu beitragen, dass ich dieses Verkehrsmittel und damit natürlich auch die CO2-Produktion ins Unverhältnismäßige steigere und das dann einfach sehr, sehr schnell zu einem zu viel wird. Und das ist das Problem.
4: Ja, aber das Problem ist, jetzt sagt man natürlich, der Shoppingtrip nach London, das geht nicht. Flüge im Inland, das geht nicht. Aber selbst wenn man die alle streichen würde, wären wir einen Schritt weiter. Alles richtig, alles gut. Aber Christoph hat zu Recht darauf hingewiesen, wir importieren total viel mit Flugzeugen. Wir profitieren vom Flugverkehr auf unterschiedlichste Art und Weise. Und man muss auch sagen, für die tolle Bildungsreise nach, was weiß ich, Nigeria oder Chile ist das Fliegen zu viel.
5: Ja, bin ich ja ganz bei dir.
4: Und das ist aber das Grundproblem bei dem Thema ist, du hast auch völlig recht, Das Grundinteresse ist ein Grundgutes. Dass Leute sagen, ich will über den Tellerrand hinausblicken, ich will mal was anderes sehen, ich will vielleicht auch mal in Land, um neue Kulturen kennenzulernen, meinen Horizont zu erweitern und so weiter. Die Sache, die

0: da denkst du, das kann nicht stimmen.
1: Eine 7-tägige Kreuzfahrt verursacht ungefähr so viel CO2-Emissionen wie eine Flugreise in die Karibik. Allerdings kommt bei Kreuzfahrten in den meisten Fällen noch der Flug zum Abfahrtshafen und ein Rückflug hinzu.
2: Ich möchte euch gerne fragen, seit wann die Kirchen eurer Meinung nach eigentlich auf dem Ökotrip sind? Ich habe das ja in meiner Jugend so kennengelernt. Das ging Hand in Hand. Ostermärsche, Friedensbewegung, Bewahrung der Schöpfung. Das war aber ja sicherlich nicht immer so. Wann ist das bei der Kirche erwacht?
3: Also ich bin jetzt, bitte nagel mich jetzt nicht auf Jahreszahlen fest, aber ich bin jetzt gedanklich schon wieder bei Franziskus, aber hier also wirklich beim Original, ja, Franziskus.
2: Ja,
3: ja, ja. Der Sonnengesang, der berühmte Sonnengesang des Franziskus, der ja im Grunde genommen schon der Schöpfung huldigt und sagt, wir müssen sie als unsere, also die Schöpfung und alle Wesen der Schöpfung als Geschwister, als Brüder und Schwestern wahrnehmen.
2: Ja, für alle, die nicht so firm im Heiligen Lexikon sind, du redest vom Heiligen Franziskus.
3: Franz von Assisi.
2: Ja, ganz genau. Der den Franziskanerorden gegründet,
3: richtig,
2: hat. In welchem Jahrhundert wenigstens sind wir da?
3: Oh, ist das peinlich. Ist das peinlich.
0: 12?
3: Ja.
0: 1200 irgendwie? 1100?
3: Wir liefern das nach. Ja.
1: Franz von Assisi lebte von 1181 bis 1226.
0: Aber er gehört ja deswegen zu den jungen Orden.
3: So.
0: Ja, das sind die jungen Orden, die neuen Orden. Ja,
2: genau.
0: Genau.
2: Urs, hast du denn deine Kirche früher auch als eine Kirche wahrgenommen, wo das wichtig war?
0: Ja, absolut. Also ich weiß noch, dass wir bei der Firmung, also Firmung macht man so mit 14, 15 in der katholischen Kirche, dass da auch das Thema Bewahrung der Schöpfung war. Ne? Also Bewahrung der Schöpfung ist das katholische oder christliche Wort für Umweltschutz. Und ich weiß noch, dass wir beim Pfarrer im Garten einen Teich gebaut haben, damit da Tiere sich ansammeln können und Vögel trinken können und Insekten einen Ort zum Leben haben und so. Und wir da wirklich gebuddelt haben, wie die Idioten es auch überhaupt nicht richtig konnten und da diesen Teich angelegt haben. Und andere haben halt andere Projekte gemacht. Und das war da schon total wichtig, dass man sagt, wir müssen was für die Umwelt tun.
2: Du hast gerade, Alex, was darüber erzählt, wie Papst Franziskus darüber spricht, dass wir da Mäßigung walten lassen sollen. Aber gerade der Vatikan und der ganze katholische Organisationsapparat, der muss doch wahnsinnig viel fliegen, oder nicht? Allein wie oft fliegt ein Bischof nach Rom, um da nochmal
3: Hallo zu sagen? Ja, sehr oft, mal ganz davon abgesehen, dass, glaube ich, nach wie vor jeder Bischof auch einen eigenen Fahrer und natürlich auch einen eigenen Fuhrpark, über einen Fuhrpark verfügt. Ja, ja, natürlich, da kommt einiges zusammen. Und das ist ja tatsächlich etwas gegen dieses Thema, sich Papst Franziskus eigentlich zu Beginn seines Pontifikats noch viel, viel, viel deutlicher gewandt hat. Denn das Ding ist, du hast ja gerade von dem Teichbuddeln bei eurem Pfarrer erzählt, und so, das haben wir früher auch gemacht, aber ich kann jetzt nur für meinen Teil sprechen. Ich fand, das war eine tolle Aktion und es hieß immer, ja, wir müssen jetzt was für die Umwelt tun, aber was das jetzt wirklich bedeutet und dass das wirklich ganz, ganz wichtig ist, dass wir das machen, das ist so nicht durchgesickert. Und das ist aus meiner Sicht auch das, was Papst Franziskus in seiner Enzyklika beschreibt, dass wir Menschen eigentlich von Beginn an nicht zum richtigen, ich zitiere ihn jetzt, zum richtigen Gebrauch dieser Mächte erzogen werden. Also es geht nicht um das Fliegen an sich oder um das Autofahren an sich und so weiter. Alles Errungenschaften der Menschheit, keine Frage. Aber wir gebrauchen sie nicht richtig.
2: Verstehe ich euch richtig, Alex? Du sagst, man müsste eigentlich viel bewusster fliegen und sagen, diese Reise ist sündhaft. Für den Friseurbesuch von London nach L.A. zu fliegen, gab es mal Berichte über eine Prominente, die das angeblich alle paar Wochen so gemacht hat. Aber Reisen, um den Horizont zu erweitern, die dann natürlich auch vielleicht seltener sind, die sind wichtig. Urs, habe ich jetzt verstanden, du sagst, das ist Augenwischerei, ist alles beides furchtbar. Unterm Strich.
0: Ja, also die Dinge besser zu machen, ist schon gut, aber das löst nicht das Problem. Ich glaube, wir werden ohne Verzicht nicht auskommen. Aber der richtige Gebrauch ist ja wahrscheinlich damit auch gemeint, das ist nur das schönere Wort. Ne? Wir müssen verzichten, wir müssen verstehen, dass das eine schwierige Geschichte ist. Wir müssen verstehen, dass wir das nicht ständig machen können. Und nicht, weil die Kirche euch den Spaß verbieten will, sondern weil der Arsch sonst ab ist. Und

0: war richtig. Und damit steht der Vatikan übrigens nicht alleine da. Greenpeace zum Beispiel, wenn man da auf die Homepage geht, da gibt es 5 Tipps fürs nachhaltige Reisen. Und, oh Wunder, das erste ist, macht in der Nähe Urlaub. Am besten mit dem Fahrrad, da ist es auch schön, könnt ihr euch angucken. Oder macht Fahrgemeinschaften, aber bitte fliegt nicht. Aber ich habe auch mal eine Expertin vor einigen Jahren im Radio gehört, die gesagt hat, das heißt doch gar nicht das Ende vom Fliegen. Die hat gesagt, ja klar kann man Fernreisen auch mit dem Flugzeug machen, aber eben nur alle 10 Jahre. Ne? Und wenn sich darauf alle einigen würden, dann würde vielleicht ich auch fliegen, weil ich will auch nach Israel. Ich will auch Jerusalem sehen. Ich will auch den Grand Canyon sehen. Ich habe nichts gegen Fernreisen, ich würde da gerne hin. Ne, jetzt nicht, ich bin so ein armer Kerl und opfere mich, darum geht's nicht. Aber das geht halt nicht, weil ich glaube, das ist unser Auschwitz. Wo die uns hinterher sagen werden, die Kinder, wenn der Arsch ab ist, wenn die sagen, ihr habt das doch alle gewusst und seid trotzdem weiter mit 7,5-Tonner zur Arbeit gefahren und habt Äpfel aus Chile gekauft und so, habt das alles gewusst und habt gesagt, ja, ich kann ja nichts machen. Und dann stehst du dumm da und sagst, ja, habe ich gewusst, aber ich war zu faul.
1: Wir sind so konditioniert. Wir schauen immer noch durch diese Brille einer wirtschaftlichen und technologischen Entwicklung. Es trifft immer die Schwächsten, ja, denn es geht immer nur um das Prinzip der Gewinnmaximierung. Und dieses Prinzip ist zum Scheitern verurteilt.
2: Nur damit der Vergleich nicht falsch verstanden wird, sobald das Wort Auschwitz fällt, ist man verständlicherweise sehr, sehr, sehr vorsichtig und sehr, sehr nervös. Du meinst damit, ich will das nur nochmal ganz klarstellen, dass die nachfolgende Generation das uns vorhalten wird, ihr habt gewusst, wie sehr ihr der Umwelt schadet, ähnlich wie die Generation meiner Eltern, unserer Eltern, der Generation vorgeworfen habt, ihr habt doch gewusst, was passiert ist. Das ist ein sehr, sehr großer Vergleich, aber es geht hier nicht um die Schwere der Tat, sondern dass es bewusst gewesen ist.
0: Aber ich glaube auch, das Zusammenbrechen der Natur des Ökosystems, das wird auch eine sehr große Sache werden. Das ist ganz anders. Da ist kein Evil Plan dahinter wie beim Nationalsozialismus, aber da werden, und heute schon, gibt es eine Menge Opfer.
2: Es hasst ja keiner die Umwelt.
0: Nein, es hasst keiner die Umwelt. Und es würden ja auch alle sagen, ja, wenn das ohne Umweltverschmutzung geht, machen wir das ja.
2: Ja, geht das ohne Umweltverschmutzung? Es gibt ja Pläne, Ideen, zum Beispiel synthetische Treibstoffe herzustellen. Können wir darauf warten?
0: Also, das ist ja auch so diese Gruppe von Menschen, so wie Dieter Nuhr zum Beispiel und andere, die sagen, ja, die ganzen Grünen, die nerven, mit Verzicht will ich nicht. Die Wissenschaft wird alles lösen. Die Wissenschaft wird alles lösen, die werden Techniken finden und dann geht das alles problemlos. Bin ich sofort dabei? Fände ich toll, wenn das so ist. Aber zumindest bis dahin wird es ohne Verzicht nicht gehen.
1: Ja, ich lege noch mal einen Gedanken dazu. Wir befinden uns in einer Umbruchphase. Ja? Natürlich wird die Technologie, die Wissenschaft irgendwann auch diesen CO2-Ausstoß reduzieren können. Das ist völlig klar. Oder wir haben ja gerade auch die Debatte beim E-Auto. Ja? Funktioniert ja noch nicht so optimal wie ein Verbrenner. Ja? Trotzdem ist es aber ja auf lange Sicht gesehen ein Invest in die richtige Technologie. Aber diese Umbruchphasen auszuhalten, ja, und trotzdem aber mit zu unterstützen, das fällt uns, glaube ich, einfach so schwer. Also es kann sich ja erst etwas ändern, wenn wir diese Phase, auch wenn sie mühsam ist, mittragen, damit der Fokus dauerhaft auf diese richtige grüne technische Entwicklung gelenkt wird.
0: Genau, und der andauernde Populismus dagegen bringt uns nicht weiter, sondern der hält die Entwicklung auf.
1: Richtig.
0: Also dieses berühmte Bild, ne? Stau auf der Autobahn im Schnee und dann steht da drunter, ne, irgendwo auf Social Media, stellt euch das mal mit E-Autos vor, wie kommen die denn alle wieder da weg? Ja, natürlich ist das ein Problem und natürlich wäre das total schwierig, nur was hilft das denn der Sache?
1: Ja.
0: Was hilft das der Sache? Gar nichts.
1: Und wenn ich natürlich ständig propagiere, dass mein Urlaubswunsch, an einen warmen Strand zu fahren, natürlich ohne Probleme mit einem Flug nach Australien umgesetzt werden kann, ja, dann möchte ich das, weil viele das wollen und weil es toll ist, weil ich viele Bilder sehe und. Das heißt, mein Bedürfnis, meine Wünsche sind so konditioniert, dass ich gar nichts anderes wollen kann und vielleicht den näheren Strand in Frankreich, den ich auch anders erreichen könnte, nicht sehe.
0: Ich würde es auch so sagen, wenn du Australien super findest, ja, kann ich verstehen, ich habe Bilder gesehen, ist bestimmt super, aber weil du es super findest und das ein Land bleiben soll, was man weiter bereisen kann, weil es da noch für Menschen eine lebensfähige Umwelt gibt, dann darfst du nicht hinfahren. Oder nur selten. Dann darfst du nur selten dahin fliegen. So.
1: Ja, wir sehen es
0: zum Beispiel
1: ja.
0: Auch, es gibt auch da weiter die Tipps von, die Tipps von Greenpeace. Ne? Die sagen auch, okay, wenn ihr fliegt, dann könnt ihr zumindest versuchen, bewusst zu fliegen. Mhm. Ne? Also die sagen, macht Direktflüge. Ne? Mhm. Weil Fliegen mit Umsteigen, Starten, Landen, je mehr startet und gelandet wird, das ist das, was massiv Kerosin kostet. Wenn ihr das vermeidet, dann ist schon mal ein Stück gewonnen. Wenn ihr wenig Gepäck mitnehmt, ist schon wieder was gewonnen, weil das Flugzeug ist dann nicht so schwer. Wenn ihr vegan esst auf dem Flug, weil natürlich, ne, Fleisch und so macht auch alles CO2, wenn ihr vegan esst auf dem Flug, ist schon wieder ein Stück gewonnen. Wie gesagt, das rettet die ganze Sache nicht, aber zu versuchen, das genau auf die bestmögliche Art und Weise zu machen, schadet auf jeden Fall nicht.
1: Nehmt wenig Gepäck mit, fliegt, wenn ihr denn fliegen wollt, Economy und nicht Business Class, weil dann zumindest weniger Personen pro Fläche transportiert werden können und sowas. Das löst das Problem nicht, aber es sind Schritte in die richtige Richtung.
2: Seid ihr in diesem Punkt auch missionarisch unterwegs oder haltet ihr da lieber die Fresse, weil ihr wisst, was das für ein sensibles Thema ist? Ja. Wenn ihr am Kaffeetisch mit der Familie hört, ja, und dann waren wir in Neuseeland, das war so schön und dann sind wir da und dahin gefahren. Wie geht ihr damit um?
0: Ich bin nur insofern missionarisch unterwegs, dass, wenn es um solche Themen geht, ich vielleicht sage, ja, ich fliege nicht des und deswegen. Ich sage nicht, du sollst nicht fliegen, sondern ich sage, ich mache das nicht, ich kann das nicht machen, weil ich meine Kinder angucke und so. Aber mein Sohn ist letztens auch nach Spanien geflogen, Schüleraustausch. Der hat da ganz tolle Erfahrungen gemacht und vor allem, der sagt, Spanien ist ein super Land, ich will da wieder hin, weil ich das da kulturell und von der Natur und so weiter super fand. Und ich fühle mich auch wirklich kacke, weil ich sage, ja, ich mache das aber nicht. Und wir müssen dann da irgendwie anders hin. Dann gucken mich alle anderen an und sagen, was willst du da im Zug? Zweieinhalb Tage dahin fahren.
2: Ich bin mit deiner Tochter nach London geflogen. Ne? Also ja, auch in deiner Familie, auch wenn du dich gut dran hältst, wird natürlich trotzdem durch Flugreisen CO2 produziert. Aber das bringt mich auf einen sehr, sehr interessanten Punkt. Ich gebe ja zu, dass ich öfter mal geflogen bin und in Europa das auch genieße, dass das möglich ist, dass man da relativ schnell dann an sehr, sehr interessante Orte kommt. Aber zum Beispiel, es gibt ja die Möglichkeit, mit dem Zug in mein geliebtes London zu fahren. Und dieser Zug ist im Vergleich zu den Flügen so unfassbar teuer. Das fluktuiert immer so ein bisschen. Es gibt mal ein tolles Angebot, das ist aber immer noch nicht vergleichbar mit dem Preis, den es vielleicht haben könnte.
3: Greenpeace hat 112 Reisestrecken in Europa untersucht. Auf 79 Strecken waren die Flüge günstiger als die Reise mit der Bahn. Und zwar um durchschnittlich 50%.
2: Wälzt sich mein Problem zu sehr auf andere Leute, wenn ich sage, um Gottes Willen, bitte mach doch die Bahnfahrten günstiger.
1: Ja, das ist ja genau der Aspekt. Macht sie günstiger, aber sie werden erst dann wirklich günstiger werden können, wenn sich der Fokus, wenn die Wahrnehmung der Personen, also einer großen Masse, sich tatsächlich auf dieses Fortbewegungsmittel konzentriert und wegbewegt von diesem immer noch als viel sexier geltenden Flugzeug.
0: Nee, macht nicht die Bahnfahrten günstiger, macht das Fliegen teurer.
1: Ja, oder
0: weil
1: so, okay. Ja.
0: Auch Zugfahren ist besser, aber nicht gut in der Masse, wie wir es machen. Es muss weniger gereist werden. Davon bin ich ganz fest überzeugt. Ja. Bis sie dann den synthetischen Antrieb gefunden haben oder was weiß ich, wie man dann CO2 frei, dann sollen alle so viel reisen, wie sie können, dann bin ich auch dabei. Dann ja, aber bis dahin reist weniger und deswegen das Reisen im Ganzen muss teurer werden.
2: Wir kommen zum Schluss. Ich frage euch, ist es Sünde, in den Urlaub zu fliegen? Alex.
1: Nein.
2: Weil?
1: Das Fliegen an sich ist keine Sünde. Der richtige bzw. übermäßige, nicht verantwortungsvolle Gebrauch ist Sünde.
2: Mhm. Urs?
0: Leider ja.
2: Mhm. Zum Schluss schaue ich noch auf den Einsatz der pastoralen Hupen. Da gab es eine für das Zitat bzw. das Ansingen von Lauda to See Urs, das geht hier gar nicht.
1: So.
0: Ja.
2: Alexander, welches Wort muss Urs in einem der nächsten Podcasts einbauen?
1: Transsubstantiationslehre.
0: Kann ich nicht mal aussprechen. Herzlichen Dank. Dumme Sau.
2: Wir hören uns beim nächsten Mal. Bis dahin. Tschüss.
3: Ist es Sünde?
4: Ist es Sünde?
3: Ist es Sünde?
4: Ist es Sünde?
5: Ja, also.

0: Das waren unsere Podcasts für heute. Ihr seid beim Domradio. Ich bin Uta und sag für heute Tschüss. Was immer ihr noch vorhabt, viel Freude dabei. Hier gibt's gleich noch gute Gedanken mit auf den Weg vom Kollegen, der ein angehender Diakon ist, von Olli Kelch mit Kelch und Amen.
1: Es ist Sonntag, der 3. Mai. Im heutigen Evangelium spricht Jesus zu seinen Jüngern Worte des Trostes und der Orientierung. Er nimmt ihnen dabei die Ängste vor seinem Abschied und lädt sie ein zu vertrauen. Jesus verspricht, dass Gott für jeden einen Platz bereithält und macht zugleich deutlich, er selbst ist der Weg zu Gott. Wer Jesus also begegnet, begegnet dem Vater, denn in ihm wird Gott sichtbar und erfahrbar. Der Glaube an Jesus, der schenkt Halt, eröffnet Zukunft und führt ins Leben in Gemeinschaft mit Gott. Das ist die Kurzzusammenfassung des Evangeliums des heutigen Tages, Johannes 14, 1 bis 12. Und da schauen wir jetzt hier genauer rein. Hier ist Kelch und Amen.
2: Kelch und Amen.
1: Euer Herz lasse sich nicht verwirren. Mit diesen Worten beginnt Jesus. Und diese Worte könnten kaum aktueller sein. Da ist Unsicherheit drin, Abschied, da sind offene Fragen rauszuhören. Und auch wir kennen ja, glaube ich, alle die Situation, in denen wir nicht wissen, wie es weitergeht und den Weg auch nicht klar vor Augen sehen. Jesus nimmt diese Unruhe wahr und er nimmt sie ernst. Er gibt keinen Lageplan aus, er hat auch keine schnellen Lösungen parat. Stattdessen sagt er, ich selbst bin der Weg. Das bedeutet, Christsein heißt nicht, immer alles zu wissen, sondern jemandem auch mal zu vertrauen. Der Weg ist nicht zuerst eine Richtung, sondern eine Beziehung. Wer Jesus vertraut, ist nicht allein unterwegs. Wer ihn anschaut, lernt Gott kennen. Einen Gott, der nicht fern bleibt, sondern sich zeigt, der mitgeht und auch Raum schafft für jeden Menschen. Der heutige Tag, der lädt also ein, die eigenen offenen Fragen nicht beiseite zu schieben, sondern sie Jesus anzuvertrauen. Vielleicht genügt da schon ein einziger Schritt. Bei ihm zu bleiben, auch wenn noch nicht alles klar ist. Und vielleicht mit einem Gebet seine Sorgen ihm zu offenbaren.
2: Die Fürbitten.
1: Wir beten für die Kirche, dass sie ein offenes Haus mit vielen Wohnungen bleibt, in dem Menschen Trost, Orientierung und Hoffnung finden. Wir beten für alle, deren Herzen verwirrt sind durch Angst, Krankheit, Krieg oder persönliche Krisen, dass sie Menschen begegnen, die ihnen Wege der Nähe und des Vertrauens zeigen. Für alle, die nach Wahrheit suchen, in Wissenschaft, Politik und Gesellschaft, dass sie nicht Macht oder Vorteil folgen, sondern der Würde jedes Menschen. Und wir beten für unsere Verstorbenen, besonders für jene, die wir vermissen, dass sie die Wohnung finden, die Christus für sie bereit hat. Außerdem beten wir für uns selbst, dass unser Glaube nicht bei Worten stehen bleibt, sondern in Taten sichtbar wird. In unseren Familien, am Arbeitsplatz und in der Gemeinde.
2: Das Vaterunser.
1: Vater unser im Himmel, geheiligt werde dein Name, dein Reich komme, dein Wille geschehe, wie im Himmel, so auf Erden. Unser tägliches Brot gib uns heute und vergib uns unsere Schuld, wie auch wir vergeben unserem Schuldigern. Und führe uns nicht in Versuchung, sondern erlöse uns von dem Bösen. Denn dein ist das Reich und die Kraft und die Herrlichkeit in Ewigkeit. Amen. Christus der Weg begleite euch, Christus die Wahrheit stärke euch, Christus das Leben erfülle euch. Und so segne uns alle, der dreieinige Gott, der Vater, der Sohn und der Heilige Geist. Amen.
2: Kelch und Amen.

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1: Ich bin Jan-Henner Reitze. Sind Benzin und Diesel in Deutschland im Moment zu teuer? Ja, sagt der ADAC. Hintergrund dieser Einschätzung sind gesunkene Ölpreise und der in Kraft getretene Tankrabatt.
2: Politiker, Experten und auch der ADAC sagen, der Tankrabatt kommt bei den Autofahrern bisher nicht vollständig an. Super E10 kostet aktuell im Schnitt immer noch rund 2 Euro pro Liter, Diesel etwa 2,09 Euro. Und die Preise steigen laut ADAC wohl wieder. Und das, obwohl die Voraussetzungen eigentlich für sinkende Kosten sprechen. Das Bundeskartellamt schaut sich das jetzt genauer an. Für Autofahrer gilt, Preise vergleichen lohnt sich im Moment besonders. Die Unterschiede zwischen den Tankstellen können ziemlich groß sein. Zoe Tassovali, Redaktion.
1: Werden, wie von US-Präsident Donald Trump angekündigt, tatsächlich mehr als 5000 US-Soldaten aus Deutschland abgezogen, hätte das negative Folgen für die betroffenen Standorte. Auch Familien der US-Soldaten würden wegziehen. Das wäre ein schmerzhafter wirtschaftlicher Einschnitt, sagt der Bürgermeister von Ramstein in Rheinland-Pfalz, wo an einem US-Luftwaffenstützpunkt bisher 8000 US-Soldaten mit ihren Familien leben. Noch ist aber unklar, wie der Abzug genau ablaufen soll. Über Griechenland zieht ein für die Jahreszeit ungewöhnlicher Sturm, der Regen und niedrige Temperaturen gebracht hat. Meteorologen sprechen vom kältesten Start in den Mai seit Jahrzehnten.
3: Statt Strandwetter heißt es in Griechenland gerade Jacke und Regenschirm. In den Bergen rund um Athen, auf der Halbinsel Peloponnes und selbst in den gebirgigen Regionen von Kreta hat es sogar geschneit. Für die Landwirtschaft ist das Ganze ein Lichtblick. Nach langer Trockenheit füllen sich die Wasserspeicher wieder. Und wer jetzt denkt, der Winter bleibt, Entwarnung. Schon übermorgen wird's deutlich wärmer, 27 Grad und sonnig. Takisafos Athen.
1: Zum Sport. In den Sonntagsspielen der Fußball-Bundesliga haben Gladbach und Mainz den Klassenerhalt klargemacht. Gladbach gewann zu Hause 1:0 gegen Borussia Dortmund, Mainz 2:1 beim FC St. Pauli. Dortmund bleibt Tabellenzweiter, hat die Vizemeisterschaft aber noch nicht endgültig sicher. St. Pauli kann den direkten Klassenerhalt an den beiden ausstehenden Spieltagen nur noch theoretisch schaffen. Und die Eisbären Berlin sind wieder deutscher Eishockeymeister.
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1: Das Wetter, die Vorhersage des Deutschen Wetterdienstes. In der Westhälfte ziehen viele Wolken durch, vor allem im Norden und Nordosten sind noch Schauer und Gewitter möglich. Im Osten weniger Wolken. Die Temperaturen gehen in der Nacht auf 14 bis 7 Grad zurück. Die neue Woche startet dann morgen im Südosten und Osten nochmal sonnig, trocken und mit bis zu 28 Grad. Sonst wechselhaft mit Regen und einzelnen Gewittern bei 13 bis 25 Grad. Ab übermorgen kommt das wechselhafte Wetter dann überall an.
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1: Willkommen in der Bibelnacht im Domradio. Schön, dass ihr da seid. Bis zum frühen Morgen begleitet euch das Neue Testament mit seinen Erzählungen aus Jesu Leben und den ersten christlichen Gemeinschaften.

Siebtes Kapitel. Nachdem Jesus alle seine Worte dem Volk zu Gehör gebracht hatte, ging er nach Kapernaum. Ein Hauptmann hatte einen Diener, den er sehr schätzte, der war krank und lag im Sterben. Als der Hauptmann aber von Jesus hörte, schickte er jüdische Älteste zu ihm mit der Bitte zu kommen und seinen Diener zu retten. Sie gingen zu Jesus und baten ihn inständig. Sie sagten: Er verdient es, dass du seine Bitte erfüllst, denn er liebt unser Volk und hat uns die Synagoge gebaut. Da ging Jesus mit ihnen. Als er nicht mehr weit von dem Haus entfernt war, schickte der Hauptmann Freunde und ließ ihm sagen: Herr, bemühe dich nicht, denn ich bin es nicht wert, dass du unter mein Dach einkehrst. Deshalb habe ich mich selbst auch nicht für würdig gehalten, zu dir zu kommen. Aber sprich nur ein Wort, dann wird mein Diener gesund. Denn auch ich muss Befehlen gehorchen und ich habe selbst Soldaten unter mir. Sage ich nun zu einem »Geh«, so geht er, und zu einem anderen »Komm«, so kommt er, und zu meinem Diener »Tu das«, so tut er es. Jesus war erstaunt über ihn, als er das hörte. Und er wandte sich um und sagte zu den Leuten, die ihm folgten: Ich sage euch, einen solchen Glauben habe ich in Israel nicht gefunden. Und als jene, die der Hauptmann geschickt hatte, in das Haus zurückkehrten, stellten sie fest, dass der Diener gesund war. Und es geschah danach, dass er in eine Stadt namens Nain kam. Seine Jünger und eine große Volksmenge folgten ihm. Als er in die Nähe des Stadttors kam, siehe, da trug man einen Toten heraus. Es war der einzige Sohn seiner Mutter, einer Witwe. Und viele Leute aus der Stadt begleiteten sie. Als der Herr die Frau sah, hatte er Mitleid mit ihr und sagte zu ihr: Weine nicht. Und er trat heran und berührte die Bahre. Die Träger blieben stehen und er sagte: Jüngling, ich sage dir, steh auf. Da setzte sich der Tote auf und begann zu sprechen, und Jesus gab ihn seiner Mutter zurück. Alle wurden von Furcht ergriffen. Sie priesen Gott und sagten: Ein großer Prophet ist unter uns erweckt worden. Gott hat sein Volk heimgesucht. Und diese Kunde über ihn verbreitete sich überall in Judäa und im ganzen Gebiet ringsum. Johannes erfuhr das alles von seinen Jüngern. Da rief Johannes zwei seiner Jünger zu sich, schickte sie zum Herrn und ließ ihn fragen: Bist du der, der kommen soll, oder sollen wir auf einen anderen warten? Als die Männer zu Jesus kamen, sagten sie: Johannes der Täufer hat uns zu dir geschickt und lässt dich fragen: Bist du der, der kommen soll, oder müssen wir auf einen anderen warten? Zu jener Stunde heilte Jesus viele Menschen von Krankheiten und Leiden und bösen Geistern und schenkte vielen Blinden das Augenlicht. Er antwortete ihnen: Geht und berichtet Johannes, was ihr gesehen und gehört habt. Blinde sehen wieder. Lahme gehen und Aussätzige werden rein, Taube hören, Tote stehen auf und Armen wird das Evangelium verkündet. Selig ist, wer an mir keinen Anstoß nimmt. Als die Boten des Johannes weggegangen waren, begann Jesus zu der Menge über Johannes zu reden. Was habt ihr denn sehen wollen, als ihr in die Wüste hinausgegangen seid? Ein Schilfrohr, das im Wind schwankt? Oder was habt ihr sehen wollen, als ihr hinausgegangen seid? Einen Mann in feiner Kleidung? Siehe, Leute, die sich prächtig kleiden und üppig leben, findet man in den Palästen der Könige. Oder wozu seid ihr hinausgegangen, um einen Propheten zu sehen? Ja, ich sage euch, sogar mehr als einen Propheten. Dieser ist es, von dem geschrieben steht: Siehe, ich sende meinen Boten vor dir her, der deinen Weg vor dir bahnen wird. Ich sage euch, unter den von einer Frau Geborenen gibt es keinen größeren als Johannes. Doch der Kleinste im Reich Gottes ist größer als er.
Das ganze Volk, das Johannes hörte, und selbst die Zöllner gaben Gott recht und ließen sich mit der Taufe des Johannes taufen. Doch die Pharisäer und die Gesetzeslehrer haben den Willen Gottes für sich selbst abgelehnt und sich von Johannes nicht taufen lassen. Mit wem soll ich also die Menschen dieser Generation vergleichen? Wem gleichen sie? Sie gleichen Kindern, die auf dem Marktplatz sitzen und einander zurufen: Wir haben für euch auf der Flöte gespielt und ihr habt nicht getanzt. Wir haben die Totenklage angestimmt und ihr habt nicht geweint. Denn Johannes der Täufer ist gekommen. Er isst kein Brot und trinkt keinen Wein. Und ihr sagt, er hat einen Dämon. Der Menschensohn ist gekommen. Er isst und trinkt. Und ihr sagt, siehe, ein Fresser und Säufer, ein Freund der Zöllner und Sünder. Und doch hat die Weisheit durch alle ihre Kinder Recht bekommen. Einer der Pharisäer hatte ihn zum Essen eingeladen. Und er ging in das Haus des Pharisäers und begab sich zu Tisch. Und siehe, eine Frau, die in der Stadt lebte, eine Sünderin, erfuhr, dass er im Haus des Pharisäers zu Tisch war. Da kam sie mit einem Alabastergefäß voll wohlriechendem Öl und trat von hinten an ihn heran zu seinen Füßen. Dabei weinte sie und begann mit ihren Tränen seine Füße zu benetzen. Sie trocknete seine Füße mit den Haaren ihres Hauptes, küsste sie und salbte sie mit dem Öl. Als der Pharisäer, der ihn eingeladen hatte, das sah, sagte er zu sich selbst: Wenn dieser wirklich ein Prophet wäre, müsste er wissen, was das für eine Frau ist, die ihn berührt, dass sie eine Sünderin ist. Da antwortete ihm Jesus und sagte: Simon, ich möchte dir etwas sagen. Er erwiderte: Sprich, Meister. Ein Geldverleiher hatte zwei Schuldner. Der eine war ihm 500 Denare schuldig, der andere 50. Als sie ihre Schulden nicht bezahlen konnten, schenkte er sie beiden. Wer von ihnen wird ihn nun mehr lieben? Simon antwortete: Ich nehme an, der, dem er mehr geschenkt hat. Jesus sagte zu ihm: Du hast recht geurteilt. Dann wandte er sich der Frau zu und sagte zu Simon: Siehst du diese Frau? Als ich in dein Haus kam, hast du mir kein Wasser für die Füße gegeben, sie aber hat meine Füße mit ihren Tränen benetzt und sie mit ihren Haaren abgetrocknet. Du hast mir keinen Kuss gegeben, sie aber hat, seit ich hier bin, unaufhörlich meine Füße geküsst. Du hast mir nicht das Haupt mit Öl gesalbt, sie aber hat mit Balsam meine Füße gesalbt. Deshalb sage ich dir, ihr sind ihre vielen Sünden vergeben, weil sie viel geliebt hat. Wem aber nur wenig vergeben wird, der liebt wenig. Dann sagte er zu ihr: Deine Sünden sind dir vergeben. Da begannen die anderen Gäste bei sich selbst zu sagen: Wer ist das, dass er sogar Sünden vergibt? Er aber sagte zu der Frau: Dein Glaube hat dich gerettet. Geh in Frieden.

Achtes Kapitel. Und es geschah in der folgenden Zeit. Er wanderte von Stadt zu Stadt und von Dorf zu Dorf und verkündete das Evangelium vom Reich Gottes. Die 12 begleiteten ihn und auch einige Frauen, die von bösen Geistern und von Krankheiten geheilt worden waren. Maria, genannt Magdalena, aus der 7 Dämonen ausgefahren waren, Johanna, die Frau des Chusas, eines Beamten des Herodes, Susanna und viele andere. Sie unterstützten Jesus und die Jünger mit ihrem Vermögen. Als sich aber eine große Volksmenge versammelte und Menschen aus allen Städten zu ihm kamen, sprach er in einem Gleichnis. Ein Sämann ging hinaus, um seinen Samen auszusäen. Als er säte, fiel ein Teil auf den Weg und wurde zertreten, und die Vögel des Himmels fraßen es. Ein anderer Teil fiel auf Felsen, und als die Saat aufging, verdorrte sie, weil es ihr an Feuchtigkeit fehlte. Ein anderer Teil fiel mitten in die Dornen, und die Dornen wuchsen zusammen mit der Saat hoch und erstickten sie. Und ein anderer Teil fiel auf guten Boden, ging auf und brachte 100-fach Frucht. Als Jesus das gesagt hatte, rief er: Wer Ohren hat zum Hören, der höre. Seine Jünger fragten ihn, was das Gleichnis bedeute. Da sagte er: Euch ist es gegeben, die Geheimnisse des Reiches Gottes zu verstehen. Zu den anderen aber wird in Gleichnissen geredet, denn sie sollen sehen und doch nicht sehen, hören und doch nicht verstehen. Das bedeutet das Gleichnis. Der Samen ist das Wort Gottes. Auf den Weg ist der Samen bei denen gefallen, die das Wort hören. Dann kommt der Teufel und nimmt das Wort aus ihrem Herzen, damit sie nicht glauben und nicht gerettet werden. Auf den Felsen ist der Samen bei denen gefallen, die das Wort freudig aufnehmen, wenn sie es hören. Aber sie haben keine Wurzeln. Eine Zeit lang glauben sie, doch in der Zeit der Prüfung werden sie abtrünnig. Unter die Dornen ist der Samen bei denen gefallen, die das Wort hören, dann aber hingehen und in Sorgen, Reichtum und Genüssen des Lebens ersticken und keine Frucht bringen. Auf gutem Boden ist der Samen bei denen gefallen, die das Wort mit gutem und aufrichtigem Herzen hören, daran festhalten und Frucht bringen in Geduld. Niemand zündet eine Leuchte an und deckt sie mit einem Gefäß zu oder stellt sie unter ein Bett, sondern man stellt sie auf den Leuchter, damit jene, die eintreten, das Licht sehen. Denn es gibt nichts Verborgenes, das nicht offenbar wird, und nichts Geheimes, das nicht bekannt wird und an den Tag kommt. Achtet darauf, genau hinzuhören. Denn wer hat, dem wird gegeben, wer aber nicht hat, dem wird auch noch weggenommen, was er zu haben meint. Es kamen aber seine Mutter und seine Brüder zu ihm, sie konnten jedoch wegen der vielen Leute nicht zu ihm gelangen. Da sagte man ihm: Deine Mutter und deine Brüder stehen draußen und möchten dich sehen. Er erwiderte ihnen: Meine Mutter und meine Brüder sind die, die das Wort Gottes hören und tun. Es geschah aber eines Tages, er stieg mit seinen Jüngern in ein Boot und sagte zu ihnen: Wir wollen ans andere Ufer des Sees hinüberfahren. Und sie fuhren ab. Während der Fahrt aber schlief er ein, und ein Sturmwind fuhr auf den See herab, das Wasser schlug in das Boot und sie gerieten in Gefahr. Da traten sie zu ihm und weckten ihn. Sie riefen: Meister, Meister, wir gehen zugrunde. Er stand auf, drohte dem Wind und den Wellen, und sie legten sich. Und es trat Stille ein. Er aber sagte zu ihnen: Wo ist euer Glaube? Sie aber fragten einander voll Schrecken und Staunen: Wer ist denn dieser, dass er sogar den Winden und dem Wasser gebietet und sie ihm gehorchen? Sie fuhren in das Gebiet der Gerasener, das Galiläa gegenüberliegt. Als Jesus an Land ging, lief ihm ein Mann aus der Stadt entgegen, der von Dämonen besessen war. Schon seit langem trug er keine Kleidung mehr und lebte nicht mehr in einem Haus,
sondern in den Grabhöhlen. Als er Jesus sah, schrie er auf, fiel vor ihm nieder und rief mit lauter Stimme: Was habe ich mit dir zu tun, Jesus, Sohn des höchsten Gottes? Ich bitte dich, quäle mich nicht. Jesus hatte nämlich dem unreinen Geist befohlen, den Mann zu verlassen. Denn schon seit langem hatte ihn der Geist in seiner Gewalt und er war gebunden mit Ketten und Fußfesseln und wurde gefangen gehalten. Aber immer wieder zerriss er die Fesseln und wurde von dem Dämon in menschenleere Gegenden getrieben. Jesus fragte ihn: Wie heißt du? Er antwortete: Legion, denn er war von vielen Dämonen besessen. Und die Dämonen baten Jesus, dass er ihnen nicht befehle, in die Unterwelt hinabzufahren. Nun weidete dort an einem Berg gerade eine große Schweineherde. Die Dämonen baten Jesus, ihnen zu erlauben, in die Schweine hineinzufahren. Er erlaubte es ihnen. Da verließen die Dämonen den Menschen und fuhren in die Schweine, und die Herde stürmte den Abhang hinab in den See und ertrank. Als die Hirten sahen, was geschehen war, flohen sie und erzählten es in der Stadt und in den Dörfern. Darauf gingen die Leute hinaus, um zu sehen, was geschehen war. Sie kamen zu Jesus und fanden den Mann, aus dem die Dämonen ausgefahren waren, bekleidet und bei Verstand zu Füßen Jesu sitzen. Da fürchteten sie sich. Die gesehen hatten, wie der Besessene gerettet worden war, berichteten es ihnen. Darauf baten alle im Gebiet der Gerasener, Jesus sie zu verlassen, denn es hatte sie große Furcht gepackt. Da stieg Jesus ins Boot und fuhr zurück. Der Mann, den die Dämonen verlassen hatten, bat Jesus, bei ihm bleiben zu dürfen. Doch Jesus schickte ihn weg und sagte: Kehr in dein Haus zurück und erzähl alles, was Gott für dich getan hat. Da ging er weg und verkündete in der ganzen Stadt, was Jesus für ihn getan hatte. Als Jesus zurückkam, empfingen ihn viele Menschen. Sie hatten alle schon auf ihn gewartet. Siehe, da kam ein Mann namens Jairus, der Synagogenvorsteher war. Er fiel Jesus zu Füßen und bat ihn, in sein Haus zu kommen. Denn er hatte eine einzige Tochter von etwa 12 Jahren, die lag im Sterben. Während Jesus auf dem Weg war, drängten sich die Menschen eng um ihn. Da war eine Frau, die schon seit 12 Jahren an Blutfluss litt, ihren ganzen Lebensunterhalt für Ärzte aufgewandt hatte und von niemandem geheilt werden konnte. Sie trat von hinten heran und berührte den Saum seines Gewandes. Im gleichen Augenblick kam der Blutfluss zum Stillstand. Da fragte Jesus: Wer hat mich berührt? Als alle es abstritten, sagte Petrus: Meister, die Leute zwängen dich ein und drängen sich um dich. Jesus erwiderte: Es hat mich jemand berührt, denn ich fühlte, wie eine Kraft von mir ausströmte. Als die Frau merkte, dass sie nicht verborgen bleiben konnte, kam sie zitternd herbei, fiel vor ihm nieder und erzählte vor dem ganzen Volk, warum sie ihn berührt hatte und wie sie sofort geheilt worden war. Da sagte er zu ihr: Tochter, dein Glaube hat dich gerettet. Geh in Frieden. Während Jesus noch redete, kam einer von den Leuten des Synagogenvorstehers und sagte: Deine Tochter ist gestorben, bemühe den Meister nicht länger. Jesus hörte es und sagte darauf zu ihm: Fürchte dich nicht, glaube nur, dann wird sie gerettet werden. Als er in das Haus ging, ließ er niemanden mit sich hineingehen, außer Petrus, Johannes und Jakobus und den Vater des Mädchens und die Mutter. Alle Leute weinten und klagten um sie. Jesus aber sagte: Weint nicht, sie ist nicht gestorben, sie schläft nur. Da lachten sie ihn aus, weil sie wussten, dass sie tot war. Er aber fasste sie an der Hand und rief: Mädchen, steh auf. Da kehrte ihr Lebensatem zurück und sie stand sofort auf. Und er ordnete an, man solle ihr zu essen geben. Ihre Eltern aber waren fassungslos, doch Jesus gebot ihnen, niemandem zu erzählen, was geschehen war.

Neuntes Kapitel. Dann rief er die Zwölf zu sich und gab ihnen Kraft und Vollmacht über alle Dämonen und um Krankheiten zu heilen. Und er sandte sie aus, das Reich Gottes zu verkünden und die Kranken gesund zu machen. Er sagte zu ihnen: Nehmt nichts mit auf den Weg, keinen Wanderstab und keine Vorratstasche, kein Brot, kein Geld und kein zweites Hemd. Bleibt in dem Haus, in dem ihr einkehrt, bis ihr den Ort wieder verlasst. Wenn euch aber die Leute nicht aufnehmen, dann geht weg aus jener Stadt und schüttelt den Staub von euren Füßen zum Zeugnis gegen sie. Die Zwölf machten sich auf den Weg und wanderten von Dorf zu Dorf. Sie verkündeten das Evangelium und heilten überall. Der Tetrarch Herodes hörte von allem, was geschah, und wusste nicht, was er davon halten sollte. Denn manche sagten: Johannes ist von den Toten auferstanden. Andere meinten: Elia ist erschienen. Wieder andere: einer der alten Propheten ist auferstanden. Herodes aber sagte: Johannes habe ich enthaupten lassen. Wer aber ist dieser, von dem man mir solche Dinge erzählt? Und er hatte den Wunsch, ihn zu sehen. Die Apostel kamen zurück und erzählten Jesus, was sie alles getan hatten. Dann nahm er sie beiseite und zog sich mit ihnen allein in eine Stadt zurück, die Bethsaida heißt. Aber die Leute erfuhren davon und folgten ihm. Er empfing sie freundlich, redete zu ihnen vom Reich Gottes und machte gesund, die der Heilung bedurften. Als der Tag zur Neige ging, kamen die Zwölf und sagten zu ihm: Schick die Leute weg, damit sie in die umliegenden Dörfer und Gehöfte gehen, dort Unterkunft finden und etwas zu essen bekommen, denn wir sind hier an einem abgelegenen Ort. Er antwortete ihnen: Gebt ihr ihnen zu essen. Sie sagten: Wir haben nicht mehr als 5 Brote und 2 Fische. Wir müssten erst weggehen und für dieses ganze Volk etwas zu essen kaufen. Es waren nämlich etwa 5000 Männer. Er aber sagte zu seinen Jüngern: Lasst sie sich in Gruppen zu ungefähr 50 lagern. Die Jünger taten so und veranlassten, dass sich alle lagerten. Jesus aber nahm die 5 Brote und die 2 Fische, blickte zum Himmel auf, sprach den Lobpreis und brach sie. Dann gab er sie den Jüngern, damit sie diese an die Leute austeilten. Und alle aßen und wurden satt. Als man die übrig gebliebenen Brotstücke einsammelte, waren es 12 Körbe voll. Und es geschah: Jesus betete für sich allein, und die Jünger waren bei ihm. Da fragte er sie: Für wen halten mich die Leute? Sie antworteten: Einige für Johannes den Täufer, andere für Elia, wieder andere sagen, einer der alten Propheten ist auferstanden. Da sagte er zu ihnen: Ihr aber, für wen haltet ihr mich? Petrus antwortete: Für den Christus Gottes. Doch er befahl ihnen und wies sie an, es niemandem zu sagen. Und er sagte: Der Menschensohn muss vieles erleiden und von den Ältesten, den Hohepriestern und den Schriftgelehrten verworfen werden. Er muss getötet und am dritten Tage auferweckt werden. Zu allen sagte er: Wenn einer hinter mir hergehen will, verleugne er sich selbst, nehme täglich sein Kreuz auf sich und folge mir nach. Denn wer sein Leben retten will, wird es verlieren. Wer aber sein Leben um meinetwillen verliert, der wird es retten. Was nützt es einem Menschen, wenn er die ganze Welt gewinnt, dabei aber sich selbst verliert und Schaden nimmt? Denn wer sich meiner und meiner Worte schämt, dessen wird sich der Menschensohn schämen, wenn er in seiner Herrlichkeit kommt und in der des Vaters und der heiligen Engel. Wahrhaftig, das sage ich euch, von denen, die hier stehen, werden einige den Tod nicht schmecken, bis sie das Reich Gottes gesehen haben.
Es geschah aber. Etwa 8 Tage nach diesen Worten nahm Jesus Petrus, Johannes und Jakobus mit sich und stieg auf einen Berg, um zu beten. Und während er betete, veränderte sich das Aussehen seines Gesichtes und sein Gewand wurde leuchtend weiß. Und siehe, es redeten 2 Männer mit ihm. Es waren Mose und Elia. Sie erschienen in Herrlichkeit und sprachen von seinem Ende, das er in Jerusalem erfüllen sollte. Petrus und seine Begleiter aber waren eingeschlafen, wurden jedoch wach und sahen Jesus in strahlendem Licht und die 2 Männer, die bei ihm standen. Und es geschah, als diese sich von ihm trennen wollten, sagte Petrus zu Jesus: Meister, es ist gut, dass wir hier sind. Wir wollen 3 Hütten bauen, eine für dich, eine für Mose und eine für Elia. Er wusste aber nicht, was er sagte. Während er noch redete, kam eine Wolke und überschattete sie. Sie aber fürchteten sich, als sie in die Wolke hineingerieten. Da erscholl eine Stimme aus der Wolke: Dieser ist mein auserwählter Sohn, auf ihn sollt ihr hören. Während die Stimme erscholl, fanden sie Jesus allein. Und sie schwiegen und erzählten in jenen Tagen niemandem von dem, was sie gesehen hatten. Es geschah aber am folgenden Tag. Als sie vom Berg hinabstiegen, kam ihm eine große Menschenmenge entgegen. Und siehe, ein Mann aus der Menge schrie: Meister, ich bitte dich, schau auf meinen Sohn. Es ist mein einziger. Siehe, ein Geist packt ihn, dass er plötzlich aufschreit, zerrt ihn hin und her und lässt ihn schäumen. Und der Geist quält ihn fast unaufhörlich. Ich habe schon deine Jünger gebeten, ihn auszutreiben, aber sie konnten es nicht. Da antwortete Jesus: O, du ungläubige und verkehrte Generation, wie lange muss ich noch bei euch sein und euch ertragen? Bring deinen Sohn her. Als der Sohn herkam, warf der Dämon ihn zu Boden und zerrte ihn hin und her. Jesus aber drohte dem unreinen Geist, heilte den Knaben und gab ihn seinem Vater zurück. Und alle waren außer sich vor Staunen über die Größe Gottes. Alle Leute staunten über das, was Jesus tat. Er aber sagte zu seinen Jüngern: Behaltet diese Worte in euren Ohren. Der Menschensohn wird nämlich in die Hände von Menschen ausgeliefert werden. Doch die Jünger verstanden den Sinn seiner Worte nicht. Er blieb ihnen verborgen, so dass sie ihn nicht begriffen. Aber sie scheuten sich, Jesus zu fragen, was er damit sagen wollte. Unter ihnen kam der Gedanke auf, wer von ihnen der Größte sei. Jesus sah den Gedanken in ihren Herzen. Deshalb nahm er ein Kind, stellte es neben sich und sagte zu ihnen: Wer dieses Kind in meinem Namen aufnimmt, der nimmt mich auf. Und wer mich aufnimmt, der nimmt den auf, der mich gesandt hat. Denn wer unter euch allen der Kleinste ist, der ist groß. Da sagte Johannes: Meister, wir haben gesehen, wie jemand in deinem Namen Dämonen austrieb, und wir versuchten, ihn daran zu hindern, weil er nicht mit uns zusammen nachfolgt. Jesus antwortete ihm: Hindert ihn nicht, denn wer nicht gegen euch ist, der ist für euch. Der Weg Jesu nach Jerusalem. Es geschah aber, als sich die Tage erfüllten, dass er hinweggenommen werden sollte, fasste Jesus den

Sie gingen in ein anderes Dorf. Als sie auf dem Weg weiterzogen, sagte ein Mann zu Jesus: Ich will dir nachfolgen, wohin du auch gehst. Jesus antwortete ihm: Die Füchse haben Höhlen und die Vögel des Himmels Nester. Der Menschensohn aber hat keinen Ort, wo er sein Haupt hinlegen kann. Zu einem anderen sagte er: Folge mir nach. Der erwiderte: Lass mich zuerst weggehen und meinen Vater begraben. Jesus sagte zu ihm: Lass die Toten ihre Toten begraben, du aber geh und verkünde das Reich Gottes. Wieder ein anderer sagte: Ich will dir nachfolgen, Herr, zuvor aber lass mich Abschied nehmen von denen, die in meinem Hause sind. Jesus erwiderte ihm: Keiner, der die Hand an den Pflug gelegt hat und nochmals zurückblickt, taugt für das Reich Gottes.

Zehntes Kapitel. Danach suchte der Herr 72 andere aus und sandte sie zu zweit vor sich her in alle Städte und Ortschaften, in die er selbst gehen wollte. Er sagte zu ihnen: Die Ernte ist groß, aber es gibt nur wenig Arbeiter. Bittet also den Herrn der Ernte, Arbeiter für seine Ernte auszusenden. Geht! Siehe, ich sende euch wie Schafe mitten unter die Wölfe. Nehmt keinen Geldbeutel mit, keine Vorratstasche und keine Schuhe. Grüßt niemanden auf dem Weg. Wenn ihr in ein Haus kommt, so sagt als erstes: Friede diesem Haus. Und wenn dort ein Sohn des Friedens wohnt, wird euer Friede auf ihm ruhen, andernfalls wird er zu euch zurückkehren. Bleibt in diesem Haus, esst und trinkt, was man euch anbietet, denn wer arbeitet, ist seines Lohnes wert. Zieht nicht von einem Haus in ein anderes. Wenn ihr in eine Stadt kommt und man euch aufnimmt, so esst, was man euch vorsetzt. Heilt die Kranken, die dort sind, und sagt ihnen: Das Reich Gottes ist euch nahe. Wenn ihr aber in eine Stadt kommt, in der man euch nicht aufnimmt, dann geht auf die Straße hinaus und ruft: Selbst den Staub eurer Stadt, der an unseren Füßen klebt, lassen wir euch zurück. Doch das sollt ihr wissen. Das Reich

Reich Gottes ist nahe. Ich sage euch, Sodom wird es an jenem Tag erträglicher ergehen als dieser Stadt. Weh dir, Chorazin, weh dir, Bethsaida, denn wenn in Tyros und Sidon die Machttaten geschehen wären, die bei euch geschehen sind, längst schon wären sie in Sack und Asche umgekehrt. Doch Tyros und Sidon wird es beim Gericht erträglicher ergehen als euch. Und du, Kapharnaum, wirst du etwa bis zum Himmel erhoben werden? Bis zur Unterwelt wirst du hinabsteigen. Wer euch hört, der hört mich, und wer euch ablehnt, der lehnt mich ab. Wer aber mich ablehnt, der lehnt den ab, der mich gesandt hat. Die 72 kehrten zurück und sagten voller Freude: Herr, sogar die Dämonen sind uns in deinem Namen untertan. Da sagte er zu ihnen: Ich sah den Satan wie einen Blitz aus dem Himmel fallen. Siehe, ich habe euch die Vollmacht gegeben, auf Schlangen und Skorpione zu treten und über die ganze Macht des Feindes. Nichts wird euch schaden können. Doch freut euch nicht darüber, dass euch die Geister gehorchen, sondern freut euch darüber, dass eure Namen im Himmel verzeichnet sind. In dieser Stunde rief Jesus, vom Heiligen Geist erfüllt, voll Freude aus: Ich preise dich, Vater, Herr des Himmels und der Erde, weil du das vor den Weisen und Klugen verborgen und es den Unmündigen offenbart hast. Ja, Vater, so hat es dir gefallen. Alles ist mir von meinem Vater übergeben worden. Niemand erkennt, wer der Sohn ist, nur der Vater. Und niemand erkennt, wer der Vater ist, nur der Sohn und der, dem es der Sohn offenbaren will. Jesus wandte sich an die Jünger und sagte zu ihnen allein: Selig sind die Augen, die sehen, was ihr seht. Denn ich sage euch, viele Propheten und Könige wollten sehen, was ihr seht, und haben es nicht gesehen, und wollten hören, was ihr hört, und haben es nicht gehört. Und siehe, ein Gesetzeslehrer stand auf, um Jesus auf die Probe zu stellen, und fragte ihn: Meister, was muss ich tun, um das ewige Leben zu erben? Jesus sagte zu ihm: Was steht im Gesetz geschrieben? Was liest du? Er antwortete: Du sollst den Herrn, deinen Gott, lieben mit deinem ganzen Herzen und deiner ganzen Seele, mit deiner ganzen Kraft und deinem ganzen Denken und deinen Nächsten wie dich selbst. Jesus sagte zu ihm: Du hast richtig geantwortet, handle danach und du wirst leben. Der Gesetzeslehrer wollte sich rechtfertigen und sagte zu Jesus: Und wer ist mein Nächster? Darauf antwortete ihm Jesus: Ein Mann ging von Jerusalem nach Jericho hinab und wurde von Räubern überfallen. Sie plünderten ihn aus und schlugen ihn nieder, dann gingen sie weg und ließen ihn halbtot liegen. Zufällig kam ein Priester denselben Weg herab. Er sah ihn und ging vorüber. Ebenso kam auch ein Levit zu der Stelle. Er sah ihn und ging vorüber. Ein Samariter aber, der auf der Reise war, kam zu ihm. Er sah ihn und hatte Mitleid, ging zu ihm hin, goss Öl und Wein auf seine Wunden und verband sie. Dann hob er ihn auf sein eigenes Reittier, brachte ihn zu einer Herberge und sorgte für ihn. Und am nächsten Tag holte er 2 Denare hervor, gab sie dem Wirt und sagte: Sorge für ihn, und wenn du mehr für ihn brauchst, werde ich es dir bezahlen, wenn ich wiederkomme. Wer von diesen dreien, meinst du, ist dem der Nächste geworden, der von den Räubern überfallen wurde? Der Gesetzeslehrer antwortete: Der barmherzig an ihm gehandelt hat. Da sagte Jesus zu ihm: Dann geh und handle du genauso. Als sie weiterzogen, kam er in ein Dorf. Eine Frau namens Martha nahm ihn gastlich auf. Sie hatte eine Schwester, die Maria hieß. Maria setzte sich dem Herrn zu Füßen und hörte seinen Worten zu. Martha aber war ganz davon in Anspruch genommen zu dienen.
Sie kam zu ihm und sagte: »Herr, kümmert es dich nicht, dass meine Schwester die Arbeit mir allein überlässt? Sag ihr doch, sie soll mir helfen.« Der Herr antwortete: »Martha, Martha, du machst dir viele Sorgen und Mühen, aber nur eines ist notwendig. Maria hat den guten Teil gewählt, der wird ihr nicht genommen werden.«

Elftes Kapitel. Und es geschah. Jesus betete einmal an einem Ort. Als er das Gebet beendet hatte, sagte einer seiner Jünger zu ihm: Herr, lehre uns beten, wie auch Johannes seine Jünger beten gelehrt hat. Da sagte er zu ihnen: Wenn ihr betet, so sprecht: Vater, geheiligt werde dein Name, dein Reich komme. Gib uns täglich das Brot, das wir brauchen, und erlass uns unsere Sünden, denn auch wir erlassen jedem, was er uns schuldig ist, und führe uns nicht in Versuchung. Dann sagte er zu ihnen: Wenn einer von euch einen Freund hat und um Mitternacht zu ihm geht und sagt: Freund, leih mir 3 Brote, denn einer meiner Freunde, der auf Reisen ist, ist zu mir gekommen, und ich habe ihm nichts anzubieten. Wird dann der Mann drinnen antworten: Lass mich in Ruhe, die Tür ist schon verschlossen, und meine Kinder schlafen bei mir, ich kann nicht aufstehen und dir etwas geben? Ich sage euch, wenn er schon nicht deswegen aufsteht und ihm etwas gibt, weil er sein Freund ist, so wird er doch wegen seiner Zudringlichkeit aufstehen und ihm geben, was er braucht. Darum sage ich euch: Bittet, und es wird euch gegeben, sucht, und ihr werdet finden, klopft an, und es wird euch geöffnet. Denn wer bittet, der empfängt, wer sucht, der findet, und wer anklopft, dem wird geöffnet. Oder welcher Vater unter euch, den der Sohn um einen Fisch bittet, gibt ihm statt eines Fisches eine Schlange oder einen Skorpion, wenn er um ein Ei bittet? Wenn nun ihr, die ihr böse seid, euren Kindern gute Gaben zu geben wisst, wie viel mehr wird der Vater im Himmel den Heiligen Geist denen geben, die ihn bitten? Jesus trieb einen Dämon aus, der stumm war. Es geschah aber, als der Dämon ausgefahren war, da konnte der Mann reden. Alle Leute staunten. Einige von ihnen aber sagten: Mit Hilfe von Beelzebul, dem Herrscher der Dämonen, treibt er die Dämonen aus. Andere wollten ihn auf die Probe stellen und forderten von ihm ein Zeichen vom Himmel. Doch er wusste, was sie dachten, und sagte zu ihnen: Jedes Reich, das in sich selbst gespalten ist, wird veröden, und ein Haus ums andere stürzt ein. Wenn also der Satan in sich selbst gespalten ist, wie kann sein Reich dann Bestand haben? Ihr sagt doch, dass ich die Dämonen mit Hilfe von Beelzebul austreibe. Wenn ich aber die Dämonen durch Beelzebul austreibe, durch wen treiben dann eure Söhne sie aus? Deswegen werden sie eure Richter sein. Wenn ich aber die Dämonen durch den Finger Gottes austreibe, dann ist das Reich Gottes schon zu euch gekommen. Solange ein bewaffneter, starker Mann seinen Hof bewacht, ist sein Besitz sicher. Wenn ihn aber ein Stärkerer angreift und besiegt, dann nimmt ihm der Stärkere seine ganze Rüstung, auf die er sich verlassen hat, und verteilt seine Beute. Wer nicht mit mir ist, der ist gegen mich. Wer nicht mit mir sammelt, der zerstreut. Wenn ein unreiner Geist aus dem Menschen ausfährt, durchwandert er wasserlose Gegenden, um eine Ruhestätte zu suchen, findet aber keine. Dann sagt er: Ich will in mein Haus zurückkehren, das ich verlassen habe. Und er kommt und findet es sauber und geschmückt. Dann geht er und holt 7 andere Geister, die noch schlimmer sind als er selbst. Sie ziehen dort ein und lassen sich nieder. Und die letzten Dinge jenes Menschen werden schlimmer sein als die ersten. Es geschah aber, als er das sagte, da erhob eine Frau aus der Menge ihre Stimme und rief ihm zu: Selig der Schoß, der dich getragen, und die Brust, die dich gestillt hat. Er aber erwiderte: Ja,
Selig sind viel mehr, die das Wort Gottes hören und es befolgen. Als immer mehr Menschen zusammenkamen, begann er zu sprechen. Diese Generation ist eine böse Generation. Sie fordert ein Zeichen, aber es wird ihr kein Zeichen gegeben werden, außer das Zeichen des Jona. Denn wie Jona für die Einwohner von Ninive ein Zeichen war, so wird es auch der Menschensohn für diese Generation sein. Die Königin des Südens wird beim Gericht mit den Männern dieser Generation auftreten und sie verurteilen, denn sie kam von den Enden der Erde, um die Weisheit Salomos zu hören. Und siehe, hier ist mehr als Salomo. Die Männer von Ninive werden beim Gericht mit dieser Generation auftreten und sie verurteilen, denn sie sind auf die Botschaft des Jona hin umgekehrt. Und siehe, hier ist mehr als Jona. Niemand zündet eine Leuchte an und stellt sie in einen versteckten Winkel oder unter einen Scheffel, sondern auf einen Leuchter, damit alle, die eintreten, das Licht sehen. Die Leuchte des Leibes ist dein Auge. Wenn dein Auge gesund ist, dann ist dein ganzer Leib hell. Wenn es aber krank ist, dann ist auch dein Leib finster. Achte also darauf, dass das Licht in dir nicht Finsternis ist. Wenn nun dein ganzer Leib hell ist und nichts Finsteres in ihm ist, dann wird er ganz hell sein, wie wenn die Leuchte dich mit ihrem Strahl bescheint. Nach dieser Rede lud ein Pharisäer Jesus ein, bei ihm zu essen. Jesus ging zu ihm und begab sich zu Tisch. Als der Pharisäer sah, dass er sich vor dem Essen nicht die Hände wusch, war er verwundert. Da sagte der Herr zu ihm: O ihr Pharisäer, ihr haltet zwar Becher und Teller außen sauber, innen aber seid ihr voll Raffsucht und Bosheit. Ihr Unverständigen, hat nicht der, der das Äußere schuf, auch das Innere geschaffen? Gebt lieber als Almosen, was ihr habt, und siehe, alles ist für euch rein. Doch weh euch, Pharisäern, ihr gebt den Zehnten von Minze, Gewürzkraut und allem Gemüse und geht am Recht und an der Liebe Gottes vorbei. Man muss das eine tun, ohne das andere zu unterlassen. Weh euch, Pharisäern, ihr liebt den Ehrenplatz in den Synagogen und wollt auf den Straßen und Plätzen gegrüßt werden. Weh euch, ihr seid wie Gräber, die man nicht mehr sieht. Die Leute gehen darüber, ohne es zu merken. Darauf erwiderte ihm ein Gesetzeslehrer: Meister, mit diesen Worten beleidigst du auch uns. Er antwortete: Wie auch euch Gesetzeslehrern, ihr ladet den Menschen unerträgliche Lasten auf, selbst aber rührt ihr die Lasten mit keinem Finger an. Weh euch, ihr errichtet Denkmäler für die Propheten, die von euren Vätern umgebracht wurden. Damit bestätigt und billigt ihr, was eure Väter getan haben. Sie haben die Propheten umgebracht, ihr errichtet ihnen Bauten. Deshalb hat auch die Weisheit Gottes gesagt: Ich werde Propheten und Apostel zu ihnen senden, und sie werden einige von ihnen töten und andere verfolgen, damit das Blut aller Propheten, das seit der Erschaffung der Welt vergossen worden ist, von dieser Generation gefordert wird, vom Blut Abels bis zum Blut des Zacharias, der zwischen Altar und Tempelhaus umgebracht wurde. Ja, das sage ich euch, an dieser Generation wird es gerecht werden. Weh euch, Gesetzeslehrern, ihr habt den Schlüssel zur Erkenntnis weggenommen, ihr selbst seid nicht hineingegangen, und die, die hineingehen wollten, habt ihr daran gehindert. Als Jesus von dort weggegangen war, begannen die Schriftgelehrten und die Pharisäer, ihn mit vielerlei Fragen hartnäckig zu bedrängen. Sie lauerten ihm auf, um ihn in seinen eigenen Worten zu fangen.

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1: 12. Kapitel. Unterdessen strömten Tausende von Menschen zusammen, sodass es ein gefährliches Gedränge gab. Jesus begann zu sprechen, vor allem zu seinen Jüngern. Hütet euch vor dem Sauerteig der Pharisäer, das heißt vor der Heuchelei. Nichts ist verhüllt, was nicht enthüllt wird, und nichts ist verborgen, was nicht bekannt wird. Deshalb wird man alles, was ihr im Dunkeln redet, im Licht hören, und was ihr einander hinter verschlossenen Türen ins Ohr flüstert, das wird man auf den Dächern verkünden. Euch aber, meinen Freunden, sage ich, fürchtet euch nicht vor denen, die den Leib töten, danach aber nichts weiter tun können. Ich will euch zeigen, wen ihr fürchten sollt. Fürchtet euch vor dem, der nicht nur töten kann, sondern die Macht hat, euch auch noch in die Hölle zu werfen. Ja, das sage ich euch, ihn sollt ihr fürchten. Verkauft man nicht 5 Spatzen für 2 Pfennige? Und doch ist nicht einer von ihnen vor Gott vergessen. Bei euch aber sind sogar die Haare auf dem Kopf alle gezählt. Fürchtet euch nicht, ihr seid mehr wert als viele Spatzen. Ich sage euch aber, jeder, der sich vor den Menschen zu mir bekennt, zu dem wird sich auch der Menschensohn vor den Engeln Gottes bekennen. Wer mich aber vor den Menschen verleugnet, der wird auch vor den Engeln Gottes verleugnet werden. Jedem, der ein Wort gegen den Menschensohn sagt, wird vergeben werden. Wer aber den Heiligen Geist lästert, dem wird nicht vergeben werden. Wenn man euch vor die Gerichte der Synagogen und vor die Herrscher und Machthaber schleppt, dann macht euch keine Sorgen, wie ihr euch verteidigen oder was ihr sagen sollt, denn der Heilige Geist wird euch in derselben Stunde lehren, was ihr sagen müsst. Einer aus der Volksmenge bat Jesus: Meister, sag meinem Bruder, er soll das Erbe mit mir teilen. Er erwiderte ihm: Mensch, wer hat mich zum Richter oder Erbteiler bei euch eingesetzt? Dann sagte er zu den Leuten: Gebt Acht, hütet euch vor jeder Art von Habgier, denn das Leben eines Menschen besteht nicht darin, dass einer im Überfluss seines Besitzes lebt. Und er erzählte ihnen folgendes Gleichnis. Auf den Feldern eines reichen Mannes stand eine gute Ernte. Da überlegte er bei sich selbst: Was soll ich tun? Ich habe keinen Platz, wo ich meine Ernte unterbringen könnte. Schließlich sagte er: So will ich es machen. Ich werde meine Scheunen abreißen und größere bauen. Dort werde ich mein ganzes Getreide und meine Vorräte unterbringen. Dann werde ich zu meiner Seele sagen: Seele, nun hast du einen großen Vorrat, der für viele Jahre reicht. Ruh dich aus, iss und trink und freue dich. Da sprach Gott zu ihm: Du Narr, noch in dieser Nacht wird man dein Leben von dir zurückfordern. Wem wird dann das gehören, was du angehäuft hast? So geht es einem, der nur für sich selbst Schätze sammelt, aber bei Gott nicht reich ist. Und er sagte zu seinen Jüngern: Deswegen sage ich euch, sorgt euch nicht um euer Leben, was ihr essen sollt, noch um euren Leib, was ihr anziehen sollt. Denn das Leben ist mehr als die Nahrung und der Leib mehr als die Kleidung. Seht auf die Raben. Sie säen nicht und ernten nicht. Sie haben keine Vorratskammer und keine Scheune, und Gott ernährt sie. Wie viel mehr seid ihr wert als die Vögel? Wer von euch kann mit all seiner Sorge sein Leben auch nur um eine kleine Spanne verlängern? Wenn ihr nicht einmal etwas so Geringes könnt, warum macht ihr euch dann Sorgen um das Übrige? Seht euch die Lilien an, wie sie wachsen. Sie arbeiten nicht und spinnen nicht. Doch ich sage euch, selbst Salomo war in all seiner Pracht nicht gekleidet wie eine von ihnen. Wenn aber Gott schon das Gras so kleidet, das heute auf dem Feld steht und morgen in den Ofen geworfen wird, wie viel mehr dann euch, ihr Kleingläubigen? Und darum auch ihr, sucht nicht, was ihr essen und was ihr trinken sollt, und ängstigt euch nicht. Denn nach all dem streben die Heiden in der Welt. Euer Vater weiß, dass ihr das braucht. Vielmehr sucht sein Reich, dann wird euch das andere dazugegeben. Fürchte dich nicht, du kleine Herde, denn euer Vater hat beschlossen, euch das Reich zu geben. Verkauft euren Besitz und gebt Almosen. Macht euch Geldbeutel, die nicht alt werden. Verschafft euch einen Schatz, der nicht abnimmt, im Himmel, wo kein Dieb ihn findet und keine Motte ihn frisst. Denn wo euer Schatz ist, da ist auch euer Herz. Eure Hüften sollen gegürtet sein und eure Lampen brennen. Seid wie Menschen, die auf ihren Herrn warten, der von einer Hochzeit zurückkehrt, damit sie ihm sogleich öffnen, wenn er kommt und anklopft. Selig die Knechte, die der Herr wach findet, wenn er kommt. Amen, ich sage euch, er wird sich gürten, sie am Tisch Platz nehmen lassen und sie der Reihe nach bedienen. Und kommt er erst in der zweiten oder dritten Nachtwache und findet sie wach, selig sind sie. Bedenkt, wenn der Herr des Hauses wüsste, in welcher Stunde der Dieb kommt, so würde er verhindern, dass man in sein Haus einbricht. Haltet auch ihr euch bereit, denn der Menschensohn kommt zu einer Stunde, in der ihr es nicht erwartet. Da sagte Petrus: Herr, sagst du dieses Gleichnis nur zu uns oder auch zu allen? Der Herr antwortete: Wer ist denn der treue und kluge Verwalter, den der Herr über sein Gesinde einsetzen wird, damit er ihnen zur rechten Zeit die Tagesration gibt? Selig der Knecht, den der Herr damit beschäftigt findet, wenn er kommt. Wahrhaftig, ich sage euch, er wird ihn über sein ganzes Vermögen einsetzen. Wenn aber der Knecht in seinem Herzen sagt: Mein Herr verspätet sich zu kommen, und anfängt, die Knechte und die Mägde zu schlagen, auch zu essen und zu trinken und sich zu berauschen, dann wird der Herr jenes Knechtes an einem Tag kommen, an dem er es nicht erwartet, und zu einer Stunde, die er nicht kennt. Und der Herr wird ihn in Stücke hauen und ihm seinen Platz unter den Ungläubigen zuweisen. Der Knecht, der den Willen seines Herrn kennt, sich aber nicht darum kümmert und nicht danach handelt, der wird viele Schläge bekommen. Wer aber, ohne den Willen des Herrn zu kennen, etwas tut, was Schläge verdient, der wird wenig Schläge bekommen. Wem viel gegeben wurde, von dem wird viel zurückgefordert werden, und wem man viel anvertraut hat, von dem wird man umso mehr verlangen. Ich bin gekommen, um Feuer auf die Erde zu werfen. Wie froh wäre ich, es würde schon brennen. Ich muss mit einer Taufe getauft werden, und wie bin ich bedrängt, bis sie vollzogen ist. Meint ihr, ich sei gekommen, um Frieden auf der Erde zu bringen? Nein, sage ich euch, sondern Spaltung. Denn von nun an werden 5 Menschen im gleichen Haus in Zwietracht leben. 3 werden gegen 2 stehen und 2 gegen 3. Der Vater wird gegen den Sohn stehen und der Sohn gegen den Vater. Die Mutter gegen die Tochter und die Tochter gegen die Mutter. Die Schwiegermutter gegen ihre Schwiegertochter und die Schwiegertochter gegen die Schwiegermutter. Außerdem sagte Jesus zu der Volksmenge: Wenn ihr im Westen eine Wolke aufsteigen seht, sagt ihr sofort: Es gibt Regen, und so geschieht es. Und wenn der Südwind weht, sagt ihr: Es wird heiß, und es geschieht. Ihr Heuchler! Das Aussehen der Erde und des Himmels wisst ihr zu deuten. Warum könnt ihr dann diese Zeit der Entscheidung nicht deuten? Warum findet ihr nicht schon von selbst das rechte Urteil? Denn wenn du mit deinem Gegner zum Gericht gehst, bemühe dich noch auf dem Weg, dich mit ihm zu einigen. Sonst wird er dich vor den Richter schleppen und der Richter wird dich dem Gerichtsdiener übergeben und der Gerichtsdiener wird dich ins Gefängnis werfen. Ich sage dir, du kommst von dort nicht heraus, bis du auch die letzte Münze bezahlt hast.

13. Kapitel. Zur gleichen Zeit kamen einige Leute und berichteten Jesus von den Galiläern, deren Blut Pilatus mit dem ihrer Opfertiere vermischt hatte. Und er antwortete ihnen: Meint ihr, dass diese Galiläer größere Sünder waren als alle anderen Galiläer, weil das mit ihnen geschehen ist? Nein, sage ich euch, vielmehr werdet ihr alle genauso umkommen, wenn ihr nicht umkehrt. Oder jene 18 Menschen, die beim Einsturz des Turms am Schiloach erschlagen wurden, meint ihr, dass sie größere Schuld auf sich geladen hatten als alle anderen Einwohner von Jerusalem? Nein, sage ich euch, vielmehr werdet ihr alle ebenso umkommen, wenn ihr nicht umkehrt. Und er erzählte ihnen dieses Gleichnis. Ein Mann hatte in seinem Weinberg einen Feigenbaum gepflanzt, und als er kam und nachsah, ob er Früchte trug, fand er keine. Da sagte er zu seinem Winzer: Siehe, jetzt komme ich schon 3 Jahre und sehe nach, ob dieser Feigenbaum Früchte trägt, und finde nichts. Hau ihn um. Was soll er weiter dem Boden seine Kraft nehmen? Der Winzer erwiderte: Herr, lass ihn dieses Jahr noch stehen. Ich will den Boden um ihn herum aufgraben und düngen. Vielleicht trägt er in Zukunft Früchte. Wenn nicht, dann lass ihn umhauen. Am Sabbat lehrte Jesus in einer Synagoge. Und siehe, da war eine Frau, die seit 18 Jahren krank war, weil sie von einem Geist geplagt wurde. Sie war ganz verkrümmt und konnte nicht mehr aufrecht gehen. Als Jesus sie sah, rief er sie zu sich und sagte: Frau, du bist von deinem Leiden erlöst. Und er legte ihr die Hände auf. Im gleichen Augenblick richtete sie sich auf und pries Gott. Der Synagogenvorsteher aber war empört darüber, dass Jesus am Sabbat heilte, und sagte zu den Leuten: 6 Tage sind zum Arbeiten da. Kommt also an diesen Tagen und lasst euch heilen, nicht am Sabbat. Der Herr erwiderte ihm: Ihr Heuchler, bindet nicht jeder von euch am Sabbat seinen Ochsen oder Esel von der Krippe los und führt ihn zur Tränke? Diese Frau aber, die eine Tochter Abrahams ist und die der Satan schon seit 18 Jahren gefesselt hielt, sollte am Sabbat nicht davon befreit werden dürfen? Durch diese Worte wurden alle seine Gegner beschämt. Das ganze Volk aber freute sich über all die großen Taten, die er vollbrachte. Er aber sagte: Wem ist das Reich Gottes ähnlich? Womit soll ich es vergleichen? Es ist wie ein Senfkorn, das ein Mann nahm und in seinen Garten säte. Es wuchs und wurde zu einem Baum, und die Vögel des Himmels nisteten in seinen Zweigen. Noch einmal sagte er: Womit soll ich das Reich Gottes vergleichen? Es ist wie der Sauerteig, den eine Frau nahm und unter 3 Seher Mehl verbarg, bis das Ganze durchsäuert war. Auf seinem Weg nach Jerusalem zog er von Stadt zu Stadt und von Dorf zu Dorf und lehrte. Da fragte ihn einer: Herr, sind es nur wenige, die gerettet werden? Er sagte zu ihnen: Bemüht euch mit allen Kräften, durch die enge Tür zu gelangen, denn viele, sage ich euch, werden versuchen, hineinzukommen, aber es wird ihnen nicht gelingen. Wenn der Herr des Hauses aufsteht und die Tür verschließt und ihr draußen steht, an die Tür klopft und ruft: Herr, mach uns auf, dann wird er euch antworten: Ich weiß nicht, woher ihr seid. Dann werdet ihr anfangen zu sagen: Wir haben doch in deinem Beisein gegessen und getrunken, und du hast auf unseren Straßen gelehrt. Er aber wird euch erwidern: Ich weiß nicht, woher ihr seid. Weg von mir, ihr habt alle Unrecht getan. Dort
wird Heulen und Zähneknirschen sein, wenn ihr seht, dass Abraham, Isaak und Jakob und alle Propheten im Reich Gottes sind, ihr selbst aber ausgeschlossen seid. Und sie werden von Osten und Westen und von Norden und Süden kommen und im Reich Gottes zu Tisch sitzen. Und siehe, da sind Letzte, die werden Erste sein, und da sind Erste, die werden Letzte sein. Zur selben Stunde kamen einige Pharisäer und sagten zu ihm: Geh weg, zieh fort von hier, denn Herodes will dich töten. Er antwortete ihnen: Geht und sagt diesem Fuchs: Siehe, ich treibe Dämonen aus und vollbringe Heilungen heute und morgen, und am dritten Tag werde ich vollendet. Doch heute und morgen und am folgenden Tag muss ich weiter wandern, denn ein Prophet darf nicht außerhalb Jerusalems umkommen. Jerusalem, Jerusalem, du tötest die Propheten und steinigst die Boten, die zu dir gesandt sind. Wie oft wollte ich deine Kinder sammeln, so wie eine Henne ihre Küken unter ihre Flügel nimmt, aber ihr habt nicht gewollt. Siehe, euer Haus wird euch selbst überlassen. Ich sage euch, ihr werdet mich nicht mehr sehen, bis die Zeit kommt, in der ihr ruft: Gepriesen sei er, der kommt im Namen des Herrn.

14. Kapitel. Und es geschah. Jesus kam an einem Sabbat in das Haus eines führenden Pharisäers zum Essen. Da beobachtete man ihn genau. Und siehe, ein Mann, der an Wassersucht litt, stand vor ihm. Jesus wandte sich an die Gesetzeslehrer und die Pharisäer und fragte: Ist es am Sabbat erlaubt, zu heilen oder nicht? Sie schwiegen. Da berührte er den Mann, heilte ihn und ließ ihn gehen. Zu ihnen aber sagte er: Wer von euch wird seinen Sohn oder seinen Ochsen, der in den Brunnen fällt, nicht sofort herausziehen, auch am Sabbat? Darauf konnten sie ihm nichts erwidern. Als er bemerkte, wie sich die Gäste die Ehrenplätze aussuchten, erzählte er ihnen ein Gleichnis. Er sagte zu ihnen: Wenn du von jemandem zu einer Hochzeit eingeladen bist, nimm nicht den Ehrenplatz ein, denn es könnte ein anderer von ihm eingeladen sein, der vornehmer ist als du, und dann würde der Gastgeber, der dich und ihn eingeladen hat, kommen und zu dir sagen: Mach diesem hier Platz. Du aber wärst beschämt und müsstest den untersten Platz einnehmen. Vielmehr, wenn du eingeladen bist, geh hin und nimm den untersten Platz ein, damit dein Gastgeber zu dir kommt und sagt: Mein Freund, rück weiter hinauf. Das wird für dich eine Ehre sein vor allen anderen Gästen. Denn wer sich selbst erhöht, wird erniedrigt, und wer sich selbst erniedrigt, wird erhöht werden. Dann sagte er zu dem Gastgeber: Wenn du mittags oder abends ein Essen gibst, lade nicht deine Freunde oder deine Brüder, deine Verwandten oder reiche Nachbarn ein, sonst laden auch sie dich wieder ein, und dir ist es vergolten. Nein, wenn du ein Essen gibst, dann lade Arme, Krüppel, Lahme und Blinde ein. Du wirst selig sein, denn sie haben nichts, um es dir zu vergelten. Es wird dir vergolten werden bei der Auferstehung der Gerechten. Als einer der Gäste das hörte, sagte er zu Jesus: Selig, wer im Reich Gottes am Mahl teilnehmen darf. Jesus sagte zu ihm: Ein Mann veranstaltete ein großes Festmahl und lud viele dazu ein. Zur Stunde des Festmahls schickte er seinen Diener aus und ließ denen, die er eingeladen hatte, sagen: Kommt, alles ist bereit. Aber alle fingen an, einer nach dem anderen sich zu entschuldigen. Der Erste ließ ihm sagen: Ich habe einen Acker gekauft und muss dringend gehen und ihn besichtigen, bitte entschuldige mich. Ein anderer sagte: Ich habe 5 Ochsengespanne gekauft und bin auf dem Weg, um sie zu prüfen, bitte entschuldige mich. Wieder ein anderer sagte: Ich habe geheiratet und kann deshalb nicht kommen. Der Diener kehrte zurück und berichtete dies seinem Herrn. Da wurde der Hausherr zornig und sagte zu seinem Diener: Geh schnell hinaus auf die Straßen und Gassen der Stadt und hol die Armen und die Krüppel, die Blinden und die Lahmen hierher. Und der Diener meldete: Herr, dein Auftrag ist ausgeführt und es ist immer noch Platz. Da sagte der Herr zu dem Diener: Geh zu den Wegen und Zäunen und nötige die Leute hereinzukommen, damit mein Haus voll wird. Denn ich sage euch, keiner von denen, die eingeladen waren, wird an meinem Mahl teilnehmen. Viele Menschen begleiteten ihn. Da wandte er sich an sie und sagte: Wenn jemand zu mir kommt und nicht Vater und Mutter, Frau und Kinder, Brüder und Schwestern, ja sogar sein Leben gering achtet, dann kann er nicht mein Jünger sein. Wer nicht sein Kreuz trägt und hinter mir hergeht, der kann nicht mein Jünger sein. Denn wenn einer von euch einen Turm bauen will, setzt er sich dann nicht zuerst hin und berechnet die Kosten, ob seine Mittel für das ganze Vorhaben ausreichen? Sonst könnte es geschehen, dass er das Fundament gelegt hat, dann aber den Bau nicht fertigstellen kann. Und alle, die es sehen, würden ihn verspotten und sagen: Der da hat einen Bau begonnen und konnte ihn nicht zu Ende führen. Oder wenn ein König gegen einen anderen in den Krieg zieht,
Setzt er sich dann nicht zuerst hin und überlegt, ob er sich mit seinen 10.000 Mann dem entgegenstellen kann, der mit 20.000 gegen ihn anrückt? Kann er es nicht, dann schickt er eine Gesandtschaft, solange der andere noch weit weg ist, und bittet um Frieden. Ebenso kann keiner von euch mein Jünger sein, wenn er nicht auf seinen ganzen Besitz verzichtet. Das Salz ist etwas Gutes. Wenn aber das Salz seinen Geschmack verliert, womit kann man ihm die Würze wiedergeben? Es taugt weder für den Acker noch für den Misthaufen. Man wirft es weg. Wer Ohren hat zu hören, der höre.

15. Kapitel. Alle Zöllner und Sünder kamen zu ihm, um ihn zu hören. Die Pharisäer und die Schriftgelehrten empörten sich darüber und sagten: Dieser nimmt Sünder auf und isst mit ihnen. Da erzählte er ihnen dieses Gleichnis und sagte: Wenn einer von euch 100 Schafe hat und eins davon verliert, lässt er dann nicht die 99 in der Wüste zurück und geht dem Verlorenen nach, bis er es findet? Und wenn er es gefunden hat, nimmt er es voll Freude auf die Schultern. Und wenn er nach Hause kommt, ruft er die Freunde und Nachbarn zusammen und sagt zu ihnen: Freut euch mit mir, denn ich habe mein Schaf wiedergefunden, das verloren war. Ich sage euch, ebenso wird im Himmel mehr Freude herrschen über einen einzigen Sünder, der umkehrt, als über 99 Gerechte, die keine Umkehr nötig haben. Oder wenn eine Frau 10 Drachmen hat und eine davon verliert, zündet sie dann nicht eine Lampe an, fegt das Haus und sucht sorgfältig, bis sie die Drachme findet? Und wenn sie diese gefunden hat, ruft sie die Freundinnen und Nachbarinnen zusammen und sagt: Freut euch mit mir, denn ich habe die Drachme wiedergefunden, die ich verloren hatte. Ebenso sage ich euch, herrscht bei den Engeln Gottes Freude über einen einzigen Sünder, der umkehrt. Weiter sagte Jesus: Ein Mann hatte 2 Söhne. Der jüngere von ihnen sagte zu seinem Vater: Vater, gib mir das Erbteil, das mir zusteht. Da teilte der Vater das Vermögen unter sie auf. Nach wenigen Tagen packte der jüngere Sohn alles zusammen und zog in ein fernes Land. Dort führte er ein zügelloses Leben und verschleuderte sein Vermögen. Als er alles durchgebracht hatte, kam eine große Hungersnot über jenes Land und er begann Not zu leiden. Da ging er zu einem Bürger des Landes und drängte sich ihm auf. Der schickte ihn aufs Feld zum Schweinehüten. Er hätte gern seinen Hunger mit den Futterschoten gestillt, die die Schweine fraßen, aber niemand gab ihm davon. Da ging er in sich und sagte: Wie viele

Er lief dem Sohn entgegen, fiel ihm um den Hals und küsste ihn. Da sagte der Sohn zu ihm: Vater, ich habe mich gegen den Himmel und gegen dich versündigt. Ich bin nicht mehr wert, dein Sohn zu sein. Der Vater aber sagte zu seinen Knechten: Holt schnell das beste Gewand und zieht es ihm an, steckt einen Ring an seine Hand und gebt ihm Sandalen an die Füße. Bringt das Mastkalb her und schlachtet es. Wir wollen essen und fröhlich sein. Denn dieser, mein Sohn, war tot und lebt wieder. Er war verloren und ist wiedergefunden worden. Und sie begannen, ein Fest zu feiern. Sein älterer Sohn aber war auf dem Feld. Als er heimging und in die Nähe des Hauses kam, hörte er Musik und Tanz. Da rief er einen der Knechte und fragte, was das bedeuten solle. Der Knecht antwortete ihm: Dein Bruder ist gekommen und dein Vater hat das Mastkalb schlachten lassen, weil er ihn gesund wiederbekommen hat. Da wurde er zornig und wollte nicht hineingehen. Sein Vater aber kam heraus und redete ihm gut zu. Doch er erwiderte seinem Vater: Siehe, so viele Jahre schon diene ich dir und nie habe ich dein Gebot übertreten. Mir aber hast du nie einen Ziegenbock geschenkt, damit ich mit meinen Freunden ein Fest feiern konnte. Kaum aber ist der hier gekommen, dein Sohn, der dein Vermögen mit Dirnen durchgebracht hat, da hast du für ihn das Mastkalb geschlachtet. Der Vater antwortete ihm: Mein Kind, du bist immer bei mir und alles, was mein ist, ist auch dein. Aber man muss doch ein Fest feiern und sich freuen. Denn dieser, dein Bruder, war tot und lebt wieder. Er war verloren und ist wiedergefunden worden.

reicher Mann hatte einen Verwalter. Diesen beschuldigte man bei ihm, er verschleudere sein Vermögen. Darauf ließ er ihn rufen und sagte zu ihm: Was höre ich über dich? Leg Rechenschaft ab über deine Verwaltung, denn du kannst nicht länger mein Verwalter sein. Da überlegte der Verwalter: Was soll ich jetzt tun, da mein Herr mir die Verwaltung entzieht? Zu schwerer Arbeit tauge ich nicht und zu betteln schäme ich mich. Ich weiß, was ich tun werde, damit mich die Leute in ihre Häuser aufnehmen, wenn ich als Verwalter abgesetzt bin. Und er ließ die Schuldner seines Herrn einen nach dem anderen zu sich kommen und fragte den ersten: Wie viel bist du meinem Herrn schuldig? Er antwortete: 100 Fass Öl. Da sagte er zu ihm: Nimm deinen Schuldschein, setz dich schnell hin und schreib 50. Dann fragte er einen anderen: Wie viel bist du schuldig? Der antwortete: 100 Sack Weizen. Da sagte er zu ihm: Nimm deinen Schuldschein und schreib 80. Und der Herr lobte den ungerechten Verwalter, weil er klug gehandelt hatte, und sagte: Die Kinder dieser Welt sind im Umgang mit ihresgleichen klüger als die Kinder des Lichtes. Ich sage euch, macht euch Freunde mit dem ungerechten Mammon, damit ihr in die ewigen Wohnungen aufgenommen werdet, wenn es zu Ende geht. Wer in den kleinsten Dingen zuverlässig ist, der ist es auch in den großen. Und wer bei den kleinsten Dingen Unrecht tut, der tut es auch bei den großen. Wenn ihr nun im Umgang mit dem ungerechten Mammon nicht zuverlässig gewesen seid, wer wird euch dann das wahre Gut anvertrauen? Und wenn ihr im Umgang mit dem fremden Gut nicht zuverlässig gewesen seid, wer wird euch dann das eure geben? Kein Sklave kann zwei Herren dienen. Er wird entweder den einen hassen und den anderen lieben, oder er wird zu dem einen halten und den anderen verachten. Ihr könnt nicht Gott dienen und dem Mammon. Das alles hörten auch die Pharisäer, die sehr am Geld hingen, und sie lachten über ihn. Da sagte er zu ihnen: Ihr stellt euch selbst vor den Menschen als gerecht hin, aber Gott kennt eure Herzen, denn was die Menschen für großartig halten, das ist vor Gott ein Greuel. Das Gesetz und die Propheten reichen bis zu Johannes. Von da an wird das Evangelium vom Reich Gottes verkündet und jeder drängt sich mit Gewalt hinein. Aber eher werden Himmel und Erde vergehen, als dass auch nur ein Häkchen im Gesetz wegfällt. Wer seine Frau aus der Ehe entlässt und eine andere heiratet, begeht Ehebruch. Auch wer eine Frau heiratet, die von ihrem Mann entlassen worden ist, begeht Ehebruch. Es war einmal ein reicher Mann, der sich in Purpur und feines Leinen kleidete und Tag für Tag glanzvolle Feste feierte. Vor der Tür des Reichen aber lag ein armer Mann namens Lazarus, dessen Leib voller Geschwüre war. Er hätte gern seinen Hunger mit dem gestillt, was vom Tisch des Reichen herunterfiel. Stattdessen kamen die Hunde und leckten an seinen Geschwüren. Es geschah aber. Der Arme starb und wurde von den Engeln in Abrahams Schoß getragen. Auch der Reiche starb und wurde begraben. In der Unterwelt, wo er qualvolle Schmerzen litt, blickte er auf und sah von Weitem Abraham und Lazarus in seinem Schoß. Da rief er: Vater Abraham, hab Erbarmen mit mir und schick Lazarus. Er soll die Spitze seines Fingers ins Wasser tauchen und mir die Zunge kühlen, denn ich leide große Qual in diesem Feuer. Abraham erwiderte: Mein Kind, erinnere dich daran, dass du schon zu Lebzeiten deine Wohltaten erhalten hast, Lazarus dagegen nur Schlechtes. Jetzt wird er hier getröstet, du aber leidest große Qual. Außerdem ist zwischen uns und euch ein tiefer, unüberwindlicher Abgrund, so dass niemand von hier zu euch oder von dort zu uns kommen kann, selbst wenn er wollte.
Da sagte der Reiche: Dann bitte ich dich, Vater, schick ihn in das Haus meines Vaters. Denn ich habe noch 5 Brüder, er soll sie warnen, damit nicht auch sie an diesen Ort der Qual kommen. Abraham aber sagte: Sie haben Mose und die Propheten, auf die sollen sie hören. Er erwiderte: Nein, Vater Abraham, aber wenn einer von den Toten zu ihnen kommt, werden sie umkehren. Darauf sagte Abraham zu ihm: Wenn sie auf Mose und die Propheten nicht hören, werden sie sich auch nicht überzeugen lassen, wenn einer von den Toten aufersteht.

17. Kapitel. Er sagte zu seinen Jüngern: Es ist unvermeidlich, dass Ärgernisse kommen, aber wehe dem, durch den sie kommen. Es wäre besser für ihn, man würde ihn mit einem Mühlstein um den Hals ins Meer werfen, als dass er für einen von diesen Kleinen zum Ärgernis wird. Seht euch vor: Wenn dein Bruder sündigt, weise ihn zurecht, und wenn er umkehrt, vergib ihm. Und wenn er sich siebenmal am Tag gegen dich versündigt und siebenmal wieder zu dir kommt und sagt: Ich will umkehren, so sollst du ihm vergeben. Die Apostel baten den Herrn: Stärke unseren Glauben. Der Herr erwiderte: Wenn ihr Glauben hättet wie ein Senfkorn, würdet ihr zu diesem Maulbeerbaum sagen: Entwurzle dich und verpflanz dich ins Meer, und er würde euch gehorchen. Wenn einer von euch einen Knecht hat, der pflügt oder das Vieh hütet, wird er etwa zu ihm, wenn er vom Feld kommt, sagen: Komm gleich her und begib dich zu Tisch? Wird er nicht vielmehr zu ihm sagen: Mach mir etwas zu essen, gürte dich und bediene mich, bis ich gegessen und getrunken habe. Danach kannst auch du essen und trinken. Bedankt er sich etwa bei dem Knecht, weil er getan hat, was ihm befohlen wurde? So soll es auch bei euch sein. Wenn ihr alles getan habt, was euch befohlen wurde, sollt ihr sagen: Wir sind unnütze Knechte, wir haben nur unsere Schuldigkeit getan. Und es geschah auf dem Weg nach Jerusalem. Jesus zog durch das Grenzgebiet von Samarien und Galiläa. Als er in ein Dorf hineingehen wollte, kamen ihm 10 Aussätzige entgegen. Sie blieben in der Ferne stehen und riefen: Jesus, Meister, hab Erbarmen mit uns. Als er sie sah, sagte er zu ihnen: Geht, zeigt euch den Priestern. Und es geschah: Während sie hingingen, wurden sie rein. Einer von ihnen aber kehrte um, als er sah, dass er geheilt war, und er lobte Gott mit lauter Stimme. Er warf sich vor den Füßen Jesu auf das Angesicht und dankte ihm. Dieser Mann war ein Samariter. Da sagte Jesus: Sind nicht 10 rein geworden? Wo sind die 9? Ist denn keiner umgekehrt, um Gott zu ehren, außer diesem Fremden? Und er sagte zu ihm: Steh auf und geh. Dein Glaube hat dich gerettet. Als Jesus von den Pharisäern gefragt wurde, wann das Reich Gottes komme, antwortete er: Das Reich Gottes kommt nicht so, dass man es beobachten könnte. Man kann auch nicht sagen: Seht, hier ist es oder dort ist es. Denn siehe, das Reich Gottes ist mitten unter euch. Er sagte zu den Jüngern: Es werden Tage kommen, in denen ihr euch danach sehnt, auch nur einen von den Tagen des Menschensohnes zu sehen, doch ihr werdet ihn nicht sehen. Und man wird zu euch sagen: Siehe, dort ist er. Siehe, hier ist er. Geht nicht hin und lauft nicht hinterher, denn wie der Blitz von einem Ende des Himmels bis zum anderen leuchtet, so wird der Menschensohn an seinem Tag erscheinen. Vorher aber muss er vieles erleiden und von dieser Generation verworfen werden. Und wie es in den Tagen des Noach war, so wird es auch in den Tagen des Menschensohnes sein. Die Menschen aßen und tranken und heirateten bis zu dem Tag, an dem Noach in die Arche ging. Dann kam die Flut und vernichtete alle. Und es wird ebenso sein, wie es in den Tagen des Lot war. Sie aßen und tranken, kauften und verkauften, pflanzten und bauten. Aber an dem Tag, als Lot Sodom verließ, regnete es Feuer und Schwefel vom Himmel und vernichtete alle. Ebenso wird es an dem Tag sein, an dem der Menschensohn offenbar werden wird. Wer an jenem Tag auf dem Dach ist und seine Sachen im Haus hat, soll nicht hinabsteigen, um sie zu holen. Und wer auf dem Feld ist, soll sich ebenfalls nicht zurückwenden. Denkt an die Frau des Lot. Wer sein Leben zu bewahren sucht, wird es verlieren. Wer es dagegen verliert, wird es erhalten. Ich sage euch,
von zwei Männern, die in dieser Nacht auf einem Bett liegen, wird der eine mitgenommen und der andere zurückgelassen. Von zwei Frauen, die am selben Ort Getreide mahlen, wird die eine mitgenommen und die andere zurückgelassen. Und sie antworteten und sprachen: Wo wird das geschehen, Herr? Er antwortete: Wo ein Leichnam ist, da sammeln sich auch die Geier.

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1: 18. Kapitel. Jesus sagte ihnen durch ein Gleichnis, dass sie allezeit beten und darin nicht nachlassen sollten. In einer Stadt lebte ein Richter, der Gott nicht fürchtete und auf keinen Menschen Rücksicht nahm. In der gleichen Stadt lebte auch eine Witwe, die immer wieder zu ihm kam und sagte: Verschaff mir Recht gegen meinen Widersacher. Und er wollte lange Zeit nicht. Dann aber sagte er sich: Ich fürchte zwar Gott nicht und nehme auch auf keinen Menschen Rücksicht, weil mich diese Witwe aber nicht in Ruhe lässt, will ich ihr Recht verschaffen. Sonst kommt sie am Ende noch und schlägt mich ins Gesicht. Der Herr aber sprach: Hört, was der ungerechte Richter sagt. Sollte Gott seinen Auserwählten, die Tag und Nacht zu ihm schreien, nicht zu ihrem Recht verhelfen, sondern bei ihnen zögern? Ich sage euch, er wird ihnen unverzüglich ihr Recht verschaffen. Wird jedoch der Menschensohn, wenn er kommt, den Glauben auf der Erde finden? Einigen, die von ihrer eigenen Gerechtigkeit überzeugt waren und die anderen verachteten, erzählte Jesus dieses Gleichnis. Zwei Männer gingen zum Tempel hinauf, um zu beten. Der eine war ein Pharisäer, der andere ein Zöllner. Der Pharisäer stellte sich hin und sprach bei sich dieses Gebet: Gott, ich danke dir, dass ich nicht wie die anderen Menschen bin, die Räuber, Betrüger, Ehebrecher oder auch wie dieser Zöllner dort. Ich faste zweimal in der Woche und gebe den 10. Teil meines ganzen Einkommens. Der Zöllner aber blieb ganz hinten stehen und wollte nicht einmal seine Augen zum Himmel erheben, sondern schlug sich an die Brust und betete: Gott, sei mir Sünder gnädig. Ich sage euch, dieser ging gerechtfertigt nach Hause hinab, der andere nicht. Denn wer sich selbst erhöht, wird erniedrigt. Wer sich aber selbst erniedrigt, wird erhöht werden. Man brachte auch kleine Kinder zu ihm, damit er sie berühre. Als die Jünger das sahen, wiesen sie die Leute zurecht. Jesus aber rief die Kinder zu sich und sagte: Lasst die Kinder zu mir kommen und hindert sie nicht daran. Denn solchen wie ihnen gehört das Reich Gottes. Amen. Ich sage euch, wer das Reich Gottes nicht so annimmt wie ein Kind, der wird nicht hineinkommen. Einer von den führenden Männern fragte ihn: Guter Meister, was muss ich tun, um das ewige Leben zu erben? Jesus antwortete ihm: Warum nennst du mich gut? Niemand ist gut, außer der eine Gott. Du kennst doch die Gebote. Du sollst nicht die Ehe brechen, du sollst nicht töten, du sollst nicht stehlen, du sollst nicht falsch aussagen. Ehre deinen Vater und deine Mutter. Er erwiderte: Alle diese Gebote habe ich von Jugend an befolgt. Als Jesus das hörte, sagte er ihm: Eines fehlt dir noch. Verkauf alles, was du hast, und verteile es an die Armen, und du wirst einen Schatz im Himmel haben. Dann komm und folge mir nach. Der Mann aber wurde sehr traurig, als er das hörte, denn er war überaus reich. Jesus sah, dass er sehr traurig geworden war, und sagte: Wie schwer ist es für Menschen, die viel besitzen, in das Reich Gottes zu kommen. Denn leichter geht ein Kamel durch ein Nadelöhr, als dass ein Reicher in das Reich Gottes gelangt. Die Leute, die das hörten, fragten: Wer kann dann noch gerettet werden? Er erwiderte: Was für Menschen unmöglich ist, ist für Gott möglich. Da sagte Petrus: Siehe, was wir besaßen, haben wir verlassen und sind dir nachgefolgt. Jesus antwortete ihnen: Amen, ich sage euch, jeder, der um des Reiches Gottes willen Haus oder Frau, Brüder, Eltern oder Kinder verlassen hat, erhält dafür schon in dieser Zeit das Vielfache und in der kommenden Welt das ewige Leben. Jesus versammelte die 12 um sich und sagte zu ihnen: Siehe, wir gehen nach Jerusalem hinauf, und es wird sich alles erfüllen, was bei den Propheten über den Menschensohn geschrieben steht. Denn er wird den Heiden ausgeliefert, wird verspottet, misshandelt und angespuckt werden, und man wird ihn geißeln und töten. Und am dritten Tag wird er auferstehen. Doch die 12 verstanden das alles nicht. Der Sinn der Worte war ihnen verschlossen und sie begriffen nicht, was er sagte. Es geschah aber. Jesus kam in die Nähe von Jericho. Da saß ein Blinder an der Straße und bettelte. Er hörte, dass viele Menschen vorbeigingen und fragte, was hat das zu bedeuten? Man berichtete ihm, Jesus von Nazareth geht vorüber. Da rief er, Jesus, Sohn Davids, hab Erbarmen mit mir. Die Leute, die vorausgingen, befahlen ihm zu schweigen. Er aber schrie noch viel lauter, Sohn Davids, hab Erbarmen mit mir. Jesus blieb stehen und ließ ihn zu sich herführen. Als der Mann vor ihm stand, fragte ihn Jesus, was willst du, dass ich dir tue? Er antwortete, Herr, ich möchte sehen können. Da sagte Jesus zu ihm, sei sehend, dein Glaube hat dich gerettet. Im selben Augenblick konnte er sehen. Da pries er Gott und folgte Jesus nach. Und das ganze Volk, das dies gesehen hatte, lobte Gott.

19. Kapitel. Dann kam er nach Jericho und ging durch die Stadt. Und siehe, da war ein Mann namens Zachäus. Er war der oberste Zollpächter und war reich. Er suchte Jesus, um zu sehen, wer er sei, doch er konnte es nicht wegen der Menschenmenge, denn er war klein von Gestalt. Darum lief er voraus und stieg auf einen Maulbeerfeigenbaum, um Jesus zu sehen, der dort vorbeikommen musste. Als Jesus an die Stelle kam, schaute er hinauf und sagte zu ihm: Zachäus, komm schnell herunter, denn ich muss heute in deinem Haus bleiben. Da stieg er schnell herunter und nahm Jesus freudig bei sich auf. Und alle, die das sahen, empörten sich und sagten: Er ist bei einem Sünder eingekehrt. Zachäus aber wandte sich an den Herrn und sagte: Siehe, Herr, die Hälfte meines Vermögens gebe ich den Armen, und wenn ich von jemandem zu viel gefordert habe, gebe ich ihm das Vierfache zurück. Da sagte Jesus zu ihm: Heute ist diesem Haus Heil geschenkt worden, weil auch dieser Mann ein Sohn Abrahams ist. Denn der Menschensohn ist gekommen, um zu suchen und zu retten, was verloren ist. Weil Jesus schon nahe bei Jerusalem war, meinten die Menschen, die von all dem hörten, das Reich Gottes werde sofort erscheinen. Daher erzählte er ihnen ein weiteres Gleichnis. Er sagte: Ein Mann von vornehmer Herkunft wollte in ein fernes Land reisen, um die Königswürde für sich zu erlangen und dann zurückzukehren. Er rief 10 seiner Diener zu sich, verteilte unter sie 10 Minen und sagte: Macht Geschäfte damit, bis ich wiederkomme. Seine Bürger jedoch hassten ihn und schickten eine Gesandtschaft hinter ihm her und ließen sagen: Wir wollen nicht, dass dieser Mann über uns König wird. Und es geschah, als er die Königswürde empfangen hatte und zurückkehrte, da ließ er die Diener, denen er das Geld gegeben hatte, zu sich rufen. Er wollte sehen, welchen Gewinn sie bei ihren Geschäften erzielt hatten. Der Erste kam und sagte: Herr, deine Mine hat 10 Minen eingebracht. Da sagte der König zu ihm: Sehr gut, du bist ein guter Diener. Weil du im Kleinsten zuverlässig warst, sollst du Herr über 10 Städte werden. Der Zweite kam und sagte: Herr, deine Mine hat 5 Minen eingebracht. Zu ihm sagte der König: Du sollst über 5 Städte herrschen. Nun kam ein anderer und sagte: Herr, siehe deine Mine, ich habe sie in einem Schweißtuch aufbewahrt, denn ich hatte Angst vor dir, weil du ein strenger Mann bist. Du hebst ab, was du nicht eingezahlt hast, und erntest, was du nicht gesät hast. Der König antwortete: Aus deinem eigenen Mund spreche ich dir das Urteil. Du bist ein schlechter Diener. Du hast gewusst, dass ich ein strenger Mann bin, dass ich abhebe, was ich nicht eingezahlt habe, und ernte, was ich nicht gesät habe. Warum hast du dann mein Geld nicht auf die Bank gebracht? Dann hätte ich es bei der Rückkehr mit Zinsen abheben können. Und zu denen, die dabei standen, sagte er: Nehmt ihm die Mine weg und gebt sie dem, der die 10 Minen hat. Sie sagten zu ihm: Herr, er hat doch schon 10. Ich sage euch: Wer hat, dem wird gegeben werden. Wer aber nicht hat, dem wird auch noch weggenommen, was er hat. Doch meine Feinde, die nicht wollten, dass ich ihr König werde, bringt sie her und macht sie vor meinen Augen nieder. Das Wirken Jesu in Jerusalem. Nach dieser Rede zog Jesus voran und ging nach Jerusalem hinauf. Und es geschah. Er kam in die Nähe von Bethphage und Bethanien, an den Berg, der Ölberg heißt. Da schickte er 2 seiner Jünger aus und sagte: Geht in das Dorf, das vor uns liegt. Wenn ihr hineinkommt, werdet ihr dort ein Fohlen angebunden finden, auf dem noch nie ein Mensch gesessen hat. Bindet es los und bringt es her. Und wenn euch jemand fragt: Warum bindet ihr es los? Dann antwortet: Der Herr braucht es. Die Ausgesandten machten sich auf den Weg und fanden alles so, wie er es ihnen gesagt hatte.
Als sie das Fohlen losbanden, sagten die Leute, denen es gehörte, »Warum bindet ihr das Fohlen los?« Sie antworteten, »Weil der Herr es braucht.« Dann führten sie es zu Jesus, legten ihre Kleider auf das Fohlen und halfen Jesus hinauf. Während er dahinritt, breiteten die Jünger ihre Kleider auf dem Weg aus. Als er sich schon dem Abhang des Ölbergs näherte, begann die Schar der Jünger freudig und mit lauter Stimme Gott zu loben wegen all der Machttaten, die sie gesehen hatten. Sie riefen, »Gesegnet sei der König, der kommt im Namen des Herrn, im Himmel Friede und Ehre in der Höhe.« Da riefen ihm einige Pharisäer aus der Menge zu, »Meister, weise deine Jünger zurecht.« Er erwiderte, »Ich sage euch, wenn sie schweigen, werden die Steine schreien.« Als er näher kam und die Stadt sah, weinte er über sie und sagte, »Wenn doch auch du an diesem Tag erkannt hättest, was Frieden bringt. Jetzt aber ist es vor deinen Augen verborgen. Denn es werden Tage über dich kommen, in denen deine Feinde rings um dich einen Wall aufwerfen, dich einschließen und von allen Seiten bedrängen. Sie werden dich und deine Kinder zerschmettern und keinen Stein in dir auf dem anderen lassen, weil du die Zeit deiner Heimsuchung nicht erkannt hast.« Dann ging er in den Tempel und begann, die Händler hinauszutreiben. Er sagte zu ihnen, »Es steht geschrieben, mein Haus soll ein Haus des Gebetes sein, ihr aber habt daraus eine Räuberhöhle gemacht.« Er lehrte täglich im Tempel. Die Hohepriester, die Schriftgelehrten und die Ersten im Volk aber suchten ihn umzubringen. Sie wussten jedoch nicht, was sie machen sollten, denn das ganze Volk hing an ihm, um ihn zu hören.

20. Kapitel. Und es geschah. Eines Tages lehrte er im Tempel das Volk und verkündete das Evangelium. Da kamen die Hohepriester und die Schriftgelehrten mit den Ältesten hinzu und fragten ihn: Sag uns, in welcher Vollmacht tust du das? Wer hat dir diese Vollmacht gegeben? Er antwortete ihnen: Auch ich will euch eine Frage stellen. Sagt mir, stammte die Taufe des Johannes vom Himmel oder von den Menschen? Da überlegten sie und sagten zueinander: Wenn wir antworten vom Himmel, so wird er sagen, warum habt ihr ihm dann nicht geglaubt? Wenn wir aber antworten von den Menschen, dann wird das ganze Volk uns steinigen, denn sie sind überzeugt, dass Johannes ein Prophet ist. Darum antworteten sie: Wir wissen nicht, woher. Jesus erwiderte ihnen: Dann sage auch ich euch nicht, in welcher Vollmacht ich das tue. Er erzählte dem Volk dieses Gleichnis. Ein Mann legte einen Weinberg an, verpachtete ihn an Winzer und reiste für längere Zeit in ein anderes Land. Als nun die Zeit dafür gekommen war, schickte er einen Knecht zu den Winzern, damit sie ihm seinen Anteil an der Frucht des Weinbergs geben sollten. Die Winzer aber prügelten ihn und jagten ihn mit leeren Händen fort. Darauf schickte er einen anderen Knecht. Auch ihn prügelten und entehrten sie und jagten ihn mit leeren Händen fort. Er schickte noch einen dritten Knecht. Aber auch ihn schlugen sie blutig und warfen ihn hinaus. Da sagte der Herr des Weinbergs: Was soll ich tun? Ich will meinen geliebten Sohn schicken. Vielleicht werden sie vor ihm Achtung haben. Als die Winzer den Sohn sahen, überlegten sie und sagten zueinander: Das ist der Erbe. Wir wollen ihn umbringen, damit das Erbe uns gehört. Und sie warfen ihn aus dem Weinberg hinaus und brachten ihn um. Was wird nun der Herr des Weinbergs mit ihnen tun? Er wird kommen und diese Winzer vernichten und den Weinberg anderen geben. Als sie das hörten, sagten sie: Das darf nicht geschehen. Da sah Jesus sie an und sagte: Was bedeutet dieses Schriftwort? Der Stein, den die Bauleute verworfen haben, er ist zum Eckstein geworden. Jeder, der auf diesen Stein fällt, wird zerschellen. Auf wen der Stein aber fällt, den wird er zermalmen. Die Schriftgelehrten und die Hohepriester hätten gern noch in derselben Stunde Hand an ihn gelegt, aber sie fürchteten das Volk, denn sie hatten gemerkt, dass er sie mit diesem Gleichnis meinte. Daher lauerten sie ihm auf und schickten Spitzel, die so tun sollten, als wären sie selbst gerecht, um ihn bei einer Äußerung zu ertappen. Denn sie wollten ihn der Gerichtsbarkeit des Statthalters übergeben. Und sie fragten ihn: Meister, wir wissen, dass du aufrichtig redest und lehrst und nicht auf die Person siehst, sondern wahrhaftig den Weg Gottes lehrst. Ist es uns erlaubt, dem Kaiser Steuer zu zahlen oder nicht? Er aber durchschaute ihre Hinterlist und sagte zu ihnen: Zeigt mir einen Denar. Wessen Bild und Aufschrift sind darauf? Sie antworteten: Die des Kaisers. Da sagte er zu ihnen: Dann gebt dem Kaiser, was dem Kaiser gehört, und Gott, was Gott gehört. So gelang es ihnen nicht, ihn bei einer Äußerung vor dem Volk zu ertappen. Sie waren über seine Antwort verwundert und schwiegen. Von den Sadduzäern, die bestreiten, dass es eine Auferstehung gibt, kamen einige zu Jesus und fragten ihn: Meister, Mose hat uns vorgeschrieben, wenn ein Mann, der einen Bruder hat, stirbt und eine Frau hinterlässt, ohne Kinder zu haben, dann soll sein Bruder die Frau nehmen und seinem Bruder Nachkommen verschaffen. Nun lebten einmal 7 Brüder. Der erste nahm sich eine Frau, starb aber kinderlos. Da nahm sie der zweite,
danach der dritte und ebenso die anderen bis zum siebten. Sie alle hinterließen keine Kinder, als sie starben. Schließlich starb auch die Frau. Wessen Frau wird sie nun bei der Auferstehung sein? Alle sieben haben sie doch zur Frau gehabt. Da sagte Jesus zu ihnen: Die Kinder dieser Welt heiraten und lassen sich heiraten. Die aber, die gewürdigt werden, an jener Welt und an der Auferstehung von den Toten teilzuhaben, heiraten nicht, noch lassen sie sich heiraten. Denn sie können auch nicht mehr sterben, weil sie den Engeln gleich und als Kinder der Auferstehung zu Kindern Gottes geworden sind. Dass aber die Toten auferstehen, hat schon Mose in der Geschichte vom Dornbusch angedeutet, in der er den Herrn, den Gott Abrahams, den Gott Isaaks und den Gott Jakobs nennt. Er ist doch kein Gott von Toten, sondern von Lebenden, denn für ihn leben sie alle. Da sagten einige Schriftgelehrte: Meister, du hast gut geantwortet. Und man wagte nicht mehr, ihn etwas zu fragen. Da fragte er sie: Wie kann man behaupten, der Christus sei der Sohn Davids? Denn David selbst sagt im Buch der Psalmen: Der Herr sprach zu meinem Herrn: Setze dich mir zur Rechten, bis ich dir deine Feinde als Schemel unter die Füße lege. David nennt ihn also Herr. Wie kann er dann sein Sohn sein? Jesus sagte vor dem ganzen Volk zu seinen Jüngern: Hütet euch vor den Schriftgelehrten. Sie gehen gern in langen Gewändern umher und lieben es, wenn man sie auf den Marktplätzen grüßt und wenn sie die Ehrensitze in den Synagogen und die Ehrenplätze bei den Festmählern einnehmen. Sie fressen die Häuser der Witwen auf und verrichten in ihrer Scheinheiligkeit lange Gebete. Umso härter wird das Urteil sein, das sie erwartet.

21. Kapitel. Er blickte auf und sah, wie die Reichen ihre Gaben in den Opferkasten legten. Er sah aber auch eine arme Witwe, die dort zwei kleine Münzen hineinwarf. Da sagte er: Wahrhaftig, ich sage euch, diese arme Witwe hat mehr hineingeworfen als alle anderen, denn sie alle haben nur etwas von ihrem Überfluss hineingeworfen. Diese Frau aber, der es am nötigsten mangelt, hat ihren ganzen Lebensunterhalt hergegeben. Als einige darüber sprachen, dass der Tempel mit schön bearbeiteten Steinen und Weihegeschenken geschmückt sei, sagte Jesus: Es werden Tage kommen, an denen von allem, was ihr hier seht, kein Stein auf dem anderen bleibt, der nicht niedergerissen wird. Sie fragten ihn: Meister, wann wird das geschehen und was ist das Zeichen, dass dies geschehen soll? Er antwortete: Gebt Acht, dass man euch nicht irreführt, denn viele werden unter meinem Namen auftreten und sagen: Ich bin es. Und die Zeit ist da. Lauft ihnen nicht nach. Wenn ihr von Kriegen und Unruhen hört, lasst euch nicht erschrecken. Denn das muss als erstes geschehen. Aber das Ende kommt noch nicht sofort. Dann sagte er zu ihnen: Volk wird sich gegen Volk und Reich gegen Reich erheben. Es wird gewaltige Erdbeben und an vielen Orten Seuchen und Hungersnöte geben. Schreckliche Dinge werden geschehen, und am Himmel wird man gewaltige Zeichen sehen. Aber bevor das alles geschieht, wird man Hand an euch legen und euch verfolgen. Man wird euch den Synagogen und den Gefängnissen ausliefern, vor Könige und Statthalter bringen, um meines Namens willen. Dann werdet ihr Zeugnis ablegen können. Nehmt euch also zu Herzen, nicht schon im Voraus für eure Verteidigung zu sorgen, denn ich werde euch die Worte und die Weisheit eingeben, so dass alle eure Gegner nicht dagegen ankommen und nichts dagegen sagen können. Sogar eure Eltern und Geschwister, eure Verwandten und Freunde werden euch ausliefern, und manche von euch wird man töten. Und ihr werdet um meines Namens willen von allen gehasst werden. Und doch wird euch kein Haar gekrümmt werden. Wenn ihr standhaft bleibt, werdet ihr das Leben gewinnen. Wenn ihr aber seht, dass Jerusalem von Heeren eingeschlossen wird, dann erkennt ihr, dass seine Verwüstung bevorsteht. Dann sollen die Bewohner von Judäa in die Berge fliehen. Wer in der Stadt ist, soll sie verlassen. Und wer auf dem Land ist, soll nicht in die Stadt gehen. Denn das sind die Tage der Vergeltung, damit alles in Erfüllung geht, was geschrieben steht. Wehe den Frauen, die in jenen Tagen schwanger sind oder ein Kind stillen, denn große Bedrängnis wird über das Land hereinbrechen und Zorn über dieses Volk. Mit scharfem Schwert wird man sie erschlagen, als Gefangene wird man sie zu allen Völkern schleppen. Und Jerusalem wird von den Völkern zertreten werden, bis die Zeiten der Völker sich erfüllen. Es werden Zeichen sichtbar werden an Sonne, Mond und Sternen. Und auf der Erde werden die Völker bestürzt und ratlos sein über das Toben und Donnern des Meeres. Die Menschen werden vor Angst vergehen, in der Erwartung der Dinge, die über den Erdkreis kommen. Denn die Kräfte des Himmels werden erschüttert werden. Dann wird man den Menschensohn in einer Wolke kommen sehen, mit großer Kraft und Herrlichkeit. Wenn dies beginnt, dann richtet euch auf und erhebt eure Häupter, denn eure Erlösung ist nahe. Und er sagte ihnen ein Gleichnis. Seht euch den Feigenbaum und die anderen Bäume an. Sobald ihr merkt, dass sie Blätter treiben, erkennt ihr, dass der Sommer nahe ist. So erkennt auch ihr, wenn ihr das geschehen seht, dass das Reich Gottes nahe ist. Amen. Ich sage euch, diese Generation wird nicht vergehen, bis alles geschieht. Himmel und Erde werden vergehen, aber meine Worte werden nicht vergehen. Nehmt euch in Acht,
dass Rausch und Trunkenheit und die Sorgen des Alltags euer Herz nicht beschweren und dass jener Tag euch nicht plötzlich überrascht wie eine Falle, denn er wird über alle Bewohner der ganzen Erde hereinbrechen. Wacht und betet alle Zeit, damit ihr allem, was geschehen wird, entrinnen und vor den Menschensohn hintreten könnt. Die Tage über lehrte Jesus im Tempel. Die Nächte aber verbrachte er draußen bei dem Berg, der Ölberg heißt. Schon früh am Morgen kam das ganze Volk zu ihm in den Tempel, um ihn zu hören.

Jesus an sie ausliefern könnte. Da freuten sie sich und kamen mit ihm überein, ihm Geld zu geben. Er sagte zu und suchte nach einer günstigen Gelegenheit, ihn an sie auszuliefern, ohne dass das Volk es merkte. Dann kam der Tag der ungesäuerten Brote, an dem das Paschalamm geschlachtet werden musste. Jesus sandte Petrus und Johannes aus und sagte: Geht und bereitet das Paschamahl für uns vor, damit wir es essen können. Sie fragten ihn: Wo sollen wir es vorbereiten? Er antwortete ihnen: Siehe, wenn ihr in die Stadt kommt, wird euch ein Mann begegnen, der einen Wasserkrug trägt. Folgt ihm in das Haus, in das er hineingeht, und sagt zu dem Herrn des Hauses: Der Meister lässt dich fragen, wo ist der Raum, in dem ich mit meinen Jüngern das Paschalamm essen kann? Und der Hausherr wird euch einen großen Raum im Obergeschoss zeigen, der mit Polstern ausgestattet ist. Dort bereitet es vor. Sie gingen und fanden alles so, wie er es ihnen gesagt hatte, und bereiteten das Paschamahl vor. Als die Stunde gekommen war, legte er sich mit den Aposteln zu Tisch. Und er sagte zu ihnen: Mit großer Sehnsucht habe ich danach verlangt, vor meinem Leiden dieses Paschamahl mit euch zu essen. Denn ich sage euch, ich werde es nicht mehr essen, bis es seine Erfüllung findet im Reich Gottes. Und er nahm einen Kelch, sprach das Dankgebet und sagte: Nehmt diesen und teilt ihn untereinander. Denn ich sage euch, von nun an werde ich nicht mehr von der Frucht des Weinstocks trinken, bis das Reich Gottes kommt. Und er nahm das Brot, sprach das Dankgebet, brach es und reichte es ihnen mit den Worten: Das ist mein Leib, der für euch hingegeben wird. Tut dies zu meinem Gedächtnis. Ebenso nahm er nach dem Mahl den Kelch und sagte: Dieser Kelch ist der neue Bund in meinem Blut, das für euch vergossen wird. Doch siehe, die Hand dessen, der mich ausliefert, ist mit mir am Tisch. Der Menschensohn muss zwar den Weg gehen, der ihm bestimmt ist, aber weh dem Menschen, durch den er ausgeliefert wird. Da fragte einer den anderen, wer von ihnen das wohl sei, der dies tun werde. Es entstand unter ihnen ein Streit darüber, wer von ihnen wohl der Größte sei. Da sagte Jesus zu ihnen: Die Könige herrschen über ihre Völker, und die Vollmacht über sie haben, lassen sich Wohltäter nennen. Bei euch aber soll es nicht so sein, sondern der Größte unter euch soll werden wie der Jüngste, und der Führende soll werden wie der Dienende. Denn wer ist größer, der bei Tisch sitzt oder der bedient? Ist es nicht der, der bei Tisch sitzt? Ich aber bin unter euch wie der, der bedient. Ihr aber habt in meinen Prüfungen bei mir ausgeharrt, darum vermache ich euch das Reich, wie es mein Vater mir vermacht hat. Ihr sollt in meinem Reich an meinem Tisch essen und trinken, und ihr sollt auf Thronen sitzen und die 12 Stämme Israels richten. Simon, Simon, siehe, der Satan hat verlangt, dass er euch wie Weizen sieben darf. Ich aber habe für dich gebetet, dass dein Glaube nicht erlischt. Und wenn du wieder umgekehrt bist, dann stärke deine Brüder. Darauf sagte Petrus zu ihm: Herr, ich bin bereit, mit dir sogar ins Gefängnis und in den Tod zu gehen. Jesus aber sagte: Ich sage dir, Petrus, ehe heute der Hahn kräht, wirst du dreimal leugnen, mich zu kennen. Dann sagte Jesus zu ihnen: Als ich euch ohne Geldbeutel aussandte, ohne Vorratstasche und ohne Schuhe, habt ihr da etwa Not gelitten? Sie antworteten: Nein. Da sagte er zu ihnen:
Jetzt aber soll der, der einen Geldbeutel

Gürtel hat, ihn mitnehmen und ebenso die Tasche. Wer dies nicht hat, soll seinen Mantel verkaufen und sich ein Schwert kaufen. Denn ich sage euch, an mir muss sich erfüllen, was geschrieben steht. Er wurde zu den Gesetzlosen gerechnet, denn alles, was über mich gesagt ist, geht in Erfüllung. Da sagten sie: Herr, siehe, hier sind zwei Schwerter. Er erwiderte: Genug davon. Dann verließ Jesus die Stadt und ging, wie er es gewohnt war, zum Ölberg. Seine Jünger folgten ihm. Als er dort war, sagte er zu ihnen: Betet, dass ihr nicht in Versuchung geratet. Dann entfernte er sich von ihnen ungefähr einen Steinwurf weit, kniete nieder und betete: Vater, wenn du willst, nimm diesen Kelch von mir. Aber nicht mein, sondern dein Wille soll geschehen. Da erschien ihm ein Engel vom Himmel und stärkte ihn. Und er betete in seiner Angst noch inständiger, und sein Schweiß war wie Blut, das auf die Erde tropfte. Nach dem Gebet stand er auf, ging zu den Jüngern zurück und fand sie schlafend, denn sie waren vor Kummer erschöpft. Da sagte er zu ihnen: Wie könnt ihr schlafen? Steht auf und betet, damit ihr nicht in Versuchung geratet. Noch während er redete, siehe, da kam eine Schar Männer, und der Judas hieß, einer der Zwölf, ging ihnen voran. Er näherte sich Jesus, um ihn zu küssen. Jesus aber sagte zu ihm: Judas, mit einem Kuss lieferst du den Menschensohn aus? Als seine Begleiter merkten, was bevorstand, fragten sie: Herr, sollen wir mit dem Schwert dreinschlagen? Und einer von ihnen schlug auf den Diener des Hohepriesters ein und hieb ihm das rechte Ohr ab. Da sagte Jesus: Lasst es, nicht weiter. Und er berührte das Ohr und heilte den Mann. Zu den Hohepriestern aber, den Hauptleuten der Tempelwache und den Ältesten, die vor ihm standen, sagte Jesus: Wie gegen einen Räuber seid ihr mit Schwertern und Knüppeln ausgezogen. Tag für Tag war ich bei euch im Tempel, und ihr habt nicht Hand an mich gelegt. Aber das ist eure Stunde und die Macht der Finsternis. Darauf nahmen sie ihn fest, führten ihn ab und brachten ihn in das Haus des Hohepriesters. Petrus folgte von Weitem. Mitten im Hof hatte man ein Feuer angezündet, und Petrus setzte sich zu den Leuten, die dort beieinander saßen. Eine Magd sah ihn am Feuer sitzen, schaute ihn genau an und sagte: Der war auch mit ihm zusammen. Petrus aber leugnete es und sagte: Frau, ich kenne ihn nicht. Kurz danach sah ihn ein anderer und bemerkte: Du gehörst auch zu ihnen. Petrus aber sagte: Nein, Mensch, ich nicht. Etwa eine Stunde später behauptete wieder einer: Wahrhaftig, der war auch mit ihm zusammen. Er ist doch auch ein Galiläer. Petrus aber erwiderte: Mensch, ich weiß nicht, wovon du sprichst. Im gleichen Augenblick, noch während er redete, krähte ein Hahn. Da wandte sich der Herr um und blickte Petrus an. Und Petrus erinnerte sich an das Wort, das der Herr zu ihm gesagt hatte: Ehe heute der Hahn kräht, wirst du mich dreimal verleugnen. Und er ging hinaus und weinte bitterlich. Die Männer, die Jesus bewacht hatten, trieben ihren Spott mit ihm. Sie schlugen ihn, verhüllten ihm das Gesicht und fragten ihn: Du bist doch ein Prophet, sag uns, wer hat dich geschlagen? Und noch viele andere Lästerungen stießen sie gegen ihn aus. Als es Tag wurde, versammelte sich der Ältestenrat des Volkes, die Hohepriester und die Schriftgelehrten, und sie ließen Jesus vor ihren Hohen Rat führen. Sie sagten zu ihm:
Wenn du der Christus bist, dann sag es uns. Er antwortete ihnen: Wenn ich es euch sage, glaubt ihr mir ja doch nicht. Und wenn ich euch etwas frage, antwortet ihr nicht. Von nun an wird der Menschensohn zur Rechten der Macht Gottes sitzen. Da sagten alle: Du bist also der Sohn Gottes? Er antwortete ihnen: Ihr sagt es, ich bin es. Da riefen sie: Wozu brauchen wir noch eine Zeugenaussage? Wir haben es selbst aus seinem Mund gehört.

23. Kapitel. Daraufhin erhob sich die ganze Versammlung und man führte Jesus zu Pilatus. Dort brachten sie ihre Anklage gegen ihn vor. Sie sagten: Wir haben festgestellt, dass dieser Mensch unser Volk verführt, es davon abhält, dem Kaiser Steuer zu zahlen und behauptet, er sei der Christus und König. Pilatus fragte ihn: Bist du der König der Juden? Er antwortete ihm: Du sagst es. Da sagte Pilatus zu den Hohepriestern und zur Volksmenge: Ich finde keine Schuld an diesem Menschen. Sie aber blieben hartnäckig und sagten: Er wiegelt das Volk auf, er verbreitet seine Lehre im ganzen jüdischen Land, angefangen von Galiläa bis hierher. Als Pilatus das hörte, fragte er, ob der Mann ein Galiläer sei. Und als er erfuhr, dass Jesus aus dem Herrschaftsgebiet des Herodes komme, ließ er ihn zu Herodes bringen, der in jenen Tagen ebenfalls in Jerusalem war. Herodes freute sich sehr, als er Jesus sah. Schon lange hatte er sich gewünscht, ihn zu sehen, denn er hatte von ihm gehört. Nun hoffte er, ein von ihm gewirktes Zeichen zu sehen. Er stellte ihm viele Fragen, doch Jesus gab ihm keine Antwort. Die Hohepriester und die Schriftgelehrten, die dabei standen, erhoben schwere Beschuldigungen gegen ihn. Herodes und seine Soldaten zeigten ihm offen ihre Verachtung. Er trieb seinen Spott mit Jesus, ließ ihm ein Prunkgewand umhängen und schickte ihn so zu Pilatus zurück. An diesem Tag wurden Herodes und Pilatus Freunde. Vorher waren sie Feinde gewesen. Pilatus rief die Hohepriester und die anderen führenden Männer und das Volk zusammen und sagte zu ihnen: Ihr habt mir diesen Menschen hergebracht und behauptet, er wiegle das Volk auf. Und siehe, ich selbst habe ihn in eurer Gegenwart verhört und habe an diesem Menschen die Schuld, wegen der ihr ihn anklagt, nicht gefunden, auch Herodes nicht, denn er hat ihn zu uns zurückgeschickt. Ihr seht also, er hat nichts getan, worauf die Todesstrafe steht. Daher will ich ihn auspeitschen lassen und dann freilassen. Da schrien sie alle miteinander: Weg mit ihm! Lass den Barabbas frei! Dieser Mann war wegen eines Aufruhrs in der Stadt und wegen Mordes ins Gefängnis geworfen worden. Pilatus aber redete wieder auf sie ein, denn er wollte Jesus freilassen. Doch sie schrien: Kreuzige ihn! Kreuzige ihn! Zum dritten Mal sagte er zu ihnen: Was für ein Verbrechen hat er denn begangen? Ich habe nichts feststellen können, wofür er den Tod verdient. Daher will ich ihn auspeitschen lassen und dann werde ich ihn freilassen. Sie aber schrien und forderten immer lauter, er solle Jesus kreuzigen lassen. Und mit ihrem Geschrei setzten sie sich durch. Da entschied Pilatus, dass ihre Forderung erfüllt werden solle. Er ließ den Mann frei, der wegen Aufruhrs und Mordes im Gefängnis saß und den sie gefordert hatten. Jesus aber lieferte er ihrem Willen aus. Als sie Jesus hinausführten, ergriffen sie Simon, einen Mann aus Kyrene, der gerade vom Feld kam. Ihm luden sie das Kreuz auf, damit er es hinter Jesus hertrage. Es folgte ihm eine große Menge des Volkes, darunter auch Frauen, die um ihn klagten und weinten. Jesus wandte sich zu ihnen um und sagte: Töchter Jerusalems, weint nicht über mich, weint vielmehr über euch und eure Kinder. Denn siehe, es kommen Tage, da wird man sagen: Selig die Frauen, die unfruchtbar sind, die nicht geboren und nicht gestillt haben. Dann wird man zu den Bergen sagen: Fallt auf uns, und zu den Hügeln: Deckt uns zu. Denn wenn das mit dem grünen Holz geschieht, was wird dann erst mit dem dürren werden? Zusammen mit Jesus wurden auch zwei Verbrecher zur Hinrichtung geführt. Sie kamen an den Ort, der Schädelhöhe heißt. Dort kreuzigten sie ihn und die Verbrecher,
den einen rechts von ihm, den anderen links. Jesus aber betete: Vater, vergib ihnen, denn sie wissen nicht, was sie tun. Um seine Kleider zu verteilen, warfen sie das los. Das Volk stand dabei und schaute zu. Auch die führenden Männer verlachten ihn und sagten: Andere hat er gerettet, nun soll er sich selbst retten, wenn er der Christus Gottes ist, der Erwählte. Auch die Soldaten verspotteten ihn. Sie traten vor ihn hin, reichten ihm Essig und sagten: Wenn du der König der Juden bist, dann rette dich selbst. Über ihm war eine Aufschrift angebracht: Das ist der König der Juden. Einer der Verbrecher, die neben ihm hingen, verhöhnte ihn: Bist du denn nicht der Christus? Dann rette dich selbst und auch uns. Der andere aber wies ihn zurecht und sagte: Nicht einmal du fürchtest Gott? Dich hat doch das gleiche Urteil getroffen. Uns geschieht Recht, wir erhalten den Lohn für unsere Taten. Dieser aber hat nichts Unrechtes getan. Dann sagte er: Jesus, denk an mich, wenn du in dein Reich kommst. Jesus antwortete ihm: Amen. Ich sage dir, heute noch wirst du mit mir im Paradies sein. Es war schon um die sechste Stunde, als eine Finsternis über das ganze Land hereinbrach, bis zur neunten Stunde. Die Sonne verdunkelte sich. Der Vorhang im Tempel riss mitten entzwei. Und Jesus rief mit lauter Stimme: Vater, in deine Hände lege ich meinen Geist. Mit diesen Worten hauchte er den Geist aus. Als der Hauptmann sah, was geschehen war, pries er Gott und sagte: Wirklich, dieser Mensch war ein Gerechter. Und alle, die zu diesem Schauspiel herbeigeströmt waren und sahen, was sich ereignet hatte, schlugen sich an die Brust und gingen weg. Alle seine Bekannten aber standen in einiger Entfernung. Auch die Frauen, die ihm von Galiläa aus nachgefolgt waren und die dies mit ansahen. Und siehe, da war ein Mann mit Namen Josef, ein Mitglied des Hohen Rats und ein guter und gerechter Mensch. Dieser hatte ihrem Beschluss und Vorgehen nicht zugestimmt. Er war aus Arimathäa, einer jüdischen Stadt, und wartete auf das Reich Gottes. Er ging zu Pilatus und bat um den Leichnam Jesu. Und er nahm ihn vom Kreuz, hüllte ihn in ein Leinentuch und legte ihn in ein Felsengrab, in dem noch niemand bestattet worden war. Das war am Rüsttag, kurz bevor der Sabbat anbrach. Die Frauen in seiner Nachfolge, die mit Jesus aus Galiläa gekommen waren, sahen das Grab und wie der Leichnam bestattet wurde. Dann kehrten sie heim und bereiteten wohlriechende Salben und Öle zu. Am Sabbat aber hielten sie die vom Gebot vorgeschriebene Ruhe ein.

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1: 24. Kapitel. Am ersten Tag der Woche gingen die Frauen mit den wohlriechenden Salben, die sie zubereitet hatten, in aller Frühe zum Grab. Da sahen sie, dass der Stein vom Grab weggewälzt war. Sie gingen hinein, aber den Leichnam Jesu des Herrn fanden sie nicht. Und es geschah, während sie darüber ratlos waren, siehe, da traten zwei Männer in leuchtenden Gewändern zu ihnen. Die Frauen erschraken und blickten zu Boden. Die Männer aber sagten zu ihnen: Was sucht ihr den Lebenden bei den Toten? Er ist nicht hier, sondern er ist auferstanden. Erinnert euch an das, was er euch gesagt hat, als er noch in Galiläa war. Der Menschensohn muss in die Hände sündiger Menschen ausgeliefert und gekreuzigt werden und am dritten Tag auferstehen. Da erinnerten sie sich an seine Worte. Und sie kehrten vom Grab zurück und berichteten das alles den 11 und allen übrigen. Es waren Maria von Magdala, Johanna und Maria, die Mutter des Jakobus, und die übrigen Frauen mit ihnen. Sie erzählten es den Aposteln. Doch die Apostel hielten diese Rede für Geschwätz und glaubten ihnen nicht. Petrus aber stand auf und lief zum Grab. Er beugte sich vor, sah aber nur die Leinenbinden. Dann ging er nach Hause, voll Verwunderung über das, was geschehen war. Und siehe, am gleichen Tag waren zwei von den Jüngern auf dem Weg in ein Dorf namens Emmaus, das 60 Stadien von Jerusalem entfernt ist. Sie sprachen miteinander über all das, was sich ereignet hatte. Und es geschah. Während sie redeten und ihre Gedanken austauschten, kam Jesus selbst hinzu und ging mit ihnen. Doch ihre Augen waren gehalten, so dass sie ihn nicht erkannten. Er fragte sie: Was sind das für Dinge, über die ihr auf eurem Weg miteinander redet? Da blieben sie traurig stehen, und der eine von ihnen, er hieß Kleopas, antwortete ihm: Bist du so fremd in Jerusalem, dass du als Einziger nicht weißt, was in diesen Tagen dort geschehen ist? Er fragte sie: Was denn? Sie antworteten ihm: Das mit Jesus aus Nazareth. Er war ein Prophet, mächtig in Tat und Wort vor Gott und dem ganzen Volk. Doch unsere Hohepriester und Führer haben ihn zum Tod verurteilt und ans Kreuz schlagen lassen. Wir aber hatten gehofft, dass er der sei, der Israel erlösen werde. Und dazu ist heute schon der dritte Tag, seitdem das alles geschehen ist. Doch auch einige Frauen aus unserem Kreis haben uns in große Aufregung versetzt. Sie waren in der Frühe beim Grab, fanden aber seinen Leichnam nicht. Als sie zurückkamen, erzählten sie, es seien ihnen Engel erschienen und hätten gesagt, er lebe. Einige von uns gingen dann zum Grab und fanden alles so, wie die Frauen gesagt hatten. Ihn selbst aber sahen sie nicht. Da sagte er zu ihnen: Ihr Unverständigen, deren Herz zu träge ist, um alles zu glauben, was die Propheten gesagt haben, musste nicht der Christus das erleiden und so in seine Herrlichkeit gelangen? Und er legte ihnen dar, ausgehend von Mose und allen Propheten, was in der gesamten Schrift über ihn geschrieben steht. So erreichten sie das Dorf, zu dem sie unterwegs waren. Jesus tat, als wolle er weitergehen, aber sie drängten ihn und sagten: Bleibe bei uns, denn es wird Abend, der Tag hat sich schon geneigt. Da ging er mit hinein, um bei ihnen zu bleiben. Und es geschah, als er mit ihnen bei Tisch war, nahm er das Brot, sprach den Lobpreis, brach es und gab es ihnen. Da wurden ihre Augen aufgetan und sie erkannten ihn, und er entschwand ihren Blicken. Und sie sagten zueinander: Brannte nicht unser Herz in uns, als er unterwegs mit uns redete und uns den Sinn der Schriften eröffnete? Noch in derselben Stunde brachen sie auf und kehrten nach Jerusalem zurück. Und sie fanden die Elf und die mit ihnen versammelt waren. Diese sagten: Der Herr ist wirklich auferstanden und ist dem Simon erschienen. Da erzählten auch sie, was sie unterwegs erlebt und wie sie ihn erkannt hatten, als er das Brot brach. Während sie noch darüber redeten, trat er selbst in ihre Mitte und sagte zu ihnen: Friede sei mit euch. Sie erschraken und hatten große Angst, denn sie meinten, einen Geist zu sehen. Da sagte er zu ihnen: Was seid ihr so bestürzt? Warum lasst ihr in eurem Herzen Zweifel aufkommen? Seht meine Hände und meine Füße an. Ich bin es selbst. Fasst mich doch an und begreift. Kein Geist hat Fleisch und Knochen, wie ihr es bei mir seht. Bei diesen Worten zeigte er ihnen seine Hände und Füße. Als sie es aber vor Freude immer noch nicht glauben konnten und sich verwunderten, sagte er zu ihnen: Habt ihr etwas zu essen hier? Sie gaben ihm ein Stück gebratenen Fisch. Er nahm es und aß es vor ihren Augen. Dann sagte er zu ihnen: Das sind meine Worte, die ich zu euch gesprochen habe, als ich noch bei euch war. Alles muss in Erfüllung gehen, was im Gesetz des Mose, bei den Propheten und in den Psalmen über mich geschrieben steht. Darauf öffnete er ihren Sinn für das Verständnis der Schriften. Er sagte zu ihnen: So steht es geschrieben. Der Christus wird leiden und am dritten Tag von den Toten auferstehen, und in seinem Namen wird man allen Völkern Umkehr verkünden, damit ihre Sünden vergeben werden. Angefangen in Jerusalem seid ihr Zeugen dafür. Und siehe, ich werde die Verheißung meines Vaters auf euch herabsenden. Ihr aber bleibt in der Stadt, bis ihr mit der Kraft aus der Höhe erfüllt werdet. Dann führte er sie hinaus in die Nähe von Bethanien. Dort erhob er seine Hände und segnete sie. Und es geschah, während er sie segnete, verließ er sie und wurde zum Himmel emporgehoben. Sie aber fielen vor ihm nieder. Dann kehrten sie in großer Freude nach Jerusalem zurück, und sie waren immer im Tempel und priesen Gott.

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1: Das Evangelium nach Johannes. Der Eintritt des göttlichen Wortes in die Welt. Erstes Kapitel. Im Anfang war das Wort, und das Wort war bei Gott, und das Wort war Gott. Dieses war im Anfang bei Gott. Alles ist durch das Wort geworden, und ohne es wurde nichts, was geworden ist. In ihm war Leben, und das Leben war das Licht der Menschen. Und das Licht leuchtet in der Finsternis, und die Finsternis hat es nicht erfasst. Ein Mensch trat auf, von Gott gesandt, sein Name war Johannes. Er kam als Zeuge, um Zeugnis abzulegen für das Licht, damit alle durch ihn zum Glauben kommen. Er war nicht selbst das Licht, er sollte nur Zeugnis ablegen für das Licht. Das wahre Licht, das jeden Menschen erleuchtet, kam in die Welt. Er war in der Welt, und die Welt ist durch ihn geworden, aber die Welt erkannte ihn nicht. Er kam in sein Eigentum, aber die Seinen nahmen ihn nicht auf. Allen aber, die ihn aufnahmen, gab er Macht, Kinder Gottes zu werden, allen, die an seinen Namen glauben, die nicht aus dem Blut, nicht aus dem Willen des Fleisches, nicht aus dem Willen des Mannes, sondern aus Gott geboren sind. Und das Wort ist Fleisch geworden und hat unter uns gewohnt, und wir haben seine Herrlichkeit geschaut, die Herrlichkeit des einzigen Sohnes vom Vater, voll Gnade und Wahrheit. Johannes legt Zeugnis für ihn ab und ruft: Dieser war es, über den ich gesagt habe, er, der nach mir kommt, ist mir voraus, weil er vor mir war. Aus seiner Fülle haben wir alle empfangen, Gnade über Gnade. Denn das Gesetz wurde durch Mose gegeben, die Gnade und die Wahrheit kamen durch Jesus Christus. Niemand hat Gott je gesehen. Der Einzige, der Gott ist und am Herzen des Vaters ruht, er hat Kunde gebracht. Und dies ist das Zeugnis des Johannes, als die Juden von Jerusalem aus Priester und Leviten zu ihm sandten mit der Frage: Wer bist du? Er bekannte und leugnete nicht, er bekannte: Ich bin nicht der Christus. Sie fragten ihn: Was dann? Bist du Elia? Und er sagte: Ich bin es nicht. Bist du der Prophet? Er antwortete: Nein. Da sagten sie zu ihm: Wer bist du? Wir müssen denen, die uns gesandt haben, Antwort geben. Was sagst du über dich selbst? Er sagte: Ich bin die Stimme eines Rufers in der Wüste. Ebnet den Weg für den Herrn, wie der Prophet Jesaja gesagt hat. Die Abgesandten gehörten zu den Pharisäern. Sie fragten Johannes und sagten zu ihm: Warum taufst du dann, wenn du nicht der Christus bist, nicht Elia und nicht der Prophet? Johannes antwortete ihnen: Ich taufe mit Wasser. Mitten unter euch steht einer, den ihr nicht kennt, der nach mir kommt. Ich bin nicht würdig, ihm die Riemen der Sandalen zu lösen. Dies geschah in Bethanien jenseits des Jordan, wo Johannes taufte. Am Tag darauf sah er Jesus auf sich zukommen und sagte: Seht, das Lamm Gottes, das die Sünde der Welt hinwegnimmt. Er ist es, von dem ich gesagt habe: Nach mir kommt ein Mann, der mir voraus ist, weil er vor mir war. Auch ich kannte ihn nicht, aber ich bin gekommen und taufe mit Wasser, damit er Israel offenbart wird. Und Johannes bezeugte: Ich sah, dass der Geist vom Himmel herabkam wie eine Taube und auf ihm blieb. Auch ich kannte ihn nicht, aber er, der mich gesandt hat, mit Wasser zu taufen, er hat mir gesagt: Auf wen du den Geist herabkommen und auf ihm bleiben siehst, der ist es, der mit dem Heiligen Geist tauft. Und ich habe es gesehen und bezeugt, dieser ist der Sohn Gottes. Am Tag darauf stand Johannes wieder dort und zwei seiner Jünger standen bei ihm. Als Jesus vorüberging, richtete Johannes seinen Blick auf ihn und sagte: Seht, das Lamm Gottes. Die beiden Jünger hörten, was er sagte, und folgten Jesus. Jesus aber wandte sich um, und als er sah, dass sie ihm folgten, sagte er zu ihnen: Was sucht ihr? Sie sagten zu ihm: Rabbi, das heißt übersetzt Meister, wo wohnst du? Er sagte zu ihnen, kommt und seht. Da kamen sie mit und sahen, wo er wohnte, und blieben jenen Tag bei ihm. Es war um die 10. Stunde. Andreas, der Bruder des Simon Petrus, war einer der beiden, die das Wort des Johannes gehört hatten und Jesus gefolgt waren. Dieser traf zuerst seinen Bruder Simon und sagte zu ihm, wir haben den Messias gefunden, das heißt übersetzt Christus. Er führte ihn zu Jesus. Jesus blickte ihn an und sagte, du bist Simon, der Sohn des Johannes. Du sollst Kephas heißen, das bedeutet Petrus, Fels. Am Tag darauf wollte Jesus nach Galiläa aufbrechen. Da traf er Philippus und Jesus sagte zu ihm, folge mir nach. Philippus war aus Bethsaida, der Stadt des Andreas und Petrus. Philippus traf Nathanael und sagte zu ihm, wir haben den gefunden, über den Mose im Gesetz und auch die Propheten geschrieben haben, Jesus, den Sohn Josefs aus Nazareth. Da sagte Nathanael zu ihm, kann aus Nazareth etwas Gutes kommen? Philippus sagte zu ihm, komm und sieh. Jesus sah Nathanael auf sich zukommen und sagte über ihn, sieh, ein echter Israelit, an dem kein Falsch ist. Nathanael sagte zu ihm, woher kennst du mich? Jesus antwortete ihm, schon bevor dich Philippus rief, habe ich dich unter dem Feigenbaum gesehen. Nathanael antwortete ihm, Rabbi, du bist der Sohn Gottes, du bist der König von Israel. Jesus antwortete ihm, du glaubst, weil ich dir sagte, dass ich dich unter dem Feigenbaum sah? Du wirst noch Größeres als dieses sehen. Und er sprach zu ihm, Amen, Amen, ich sage euch, ihr werdet den Himmel geöffnet und die Engel Gottes auf- und niedersteigen sehen über dem Menschensohn.

Zweites Kapitel. Am dritten Tag fand in Kana in Galiläa eine Hochzeit statt und die Mutter Jesu war dabei. Auch Jesus und seine Jünger waren zur Hochzeit eingeladen. Als der Wein ausging, sagte die Mutter Jesu zu ihm: »Sie haben keinen Wein mehr.« Jesus erwiderte ihr: »Was willst du von mir, Frau? Meine Stunde ist noch nicht gekommen.« Seine Mutter sagte zu den Dienern: »Was er euch sagt, das tut.« Es standen dort 6 steinerne Wasserkrüge, wie es der Reinigungssitte der Juden entsprach. Jeder fasste ungefähr 100 Liter. Jesus sagte zu den Dienern: »Füllt die Krüge mit Wasser.« Und sie füllten sie bis zum Rand. Er sagte zu ihnen: »Schöpft jetzt und bringt es dem, der für das Festmahl verantwortlich ist.« Sie brachten es ihm. Dieser kostete das Wasser, das zu Wein geworden war. Er wusste nicht, woher der Wein kam. Die Diener aber, die das Wasser geschöpft hatten, wussten es. Da ließ er den Bräutigam rufen und sagte zu ihm: »Jeder setzt zuerst den guten Wein vor und erst, wenn die Gäste zu viel getrunken haben, den weniger guten. Du jedoch hast den guten Wein bis jetzt aufbewahrt.« So tat Jesus sein erstes Zeichen in Kana in Galiläa und offenbarte seine Herrlichkeit, und seine Jünger glaubten an ihn. Danach zog er mit seiner Mutter, seinen Brüdern und seinen Jüngern nach Kapharnaum hinab. Dort blieben sie einige Zeit. Das Pascha-Fest der Juden war nahe und Jesus zog nach Jerusalem hinauf. Im Tempel fand er die Verkäufer von Rindern, Schafen und Tauben und die Geldwechsler, die dort saßen. Er machte eine Geißel aus Stricken und trieb sie alle aus dem Tempel hinaus, samt den Schafen und Rindern. Das Geld der Wechsler schüttete er aus, ihre Tische stieß er um und zu den Taubenhändlern sagte er: »Schafft das hier weg, macht das Haus meines Vaters nicht zu einer Markthalle.« Seine Jünger erinnerten sich, dass geschrieben steht: »Der Eifer für dein Haus wird mich verzehren.« Da ergriffen die Juden das Wort und sagten zu ihm: »Welches Zeichen lässt du uns sehen, dass du dies tun darfst?« Jesus antwortete ihnen: »Reißt diesen Tempel nieder, und in 3 Tagen werde ich ihn wieder aufrichten.« Da sagten die Juden: 46 Jahre wurde an diesem Tempel gebaut und du willst ihn in 3 Tagen wieder aufrichten?« Er aber meinte den Tempel seines Leibes. Als er von den Toten auferweckt war, erinnerten sich seine Jünger, dass er dies gesagt hatte, und sie glaubten der Schrift und dem Wort, das Jesus gesprochen hatte. Während er zum Pascha-Fest in Jerusalem war, kamen viele zum Glauben an seinen Namen, da sie die Zeichen sahen, die er tat. Jesus selbst aber vertraute sich ihnen nicht an, denn er kannte sie alle und brauchte von keinem ein Zeugnis über den Menschen, denn er wusste, was im Menschen war.

Drittes Kapitel. Es war da einer von den Pharisäern namens Nikodemus, ein führender Mann unter den Juden. Der suchte Jesus bei Nacht auf und sagte zu ihm: Rabbi, wir wissen, du bist ein Lehrer von Gott gekommen, denn niemand kann die Zeichen tun, die du tust, wenn nicht Gott mit ihm ist. Jesus antwortete ihm: Amen, Amen, ich sage dir, wenn jemand nicht von oben geboren wird, kann er das Reich Gottes nicht sehen. Nikodemus entgegnete ihm: Wie kann ein Mensch, der schon alt ist, geboren werden? Kann er etwa in den Schoß seiner Mutter zurückkehren und noch einmal geboren werden? Jesus antwortete: Amen, Amen, ich sage dir, wenn jemand nicht aus dem Wasser und dem Geist geboren wird, kann er nicht in das Reich Gottes kommen. Was aus dem Fleisch geboren ist, das ist Fleisch. Was aber aus dem Geist geboren ist, das ist Geist. Wundere dich nicht, dass ich dir sagte, ihr müsst von oben geboren werden. Der Wind weht, wo er will. Du hörst sein Brausen, weißt aber nicht, woher er kommt und wohin er geht. So ist es mit jedem, der aus dem Geist geboren ist. Nikodemus erwiderte ihm: Wie kann das geschehen? Jesus antwortete: Du bist der Lehrer Israels und verstehst das nicht? Amen, Amen, ich sage dir, was wir wissen, davon reden wir, und was wir gesehen haben, das bezeugen wir, und doch nehmt ihr unser Zeugnis nicht an. Wenn ich zu euch über irdische Dinge gesprochen habe und ihr nicht glaubt, wie werdet ihr glauben, wenn ich zu euch über himmlische Dinge spreche? Und niemand ist in den Himmel hinaufgestiegen, außer dem, der vom Himmel herabgestiegen ist, der Menschensohn. Und wie Mose die Schlange in der Wüste erhöht hat, so muss der Menschensohn erhöht werden, damit jeder, der glaubt, in ihm ewiges Leben hat. Denn Gott hat die Welt so sehr geliebt, dass er seinen einzigen Sohn hingab, damit jeder, der an ihn glaubt, nicht verloren geht, sondern ewiges Leben hat. Denn Gott hat seinen Sohn nicht in die Welt gesandt, damit er die Welt richtet, sondern damit die Welt durch ihn gerettet wird. Wer an ihn glaubt, wird nicht gerichtet. Wer nicht glaubt, ist schon gerichtet, weil er nicht an den Namen des einzigen Sohnes Gottes geglaubt hat. Denn darin besteht das Gericht. Das Licht kam in die Welt, doch die Menschen liebten die Finsternis mehr als das Licht, denn ihre Taten waren böse. Jeder, der Böses tut, hasst das Licht und kommt nicht zum Licht, damit seine Taten nicht aufgedeckt werden. Wer aber die Wahrheit tut, kommt zum Licht, damit offenbar wird, dass seine Taten in Gott vollbracht sind. Darauf kam Jesus mit seinen Jüngern nach Judäa. Dort hielt er sich mit ihnen auf und taufte. Aber auch Johannes taufte damals, und zwar in Änon bei Salim, weil dort viel Wasser war, und die Leute kamen und ließen sich taufen. Johannes war nämlich noch nicht ins Gefängnis geworfen worden. Da kam es zwischen den Jüngern des Johannes und einem Juden zum Streit über die Frage der Reinigung. Sie kamen zu Johannes und sagten zu ihm: Rabbi, der Mann, der auf der anderen Seite des Jordan bei dir war und für den du Zeugnis abgelegt hast, der tauft jetzt und alle kommen zu ihm. Johannes antwortete: Kein Mensch kann etwas nehmen, wenn es ihm nicht vom Himmel gegeben ist. Ihr selbst seid meine Zeugen, dass ich gesagt habe, ich bin nicht der Christus, sondern nur vor ihm hergesandt. Wer die Braut hat, ist der Bräutigam. Der Freund des Bräutigams aber, der dabei steht und ihn hört, ist voller Freude über die Stimme des Bräutigams. Diese Freude hat sich nun bei mir vollendet. Er muss wachsen, ich aber geringer werden. Er, der von oben kommt, steht über allen. Wer von der Erde stammt, ist irdisch und redet irdisch. Er, der aus dem Himmel kommt, steht über allen. Was er gesehen und gehört hat, bezeugt er, doch niemand nimmt sein Zeugnis an. Wer sein Zeugnis annimmt, hat besiegelt, dass Gott wahrhaftig ist. Denn der den Gott gesandt hat, spricht die Worte Gottes. Denn ohne Maß gibt er den Geist. Der Vater liebt den Sohn und hat alles in seine Hand gegeben. Wer an den Sohn glaubt, hat das ewige Leben. Wer aber dem Sohn nicht gehorcht, wird das Leben nicht sehen, sondern Gottes Zorn bleibt auf ihm.

gehört hatten, er gewinne und taufe mehr Jünger als Johannes. Allerdings taufte nicht Jesus selbst, sondern seine Jünger. Daraufhin verließ er Judäa und ging wieder nach Galiläa. Er musste aber den Weg durch Samarien nehmen. So kam er zu einer Stadt in Samarien, die Sychar hieß, und nahe bei dem Grundstück lag, das Jakob seinem Sohn Josef vermacht hatte. Dort befand sich der Jakobsbrunnen. Jesus war müde von der Reise und setzte sich daher an den Brunnen. Es war um die sechste Stunde. Da kam eine Frau aus Samarien, um Wasser zu schöpfen. Jesus sagte zu ihr: Gib mir zu trinken. Seine Jünger waren nämlich in die Stadt gegangen, um etwas zum Essen zu kaufen. Die Samariterin sagte zu ihm: Wie kannst du als Jude mich, eine Samariterin, um etwas zu trinken bitten? Die Juden verkehren nämlich nicht mit den Samaritern. Jesus antwortete ihr: Wenn du wüsstest, worin die Gabe Gottes besteht und wer es ist, der zu dir sagt, gib mir zu trinken, dann hättest du ihn gebeten und er hätte dir lebendiges Wasser gegeben. Sie sagte zu ihm: Herr, du hast kein Schöpfgefäß und der Brunnen ist tief. Woher hast du also das lebendige Wasser? Bist du etwa größer als unser Vater Jakob, der uns den Brunnen gegeben und selbst daraus getrunken hat, wie seine Söhne und seine Herden? Jesus antwortete ihr: Wer von diesem Wasser trinkt, wird wieder Durst bekommen. Wer aber von dem Wasser trinkt, das ich ihm geben werde, wird niemals mehr Durst haben. Vielmehr wird das Wasser, das ich ihm gebe, in ihm zu einer Quelle werden, deren Wasser ins ewige Leben fließt. Da sagte die Frau zu ihm: Herr, gib mir dieses Wasser, damit ich keinen Durst mehr habe und nicht mehr hierher kommen muss, um Wasser zu schöpfen. Er sagte zu ihr: Geh, ruf deinen Mann und komm wieder her. Die Frau antwortete: Ich habe keinen Mann. Jesus sagte zu ihr: Du hast richtig gesagt, ich habe keinen Mann. Denn 5 Männer hast du gehabt, und der, den du jetzt hast, ist nicht dein Mann. Damit hast du die Wahrheit gesagt. Die Frau sagte zu ihm: Herr, ich sehe, dass du ein Prophet bist. Unsere Väter haben auf diesem Berg Gott angebetet, ihr aber sagt, in Jerusalem sei die Stätte, wo man anbeten muss. Jesus sprach zu ihr: Glaube mir, Frau, die Stunde kommt, zu der ihr weder auf diesem Berg noch in Jerusalem den Vater anbeten werdet. Ihr betet an, was ihr nicht kennt. Wir beten an, was wir kennen. Denn das Heil kommt von den Juden. Aber die Stunde kommt und sie ist schon da, zu der die wahren Beter den Vater anbeten werden. Im Geist und in der Wahrheit, denn so will der Vater angebetet werden. Gott ist Geist, und alle, die ihn anbeten, müssen im Geist und in der Wahrheit anbeten. Die Frau sagte zu ihm: Ich weiß, dass der Messias kommt, der Christus heißt. Wenn er kommt, wird er uns alles verkünden. Da sagte Jesus zu ihr: Ich bin es, der mit dir spricht. Inzwischen waren seine Jünger zurückgekommen. Sie wunderten sich, dass er mit einer Frau sprach, doch keiner sagte: Was suchst du oder was redest du mit ihr? Die Frau ließ ihren Wasserkrug stehen, kehrte zurück in die Stadt und sagte zu den Leuten: Kommt her, seht, da ist ein Mensch, der mir alles gesagt hat, was ich getan habe. Ist er vielleicht der Christus? Da gingen sie aus der Stadt heraus und kamen zu ihm. Währenddessen baten ihn seine Jünger: Rabbi, iss! Er aber sagte zu ihnen: Ich habe eine Speise zu essen, die ihr nicht kennt. Da sagten die Jünger zueinander: Hat ihm jemand etwas zu essen gebracht? Jesus sprach zu ihnen: Meine Speise ist es, den Willen dessen zu tun, der mich gesandt hat, und sein Werk zu vollenden. Sagt ihr nicht: Noch 4 Monate dauert es bis zur Ernte? Sieh, ich sage euch, erhebt eure Augen und seht, dass die Felder schon weiß sind zur Ernte.
Schon empfängt der Schnitter seinen Lohn und sammelt Frucht,

für das ewige Leben, so dass sich der Sämann und der Schnitter gemeinsam freuen. Denn hier hat das Sprichwort recht. Einer sät und ein anderer erntet. Ich habe euch gesandt zu ernten, wofür ihr euch nicht abgemüht habt. Andere haben sich abgemüht und euch ist ihre Mühe zugute gekommen. Aus jener Stadt kamen viele Samariter zum Glauben an Jesus, auf das Wort der Frau hin, die bezeugt hatte: Er hat mir alles gesagt, was ich getan habe. Als die Samariter zu ihm kamen, baten sie ihn, bei ihnen zu bleiben. Und er blieb dort 2 Tage. Und noch viel mehr Leute kamen zum Glauben an ihn aufgrund seiner eigenen Worte. Und zu der Frau sagten sie: Nicht mehr aufgrund deiner Rede glauben wir, denn wir haben selbst gehört und wissen, er ist wirklich der Retter der Welt. Nach diesen 2 Tagen ging er von dort nach Galiläa. Jesus selbst hatte nämlich bezeugt: Ein Prophet wird in seiner eigenen Heimat nicht geehrt. Als er nun nach Galiläa kam, nahmen ihn die Galiläer auf, weil sie alles gesehen hatten, was er in Jerusalem auf dem Fest getan hatte, denn auch sie waren zum Fest gekommen. Jesus kam wieder nach Kana in Galiläa, wo er das Wasser in Wein verwandelt hatte. In Kapharnaum lebte ein königlicher Beamter, dessen Sohn war krank. Als er hörte, dass Jesus von Judäa nach Galiläa gekommen war, suchte er ihn auf und bat ihn, herabzukommen und seinen Sohn zu heilen, denn er lag im Sterben. Da sagte Jesus zu ihm: Wenn ihr nicht Zeichen und Wunder seht, glaubt ihr nicht. Der Beamte bat ihn: Herr, komm herab, ehe mein Kind stirbt. Jesus erwiderte ihm: Geh, dein Sohn lebt. Der Mann glaubte dem Wort, das Jesus zu ihm gesagt hatte, und machte sich auf den Weg. Noch während er hinabging, kamen ihm seine Diener entgegen und sagten: Dein Junge lebt. Da fragte er sie genau nach der Stunde, in der die Besserung eingetreten war. Sie antworteten: Gestern in der 7. Stunde ist das Fieber von ihm gewichen. Da erkannte der Vater, dass es genau zu der Stunde war, als Jesus zu ihm gesagt hatte: Dein Sohn lebt. Und er wurde gläubig mit seinem ganzen Haus. So tat Jesus sein 2. Zeichen, nachdem er von Judäa nach Galiläa gekommen war.

Fünftes Kapitel: Die Selbstoffenbarung Jesu vor seinem Volk. Danach war ein Fest der Juden und Jesus ging hinauf nach Jerusalem. In Jerusalem gibt es beim Schaftor einen Teich, zu dem 5 Säulenhallen gehören. Dieser Teich heißt auf Hebräisch Bethesda. In diesen Hallen lagen viele Kranke, darunter Blinde, Lahme und Verkrüppelte. Dort lag auch ein Mann, der schon 38 Jahre krank war. Als Jesus ihn dort liegen sah und erkannte, dass er schon lange krank war, fragte er ihn: Willst du gesund werden? Der Kranke antwortete ihm: Herr, ich habe keinen Menschen, der mich, sobald das Wasser aufwallt, in den Teich trägt. Während ich mich hinschleppe, steigt schon ein anderer vor mir hinein. Da sagte Jesus zu ihm: Steh auf, nimm deine Liege und geh. Sofort wurde der Mann gesund, nahm seine Liege und ging. Dieser Tag war aber ein Sabbat. Da sagten die Juden zu dem Geheilten: Es ist Sabbat, du darfst deine Liege nicht tragen. Er erwiderte ihnen: Der mich gesund gemacht hat, sagte zu mir: Nimm deine Liege und geh. Sie fragten ihn: Wer ist denn der Mensch, der zu dir gesagt hat, nimm deine Liege und geh? Der Geheilte wusste aber nicht, wer es war. Jesus war nämlich weggegangen, weil dort eine große Menschenmenge zugegen war. Danach traf ihn Jesus im Tempel und sagte zu ihm: Sieh, du bist gesund geworden. Sündige nicht mehr, damit dir nicht noch Schlimmeres zustößt. Der Mann ging fort und teilte den Juden mit, dass es Jesus war, der ihn gesund gemacht hatte. Daraufhin verfolgten die Juden Jesus, weil er das an einem Sabbat getan hatte. Jesus aber entgegnete ihnen: Mein Vater wirkt bis jetzt und auch ich wirke. Darum suchten die Juden noch mehr, ihn zu töten, weil er nicht nur den Sabbat brach, sondern auch Gott seinen Vater nannte und sich damit Gott gleich machte. Jesus aber sagte zu ihnen: Amen, Amen, ich sage euch, der Sohn kann nichts von sich aus tun, sondern nur, wenn er den Vater etwas tun sieht. Was nämlich der Vater tut, das tut in gleicher Weise der Sohn. Denn der Vater liebt den Sohn und zeigt ihm alles, was er tut. Und noch größere Werke wird er ihm zeigen, sodass ihr staunen werdet. Denn wie der Vater die Toten auferweckt und lebendig macht, so macht auch der Sohn lebendig, wen er will. Auch richtet der Vater niemanden, sondern er hat das Gericht ganz dem Sohn übertragen, damit alle den Sohn ehren, wie sie den Vater ehren. Wer den Sohn nicht ehrt, ehrt auch den Vater nicht, der ihn gesandt hat. Amen, Amen, ich sage euch, wer mein Wort hört und dem glaubt, der mich gesandt hat, hat das ewige Leben. Er kommt nicht ins Gericht, sondern ist aus dem Tod ins Leben hinübergegangen. Amen, Amen, ich sage euch, die Stunde kommt, und sie ist schon da, in der die Toten die Stimme des Sohnes Gottes hören werden, und alle, die sie hören, werden leben. Denn wie der Vater das Leben in sich hat, so hat er auch dem Sohn gegeben, das Leben in sich zu haben. Und er hat ihm Vollmacht gegeben, Gericht zu halten, weil er der Menschensohn ist. Wundert euch nicht darüber, die Stunde kommt, in der alle, die in den Gräbern sind, seine Stimme hören und herauskommen werden. Die das Gute getan haben, werden zum Leben auferstehen. Die das Böse getan haben, werden zum Gericht auferstehen. Von mir selbst aus kann ich nichts tun. Ich richte, wie ich es vom Vater höre. Und mein Gericht ist gerecht, weil ich nicht meinen Willen suche, sondern den Willen dessen, der mich gesandt hat. Wenn ich über mich selbst Zeugnis ablege, ist mein Zeugnis nicht wahr. Ein anderer ist es, der über mich Zeugnis ablegt. Und ich weiß, das Zeugnis, das er über mich ablegt, ist wahr. Ihr habt zu Johannes geschickt, und er hat für die Wahrheit Zeugnis abgelegt. Ich aber nehme von keinem Menschen ein Zeugnis an, sondern ich sage dies nur, damit ihr gerettet werdet. Jener war die Lampe, die brennt und leuchtet, doch ihr wolltet euch nur eine Zeit lang an ihrem Licht erfreuen.
Ich aber habe ein gewichtigeres Zeugnis als das des Johannes. Die Werke, die mein Vater mir übertragen hat, damit ich sie zu Ende führe, diese Werke, die ich vollbringe, legen Zeugnis dafür ab, dass mich der Vater gesandt hat. Auch der Vater selbst, der mich gesandt hat, hat über mich Zeugnis abgelegt. Ihr habt weder seine Stimme je gehört, noch seine Gestalt gesehen. Und auch sein Wort bleibt nicht in euch, weil ihr dem nicht glaubt, den er gesandt hat. Ihr erforscht die Schriften, weil ihr meint, in ihnen das ewige Leben zu haben. Gerade sie legen Zeugnis über mich ab. Und doch wollt ihr nicht zu mir kommen, um das Leben zu haben. Ehre von Menschen nehme ich nicht an. Ich habe euch jedoch erkannt, dass ihr die Liebe zu Gott nicht in euch habt. Ich bin im Namen meines Vaters gekommen und ihr nehmt mich nicht an. Wenn aber ein anderer in seinem eigenen Namen kommt, dann werdet ihr ihn annehmen. Wie könnt ihr zum Glauben kommen, wenn ihr eure Ehre voneinander annehmt, nicht aber die Ehre sucht, die von dem einen Gott kommt? Denkt nicht, dass ich euch beim Vater anklagen werde. Mose klagt euch an, auf den ihr eure Hoffnung gesetzt habt. Wenn ihr Mose glauben würdet, müsstet ihr auch mir glauben, denn über mich hat er geschrieben. Wenn ihr aber seinen Schriften nicht glaubt, wie könnt ihr dann meinen Worten glauben?

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1: Sechstes Kapitel. Danach ging Jesus an das andere Ufer des Sees von Galiläa, der auch See von Tiberias heißt. Eine große Menschenmenge folgte ihm, weil sie die Zeichen sahen, die er an den Kranken tat. Jesus stieg auf den Berg und setzte sich dort mit seinen Jüngern nieder. Das Pascha, das Fest der Juden, war nahe. Als Jesus aufblickte und sah, dass so viele Menschen zu ihm kamen, fragte er Philippus: »Wo sollen wir Brot kaufen, damit diese Leute zu essen haben?« Das sagte er aber nur, um ihn auf die Probe zu stellen, denn er selbst wusste, was er tun wollte. Philippus antwortete ihm: »Brot für 200 Denare reicht nicht aus, wenn jeder von ihnen auch nur ein kleines Stück bekommen soll.« Einer seiner Jünger, Andreas, der Bruder des Simon Petrus, sagte zu ihm: »Hier ist ein kleiner Junge, der hat 5 Gerstenbrote und 2 Fische. Doch was ist das für so viele?« Jesus sagte: »Lass die Leute sich setzen.« Es gab dort nämlich viel Gras. Da setzten sie sich. Es waren etwa 5000 Männer. Dann nahm Jesus die Brote, sprach das Dankgebet und teilte an die Leute aus, so viel sie wollten. Ebenso machte er es mit den Fischen. Als die Menge satt geworden war, sagte er zu seinen Jüngern: »Sammelt die übrig gebliebenen Brocken, damit nichts verdirbt.« Sie sammelten und füllten 12 Körbe mit den Brocken, die von den 5 Gerstenbroten nach dem Essen übrig waren. Als die Menschen das Zeichen sahen, das er getan hatte, sagten sie: »Das ist wirklich der Prophet, der in die Welt kommen soll.« Da erkannte Jesus, dass sie kommen würden, um ihn in ihre Gewalt zu bringen und zum König zu machen.